0: Instagram-Video gelöscht wird. Darin warnt die CDU-Politikerin, die Linke sei gefährlich für den Investitionsstandort. Die deutsche Fußballnationalmannschaft hat in der Nations League in Griechenland 0:0 gespielt. Torwart Jonas Urbich zeigte sich zuversichtlich, dass in den nächsten Spielen Tore fallen.
1: Wenn wir uns damit wieder belohnen, dann glaube ich, wird jeder schreiben, ein souveräner Auftritt der deutschen Nationalmannschaft. So ist es jetzt ein Unentschieden geworden und zum Glück geht es ja im November weiter und da wollen wir dann gewinnen.
0: Im November spielt Deutschland gegen Serbien und die Niederlande, bevor es möglicherweise ins Viertelfinale geht. Und das war WDR aktuell. Das Wetter in Nordrhein-Westfalen: in der Nacht klar bei 12 bis 4 Grad, tagsüber überall sonnig, dazu in Minden bis 20 Grad, in Hilden bis 21 und in Kerpen werden 22 Grad erreicht. Auch am Dienstag sonnig bis 24 Grad, am Mittwoch erst sonnig, am Abend regnerisch bis 23 Grad. Die Zeit, es ist 2.03 Uhr.
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3: Die A1 Münster Richtung Dortmund ist zwischen Carmenzentrum und Kreuz Dortmund-Unna wegen einer Fahrbahnerneuerung bis morgen früh gesperrt. Die A40 Duisburg-Essen ist zwischen Kreuz Duisburg und Kreuz Kaiserberg wegen Bauarbeiten in beiden Richtungen bis morgen gesperrt. Die A42 Emscher-Schnellweg Kamp-Lindfort-Dortmund ist zwischen Hernekrange und Baukau in beiden Richtungen bis Dienstag früh gesperrt. Die A61 Mönchengladbach Richtung Venlo ist zwischen Kaldenkirchen und Grenzwald wegen Bauarbeiten bis morgen gesperrt.
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4: Mit Ben Streubel, und ich hatte ja so ein paar Nächte Zeit, mal das PPPPP, das perfekt fantastisch polierte Popnacht-Package vorzubereiten. Habe auf dem Boden gekniet, viele Nächte, und es geputzt und es strahlt jetzt hier neben mir. Möchtet ihr euch ein Popnacht-Package verdienen? 07221 2011 ist eigentlich eine ganz gute Ziffernfolge dafür. 07221 2011. Freue mich, eure Stimme zu hören gleich.
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0: Fritz. Call on me ist die Popnacht.
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0: Wir drehen am Zeitrad zurück. Was war denn so los an diesem 5.10. in der Geschichte? Eckhard aus Köln, guten Morgen.
2: Guten Morgen, lieber Ben. Guten Morgen, liebe Community.
0: Ein schöner, ja. ein fantastischer Minigolfspieler. Ne? Du machst das also in einem Verein und so richtig professionell, in Anführungszeichen, oder?
2: Ja, ich versuche das.
0: Was denn für dich das Schlimmste, das ärgerlichste Hindernis? Ich meine, ich kann mir das ja gut vorstellen. Ich habe zum Beispiel scheitere immer an dieser, wenn so ein Berg hochgeht. Weißt du, oben ist das dann die Mulde, wo die Kugel rein muss. Und dann fällt der immer links und rechts, geht er wieder runter und dann ärgert man sich. Was ist denn bei dir das Schlimmste beim Minigolf?
2: Ja, das ist für mich auch das Schlimmste, aber das kann bei jedem Hindernis passieren. Und
0: Hat das einen bestimmten Namen, dieses Teil gerade mit diesem Berg?
2: Ja, das ist bei uns der Mittelhügel. Der Mittelhügel, genau.
0: Haben wir beide was gemeinsam, ist ja auch mal schön. So, jetzt bin ich mal gespannt, ob du die Hügel erklimmst hier dieser Fragestellungen. Und zwar heute vor 64 Jahren, als wir noch gar nicht auf der Welt waren, da gab es den ersten James-Bond-Film. Und das war auch so, dass Bond zum ersten Mal einen Bond-Girl traf. 007 jagt Dr. No.
3: Sind Sie allein?
4: Was tun Sie auf der Insel? Suchen Sie Muscheln? 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
0: Ja. So, wer war denn das erste Bond-Girl? War das Halle Berry, Ursula Andress oder Grace Jones?
2: Das war Ursula Andress.
0: Jawohl, Ursula Andress in James Bond 007 jagt Dr. No. 137 Jahre ist ja noch länger her. Da wurde das Moulin Rouge eröffnet in Paris. Warst du schon mal auf dem Montmartre und im Moulin Rouge vielleicht sogar in Paris?
2: Ich war schon in Paris, aber dort weiß
0: nicht mehr so genau. Also kannst du dich nicht mehr erinnern.
2: Am Place de Bosch war ich schon.
0: Weiß ich auch ganz gut. Da wurde ein Tanz geboren oder zumindest berühmt. Welcher Tanz ist das? A, der Lambada, B, der Cancan oder C, der Lipsy?
2: Also wenn ich jetzt an die 80er denke, würde ich Lambada sagen, aber ich sag mal der Cancan.
0: Und schon gehört hier ein Popnacht-Package. Dann wünsche ich dir mal sehr viel Spaß bei deinem Mittelhügel oder den Mittelhügeln auf diesem Planeten und schick dir ein Paketchen zu.
2: Toll, das ist sehr lieb, danke dir.

in Chico in der Popnacht. 2.17 Uhr ist es auf der A3 Oberhausen in Richtung Arnheim. Ist ein Unfall passiert. Die Unfallstelle wurde noch nicht abgesichert zwischen Hamminkeln und Ries. Hier ist die Popnacht mit einem kultischen Song.

Songwriter aus Südafrika, das ist Bushle G. Und Jack Isaac aus London, der sitzt hier am Flügel, den habe ich einschieben lassen. Der neue Hit heißt I Would Lose It All in der Popnacht.

schöner neuer Hit von Bushle G und Jake Isaac. I would lose it all. Hier in der Popnacht haben wir es gehört.

Something Just Like This. Chainsmokers und Coldplay in der Popnacht. Oh, ich muss mal ein bisschen romantisch werden. Ja, ich muss, weil Chantal aus Bremerhaven gerade geschrieben hat, sie hat eine tolle Liebeserklärung bekommen vor einer Stunde von ihrem Partner, der jetzt schnarchend neben ihr im Bett liegt. Also immerhin eine kurzfristige Liebesaktion war es dann doch. Und sie ist aber schwelgt noch in dieser Romantik und möchte gerne einen typischen Romantiker-Song hören, der ihr so gefällt in dieser Situation. Ich habe den Flügel nochmal reingeschoben hier in die Popnacht. Adele und Easy und Me mit vielen romantischen Grüßen nach Bremerhaven.

0: Bon B. Es ist 2.32 Uhr.
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2: Der neue Tag beginnt teils wieder mit Nebel, der sich aber schnell auflöst, in Dortmund bis 20 Grad. Am Dienstag erst stellenweise Nebel oder Hochnebel, später meist sonnig bei 20 bis 24 Grad.
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3: Die A1 Münster Richtung Dortmund ist

0: zwischen Carmen-Zentrum und Schwerte wegen Bauarbeiten bis Montag früh gesperrt. Die A1 Münster Richtung Dortmund ist zwischen Carmen-Zentrum und Kreuz Dortmund-Unna wegen einer Fahrbahnerneuerung bis morgen früh gesperrt. Die A40 Duisburg-Essen ist zwischen Kreuz Duisburg und Kreuz Kaiserberg wegen Bauarbeiten in beiden Richtungen bis morgen gesperrt. Die A42 Emscher Schnellweg Kamp-Lindfort-Dortmund ist zwischen Hernekrange und Baukau in beiden Richtungen bis Dienstag früh gesperrt. Die A61 Mönchengladbach Richtung Venlo ist zwischen Kaldenkirchen und Grenzwald wegen Bauarbeiten bis morgen gesperrt.
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2: Und die am meisten unterschätzte Höchsttemperatur heute in Hessen. In Brandoberndorf, da werden es 21 Grad. Hier ist die Popnacht. Ich bin Ben Streul.

0: 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Joris, der Sommerregen in der Popnacht.
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0: Na, das hat ja auch was Romantisches, zumindest mal bei Angelina ausgelöst. Sie denkt gerade an ihre 15-jährige Ehe, wie sie geschrieben hat hier. Während dieses Songs und der geliebte Schatzi, Batzi, Topsi, Opsi, Mopsi liegt neben ihr, ist auch gerade wach geworden und fühlt sich hoffentlich jetzt auch an diesem Jahrestag ein bisschen geknuddelt. Ansonsten, das musst du dann persönlich haptisch übernehmen, liebe Angelina. Mehr kann ich nicht tun. Also Angelina aus Schmelz, da ist jetzt gerade ein bisschen Romantik aufgetaucht. Adela ist eine Sängerin, die in Bratislava aufgewachsen ist. Dann hat sie Ballettunterricht genommen, ist nach Russland gezogen, dann nach London und inzwischen tritt sie zumindest mal in 10 Tagen. Wer einen Private Jet hat, der kann da hinfliegen in Mexiko-Stadt auf. Ja. Und Dayla, neuer Hit von ihr, jetzt hier in der Popnacht. Ain't it in L.A.?

0: hier ist die Popnacht. Hat sich Robert ein bisschen drüber gefreut, den müssen wir auch wach halten. Der trägt Zeitungen aus dem Saarland in Quierschied, aber nicht direkt in Quierschied, in Fischbach. Das ist das Highlight sozusagen von Quierschied. Hallo Robert, guten Morgen.
1: Ja, guten Morgen, Benni.
0: Was würdest du sagen, ist in Fischbach das Schönste, was man sich auf jeden Fall anschauen möchte, wenn man mal Urlaub machen will in Fischbach?
1: In Fischbach, einen schönen Wald haben wir. Also massig Wald. Also
0: Wald. Wald gibt es natürlich auch in anderen Orten. Ich meine, das gibt es nicht irgendein Bauwerk? Hat der Fischbacher nicht irgendwas etwas hergestellt, vielleicht was etwas Besonderes oder vielleicht eine Statue oder?
1: Nee, das ist alles Grubengebiet, früheres Grubengebiet. Das ist also nur Grube und Wald.
0: Nur Löcher, man findet nur Löcher und Wald.
1: Jawohl.
0: Aber dazwischen gibt es noch zumindest ein paar Häuser, wo du Zeitungen einwerfen darfst. Das ist auch.
1: Es gibt noch ein paar, ja.
0: Ja, nur gut. Wo bist du in welcher Straße gerade, falls dir jemand einen Kaffee bringen möchte?
1: In der Eichendorfstraße.
0: Ist das eine schöne Straße?
1: Ja, aber ach, das ist so. Schön.
0: Wo wohnst du denn? Direkt in Quierschied City? Oder?
1: Ich wohne direkt in Quierschied, ja.
0: Ja, gut. Also große Villa mit Pool und sowas, ne? Wie man sich das vorstellt.
1: Ein Riesengarten hinten dran mit Obstplantage.
0: Ach, ja, was, ja. Plantage sogar. So also Großgrundbesitzer. Der Robert hat es geschafft einfach. Ne?
1: Das hat mir mal bei uns im Fitnessstudio hat mir mal ein Gärtner zu mir gesagt, das ist doch kein Garten mehr, das ist eine Plantage.
0: Natürlich. Ist so. Unter Plantagen macht man sich, auch wenn man irgendwo hingeht, wenn man essen geht, machen Sie mal eine Platte. Ne? Und ich bin Plantagenbesitzer. Ich wünsche dir eine gute Nacht. Halte durch. Ich spiele nochmal einen schönen Song, dass du ordentlich Energie bekommst und dann Grüße ins Saarland, ja?
1: Ja, aber der Blitzer.
0: Ciao, ciao.

0: 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Es ist 3 Uhr.
1: Die Nachrichten mit Ronald Lessig. Guten Morgen.
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1: Bundeskanzler Merz hat der Ukraine eine weitere Milliarde Euro Hilfe zugesagt. Es geht vor allem um Drohnen.
2: Für die nächsten Monate braucht die Ukraine noch unsere Hilfe. Und ich werde nicht müde zu betonen, das ist nicht nur für die Ukraine gut, das ist richtig und notwendig für die gesamte politische Stabilität Europas.
1: Auch während des Besuches von Merz gab es Drohnenalarm. In Brasilien hat der rechte Kandidat Bolsonaro die erste Runde der Präsidentenwahl gewonnen. Ob der linke Amtsinhaber Lula abtreten muss, entscheidet sich in der Stichwahl. Anne Herberg berichtet.
3: Nach der Auszählung von 99% der elektronischen Wahlurnen des Landes lag Bolsonaro bei 47,2% der Stimmen. Lula kam demnach auf 44,96%. Flávio Bolsonaro ist der Sohn des Ex-Präsidenten Jair Bolsonaro, der wegen eines Putschversuches nach seiner Wahlniederlage 2022 zu 27 Jahren Haft verurteilt wurde und unter Hausarrest steht. Im Fall eines Wahlsieges will Flávio Bolsonaro seinen Vater begnadigen.
1: Am Rhein in Neuss ist ein Blindgänger aus dem Weltkrieg in Brand geraten. Er wurde durch den niedrigen Wasserpegel freigelegt. Finn Tönjes berichtet.
4: Aus der Bombe ist weißer Rauch ausgetreten. Der Grund war weißer Phosphor vorne an der Bombe, der sich bei Kontakt mit Sauerstoff selbst entzündet. Einsatzkräfte haben den Blindgänger kontrolliert abbrennen lassen und ihn dann abtransportiert. Die Feuerwehr warnt, dass man verdächtige Gegenstände am Rheinufer auf keinen Fall anfassen und selbst untersuchen sollte.
1: Und auch das ist noch wichtig. Die Verbraucherzentrale warnt, dass Kunden von PayPal Opfer einer neuen Betrugsmasche werden. Betrüger würden per Mail versuchen, Daten abzugreifen und Geld abzubuchen. Das Amtsgericht Düsseldorf will laut Watz heute entscheiden, ob der Insolvenzantrag von Galeria zugelassen wird. Davon hängt ab, ob die 83 Filialen eine Perspektive haben. Heute beginnt in NRW die Woche der Demokratie. Anlass ist der 80. Landesgeburtstag. Auch am Landtag sind Veranstaltungen geplant. Die deutsche Fußballnationalmannschaft hat in der Nations League in Griechenland 0:0 gespielt. Mittelfeldspieler Tom Bischoff zeigte sich zuversichtlich für die nächsten Partien.
5: Ja, da müssen wir demnächst noch 1 oder 2 Tore vielleicht machen. Dann sieht es noch schön aus, ist noch besser. Aber ist, glaube ich, ein guter Anfang und macht Spaß oder macht Bock auf mehr.
1: Im November spielt Deutschland gegen Serbien und die Niederlande, bevor es möglicherweise

0: Reise ins Viertelfinale geht. Und das war WDR aktuell. Das Wetter in Nordrhein-Westfalen in der Nacht klar bei 12 bis 4 Grad. Tagsüber überall sonnig, dazu in Paderborn bis 20, in Oberhausen bis 21 und in Köln bis 22 Grad. Auch am Dienstag sonnig bis 24 Grad, am Mittwoch erst sonnig, am Abend regnerisch bis 23 Grad. Die Zeit, es ist 3.03 Uhr.
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2: Die A1 Münster Richtung Dortmund ist zwischen Kamenzentrum und Kreuz Dortmund-Unna wegen einer Fahrbahnerneuerung bis morgen früh gesperrt. Die A3 Oberhausen Richtung Arnheim ist zwischen Hamminkeln und Rees nach einem Unfall gesperrt. Die A40 Duisburg-Essen ist zwischen Kreuz Duisburg und Kreuz Kaiserberg wegen Bauarbeiten in beiden Richtungen bis morgen gesperrt. Die A42 Emscher Schnellweg Kamp-Lindfort-Dortmund ist zwischen Hernekrange und Baukau in beiden Richtungen bis Dienstag früh gesperrt. Die A61 Mönchengladbach Richtung Venlo ist zwischen Kaldenkirchen und Grenzwald wegen Bauarbeiten bis morgen gesperrt.
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3: mit Ben Sträuble und zwei schöne Songs, die sehr gekürzt an euch vorbeirauschen in wenigen Sekunden. Die erkennt ihr und verdient euch ein Popnacht-Package. Zwei Hits in einer Sekunde. Es sind beides Songs, die heute Geburtstag feiern.
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0: Kamerad und Love Sauber, wenn ihr was gesehen habt, das nicht auf die Straße gehört oder es ist was passiert, gerne andere warnen über uns. Der Peter aus Schwetzingen ist unterwegs auf der A67. Hallo Peter.
1: Hi.
0: Dann lass mal hören, was ist da nicht in Ordnung oder was ist passiert?
1: Und zwar auf der A67, Fahrt Richtung Darmstadt, die ist gesperrt. Da ist ein LKW gegen einen Schildermast auf der Mittelleitbahn gegangen.

0: fahren. Großeinsatz, Feuerwehr, Rettungskräfte und in der Gegenrichtung liegt auch Ladung.
1: Okay, das ist nochmal ganz genau. A67, wo?
0: Zwischen Mönchhof-Dreieck und Rüsselsheimer-Dreieck, noch vorm Parkplatz.
1: In Richtung Darmstadt, okay. Danke mal für den schnellen Hinweis, ja. Und dir eine gute Fahrt. Sicher auf.

Sorry, eine Eilmeldung. Ein Falschfahrer fährt auf der A59 Köln-Düsseldorf. Zwischen Leverkusen-Rheindorf und Kreuz Monheim Süd kommt ein Fahrzeug entgegen. Ein Falschfahrer, bitte äußerst rechts fahren, nicht überholen. Wir melden es, wenn die Gefahr dort vorüber ist. Auf der A59 Köln-Düsseldorf zwischen Leverkusen-Rheindorf und Kreuz Monheim Süd ist ein Fahrzeug unterwegs in der falschen Richtung.

0: Alvaro Soler und der Imaginada. Es ist jetzt 3.13 Uhr.
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0: Die zwei Nummer 1 Hits des heutigen 5.10. in der Musikgeschichte. Welche beiden Songs haben denn da Geburtstag? Gehört kleine Schnipsel nur aus den großen Hits und sagt mir dann sofort, welcher Titel das ist. Also zwei Songs sind. 07221 07221 2011. Welche beiden Songs sind's?

Teardrop. Immer wieder schön um 3.21 Uhr. Vorsicht auf der A2 Hannover in Richtung Dortmund zwischen Hannover, Herrenhausen und Raststätte Garbsen-Nord. Da liegen Fahrzeugteile auf der Fahrbahn.

0: Heute Morgen und übermorgen immer gut.
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0: Na, welche beiden Songs haben denn da heute Geburtstag?
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0: Und das weiß Carsten aus Wolfsburg. Hoffentlich hat er das nicht schon wieder vergessen. Guten Morgen, Carsten. Lass hören, welche Lösung hast du denn?
3: Morgen, Ben. Das eine ist Meghan Trainor, All About the Bass. Und das andere ist Pink, So What.
0: So what, I'm a Rockstar. So ist das. Und so wie ein Rockstar lebt, so sieht auch deine Bude aus. Du hast eine schöne Zwei-Zimmer-Wohnung.
3: Richtig.
0: Ich hoffe, du hast die am Wochenende ordentlich aufgeräumt, weil deine Freundin zu Besuch war.
3: Nein, die ist immer da. Das mache ich unter der Woche nebenher,
0: so.
3: Neben meiner Arbeit.
0: Das ist gut. Aber sie hat auch eine eigene Wohnung, aber ist am liebsten bei dir.
3: Genau.
0: Wie oft bist du bei ihr?
3: Sie ist eigentlich permanent hier.
0: Ja, und das ist auch nicht schlimm. Das magst du doch, oder?
3: Das ist sehr angenehm.
0: Was hängt denn noch, woran hängt es denn, dass nicht zusammengezogen wird?
3: Wir wollen einfach zwei Wohnungen behalten. Da hat man immer mal sein Rückzugsgebiet.
0: Ja.
3: Das machen wir uns gut.
0: Das stimmt. Vor allen Dingen, wenn einer Raucher ist.
3: Nee, das ist nicht so. Das habe ich früher gemacht. Da war ich Kettenraucher. Jetzt lebe ich ganz gesund, ohne Alkohol.
0: Ich habe nämlich gerade gesagt, als du so eingeatmet hast, dachte ich, da höre ich, vielleicht raucht er gerade oder sowas. Ich habe da so ein Öhrchen dafür. Aber okay, nee, ist doch wunderbar. Dann lebst du jetzt gesund. Perfekt.
3: Richtig.
0: So, dann schicke ich dir ein schönes Paket zu. Und
3: ich habe schon mal bei euch so einen Turnbeutel gewonnen.
0: Ich guck mal, was ich finde hier, ne, in der großen Kiste, was da noch reinkommt, alles für dich. Ne? Und du hast heute wieder einen Job als Apothekenfahrer. Wie viel Uhr geht's los und darfst du aus dem Bett raus?
3: Nee, ich fahre immer nachmittags.
0: Nachmittags,
3: die Medikamente, die kommen an die Endverbraucher und die Arbeit mit den Menschen macht mir sehr großen Spaß.
0: Dann kannst du dich jetzt aber nochmal hinlegen dann. Ne? Aber bleib wach bis 5. Das ist wichtig, weil ich darf keine Kunden verlieren um diese Zeit, dann kriege ich Ärger. Okay?
3: Ach, du bist lustig. Ciao. Alles klar. Ciao.

0: 3.31 Uhr, da piept's doch schon in der Ferne.
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2: Der neue Tag beginnt teils wieder mit Nebel, der sich aber schnell auflöst. Am Dienstag erst stellenweise Nebel oder Hochnebel, später meist sonnig bei 20 bis 24 Grad.
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3: Achtung! Falschfahrer auf der A59 Köln-Düsseldorf zwischen Leverkusen-Rheindorf und Kreuz Monheim-Süd kommt Ihnen ein Falschfahrer entgegen. Fahren Sie äußerst rechts und überholen Sie nicht. Auf der A59 Köln-Düsseldorf zwischen Leverkusen-Rheindorf und Kreuz Monheim-Süd ist ein Falschfahrer unterwegs. Vorsicht in beiden Richtungen. Die A1 Münster Richtung Dortmund ist zwischen Carmenzentrum und Kreuz Dortmund-Unna wegen einer Fahrbahnerneuerung bis morgen früh gesperrt. Die A40 Duisburg-Essen ist zwischen Kreuz Duisburg und Kreuz Kaiserberg wegen Bauarbeiten in beiden Richtungen bis morgen gesperrt. Die A42 Kamp-Lindfort-Dortmund ist zwischen Herne-Krange und Herne-Baukau in beiden Richtungen bis Dienstag früh gesperrt. Dort wird an Hochspannungsleitungen gearbeitet. Die A42 Emscher-Schnellweg Kamp-Lindfort-Dortmund ist zwischen Herne-Krange und Baukau in beiden Richtungen bis Dienstag früh gesperrt. Die A61 Mönchengladbach Richtung Venlo ist zwischen Kaldenkirchen und Grenzwald wegen Bauarbeiten bis morgen gesperrt.
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0: Und die am meisten unterschätzte

fegt sie nochmal über den Flügel. Read all about it. Wenn sich jemand vor Müdigkeit abwendet von dieser Show, dann habe ich zumindest das verstanden. Aber andere Ausreden lasse ich natürlich nicht gelten. Andreas aus Tuttlingen, der hatte schon den dritten Gähner. Okay, also dann kriegt er nochmal seinen Lieblingshit hier von Olivia Rodrigo. Vielleicht führt das ja noch dazu, dass er noch ein Stündchen wach bleibt. Würde mich ja freuen. Ja? Und ansonsten gerne, was ihr macht. 07221 2011 interessiert natürlich die Welt und ein bisschen auch mich. 07221 2011 könnt ihr gerne mal eine WhatsApp schicken. Und hier ist Good For You für Andreas.

Dede, es ist 3.43 Uhr. Eine Endwarnung auf der A59 Köln-Düsseldorf. Ist kein Falschfahrer mehr unterwegs zwischen Leverkusen-Rheindorf und Kreuz Monheim-Süd. Here is die Popnacht mit Post Malone und Chemical.

0: Komiker, Post Malone in der Popnacht, den Kreativen gehört die Nacht. Anja in Dortmund ist gerade dabei, noch ein Bild fertigzustellen, aber ein ganz besonderes, da wird nichts gemalt, da wird genagelt. Guten Morgen, Anja.
1: Na hallo Ben, hier ist Anja, man muss immer nageln im Leben.
0: Ja, immer nageln, ist aber ordentlich laut, wenn du das machst für die Nachbarn.
1: Ja klar,
0: kriegen das mit, oder?
1: Ich habe gar keine Nachbarn.
0: Das ist gut, ja, wenn man ein Anwesen hat. Wir hatten heute Nacht auch schon jemand mit einer Plantage, das sind ja so diese Kategorien,
1: ja,
0: in die da...
1: Ich habe auch Obstbäumchen und
0: siehst
1: so.
0: Du, erzähl mal von deinem Kunstwerk.
1: Ja, pass auf, ich habe leere Dosen, also so Spraydosen gesammelt, und zwar Deo-Spraydosen und Haarspray, was so ergibt, auch Lack, kann man alles machen. Dann nagel ich die an eine 2x2 Meter große Holzplatte fest und bepflanze die Zwischenräume so mit Moos. Also nicht bepflanzt, was das Moos, ein Häubchen und Mut. Wie heißen diese Mooshügelchen dazwischen geklebt?
0: Ja gut, also ich kann mir schon was vorstellen.
1: Dass das schön ein grüner Hintergrund ist. Ne?
0: Okay,
1: kann man sich vorstellen.
0: Und das ist,
1: wenn man
0: das
1: dann Lust hat, kann man die Dosen auch noch ansprühen farbig.
0: Hat das denn eine Aussage, irgendwas? Möchtest du damit was ausdrücken?
1: Ja, das ist irgendwie für den Weltfrieden und gegen die Umweltverschmutzung.
0: Das ist also
1: genagelte
0: Dosen mit Moos für den Weltfrieden. Okay,
1: genau.
0: Ja, warum nicht?
1: Ja, sicher.
0: Man muss ihm ja nur eine Bedeutung geben.
1: Irgendwie muss man sich ja einsetzen. Ne?
0: Natürlich. Und dann, auch selbst wenn man Dosen nagelt, setzt man sich dafür ein. Man kriegt es nur nicht so richtig mit. Also ich find,
1: das war jetzt zweideutig.
0: Aber,
1: Ben,
0: nein, das war jetzt auch gar nicht gemeint. Zweideutig, meine Liebe.
1: Ja, das weiß ich.
0: Also, wunderbar. Dann machen wir weiter mit einem Kunstwerk. Wenn es dann irgendwann mal eine Größe erreicht hat, die wir in einer Ausstellung geben können, dann lässt es uns wissen.
1: Ich das durch.
0: Bis bald. Ciao, Anja.
1: Tschüss.

0: Taylor Swift und Opal Eide Ohren. Happy Birthday!
1: Happy Birthday to you.
0: Happy Birthday, liebe Pia. Happy Birthday. Pia feiert den 29. Geburtstag in Marburg im Hessische. Zusammen mit Ute, ihrer besten Freundin, sie renovieren ein Haus, ein altes Fachwerkhaus von der Oma. Da sind sie schon seit Wochen dran. Und würden gerne für die Geburtstagsfeier noch Kylie Minogue hören. Na gerne.

0: 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Es ist 4 Uhr. Die Nachrichten mit Ronald Lessig. Guten Morgen. 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Bundeskanzler Merz hat der Ukraine beim Besuch in Kiew weitere Militärhilfe von rund 1 Milliarde Euro zugesagt. Es geht vor allem um Drohnen. Warum, erklärt Susanne Peterson aus Kiew.
1: Es gibt neue Drohnen, die so schnell sind und eine solche Höhe fliegen können, dass sie sehr schwierig abzufangen sind. Das bereitet das den Ukrainerinnen und Ukrainern große Sorge, weil eben diese Drohnen vermehrt ihre Ziele finden. Dazu kommt Ballistik, die schwer abzufangen ist. Es gibt keine ausreichende Flugabwehr gegen Ballistik. Und vor diesem fünften Kriegswinter jetzt, so hat es Merz formuliert, gilt es eben, die Ukraine ganz besonders zu unterstützen.
0: Die Verbraucherzentrale warnt, dass Kunden von PayPal Opfer einer neuen Betrugsmasche werden. Betrüger wollen per E-Mail versuchen, Daten abzugreifen und Geld abzubuchen. Annika Honnef berichtet.
2: Die Mails machen ordentlich Zeitdruck. Man soll den Status seines PayPal-Kontos checken und die Zugangsdaten bestätigen innerhalb von 24 Stunden. Ansonsten wird angeblich das Konto gelöscht. Der Betreff der Mail ist laut Verbraucherzentrale immer gleich: PayPal neue Anmeldung erkannt. Es gibt aber auch ein paar klare Hinweise, dass das Phishing-Nachrichten sind. Die Absenderadresse sieht unseriös aus und im Text steht nicht der eigene Name.
0: Und auch das ist noch wichtig. In Brasilien hat der rechte Kandidat Bolsonaro die erste Runde der Präsidentenwahl gewonnen. Ob der linke Amtsinhaber Lula abtreten muss, entscheidet sich in der Stichwahl in 3 Wochen. Die Linke zieht gegen Wirtschaftsministerin Reiche vor das Bundesverfassungsgericht. Laut dpa will die Partei, dass ein Instagram-Video gelöscht wird. Darin warnt Reiche, die Linke gefährde Investitionen. Am Rhein in Neuss ist ein Blindgänger aus dem Zweiten Weltkrieg in Brand geraten. Die Bombe wurde durch den niedrigen Wasserpegel freigelegt. Der Blindgänger brannte kontrolliert ab. Im sogenannten Kölner Drogenkrieg stehen ab heute 7 mutmaßliche Täter vor dem Landgericht. Ihnen wird unter anderem bewaffneter Cannabishandel vorgeworfen. Die deutsche Fußballnationalmannschaft hat in der Nations League in Griechenland 0:0 gespielt. Bundestrainer Klopp zeigt sich zuversichtlich für die nächsten Partien.
3: Wir werden unseren Weg gehen und irgendwann werden Leute sagen, wir sollten vielleicht mal so spielen wie die Deutschen. Das dauert möglicherweise noch ein bisschen und ist mir ehrlich gesagt auch wurscht. Aber es hat so einen Spaß gemacht, mit diesen Jungs jetzt da zu arbeiten. Es war Wahnsinn.
0: Im November spielt Deutschland gegen Serbien und die Niederlande, bevor es möglicherweise ins Viertelfinale geht. Und das war WDR aktuell. Das Wetter in Nordrhein-Westfalen. Heute ist es überall sonnig und trocken, dazu in Porta Westfalica bis 20 Grad, in Ratingen bis 21 und in Königswinter bis 22 Grad. Auch am Dienstag sonnig bis 24 Grad, am Mittwoch erst sonnig, dann Regen. Die Zeit, es ist 4.03 Uhr.
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1: Die A1 Münster Richtung Dortmund ist zwischen Carmenzentrum und Kreuz Dortmund-Unna wegen einer Fahrbahnerneuerung bis morgen früh gesperrt. Die A40 Duisburg-Essen ist zwischen Kreuz Duisburg und Kreuz Kaiserberg wegen Bauarbeiten in beiden Richtungen bis morgen gesperrt. Die A42 Emscher Schnellweg Kamp-Lindfort-Dortmund ist zwischen Hernekrange und Baukau in beiden Richtungen bis Dienstag früh gesperrt. Die A61 Mönchengladbach Richtung Venlo ist zwischen Kaldenkirchen und Grenzwald wegen Bauarbeiten bis morgen gesperrt.
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2: Mit Ben Sträubel. Ich habe noch ein Popnacht-Package. Das gebe ich natürlich an euch weiter. Ich nehme es nicht mit nach Hause. Viel zu schwer. Passt auch nicht mehr durch meine Tür. Also, ihr dürft gleich dabei sein unter 07221 2011. Es geht um einen Sänger, der heute Geburtstag feiert. Ihr erkennt ihn in 7 Minuten.
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1: Der Sänger wird gesucht von diesem Hit hier. Wie heißt er? Der hat heute Geburtstag.

0721 2011. Wer hat denn da heute Geburtstag? 0721 2011.

0: Holiday ist Christopher Randy um 4.17 Uhr. Vorsicht auf der A81 Heilbronn in Richtung Stuttgart. Eine Ölspur befindet sich dort auf der Fahrbahn zwischen Ludwigsburg Nord und Ludwigsburg Süd. Noch ein kultisches Song?
1: Na klar.
0: Und danach lösen wir unser Rätsel auf.

0: Purple. Hier ist die Popnacht.
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0: Welcher Künstler leiert denn hier vor sich hin? Heute hat er Geburtstag. Klaus aus Bremen, guten Morgen.
2: Moin, man. Hallo.
0: Mal hören. Was hast du denn erkannt?
2: Ich hab ja Boomtown Raps, aber das wäre dann Bob Geldof.
0: Bob Geldof hat heute Geburtstag, also Happy Birthday to him. Du bekommst ein Popnacht-Package. Jetzt bist du ja in einer Fernbeziehung, das heißt also bist in Bremen, aber auch in der Nähe von Schaffhausen in der Schweiz zu Hause.
2: Ja.
0: Wie funktioniert das so mit der Entfernung? Ist ja nicht so einfach mit der Beziehung, oder?
2: Ja, das geht ganz gut. Wir kennen das eigentlich nicht anders. Meine Frau und ich, wir haben uns im Studium kennengelernt in Bremen und wir leben das ganz gut. Vertrauen ist wichtig, regelmäßig miteinander reden.
0: Und fliegst du dann oder ist das eine Strecke fürs Auto? Ist ja doch schon auch krass. Ne?
2: Ja, mit dem Auto ist das ein bisschen mühsam da auf den Autobahnen. Ich fliege meistens, das ist so, ja. Nicht so ganz ökologisch, aber die Deutsche Bahn ist dann auch wieder zu unzuverlässig.
0: Bei mir musst du dich nicht rechtfertigen dafür, wenn du fliegst. Ich habe damit kein Problem, ehrlich gesagt. Ne? Also insofern, wann darfst du denn wieder nach Bremen fliegen?
2: Ja, ich bin jetzt gerade am Packen und um 7:30 geht's auf den Flieger.
0: Na also, da siehst du, dann habt ihr doch noch ein paar schöne Tage dann, ne?
2: Und, ja, genau.
0: Du arbeitest in der Schweiz, in welchem Bereich?
2: Im Bereich Bildung. Ich komme ursprünglich aus der Pflege und aus dem Rettungsdienst und bin jetzt in dem Bereich in der Bildung tätig und an verschiedenen Orten.
0: Masterfortbildung. Ist es denn möglich, eventuell dann doch irgendwie zusammenzuziehen dann? Vielleicht in Bremen oder?
2: Ja, wenn es Richtung Rente geht. Ja,
0: ach so, Rente, da wirst du noch gar nicht dran denken. Du kommst ja gerade aus dem Studium. Du bist doch
2: bevor das
0: jetzt gerade losgegangen ist.
2: Ja, ich bin ein bisschen älter gewesen.
0: Da gibt es doch gar keine Rente mehr, bis du so weit bist. Das Wort gibt es auch gar nicht mehr. Dann. Ich wünsche dir auf jeden Fall eine gute Zeit und einen guten Flug und ich spiele deinen Lieblingssong noch hinterher von Argel und schicke dir ein Paketchen, ja? Bis bald.
2: Cool. Ich danke dir.

Uhr. Ich bitte besonders aufpassen auf der B3 Marburg-Gießen-Marburg. Da liegt ein Mensch auf der Fahrbahn. Zwischen Marburg-Süd und Marburg-Mitte befindet sich ein Mensch auf der Fahrbahn. B3 Marburg-Gießen-Marburg. Bitte besonders aufpassen.

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2: Der neue Tag beginnt teils wieder mit Nebel, der sich aber schnell auflöst. In Oberhausen maximal 21 Grad. Am Dienstag erst stellenweise Nebel oder Hochnebel, später meist sonnig bei 20 bis 24 Grad.
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3: Die A1 Münster Richtung Dortmund ist zwischen Carmen-Zentrum und Schwerte wegen Bauarbeiten bis Montag früh gesperrt. Die A1 Münster Richtung Dortmund ist zwischen Carmen-Zentrum und Kreuz Dortmund-Unna wegen einer Fahrbahnerneuerung bis morgen früh gesperrt. Die A40 Duisburg-Essen ist zwischen Kreuz Duisburg und Kreuz Kaiserberg wegen Bauarbeiten in beiden Richtungen bis morgen gesperrt. Die A42 Emscher-Schnellweg Kamp-Lindfort-Dortmund ist zwischen Hernekrange und Baukau in beiden Richtungen bis Dienstag früh gesperrt. Die A61 Mönchengladbach Richtung Venlo ist zwischen Kaldenkirchen und Grenzwald wegen Bauarbeiten bis morgen gesperrt.
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4: Und die am meisten unterschätzte Höchsttemperatur heute in Itzehoe.

0: genau was in der Popnacht. Und Tobias aus Frieden im Münsterland, der ist jetzt einfach mal Mitarbeiter der Minute, weil der hat das ganze Wochenende durchgearbeitet in einem Pflegeheim. Guten Morgen, Tobias.
1: Ja, hallo, guten Morgen.
0: Nichts gehabt vom Wochenende in der Freizeit, ne? Wenn du nach Hause kommst, dann direkt schlafen oder machst du dann noch irgendwie so einen kleinen Spaziergang oder Sport? Oder?
1: Okay. Nee, direkt ins Bett. Ich wohne 5 Minuten von hier weg mit dem Rad.
0: Ja.
1: Wenn ich um 7:15 Feierabend habe, ich liege 7 im Bett und dann schlafe ich bis 2, 3 und dann geht's am Abend dann wieder los.
0: Und noch nicht mal mehr einen Kühlschrank auf, wenn du nach Hause kommst.
1: Ja, vielleicht mal noch ein Stück trinken, aber
0: ich guck da immer rein. Der Kühlschrank wird immer leer gefuttert, was egal noch irgendwie zu finden ist, und man wundert sich, was man irgendwo noch in der Tiefkühltruhe da drin hat, ne? Was dann so 2, 3 Jahre irgendwann ganz unten drin liegt.
1: Manchmal wohl, ja.
0: Ja, so ist es. Also Tobias, du würdest gerne in Frankreich leben. Warum? Was ist in Frankreich doch schöner als im Münsterland für dich?
1: Ja, ich mag die Musik, ich mag die Sprache und...
0: Das könntest du ja auch im Münsterland reinziehen. Also müsstest du ja nicht dahin ziehen.
1: Ja.
0: Aber gibt es eine Gegend, die du besonders bevorzugst, wo wir nachsuchen können?
1: Bretagne,
0: okay. Bin ich mal gewesen, letzte Bratwurst vor Amerika, war ich Pont du Ras. Sagt dir das was, wenn du in der Bretagne
1: warst? Ja, da war ich auch. War ich auch schon.
0: Wo die Wellen so da hoch klatschen, ne? Ja. So 20 Meter irgendwie oder 30 Meter hohe Wellen.
1: Ja.
0: Und dann, da oben war
1: ganz
0: so eine,
1: toll.
0: Da war eine Bratwurst stand, das habe ich nicht vergessen. Bin ich mit meinem Opa mal gewesen. Und ich weiß nicht, ob es den noch gibt. Vielleicht ist der auch weggeweht worden inzwischen oder befindet
1: also
0: sich schon.
1: Also, ich war vor 3 Jahren da und da gab's den auch noch.
0: Gab's den noch? Letzte Bratwurst vor Amerika. Den gibt's ja auch an einigen Stellen woanders auch noch. Ich wünsche dir eine gute Durchhaltenacht noch. Du hast den noch ein bisschen. Und spiel deinen Lieblingssong. Ja, Grüße nach Frieden. Bis bald.
1: Ja, danke.

City und Self-Aware. Es ist jetzt 13 Minuten vor 5 schon. Die A67 Mönchhof-Dreieck in Richtung Darmstadt ist nach einem Unfall gesperrt. Zwischen Mönchhof-Dreieck und Rüsselsheimer-Dreieck. Dieser Hit ist neu in der Popnacht. Mark Amber und The Proof.

The Proof von der neuen von Mark Amber war das hier in der Popnacht. Habt ihr noch was für die letzte Abendshandlung? Ich bin nur noch da. Aber nur noch ein bisschen. Gerne Vorschläge 07221 2011. Welcher Hit soll es denn sein, den ich dann auch noch lauter spiele? Hier ist die Popnacht. Erstmal Snoop Dogg und Bio.

0: Looking for Love. Es ist 5:05. Ich pack zusammen. Notaustaste ist abgeklemmt. Antennenleistung wieder hochgefahren. Auf volle Suppe. Schuhe habe ich angezogen. Lichtstimmung auf OP, damit es die nachfolgenden Kolleginnen und Kollegen ein bisschen schlechter haben. Letzte Amtshandlung. Kai und Susi. Die hatten ein romantisches Wochenende, haben sich E-Scooter gekauft und machen heute einen Ausflug. Fürs Image von E-Scootern kann man ja auch mal was tun. Ne? Die packen ihren Rucksack. Und dann fahren sie ans Steinhuder Meer. Da muss man aber auch erstmal ankommen von Wesel aus. Nee, von Braunschweig. Ja, das kriegt man hin. Und vor allen Dingen Akkus ordentlich vollladen und vielleicht noch eine Herberge dazwischen suchen, wer weiß. Und eine gute Fahrt wünsche ich euch dann schon mal. Also ich packe hier auch. Insofern hat noch einer das Wort. Was macht eigentlich die KI?
1: Nach Haus.
0: Ach so.
1: Nach Haus.
0: Na gut, da komme ich mit. Also das war die Popnacht. Mein Name ist Ben Streubel. Ein schönes Leben in Deutschland.

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1: Die Nachrichten mit Ronald Lessig. Guten Morgen.
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1: Bundeskanzler Merz hat der Ukraine beim Besuch in Kiew weitere Hilfe von 1 Milliarde Euro zugesagt. Es geht vor allem um Drohnen. Merz sagte, es gebe täglich Angriffe und fügte hinzu:
2: Für die nächsten Monate braucht die Ukraine noch unsere Hilfe und ich werde nicht müde zu betonen, das ist nicht nur für die Ukraine gut, das ist richtig und notwendig für die gesamte politische Stabilität Europas.
1: Auch während des Besuches von Merz hatte es Drohnenalarm gegeben. Das Amtsgericht Düsseldorf will nach Medieninformationen heute entscheiden, ob der Insolvenzantrag der Kaufhauskette Galeria zugelassen wird. Davon hängt ab, ob die 12.000 Beschäftigten und die 83 Filialen noch eine Perspektive haben. Galeria hatte am Freitag zum 4. Mal innerhalb von 6 Jahren Insolvenz beantragt. Am Rhein in Neuss ist ein Blindgänger aus dem Weltkrieg in Brand geraten. Die Bombe wurde durch den niedrigen Wasserpegel freigelegt. Finn Tönjes berichtet.
3: Aus der Bombe ist weißer Rauch ausgetreten. Der Grund war weißer Phosphor vorne an der Bombe, der sich bei Kontakt mit Sauerstoff selbst entzündet. Einsatzkräfte haben den Blindgänger kontrolliert abbrennen lassen und ihn dann abtransportiert. Die Feuerwehr warnt, dass man verdächtige Gegenstände am Rheinufer auf keinen Fall anfassen und selbst untersuchen sollte.
1: Und auch das ist noch wichtig. In Brasilien hat der rechte Kandidat Bolsonaro die erste Runde der Präsidentenwahl gewonnen. Ob der linke Amtsinhaber Lula abtreten muss, entscheidet sich in der Stichwahl in 3 Wochen. Im Landtag berät heute wieder der Untersuchungsausschuss um Machtmissbrauch und Führungskultur. Es geht um Vorwürfe gegen Bauministerin Scharrenbach. Als Zeuge wird ihr Staatssekretär Siewecke befragt. Heute beginnt in NRW die Woche der Demokratie. Anlass ist der Landesgeburtstag. Auch am Landtag sind Veranstaltungen geplant. In Essen wird das Literaturfestival Lit Ruhr eröffnet. Zum 10. Mal treffen sich Autoren im Ruhrgebiet. Bis 11. Oktober gibt es in mehreren Städten Lesungen. Die deutsche Fußballnationalmannschaft hat in der Nations League in Griechenland 0:0 gespielt. Viele Fans zeigten sich zufrieden.
4: Macht Laune zu schauen. Ja, gerne wieder, gerne weiter so.
5: Es war eine Steigerung schon zu den anderen Spielen, ja, genau. Das kann man sagen.
6: Ja. Dadurch, dass die jungen Leute da mit reingekommen sind und neue Leute, das war wirklich anders. Der Scherhan, da dachte ich auch so, in der Startelf, wow. So, ne? Aber das war schon echt klasse, ja.
1: Im November spielt Deutschland gegen Serbien und die Niederlande, bevor es möglicherweise ins Viertelfinale geht. Und das war WDR aktuell.
7: Dankeschön. Und dann gehen wir mal direkt zum Wetter. Jürgen Vogt aus unserer WDR 2 Wetterredaktion. Guten Morgen.
8: Ja, einen wunderschönen guten Morgen. Sackkalt ist es im Augenblick am Boden in Medebach auf 412 Meter Höhe. Hier hat sich ein Kaltluftsee gebildet. -1,3 Grad in Fußgelenkhöhe. +13 Grad aktuell in der Kölner Innenstadt. Auf 20 bis 23 Grad geht es heute hoch. Und wenn sich die letzten Dunst- und Nebelfelder aufgelöst haben, dann wird es ein sehr sonniger Tag im Westen.
7: Kalt auf Fußgelenkshöhe, dann ziehen wir heute einfach 12 cm High Heels an, dann wird es ein bisschen wärmer.
9: Du vielleicht. Schönen guten Morgen, hier ist euer WDR 2 Verkehrsservice. Schon ein bisschen was los. Vorsicht bitte jetzt auf der A30 Osnabrück Richtung Bad Oeynhausen. Zwischen Dehme und Bad Oeynhausen eine ungesicherte Unfallstelle. Vorsicht bitte auch auf der A31 Oberhausen Richtung Gronau. In der Ausfahrt Regen liegt ein Rad auf der Fahrbahn. Und dann noch 2 Sperrungen. Die A42 Kamp-Lindfort-Dortmund ist zwischen Herne-Krange und Baukau in beiden Richtungen bis morgen früh gesperrt. Da laufen ja Arbeiten an Hochspannungsleitungen. Und die A59 wird uns jetzt eine Weile begleiten. Köln Richtung Düsseldorf zwischen Monheim und Düsseldorf Süd bis Mitte nächsten Jahres wegen Bauarbeiten gesperrt. Kommt gerade noch eine Warnmeldung rein. Vorsicht bitte.

0: Jetzt auch auf der A57 Krefeld Richtung Köln. Zwischen Neuss-West und Neuss-North auch da eine ungesicherte Unfallstelle. Kommt gut und sicher durch.
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2: Du darfst auch hohe Schuhe anziehen, also
0: ja,
2: erlaubt ist das alles.
0: Keine.
2: Ach Mann.
0: Könntest du mir welche leihen?
2: Ich glaube, da passt die Schuhgröße nicht so ganz.
0: Das kann sein.
2: So Leute, wir machen das ja mal hier ganz flach jetzt hier. Mit flachen Schuhen erobern wir die neue Woche. Freue mich, dass ihr da seid.
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0: Wie, I get knocked out. Wir starten doch jetzt erstmal. Wird nichts ausgenockt hier. Guten Morgen. Es ist 5.11 Uhr für der 2 Club der Frühaufsteher. Mhm. Montagmorgen, wenn euch das Aufstehen etwas schwerfällt, es gibt etwas, das macht immer gute Laune. Warte mal, ich muss mal aufschrauben.
1: Seifenblasen. Heute, 5. Oktober, ist Tag der Seifenblasen. Viel zu lange nicht mehr gemacht. Ich weiß nicht, wie es dir geht.
0: Was? Ich habe noch eine, warte. Hier.
1: Ja. Was für eine Freude, ne? Dieses rote Stäbchen da in die Lauge tunken, einmal kurz pusten und dann der ganze Himmel voller Bläschen.
0: Freunde, ihr kennt uns. Es ist völlig klar, was wir dann an diesem Tag mit euch spielen wollen, oder? Um alle irgendwie ganz lustig in die Woche zu kriegen, wir spielen das WDR2-Seifenblasen-Quiz. Blop, blop, blop, blop. Wer noch keine WDR2-Club der Frühaufsteher-Taste hat, der darf sich gerne jetzt melden. Es ist deine Chance, ne? Und spiel mit uns. 0800 5678 222.
1: 0800 5678 222. Oh, you live.

0: Sad, sad situation. Das Wochenende ist schon wieder vorbei.
1: So sad ist es jetzt auch
0: nicht. Voll nicht sad, weil ich meine, ey, wir sind hier wieder am Start, ja. Leute. Guten Morgen. WDR 2 Club der Frühaufsteher. Heute ist der Tag der Seifenblasen. Blub, blub, blub. Deshalb spielen wir hier mit euch das WDR 2 Seifenblasen-Quiz. Mit Christian aus Wuppertal. Guten Morgen, Christian.
2: Guten Morgen.
0: Da ist noch eine Seifenblase. Ah, wie schön. Was machst du um die Zeit schon, mein Freund?
2: Ich bin mit dem LKW unterwegs.
0: Gerade, was war das für ein Sound? Willst du gerade mit so einem...
2: War gerade der Spurhalteassistent.
1: Also. Ah, oh, oh, oh, Vorsicht.
0: Oh. Wir haben für dich das Seifenblasenquiz. Was für eine Freude.
1: Pass auf. Mhm. Drei Fragen rund um die Seifenblase. Wenn du, sagen wir mal, zwei von drei richtig hast, dann gibt es unsere WDR 2 Club der Frühaufsteher-Tasse mit Westenskylern aus Wuppertal. Ist ja übrigens was drauf.
2: Okay.
1: Die Schwebebahn.
2: Super.
0: Was kommt in eine selbstgemachte Seifenblasenlauge? A. Spüli. B. Zitronensaft. Oder C. Schuss Olivenöl.
2: A.
1: Spüli.
2: Spüli.
1: Ein Punkt.
0: Ja, richtig. Das hängt auch mit dem Mischungsverhältnis zusammen. Das muss man ausbaldowern. Was hätte so gerade eben in die größte Seifenblase gepasst, die es jemals gab? A. Ein Fußball. B. Ein Auto. Oder C. Der Gasometer Oberhausen.
2: Ich sag B. Ein Auto.
1: Das ist richtig.
0: Aber nicht Christophs großes Auto da. Herzlichen Glückwunsch, Christian.
2: Ja, super, danke schön.
1: Tassen kommt zu dir.
0: Was hast du denn da für einen Tonner unterm Popo gerade?
2: Ein 40-Tonner Sattel.
0: Ja, das macht wow. Schon Spaß, ne? Hör mal.
2: Das macht Spaß, ja.
0: Dann gute Fahrt, du Lieber. Ciao.
2: Danke dir. Tschüss.

0: Guten Morgen zusammen, ihr Lieben. Es ist jetzt gleich 5:30. Top-Kombi heute Morgen im WDR 2 Morgenmagazin. Da ist Jürgen Vogt aus unserer WDR 2 Wetterredaktion.
1: Ja,
0: hallo Jürgen. Hat schon angekündigt, es ist in Knöchelhöhe vielleicht noch etwas frisch. Ich habe jetzt die exakte Höhe von unserer Anna nicht ganz, aber ich glaube, das ist bei ihr dann schon Kniehöhe, oder?
1: Von unserer Anna?
2: Meinst du?
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4: Um 5.30 Uhr mit Anna Jonitschek. Guten Morgen.
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4: Bundeskanzler Merz hat der Ukraine bei einem Besuch in Kiew weitere Militärhilfe im Umfang von rund 1 Milliarde Euro zugesagt. Damit sollen vor allem Drohnen hergestellt und Lücken in der ukrainischen Flugabwehr geschlossen werden. Die seit Mai freigeschaltete Prämie für E-Autos ist bislang schon an 100.000 Antragsteller ausgezahlt worden. Bundesumweltminister Schneider sagte der Bild-Zeitung, dass das Förderprogramm damit alle Erwartungen übertroffen hätte. Die Hälfte der Antragsteller hatte ein Haushaltsjahreseinkommen von maximal 45.000 Euro. Das Oktoberfest in München hatte in diesem Jahr so viele Besucherinnen und Besucher wie noch nie, insgesamt 7,4 Millionen. Die Wirte haben fast 7 Millionen Maß Bier ausgeschenkt. Der höchste Alkoholwert, den Sanitäter über den Atem gemessen haben, war 3,8 Promille. In Gelsenkirchen gab es gestern Abend viel Glück. Beim Hauptbahnhof hatten drei Mädchen Schottersteine auf die Schienen gelegt, um zu gucken, was passiert, wie sie der Polizei später sagten. Ein ICE rollte darüber, der Lokführer musste eine Vollbremsung machen. Verletzt wurde niemand. Gegen das älteste Mädchen wird mit 14 auch ermittelt. Das war WDR aktuell.
0: Danke, liebe Anna. So, dann gehen wir mal direkt zu Jürgen und dem Wetter. Wie sieht's denn aus an diesem Montagmorgen?
1: Ja, einen schönen guten Morgen. Großer Teil des Westens ist im Augenblick frostfrei. Ausnahme die Medebacher Bucht. 400 Meter hoch, da hat sich ein Kaltluftsee gebildet. 5 Zentimeter über dem Boden, minus 2 Grad aktuell. Ansonsten durchweg positive Temperaturen. Heute geht's mit goldenem Oktoberwetter rauf auf bis zu 23 Grad mit viel, viel Sonne, nachdem letzte Dunst- und Nebelfelder weg sind. Bis Mittwoch hält das goldene Herbstwetter und die zweite Wochenhälfte wird dann nass und windig.
0: Dankeschön. Und Fabian, wie sieht's auf die
2: Straßen? Guten Morgen auf die Straßen. Hier ist euer WDR 2 Verkehrsservice. Ja, golden die Fahrsituation. Die meisten haben freie Fahrt. Es gibt zwei Standardsperrungen. Die sage ich euch nochmal kurz. Die A42 Kamp-Lindfort-Dortmund ist zwischen Herne-Krange und Baukau in beiden Richtungen bis morgen früh gesperrt. Da wird dann in Hochspannungsleitungen über der Autobahn gearbeitet. Dann haben wir die 59 Köln Richtung Düsseldorf zwischen Monheim und Düsseldorf Süd. Die ist jetzt ganz lange gesperrt. Wahrscheinlich bis Mitte nächsten Jahres dauert die Baustelle da. Ansonsten alles gut. Gute Fahrt.
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0: So, ich würde sagen, kurz nach 5:30 wird mal Zeit für die erste Tasse Kaffee hier langsam im Westen.
2: Soll ich mal holen?
0: Ich glaube, ja, das wäre doch ganz schön. Ich weiß nicht, wie ihr versorgt habt, wenn Fabian gerade mal erst geht, ne? Kann er für euch alle auch noch ein Käffchen mitbringen.
2: Ich bringe gern eine Tasse mit.

0: das WDR 2 Morgenmagazin. 5.39 Uhr. Ja, Heimatbesuch, oder?
1: Das Hochsauerland ist meine Heimat.
0: Ja.
1: Hier bin ich groß geworden.
0: Gut.
1: Hier bin ich zu Hause.
0: Friedrich Merz, der Bundeskanzler, besucht heute seine alte Schule.
2: Und zwar das Friedrich-Spee-Gymnasium in Rüthen am Rand des Sauerlandes im Kreis Soest. Und da wird er heute mit Schülerinnen und Schülern sprechen. Gab vorher ein bisschen Aufregung um den Besuch, weil wohl einige Eltern sehr kritisch waren. Die Schülerinnen und Schüler hingegen wollen die Chance mit Friedrich Merz nutzen und ihm auch von ihren Sorgen erzählen.
0: So, und wir sprechen heute früh mit einer Schülerin und auch mit dem parteilosen Bürgermeister von Rüthen, Peter Weiken. Ja, der Knoten irgendwie immer noch nicht so richtig geplatzt, ne? 0:0 gegen Griechenland, die deutsche Nationalmannschaft. Ja, ich weiß auch, was wird denn da helfen?
3: Wir sollen die Bälle ab und zu mal reinschießen, das würde helfen.
0: Ach so, alles klar, richtig.
2: Spiel Nummer 4 in der ersten Runde der Nations League. Rückspiel gegen Griechenland, das Hinspiel hatte die Nationalmannschaft ja noch verloren.
0: Ja, auf dem Papier sieht es auch immer noch nicht nach dem großen Wurf aus, auf dem Papier. Anders auf dem Platz, wir wissen, die kritischsten Kritiker sind die Fans.
4: Ja, macht Laune zu schauen. Gerne wieder, gerne weiter so.
5: Dadurch, dass die jungen Leute da mit reingekommen sind, neue Leute, frische Energie, das war wirklich anders.
6: Würde ich auch sagen, also sind auf dem besten Weg.
0: Siehst du, wir sind auf dem besten Weg. So sieht's aus. Es geht im November, glaube ich, weiter. Dann nochmal gegen Serbien und
2: ja. Was
0: war das andere? Ach, Sabine. Ich hab's doch vorhin noch
2: nachgeguckt. Mich darfst du nicht fragen.
0: Ja, ich weiß, gegen Serbien. So, machen wir erstmal das andere.
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0: Ja, das.
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0: Fabian, es sind doch immer so wache Hörerinnen und Hörer. Haben die nicht schon geschrieben,
2: mal,
0: was ist?
2: Hat sich noch keiner gemeldet.
0: Das kann doch nicht wahr sein. Das kann er jetzt nicht stehen lassen. Die haben doch erst letzte Woche gegen die gespielt.
2: Kennst du diese eine Internetseite? Da findest du alles.
0: Welche?
2: www. Dann Goggle.
0: Ah, nee, das ist mir zu billig. Ich will da selber drauf kommen.
2: Mit der 2, 5.42 Uhr. Schönen guten Morgen. Und?
0: Ich hab's immer noch nicht.

0: So, was ist es jetzt für eine Mannschaft?
1: Also wenn ich unseren wieder zwei Hörerinnen und Hörern glauben darf, ja, zum Beispiel Jens, Anni, Sandra, Kerstin, Paul aus Melle.
0: Und?
1: Sind es die Niederlande?
0: Ah, die Niederlande.
1: Am 16. November um 20.45 Uhr, Sabine.
0: Das hatte ich irgendwie nicht mehr im Kopf. Es ist Montagmorgen. Der 5. Oktober, wir haben andere Sachen für euch im Kopf, nämlich die wichtigen Nachrichten für diesen Tag.
1: Bundeskanzler Merz hat der Ukraine bei einem Besuch in Kiew weitere Militärhilfe versprochen. Es geht um 1 Milliarde, vor allem für Drohnen.
0: Ja, die Verbraucherzentrale warnt vor einer neuen Betrugsmasche. Angeblich müssen die Zugänge für PayPal per Mail erneuert werden. Prüft das genau.
1: Und Nebel sehe ich noch über der Weser in Beverungen, Ostwestfalen. Freut euch nachher dann aber auf einen goldenen Oktobertag. Überall im Westen viel Sonne und bis 22 Grad nochmal.
0: Ja. Zusammen Sport machen ist ja meistens doch viel lustiger und auch motivierender. Wie muss es dann erst mit 41.000 anderen sein?
2: Das war echt lang. Es gab eigentlich keine Stelle, wo niemand gejubelt hat. Mich hat gerade im Ziel jemand noch mal die letzten Kilometer begleitet. Das war wirklich mega.
0: Ja, das größte Lauffest bei uns im Westen, der Köln-Marathon, Halbmarathon, Staffelmarathon gestern. Das ist eine riesige Party und das hilft den Läuferinnen und Läufern sehr dabei, durchzuhalten.
3: Wunderbar, also kann nicht besser sein. Ja, einfach top.
4: Es gab Trommelbands, es gab super viele DJs, es gab unfassbar viele Leute, die einen motiviert und angefeuert haben. Es war echt ein Traum. In Köln ist immer am schönsten.
0: Ja, das war wirklich.
1: Und ich feuer jetzt nachträglich nochmal Sabine an. Sabine ist den Halben mitgelaufen.
0: Ja, ist aber.
1: Das ist für sie, sie sagt immer, das ist Standard, ich würde mich das niemals trauen.
0: Ich bin gestern das erste Mal ohne Uhr gelaufen, das war neu. Ich habe einfach keine
1: ohne
0: Lust
1: Zeitdruck.
0: Auf... Ohne Zeitdruck. Ich wollte die Stimmung komplett mitnehmen und nicht auf Zeitdruck laufen. Und ich bin dann auch sehr schnell zurück an die Strecke, um die Marathonis zu unterstützen, vor allem unseren Sven. So.
1: Ja, Sven Pistor.
0: Herzlichen Glückwunsch.
1: Er ist seinen ersten Marathon gelaufen, hat lange trainiert.
0: Stand bei Kilometer 27 und hatte auch ein Schild für ihn. Und da habe ich drauf gemalt, alle gegen Pistor, ne?
1: Mhm.
0: Das gegen durchgestrichen und stattdessen für. Und er hat toll durchgezogen. Ja, es war anstrengend, aber auch für ihn sehr berührend.
5: Ich habe so viel Zusammenhalt und so viel Spaß erlebt heute und das hat mich wirklich bewegt. Ich musste wirklich zum Teil mit den Tränen kämpfen, weil ich dachte, wir sind ziemlich cool, wir Menschen. Wir können gut miteinander umgehen.
0: Ja. Herzlichen Glückwunsch, Sven Pistor.
1: Jetzt euer WDR2-Morgenmagazin, jetzt 6:08.
0: Heute schwere Beinchen, aber stolzes Herz, Westen. Das habt ihr super gemacht.

0: gleich mit Hugel und Topic und kleiner Afrika-Traum. Ansonsten ist es ein wunderbarer Montagmorgen. Freuen uns auf die neue Woche.
1: Goldenen Tag freuen. 4 vor 6.
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3: Heute ist wieder Montag. Und weil heute Montag ist, ist das Wochenende auch schon wieder vorbei. Tja, und heute ist nicht nur Montag. Heute ist auch der Mach-was-Nettes-Tag. Das hört sich simpel an. Jeden Tag eine gute Tat. So nehmen es sich die Pfadfinder vor. Jeden Tag einem Menschen etwas Gutes tun. Naja, und vielleicht ist heute ein Tag, um damit mal anzufangen. Denn das ist gar nicht so einfach. Meine Frau und meinem Hund was Gutes tun, okay, das ist vielleicht eine einfache Übung. Aber auch den nicht aus einem Herzen zu werfen, der sich immer bei der Chefin einschleimt? Schwierig. Mir fällt beim Nachgrübeln eine Geschichte aus der Bibel ein. Petrus scheint da was auf dem Herzen zu haben, was ihn nicht loslässt. Wie oft, fragt er Jesus, wie oft muss ich eigentlich einem anderen Menschen verzeihen? Um gleich nachzulegen, ich denke, 7-mal sollte reichen, oder? Was meinst du? Und ich finde auch, das klingt nach einem vernünftigen Limit. Aber Jesus antwortet, nicht 7-mal, sondern 7-mal 70-mal. Na, wer kann noch Kopf rechnen? 7-mal 70. Im Grunde bedeutet das ja, hör auf zu zählen. Das ist der Moment, in dem es ungemütlich wird. Oder ich kann mir lebhaft vorstellen, wie Petrus ungläubig erstarrt. Das kann er doch nicht ernst meinen. Meint Jesus aber. Und um das plausibel zu machen, erzählt er dem Petrus von dem Mann, der seinem König 10.000 Talente schuldet. Eine aberwitzige Geldsumme, damals und heute. Heute wären das Milliarden. Die Kölner Oper ist nichts dagegen. Und der Mann kann nicht zahlen. Der König könnte den damals üblichen Weg gehen und den Schuldner und seine Familie verkaufen. Ende der Sendung. Aber was macht der König stattdessen? Er streicht die Schuld des Mannes durch. Keine Ratenzahlung, keine Privatinsolvenz, nichts. Stattdessen Taste entfernen auf dem Laptop. Die Schuld wird einfach aus dem System gelöscht. Unglaublich, oder? Man könnte erwarten, dass der Mann mit den Schulden sein Glück nicht fassen kann und die ganze Welt umarmen möchte. Tut er aber nicht. Kaum draußen trifft er einen anderen, der ihm 100 Denare schuldet. Ein paar Münzen, lächerlich. Aber der Mann packt ihn, würgt ihn und verlangt seine paar Kröten zurück. So sind Menschen. Sie können gerade aus einem warmen Bad von Wohlwollen und Liebe steigen und 5 Minuten später wegen 3,80 Euro vollkommen ausrasten. Das aber ist vielleicht die Pointe der Geschichte. Einem Menschen etwas Gutes tun, was dieser womöglich gar nicht verdient hat, stellt die gewohnte Ordnung auf den Kopf. Es bedeutet, kein Mensch ist nur identisch mit seinen Fehlern. Kein Mensch besteht doch nicht nur aus dem Schlimmen, was er getan hat. Bemerkenswert in einer Zeit, die nichts vergisst. Stichwort Shitstorm im Internet. Jesus hält dagegen. Gott ist kein Buchhalter und auch kein Shitstormer. Seine Großzügigkeit sprengt unser System. Gottes Zuneigung ist unvorstellbar größer als meine hartnäckige Fähigkeit, kleinlich zu sein. Gott hält sogar mich für großherziger, als ich es selbst tue. Sind das nicht schöne Aussichten? Ich finde schon. Und deswegen machen Sie heute etwas Nettes. Sie werden überrascht sein, wie schön das ist und wie gut das tut. Nicht nur an diesem Montagmorgen.
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1: Heute mit Peter Otten aus Köln.
0: Ja, ein Beitrag der katholischen Kirche. Jetzt ist es gleich 6 und da ist die Anna für euch natürlich. Guten Morgen.
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4: Die Nachrichten mit Anna Jonacek. Guten Morgen.
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5: Für die nächsten Monate braucht die Ukraine noch unsere Hilfe. Und ich werde nicht müde zu betonen, das ist nicht nur für die Ukraine gut, das ist richtig und notwendig für die gesamte politische Stabilität Europas.
4: Bundeskanzler Merz hat der Ukraine weitere Hilfe zugesagt. Er war gestern zu einem Solidaritätsbesuch nach Kiew gereist. Markus Preis, WDR Berlin, ordnet die Entscheidung von Merz ein.
6: Für Merz bedeutet ein möglicher Sieg Russlands, dass dann sicheres Leben in Europa vielleicht auf Jahrzehnte gefährdet werde. Trotzdem weiß der Kanzler natürlich auch, wie schwierig es ist, diesen Kurs durchzuhalten bei all den Kürzungen zu Hause hier bei uns in Deutschland, weil die Ukraine ja jetzt auch noch mal deutlich mehr Geld braucht als noch im vergangenen Jahr kalkuliert. Und das hat man heute auch im Interview gemerkt. Wie viel das ist, darüber wollte der Bundeskanzler heute nicht so gern sprechen. Wir wissen, es sind mittlere zweistellige Milliardenbeträge.
4: Die Verbraucherzentrale warnt, dass Kunden von PayPal Opfer einer neuen Betrugsmasche werden könnten. Betrüger würden per Mail versuchen, Daten abzugreifen und damit selbst Geld abzubuchen oder sie weiterzuverkaufen. Annika Honnef berichtet.
7: Die Mails machen ordentlich Zeitdruck. Man soll den Status seines PayPal-Kontos checken und die Zugangsdaten bestätigen innerhalb von 24 Stunden. Ansonsten wird angeblich das Konto gelöscht. Der Betreff der Mail ist laut Verbraucherzentrale immer gleich: PayPal neue Anmeldung erkannt. Es gibt aber auch ein paar klare Hinweise, dass das Phishing-Nachrichten sind. Die Absenderadresse sieht unseriös aus und im Text steht nicht der eigene Name.
4: Und auch das ist heute Thema. Die seit Mai freigeschaltete Prämie für E-Autos ist bislang an 100.000 Antragsteller ausgezahlt worden. Bundesumweltminister Schneider sagte der Bild-Zeitung, dass das Förderprogramm damit alle Erwartungen übertroffen hätte. In Stockholm beginnt heute die Nobelpreiswoche. Bis zum kommenden Montag werden nach und nach die Gewinnerinnen und Gewinner in 6 Sparten bekannt gegeben. Am Rhein in Neuss ist aus einer Weltkriegsbombe Rauch ausgetreten. Der Blindgänger ist durch den niedrigen Wasserpegel freigelegt worden. Darin befand sich weiter weißer Phosphor, der sich durch den Kontakt mit Sauerstoff entzündet. Die deutsche Fußballnationalmannschaft hat in der Nations League in Griechenland 0:0 gespielt. Viele deutsche Fans in Thessaloniki zeigten sich zufrieden.
8: Macht Laune zu schauen. Ja, gerne wieder, gerne weiter so.
9: Es war eine Steigerung schon zu den anderen Spielen, ja, genau. Das kann man sagen.
10: Ja, dadurch, dass die jungen Leute da mit reingekommen sind und neue Leute, das war wirklich anders.
4: Im November spielt Deutschland gegen Serbien und die Niederlande, bevor es möglicherweise ins Viertelfinale geht. Und das war WDR aktuell.
11: Dankeschön, liebe Anna. Jürgen Vogt aus unserer WDR2-Wetterredaktion ist natürlich an unserer Seite und hat das Montagswetter für euch.
12: Ja, einen schönen guten Morgen. Ein paar flache Dunst- und Nebeldenke gibt es im Augenblick noch. Die werden allerdings nachher relativ schnell weggebraten. Und dann wird es im gesamten Westen ein locker bewölkter Tag oder pur sonnig, fast ohne Wolken. Die Temperaturen gehen nochmal rauf bis auf 23 Grad. Viel Sonne gibt es auch morgen und übermorgen noch. Die zweite Wochenhälfte wird dann eher nass und windig.
11: Dankeschön.
13: Guten Morgen auf die Straßen, hier ist euer WDR2-Verkehrsservice. Fangen wir an auf der A40 Venlo Richtung Essen. Zwischen Duisburg-Homberg und Kreuz Duisburg braucht ihr 20 Minuten länger, 2 Kilometer Stau. Dann ist die A42 Kamp-Lindfort Dortmund in beiden Richtungen gesperrt, zwischen Herne-Krange und Baukau. Und zwar bis morgen früh, da wird an den Hochspannungsleitungen oben über der Straße gearbeitet. Dann sind wir auf der 57 Krefeld Richtung Köln, zwischen Holzbüttgen und Kreuz Neuss-West. Braucht ihr jetzt schon 20 Minuten mehr, 3 Kilometer Grund, das ist ein Unfall. Und wir sagen nochmal, die A59 ist dicht jetzt für echt eine lange Zeit. Köln Richtung Düsseldorf zwischen Monheim und Düsseldorf Süd. Wahrscheinlich bis Mitte nächsten Jahres wegen der Baustelle da. Kommt gut und sicher in den Montag.
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11: Friendly Reminder, oder wie sagt man das? Hm. Guten Morgen. Kaffee?
13: Ah, ich wollte ja einen holen.
14: Ja. Bringst du mir einen mit, ja? Süß und blond hätte ich ihn gerne.
11: Also kommt. Die Evelyn hätte gerne auch kommt. Einen.
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0: nur ein Wort kennen wir hier nicht weit, ne?
1: Das stimmt.
0: Obwohl, ich hätte eins. Guten Morgen. Aber wir waren zwei.
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0: Ja, ein paar Hinweise zu dieser Figur habt ihr hier auf WDR 2 übers Wochenende schon gehört. Aber hier kommen jetzt nochmal 2 Hinweise. Achtung! Zu welcher Figur Disneyland Paris gehört dieser Sound?
1: Frisch, ne?
0: Ja.
1: Und hier kommen noch, ich sag mal, Freunde und Verwandte der einen Figur, die wir suchen.
6: Ich bin Anna.
3: Und wer ist dieser leicht bekloppt aussehende Esel da vor mir?
6: Das ist Sven.
0: Na, Freunde, jetzt aber, oder? Das träume ich schon. So, welcher Name fehlt da noch? Wen suchen wir? Wenn ihr es wisst, wartet bis zum Startschuss. Irgendwann heute früh gebe ich den.
1: Notiert gern schon mal unsere Nummer. Das ist die 0800 5678 222.
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1: 6:14 Uhr jetzt. Guten Morgen.

0: gespielt. 0-0.
1: Wir sollen die Bälle ab und zu mal reinschießen. Das würde helfen.
0: Bälle reinschießen.
2: Guter Tipp.
0: Ja, das ist ein guter Tipp. Das ist auch der Bundestrainer. Also, der hat schon Ahnung. Hier ist WDR 2, euer Morgenmagazin. 5. Oktober und ich gucke auf die Uhr. 6.21 Uhr, 9 bis halb 7. Das sind die wichtigen Nachrichten für heute.
2: Ja, hoch, ne? Am Rhein in Neuss hat gestern eine Weltkriegsbombe gequalmt. Der niedrige Wasserpegel hat die Bombe freigelegt. Und durch den Kontakt mit Luft dann hat sich weißer Phosphor in der Bombe entzündet. War aber wohl nicht gefährlich.
0: In Essen wird das Literaturfestival Lit Ruhr eröffnet. Zum 10. Mal treffen sich Autoren und Autorinnen im Ruhrgebiet.
2: In einer Stunde geht die Sonne auf und dann können wir uns auf einen richtig goldenen Oktobertag im Westen freuen. Viel Sonne und bis 22 Grad.
0: Ist denn da jetzt mal der Knoten geplatzt bei der deutschen Nationalmannschaft? Ja. Also wenn wir das Ergebnis sehen, dann noch nicht so richtig.
2: Nations League, Spiel Nummer 4 unter dem neuen Bundestrainer Jürgen Klopp. Deutschland, Griechenland. Ja, 0-0 und er fand es super.
1: Ich hätte nicht gedacht, dass so eine erste Halbzeit möglich ist. Es war außergewöhnlich gut. Es war alles da, was ein Fußballspiel sehenswert macht. Es war alles da, was allen Leuten zeigt, diese Mannschaft. Ist nur aus einem Grunde hergekommen, um das Spiel zu gewinnen.
0: Stefanie Bartschik, WDR 2 Sport, der Bundestrainer, voll des Lobes. Gehst du mit?
3: Ja, also diese Energie, die hat sich übertragen gestern in diesem kleinen, engen, alten Stadion, das so diese 90er-Vibes aus der Bundesliga hatte in Thessaloniki. Wir hatten Gänsehaut ein bisschen. Also die erste Hälfte hat richtig Spaß gemacht. Aber der Bayern-Spieler Tom Bischoff hat es auf den Punkt gebracht. Wir hätten einfach mal das Ding in die Kiste hauen müssen. So simpel kann Fußball manchmal sein. Und wenn sie das noch hinkriegen, ich glaube, dann ist Großes möglich unter Jürgen Klopp.
0: Im November geht es dann weiter. Was macht das mit dieser Castingshow? 44 Spieler, kristallisiert sich da langsam die Stammelf?
3: Ja, Germany's Next Klopp-Casting, wie wir immer sehr gerne sagen. Er hat dann schon angekündigt, dass der Kader klar verkleinert werden soll für die nächsten Spiele. Und es gibt den einen oder anderen, der sich empfohlen hat. Jetzt werden sie die Köpfe zusammenstecken, werden sich besprechen. Das ist wie so ein kleines Puzzle, wo sie gucken, wer passt da zusammen, wer hat seinen Mitspieler gut in Szene gesetzt und dieses System sehr gut umgesetzt. Und ja, dann werden wir einen kleineren Kader sehen mit ganz viel Klopp-Fußball, der Gänsehaut verschafft.
0: Ach Mann, irgendwie tut das ganz gut auf der WM-Runde da vom Sommer, ne?
3: Oder?
0: Aber ja, Stefanie Bartschik, WDR 2 Sport, also die erste Runde Nations League ist durch mit dem neuen Bundestrainer Jürgen Klopp. Und wir halten fest, alle auf einem guten Weg.
2: 6.23 Uhr jetzt.

0: Guten Morgen, Westen. Da ist die neue Woche. Gleich die Nachrichten und wieder zwei regional.
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7: Um 6.30 Uhr mit Anna Jonicek. Guten Morgen.
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7: Die seit Mai freigeschaltete Prämie für E-Autos ist bislang schon an 100.000 Antragsteller ausgezahlt worden. Bundesumweltminister Schneider sagte der Bild-Zeitung, dass das Förderprogramm damit alle Erwartungen übertroffen hätte. Die Hälfte der Antragsteller hatte ein Haushaltsjahreseinkommen von maximal 45.000 Euro. Bundeskanzler Merz hat der Ukraine bei einem Besuch in Kiew weitere Militärhilfe im Umfang von rund 1 Milliarde Euro zugesagt. Damit sollen vor allem Drohnen hergestellt und Lücken in der ukrainischen Flugabwehr geschlossen werden. Das Oktoberfest in München hatte in diesem Jahr so viele Besucherinnen und Besucher wie noch nie, insgesamt 4,7 Millionen. Die Wirte haben fast 7 Millionen Maß Bier ausgeschenkt. Der höchste Alkoholwert, den Sanitäter über den Atem gemessen haben, war 3,8 Promille. Die deutsche Fußballnationalmannschaft hat in der Nations League gegen Griechenland 0:0 gespielt. Nach den ersten 4 Spielen unter Bundestrainer Klopp steht das Team in seiner Gruppe aktuell auf dem 3. Platz. Um in der Nations League ins Viertelfinale zu kommen, muss Deutschland mindestens Gruppenzweiter werden. Das war WDR aktuell.
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8: Direkt aus dem Studio Wuppertal. Ich bin Frank Krieger und ein Mann aus Wuppertal will jetzt die Zukunft des Sportfernsehens verändern mit seinen Superdrohnen.
9: Die Drohne fliegt hinter dem Athleten her. Das heißt, der Zuschauer, der zu Hause sitzt, ist live dabei. Also man sieht die Geschwindigkeit, man kann sich fast fühlen.
8: Ja, die Drohnen von André Theis sind schon bei der Formel 1, beim Skispringen, bei der Leichtathletik im Einsatz und es gibt Anfragen mittlerweile aus aller Welt. Die Wuppertaler Drohnen sind alles Sonderanfertigungen, sagt André.
9: Wenn man da einen tollen Athleten hat, den man begleiten darf und den Zuschauer dann irgendwo auch zu Hause begeistert, dafür lebt man und baut man.
8: Es gab gestern Abend einen riesigen Polizeieinsatz in Wuppertal wegen einer Hupe und 4 Männern, die sich nicht unter Kontrolle hatten. Die Polizei sagt, die 4 Männer sollen eine Frau vor sich im Auto angehupt haben. Die 27-jährige schwangere Frau stieg dann aus und stellte die Männer zur Rede. Es entwickelte sich dann mitten auf der Straße in Wuppertal-Vohwinkel eine Rangelei. Plötzlich kamen dann noch Angehörige und Freunde der Frau dazu. Bis zu 100 Personen, sagt die Polizei. Und deswegen gab es auch einen Großeinsatz der Polizei. Ein Polizist hat eine Faust ins Gesicht bekommen, die 4 Männer wurden mit zur Wache genommen und die schwangere Frau kam vorsichtshalber zur Kontrolle ins Krankenhaus. Stundenlang hat ein Betrüger am Wochenende eine alte Frau aus dem oberbergischen Gummersbach am Telefon weich gequatscht, bis sie schließlich einem angeblichen Polizisten an der Haustür ihren Schmuck übergab. Die Masche ist bekannt, aber jetzt am Wochenende war es besonders hart. Die 89-Jährige ging ans Telefon und ein Mann erzählte ihr 3 Stunden lang, er sei von der Polizei, es gebe viele Einbrüche in ihrer Nachbarschaft. Ja, und bis sein Komplize dann an der Tür klingelt und die Frau ihm ihren Goldschmuck übergibt, weil sie denkt, dass der Goldschmuck dann sicher ist. Jetzt ist er weg. Hier ist Jürgen Vogt aus unserer WDR-Wetterredaktion.
10: Einen wunderschönen guten Morgen. Heute wird es im Bergischen nach Auflösung einzelner Dunst- und Nebelfelder sonnig oder locker bewölkt. Dazu in Wiel 20 Grad, in Hahn 21. Morgen wird es nochmal ähnlich. Ab Mittwochnachmittag kommt dann der Wechsel hin zu nassem, windigem und ungemütlichem Herbstwetter.
11: Dankeschön, Sonja. Jetzt gucken wir mal, wo wir hier eine Musik für dich finden, Fabian. Da nehmen wir die. Wie findest du die?
12: Sehr gut. Schönen guten Morgen. Hier ist euer WDR 2 Verkehrsservice. Wir fangen an auf der A40 Dortmund Richtung Duisburg zwischen Dreieck Bochum West und Dreieck Essen Ost. Da 10 Minuten, 6 Kilometer stockt es an der Stelle. Dann ist die A42 gesperrt, Kamp-Lindfort Dortmund in beiden Richtungen zwischen Herne-Krange und Baukau. Bis morgen früh, da wird an Hochspannungsleitungen über der Autobahn gearbeitet. Dann sind wir auf der A44 Kassel Richtung Dortmund zwischen Unna Ost und Kreuz Dortmund Unna.

0: 10 Minuten 2 Kilometer gab es einen Unfall. Und die 57 Krefeld Richtung Köln zwischen Holzbüttgen und Kreuz Neuss-West, da messen wir jetzt so eine Viertelstunde, 4 Kilometer nach einem Unfall. Und dann ist die A59 gesperrt, Köln Richtung Düsseldorf, könnt ihr euch drauf einstellen, dauert richtig lang. Zwischen Monheim und Düsseldorf Süd bis Mitte nächsten Jahres, da die Baustelle. Kommt gut und sicher durch.
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2: So, für alle, die leichte Startschwierigkeiten haben an diesem Montag, habe ich ein tolles Brett. Linkin Park, The Emptiness Machine.

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0: wilden Terminplan, das kann man nicht anders sagen. Ja, guten Morgen, absolut. Hier ist WDR2, euer Morgenmagazin. Gestern noch in der Ukraine, heute zurück in der Heimat. Dann geht's ins Sauerland, beziehungsweise an den Rand, ne?
1: Mhm. Nach Rüden. 10.000 Einwohnerstadt im Kreis Soest. Und Bundeskanzler Friedrich Merz besucht da in Rüden seine alte Schule. Das ist das Friedrich-Spee-Gymnasium. An dem hat er Abitur gemacht. Und die Schule hat ihn eingeladen, um mit Schülerinnen und Schülern zu sprechen.
0: Und mit einer sprechen wir jetzt schon ganz früh. Lene, 11. Klasse, ist extra für uns früh aufgestanden. Guten Morgen, liebe Lene.
2: Guten Morgen.
0: Klappt's denn so früh jetzt?
2: Ja.
0: Ja. Der Bundeskanzler kommt in der zweiten Stunde. Wie habt ihr es vorbereitet an der Schule?
2: Also er wird zunächst einmal begrüßt auf dem Schulhof und wird dann auch eine Rede vor der gesamten Schülerschaft halten. Und anschließend gibt es dann eine Veranstaltung in der Aula, wo dann die Klassen- und Stufensprecher einfach nochmal die Möglichkeit haben, mit ihm ins Gespräch zu kommen und Fragen zu stellen. Genau.
0: Ja, klar will man dann auch wissen, Herr Merz, wo haben Sie so abgehangen auf dem Schulhof? Aber ihr habt natürlich auch andere große Fragen, die viele junge Leute gerade beschäftigen. Lene, was habt ihr euch da vorgenommen?
2: Also erstmal werden wir ihm natürlich Fragen zu ihm persönlich stellen, zum Beispiel zu seiner Schulzeit, seinem beruflichen Werdegang und seiner Kanzlerschaft. Aber was halt auch immer wieder angesprochen wurde bei den Fragen, waren halt die großen Themen wie Inflation oder Wehrpflicht, halt einfach Themen, die auch die Jugend beschäftigen.
0: Was ist das konkret für Sorgen, also, die ihr da in euch habt?
2: Also es geht vor allem darum, dass alles sehr viel teurer geworden ist. Zum Beispiel wird dann immer gefragt, wann zum Beispiel die Spritpreise oder auch die Dönerpreise sinken. Also es hört sich immer erstmal lustig an, aber da merkt man schon, dass es auch eine große Relevanz in unserem Alltag hat.
0: Was erwartest du da vom Bundeskanzler?
2: Vielleicht, dass er uns eine Perspektive gibt, wie vielleicht auch die Pläne sind

0: Ganze noch in Zukunft aussehen soll, ob es da vielleicht schon irgendwelche Aussichten gibt, irgendwelche Hoffnungen, dass es sich bessert oder auch, wie er meint, dass es halt auch in Zukunft aussieht.
1: Leni, ihr werdet das super machen. Ich wünsche euch einen ganz spannenden Vormittag mit dem Bundeskanzler. Nicht locker lassen.
0: Ja, vielen Dank.
1: Und jetzt,
0: ich bin gespannt.
1: Musst du wahrscheinlich gleich schon direkt los zum Bus. Danke, dass du dir die Zeit so früh für uns genommen hast.
0: Gerne.
1: Bundeskanzler Friedrich Merz ist heute zu Gast an seiner alten Schule in Rüthen. Und es wird nicht nur einfach ein ganz beschaulicher Rundgang durch die Pausenhalle, sondern die Schülerinnen und Schüler wollen auch ganz ernsthaft mit ihm sprechen.
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0: Super schöner Song, Kygo Khalid und Griffin, Save My Love. Hier ist das WDR 2 Morgenmagazin. 6:49 Uhr, 11 bis 7 mit den wichtigsten Nachrichten für diesen Montag, den 5. Oktober.
1: Ja, ich sag mal, aus Is. Das Oktoberfest hatte in diesem Jahr so viele Besucherinnen und Besucher wie noch nie. Insgesamt 7,4 Millionen und die Wirte haben fast 7 Millionen Maß Bier ausgeschenkt.
0: Die deutsche Fußballnationalmannschaft hat in der Nations League in Griechenland unentschieden gespielt, 0:0.
1: So langsam dämmert sogar ganz schön jetzt schon über der Burg Niedecken. In der Eifel sehe ich in der Webcam. Das wird ein herrlicher Tag nachher mit viel Sonne, goldener Oktober bis 22 Grad.
0: Welcher Nobelpreis darf es denn sein? Die Nobelpreiswoche geht los.
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3: Morgen, Frau Freischneider.
2: Fahrstuhl zum Schamott.
3: Heute beginnt die Nobelpreiswoche. Sind Sie auch schon aufgeregt?
4: Nee, ich glaube langsam nicht mehr, dass ich einen kriege.
3: Aber ist doch toll, wenn einer so ein Rezeptorenenzym im Darm

0: entdeckt und dann die ganze Welt weiß, dass er zum Beispiel Paevo Rikikonen heißt oder so ähnlich.
1: Jetzt klingelt hier ein Notruftelefon.
0: Ja, jetzt gehen Sie ran.
1: Ja, bitte.
2: Hier ist das Nobelkomitee. Herzlichen Glückwunsch, Frau Freischneider.
1: Hä?
0: Jetzt sagen Sie doch was, Frau Freischneider.
3: Morgen, war nur ein Telefonstreich.
0: Ach Mensch, Timo, das ist nicht witzig. Jetzt hat sich Frau Freischneider schon total gefreut.
1: Ach wat, ich bin froh, wenn ich nichts im Darm entdecken muss.
0: Guten Morgen, Herr Schammer. Ja, da seid ihr ja. Letzte Chance für unser Nobelpreis-Tippspiel. Hier ausfüllen, der Gewinner wird nachts um 3 telefonisch informiert. So, und jetzt auf an die Arbeit, sonst macht sie KI.

0: Kurznachrichten mit Anna aus unserer Nachrichtenredaktion. Guten Morgen, Anna.
1: Guten Morgen.
0: Einmal Strecken noch hier. Ich sehe, du machst diese Übungen hier schon.
1: Ist ja auch noch früh.
0: Top, top. Und das Wetter mit Jürgen Vogt. Hallo Jürgen.
2: Ja, einen schönen guten Morgen.
0: Das ist euer WDR2 Musikmix. Oasis und
1: Purple Disco Machine.
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2: Wir bringen jetzt gleich einen oder eine von euch für ein magisches Wochenende nach Disneyland Paris. Es geht um 4 Tickets mit Übernachtung.
0: Geht jetzt los, ne?
2: Geht jetzt los.
0: Sagt uns doch ganz einfach, welche Figur wir suchen. Ein Tipp. Dieser Sound gehört zu dieser Figur. Wer kann das sein? Ruft jetzt an.
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0: 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Das magische Wochenende.
2: Viel Glück.

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12: Die Nachrichten mit Anna Jonicek. Guten Morgen.
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12: Wer sich in Deutschland ein Elektroauto anschaffen möchte, kann dafür seit Mai Geld vom Staat bekommen. Und die Elektroautoprämie ist offenbar sehr beliebt. Umweltminister Schneider sagte der Bild-Zeitung, dass die Prämie seit Mai schon an 100.000 Haushalte ausgezahlt wurde. Simon Lanzerath aus dem WDR aktuell-Team. Wer profitiert denn von der E-Auto-Förderung?
13: Nach Aussage von Schneider sind es vor allem Menschen, die vorher nicht mal daran gedacht hätten, sich ein Elektroauto zu kaufen, weil es ohne Förderung für sie zu teuer wäre. Die Hälfte der bisherigen Antragsteller hatte laut Schneider ein Haushaltseinkommen von höchstens 45.000 Euro. Die Förderung ist je nach Einkommen gestaffelt. Für das Förderprogramm stehen insgesamt 3 Milliarden Euro bereit. Die Bundesregierung rechnet damit, dass das für etwa 800.000 Neuzulassungen reicht.
12: Bundeskanzler Merz hat der Ukraine bei einem Besuch in Kiew weitere Militärhilfe im Umfang von rund 1 Milliarde Euro zugesagt.
14: Die Ukraine muss wirklich auch vorbereitet sein auf einen möglicherweise sehr harten Winter.
12: Bei der Unterstützung geht es vor allem um Drohnen. Warum, erklärt Susanne Petersson aus Kiew.
15: Es gibt neue Drohnen, die so schnell sind und eine solche Höhe fliegen können, dass sie sehr schwierig abzufangen sind. Das bereitet das den Ukrainerinnen und Ukrainern große Sorge, weil eben diese Drohnen vermehrt ihre Ziele finden. Dazu kommt Ballistik, die schwer abzufangen ist. Es gibt keine ausreichende Flugabwehr gegen Ballistik. Und vor diesem nächsten 5. Kriegswinter jetzt, so hat es Merz formuliert, gilt es eben, die Ukraine ganz besonders zu unterstützen.
12: In Gelsenkirchen gab es gestern Abend viel Glück. Beim Hauptbahnhof hatten drei Mädchen Schottersteine auf die Schienen gelegt, um zu gucken, was passiert, wie sie der Polizei später sagten. Ein ICE rollte darüber, der Lokführer musste eine Vollbremsung machen. Verletzt wurde niemand, gegen das älteste Mädchen wird mit 14 jetzt auch ermittelt. Und auch das ist heute Thema. Die Verbraucherzentrale warnt aktuell PayPal-Kunden vor einer Betrugsmasche. Betrüger verschicken im Namen von PayPal Mails und drohen das Konto zu löschen, wenn man seine Zugangsdaten nicht bestätigt. Im sogenannten Kölner Drogenkrieg stehen ab heute 7 mutmaßliche Täter vor dem Landgericht. Ihnen wird unter anderem bewaffneter Cannabishandel vorgeworfen. Das Amtsgericht Düsseldorf will laut Watz heute entscheiden, ob der Insolvenzantrag von Galeria zugelassen wird. Davon hängt ab, ob die 83 Filialen eine Perspektive haben. Die deutsche Fußballnationalmannschaft hat in der Nations League in Griechenland 0:0 gespielt. Bundestrainer Klopp zeigt sich zuversichtlich für die nächsten Spiele.
0: Wir werden unseren Weg gehen und irgendwann werden Leute sagen, wir sollten vielleicht mal so spielen wie die Deutschen. Das dauert möglicherweise noch ein bisschen und ist mir ehrlich gesagt auch wurscht. Aber es hat so einen Spaß gemacht, mit diesen Jungs jetzt da zu arbeiten. Es war Wahnsinn.
12: Im November spielt Deutschland gegen Serbien und die Niederlande, bevor es möglicherweise ins Viertelfinale geht. Und das war WDR aktuell.
16: Hat sie möglicherweise gesagt? Das wäre wirklich ganz schön schrecklich, wenn das nicht funktionieren würde. Jürgen Vogt aus unserer WDR2-Wetterredaktion, guten Morgen.
17: Ja, einen schönen guten Morgen. Noch knapp eine halbe Stunde bis zum Sonnenaufgang und die Sonne wird mit Macht kommen. Ein paar flache Dunstfetzen sind noch da, die werden aber schnell weggebraten. Und dann gibt es einen überwiegend sonnigen oder locker bewölkten Tag bei bis zu 23 Grad.
16: Dankeschön.
18: Guten Morgen auf die Straßen, hier ist euer WDR2-Verkehrsservice. Hier die Staus mit den längsten Wartezeiten. Ich habe alles ab so einer Viertelstunde für euch und alle Staus, auch die kurzen, jederzeit auf WDR2.de. Die A42 ist gesperrt, Kamp-Lintfort-Dortmund in beiden Richtungen zwischen Krange und Baukau. Und zwar bis morgen früh, da wird an den Hochspannungsleitungen über der Autobahn gearbeitet. Dann sind wir auf der 44 Kassel Richtung Dortmund zwischen Kreuzwerl und Kreuz Dortmund unerwartet eine Viertelstunde mehr, 5 Kilometer, da gab es einen Unfall. Dann sind wir auf der 57 Krefeld Richtung Köln zwischen Holzbüttgen und Reuschenberg braucht ihr gerade eine Viertelstunde mehr, 6 Kilometer Stau nach einem Unfall. Die A59 Köln Richtung Düsseldorf ist gesperrt zwischen Monheim und Düsseldorf Süd. Wahrscheinlich bis Mitte nächsten Jahres Bauarbeiten, ultralange Baustelle. Und die B1 Soest Richtung Dortmund zwischen Unna und Unnamassen, da braucht ihr gerade 20 Minuten mehr, 3 Kilometer Stau. Kommt gut durch.
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2: 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Jedes Mal geht's um 4 Tickets. Hört einfach gut WDR 2. Wir verstecken immer wieder Hinweise zur nächsten Figur, die wir suchen.
0: Und es rappelt hier im Karton, das kann ich euch sagen. Es sind so viele Menschen, die versuchen anzurufen. Aber nur einer schafft's ins Radio. Hier sind Fabian und Sabine. Guten Morgen, wen haben wir am Telefon?
3: Hallo?
0: Hallo?
2: Hallo?
0: Hallo, wer bist du denn?
3: Bin ich?
0: Ja, sag mal, wer du bist.
3: Ich bin Svenja aus Olfen.
0: Hallo Svenja. Svenja, guten Morgen.
3: Oh mein Gott.
0: Du bist durchgekommen.
3: Ja.
0: Bist du alleine zu Hause oder hast du gerade aufgeregt?
3: Ich bin schon im Büro.
0: Aber hättest du denn Anhang, den du mitnehmen?
3: Ich hätte auf jeden Fall Anhang, ja.
0: Wer wäre das?
3: Meine Mama und ich weiß noch nicht, eventuell mein Mann und ihr Mann. Also,
0: Vier Tickets sind es. Das ist so ein Wahnsinn.
2: Mit
0: aber
2: Übernachtung.
0: Da wäre ja noch was, ne? Da wäre ja noch was, ja. Warte mal kurz.
3: Ja.
0: Du hast die Hinweise bei uns gehört, liebe Svenja.
3: Ja, habe ich.
0: Wir möchten wissen.
3: Achso, darf ich schon sagen?
0: Ja, komm, du kannst kaum abwarten. Ich wollte es noch ein bisschen herauskitzeln und herauszögern. Wir haben ja so ein paar Hinweise gegeben auf eine Figur aus der großen Disney-Familie. Sag's.
3: Genau, es ist Elsa aus Die Eiskönigin.
0: Elsa? Ich lass los, es ist Elsa. Svenja!
3: Ich wusste es am Freitag direkt.
0: Das ist super. Das wird wirklich magisch.
3: Oh mein Gott, ja, toll, danke.
0: Man kann einfach nicht zu erwachsen sein für so eine Welt. Das ist
3: definitiv
0: ganz toll.
3: Nicht.
0: Du Liebe, dann wünschen wir dir viel Spaß und jetzt natürlich die Elsa für euch alle.
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0: Jetzt wollen wir sie auch hören. Kannst du mitsingen?
3: Ja, vielleicht.
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1: Die wirkliche Eiskönigin heißt Sabine. Ist hier gerade völlig ausgeflippt.
0: Nee, ich bin nicht Elsa. Wenn ich mir eine aussuchen dürfte, bin dann eher die Anna. Die Elsa hat ja meistens schlechte Laune, weil ihr auch so kalt ist, glaube ich. Aber wer heute die beste Laune hat, ist definitiv die Svenja aus Olfen. Die hat nämlich das erste magische Wochenende hier auf WDR 2.
1: Und wir haben ja gesagt, ihr habt jetzt jeden Morgen die Chance auf eine Reise nach Disneyland Paris. Wir suchen jeweils eine Figur.
0: Let it go.
1: Und die Hinweise auf die nächste Figur, die kommen schneller als ihr denkt. Ich würde sagen, schon vor 9.
0: Ich singe den ganzen Tag jetzt dieses Lied. Ist das nicht herrlich?
1: Ja, mach mal.
0: Ja, let it go. Es gibt das auch in verschiedenen Sprachen, kann man nachgucken. Hab's mir auch schon mal auf Chinesisch angehört.
1: Wirklich?
0: Ja, kann das auf Italienisch. Toll. Fabian, bist du eher Olaf oder?
1: Ich wäre sehr gern Olaf.
0: Also, morgen nächste Figur, morgen das nächste magische Wochenende. Der erste Hinweis noch vor 9 hier. Somebody.

0: Na, wer hat alles schwere Beinchen? Gestern ein bisschen weit gelaufen durch die Kölner Innenstadt.
1: Sabine zum Beispiel?
0: Ja, aber ich bin ja nicht ganz so weit gelaufen wie die meisten so. Der Köln-Marathon, Halbmarathon, Staffelmarathon, darüber sprechen wir gleich. Vorher die anderen wichtigen Nachrichten für diesen Montag, den 5. Oktober. Es ist 7.22 Uhr, 8 vor halb 8.
1: Bundeskanzler Merz hat der Ukraine bei einem Besuch in Kiew weitere Militärhilfe versprochen. Es geht um 1 Milliarde, vor allem für Drohnen.
0: In Essen eröffnet heute das Literaturfestival Litruhr. Zum 10. Mal treffen sich Autorinnen und Autoren im Ruhrgebiet.
1: Vor dem alten Rathaus in Frieden im Münsterland sehe ich Marktwaren rangieren. Da ist auch schon ein Regal mit Taschen aufgebaut. Markt geht gleich los unter blauem Sonnenaufgangshimmel. Ist in der nächsten halben Stunde soweit. Und dann wird es ein goldener Oktobertag im Westen bis 23 Grad.
0: Köln-Marathon und mindestens eine stellt fest.
2: Das war echt lang. Es gab eigentlich keine Stelle, wo niemand gejubelt hat. Mich hat gerade im Ziel jemand noch mal die letzten Kilometer begleitet. Das war wirklich mega.
0: Ja, ich meine, das macht auch einfach viel mehr Spaß, mit vielen Leuten Sport zu machen zusammen. Mit 41.000 anderen erst recht. Das ist das größte Lauffest bei uns im Westen. Der Köln-Marathon, Halbmarathon, Staffelmarathon. Gestern, das ist eine riesige Party. Mhm. Und diese Party am Rand auch hilft den Läuferinnen und Läufern sehr dabei, durchzuhalten.
3: Wunderbar! Also kann es besser sein. Ja, einfach top.
4: Es gab Trommelbands, es gab super viele DJs, es gab unfassbar viele Leute, die einen motiviert und angefeuert haben. Es war echt ein Traum. In Köln ist immer am schönsten.
1: Jo. Sabine ist auch mitgelaufen, den Halbmarathon.
0: Ja, nur den halben.
1: Ohne Zeitdruck?
0: Ja, ich bin zum allerersten Mal ohne Uhr gelaufen, weil ich festgestellt habe, dass ich immer, ich muss schnell, schnell. Mhm. Ich wollte viel mehr so die Stimmung mitkriegen. Und das ist auch wirklich toll.
1: War gut?
0: Ja, war gut. Und ich wollte dann ganz schnell zurück an der Strecke stehen, um die Marathonis und Marathonläufer zu unterstützen. Ja. Unseren Sven zum Beispiel.
1: Der ist seinen allerersten Marathon gelaufen, hat wirklich lange trainiert, der Sven.
0: Sven Pistor. Genau. Ich stand bei Kilometer 27. Ich hatte auch ein Schild für ihn. Also alle gegen Pistor, ne? Und das gegen durchgestrichen. Und stattdessen hatte ich für draufgeschrieben.
1: Alle für Pistor.
0: Alle für Pistor. Und er hat toll durchgezogen.
5: Das war unglaublich. Also die Familie hat mich unterstützt, aber auch wildfremde Menschen standen da und riefen unsere Namen. Und wir waren ein Riesenkollektiv. Ich habe so viel Zusammenhalt und so viel Spaß erlebt heute und das hat mich wirklich bewegt. Ich musste wirklich zum Teil mit den Tränen kämpfen, weil ich dachte, wir sind ziemlich cool, wir Menschen. Wir können gut miteinander umgehen.
0: Ja, ich kann euch sagen, der Schmerz geht, der Stolz bleibt. Das habt ihr alle super gemacht.
1: WDR 2, 7.25 Uhr gleich. Kommt gut raus.

0: lassen Lush Live, gleich Anna mit den Nachrichten und natürlich WDR 2 regional.
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0: sind die in Münster lebende Publizistin Marina Weißband, der Kölner Schriftsteller Navid Kermani, Sängerin Nana Mouskouri und die ehemalige ARD-Studioleiterin in London Annette Dittert. Bundeskanzler Merz hat der Ukraine bei einem Besuch in Kiew weitere Militärhilfe im Umfang von rund 1 Milliarde Euro zugesagt. Damit sollen vor allem Drohnen hergestellt und Lücken in der ukrainischen Flugabwehr geschlossen werden. Die deutsche Fußballnationalmannschaft hat in der Nations League gegen Griechenland 0:0 gespielt. Nach den ersten 4 Spielen unter Bundestrainer Klopp steht das Team in seiner Gruppe aktuell auf dem 3. Platz. Um in der Nations League ins Viertelfinale zu kommen, muss Deutschland mindestens Gruppenzweiter werden. Das war WDR aktuell.
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2: Direkt aus dem Studio Wuppertal. Ich bin Frank Krieger und ein Wuppertaler, der verändert gerade das Sportfernsehen. Ja, die Art, wie über Skispringen, Leichtathletik und Formel 1 zum Beispiel berichtet wird. André Theis aus Wuppertal baut nämlich Superdrohnen.
3: Die Drohne fliegt hinter dem Athleten her. Das heißt, der Zuschauer, der zu Hause sitzt, ist live dabei in der Geschwindigkeit. Man kann sich fast fühlen.
2: Ja, und mittlerweile kommen da Anfragen aus der ganzen Welt nach Wuppertal. Die Drohnen sind fast alles Sonderanfertigungen, die André in seinem Keller im Wuppertal-Barmen zusammenlötet.
3: Wenn man da einen tollen Athleten hat, den man begleiten darf und den Zuschauer dann irgendwo auch zu Hause begeistert, dafür lebt man und baut man.
2: Es gab einen riesigen Polizeieinsatz in Wuppertal gestern Abend wegen 4 Männern, die eine schwangere Frau im Auto angehupt haben. Ja, im Stadtteil Vorwinkel. Die 27-jährige Frau fand das nicht lustig mit dem Hupen, stieg aus, kam zu einem Streit mitten auf der Straße. Dann wurde die Frau auch geschubst und es kamen plötzlich auch Freunde und Angehörige der Frau dazu. Bis zu 100 Personen standen da plötzlich auf der Straße, sagt die Polizei, die dann auch mit vielen Polizisten vor Ort war. Die Bilanz der Huperei? Ein Polizist hat eine Faust ins Gesicht bekommen, die 4 Männer wurden mit zur Wache genommen, die schwangere Frau musste vorsichtshalber zur Kontrolle ins Krankenhaus, ihr ist aber nichts passiert, heißt es. Stundenlang hat ein Betrüger am Wochenende eine alte Frau aus dem oberbergischen Gummersbach am Telefon bequatscht und ihr richtig Angst gemacht. Die Masche ist ja eigentlich bekannt. Der Mann hat sich als Polizist ausgegeben, gesagt, es gebe viele Einbrüche in der Nachbarschaft. In dem Fall war es aber richtig fies. Mehr als 3 Stunden lang hat der Betrüger die 89-Jährige am Telefon bequatscht und bedrängt, bis ein Komplize an der Haustür stand und die Frau dem angeblichen Polizisten dann ihren Goldschmuck übergab. Jetzt das Wetter fürs Bergische. Jürgen Vogt aus unserer WDR 2 Wetterredaktion ist hier.
4: Einen schönen guten Morgen. Heute wird es bei uns im Bergischen nach Auflösung einzelner Dunst- und Nebelfelder sonnig oder locker bewölkt. Dazu in Waldbröl 20 Grad, in Wülfrath 21. Morgen wird es nochmal ähnlich. Ab Mittwochnachmittag wäre dann die winddichte Regenjacke eine gute Idee. Dann wird es nasswindherbstlich.
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5: Guten Morgen an euch unterwegs. Hier sind die Staus. So ab einer Viertelstunde 20 Minuten Wartezeit auf den Autobahnen. Fangen wir an auf der A1 Münster Richtung Osnabrück. Zwischen Greven und Lattbergen braucht jetzt eine halbe Stunde mehr, 5 Kilometer Stau. Die A1 Osnabrück Richtung Münster ist zwischen Flughafen Münster-Osnabrück und Greven nach einem Unfall münsterwärts gesperrt. Im Moment 4 Kilometer Stau vor der Sperrung. Die A42 Kamp-Lintfort-Dortmund in beiden Richtungen zwischen Herne-Krange und Baukau bis morgen früh gesperrt. Grund sind da Arbeiten an der Hochspannungsleitung. Dann sind wir auf der A44 Kassel Richtung Dortmund zwischen Kreuzwerl und Kreuz-Dortmund-Unna. Da in Richtung Ruhrgebiet eine 3/4 Stunde plus 6 Kilometer, auch da gab es einen Unfall. Und dann die Dauersperrung fürs nächste halbe Jahr, die A59 Köln Richtung Düsseldorf zwischen Monheim und Düsseldorf Süd, ist wahrscheinlich bis Mitte nächsten Jahres wegen Bauarbeiten gesperrt. Und alle Staus, auch die unter 20 Minuten, bekommt ihr jederzeit zuverlässig über wdr2.de. Kommt gut durch.
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6: Oh, heute wird der Nobelpreis für Medizin bekannt gegeben. Klarer Favorit? Unser Kollege Fritz vom Mausradio.
5: Seine bahnbrechende Erkenntnis?
7: Es ist unglaublich. Pusten hilft eigentlich gar nicht gegen Schmerzen.
6: Was?
5: Pusten lenkt vor allem vom eigentlichen Schmerz ab.
6: Damit hilft es doch.
5: Das stimmt.

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0: dass Sie einen guten Song gemacht haben mit Mr. Know-It-All.
1: Sehr guter Song.
0: Wenn der Fabian laut mitsingt hier im Studio, ist es wirklich ein gutes Zeichen.
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0: 18 Minuten bis 8, Freunde. Hier kommen eure Mausfragen. Rund um die Uhr könnt ihr sie schicken per Sprachnachricht ins braune Öhrchen der Maus. Geht über die 0221 5678 9222.
1: Und wir haben ja überall auf der Erde WDR 2 Hörerinnen und Hörer übers Internet. Die Frage heute kommt aus Skandinavien.
3: Hallo Maus, ich heiße Undine und ich bin 7 Jahre alt. Ich wohne in Schweden. Was bedeutet es, Gelackmeiert zu sein?
0: Ach, Undine, lustiges Wort, gelackmeiert. Wenn du gelackmeiert bist, dann hat dich jemand genatzt. Der hat dich hintergangen oder betrogen und du stehst doof da, also gelackmeiert. Aha.
1: Da gibt es viele Geschichten zu, wo das herkommen könnte. Zum Beispiel auch im Freilichtmuseum in Hagen hat die Maus gefunden.
0: So, aber woher kommt Gelackmeier?
1: Naja, es stecken ja zwei Wörter drin. Einmal gelackt, das kommt so von anmalen, also lackieren. Mhm. Früher haben die Menschen auch lackieren gesagt, wenn sie getäuscht oder angeschmiert wurden. Ich wurde lackiert. Und das zweite Wort, das drin steckt, ist das Meiern. Das kommt von Meier, das ist nicht nur ein Name. Meier war früher ein Beruf. Der Meier war zum Beispiel der Verwalter vom Bauernhof. Den mochten nicht alle. Und meiern oder vermeiern hieß dann irgendwann auch so etwas wie veräppeln. Und so vor 150 Jahren kamen die beiden Wörter gelackt und gemeiert dann zusammen. Und zusammen heißen die sowas wie doppelt angeschmiert.
0: Wieder was von der Maus gelernt. Gelackmeiert heißt so viel wie doof dastehen. Das ist eine super Mausfrage. Liebe Grüße nach Schweden. Dafür sagen wir Danke,
1: Danke
0: und Liebe. So, Freunde. Gänsehaut.
1: Zum Sonnenaufgang.
0: Auf drei. Eins, zwei, drei.
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0: Oh. Glück auf.
1: WDR2-Hörerin Sabine schickt uns gerade ein Bild vom Zechentürmchen am Bergbaumuseum in Bochum.
0: Passend zu diesem Lied. Wie schön. Das ist die Hymne für den Westen. Es ist Montag, der 5. Oktober, hört WDR2 und das sind die wichtigen Nachrichten für euch um 7.48 Uhr.
1: Das Oktoberfest in München ist durch. In diesem Jahr kamen so viele Besucherinnen und Besucher wie noch nie, nämlich insgesamt 7,4 Millionen.
0: So, aufgepasst, die Verbraucherzentrale warnt vor einer neuen Betrugsmasche. Angeblich müssen die Zugänge für PayPal per Mail erneuert werden. Also achtet nochmal ganz genau, was ihr da für Mails kriegt.
1: Und ich sehe schönen Dunst zum Sonnenaufgang auf den Wiesen rund um Hamm. Heute dann goldene Oktobersonne quasi den ganzen Tag und bis 23 Grad. Genießt es.
0: Knoten irgendwie immer noch nicht so richtig geplatzt. Oh. Was meint ihr? 0:0 gegen Griechenland? Die deutsche Nationalmannschaft, was wird denn da helfen?
2: Wir sollen die Bälle ab und zu mal reinschießen. Das würde helfen.
0: Achso, ja. Er ist einfach der Bundestrainer.
1: Spiel Nummer 4 in der ersten Runde der Nations League. Rückspiel gegen Griechenland. Das Hinspiel hatte die Nationalmannschaft ja noch verloren.
0: Auf dem Papier sieht es immer noch nicht nach dem ganz großen Wurf aus. Anders ist aber auf dem Platz. Und wir wissen, die Fans sind ja eigentlich sehr kritisch.
3: Ja, macht Laune zu schauen. Gerne wieder. Gerne weiter so.
4: Dadurch, dass die jungen Leute da mit reingekommen sind, neue Leute, frische Energie, das war wirklich anders.
5: Würde ich auch sagen. Also sind auf dem besten Weg.
1: Auch der neue Bundestrainer Jürgen Klopp war zufrieden nach seinen ersten 4 Spielen.
6: Wir werden unseren Weg gehen und irgendwann werden Leute sagen, wir sollten vielleicht mal so spielen wie die Deutschen.
0: Ja, Stefanie Bacic, WDR2 Sport, sagt, das ist wirklich neuer Fußball, der Spaß bringt.
7: Also diese Energie, die hat sich übertragen gestern in diesem kleinen, engen, alten Stadion, das so diese 90er-Vibes aus der Bundesliga hatte in Thessaloniki. Wir hatten Gänsehaut ein bisschen. Also die erste Hälfte hat richtig Spaß gemacht. Aber der Bayern-Spieler Tom Bischoff hat es auf den Punkt gebracht. Wir hätten einfach mal das Ding in die Kiste hauen müssen. So simpel kann Fußball manchmal sein. Und wenn sie das noch hinkriegen, ich glaube, dann ist Großes möglich unter Jürgen Klopp.
0: Im November geht's weiter mit der Nations League. Serbien und Niederlande warten dann mit den Rückspielen.
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0: wunderbaren WDR2-Morgenmagazin-Team. Da ist der Jürgen aus unserer WDR2-Wetterredaktion. Was wird das für ein Montag?
1: Naja, es wird goldener Oktober. Ein paar Dunstfetzen sind noch da, aber es gibt heute viel, viel Sonne.
0: Fabian auf der Straße?
2: Ja, längster Staugrad, wenn ihr von Ostwestfalen Richtung Ruhrgebiet wollt, über die A44, dreiviertel Stunde plus. Unfall gab es da.
0: Sprechen gleich mit dem Bürgermeister von Rüthen im Kreis Soest. Denn dort besucht Bundeskanzler Friedrich Merz heute früh seine alte Schule.
3: Und der hatte eine ziemlich kurze Nacht, würde ich sagen, weil gestern war er noch in der Ukraine und hat auch ein bisschen Geld mitgebracht, damit die ein neues Drohnensystem aufbauen können.
0: Das also bei Anna gleich um acht in den Nachrichten. Vorsicht, Sabine.

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12: Die Nachrichten mit Anna Jonitschek. Guten Morgen.
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12: Opfer von häuslicher Gewalt sollen künftig leichter aus der gemeinsamen Wohnung herauskommen, um in Sicherheit zu leben. Die Funke Mediengruppe berichtet über einen entsprechenden Gesetzentwurf von Bundesjustizministerin Hubig. Maximilian Ulrich, WDR Berlin.
13: Opfer von häuslicher Gewalt sollen einerseits gemeinsame Mietverträge

0: leichter kündigen können? Sind sie dann ausgezogen? Sollen die Täter für die Mietkosten aufkommen, die durch den Auszug entstehen? Schutzmaßnahmen für Angehörige wie Annäherungsverbote sollen künftig auch ohne gesonderten Antrag durch Familiengerichte angeordnet werden können. Die meisten Opfer von häuslicher Gewalt sind Frauen und Mädchen. Das eigene Zuhause ist für sie immer noch der unsicherste Ort in Deutschland. Die meisten Opfer trauen sich nicht, sich Hilfe zu suchen. Bis zu 95% aller Taten werden laut Justizministerium nicht zur Anzeige gebracht.
1: Bundeskanzler Merz war gestern zu einem Solidaritätsbesuch nach Kiew gereist. Dort sagte er der Ukraine auch weitere Hilfe zu.
2: Für die nächsten Monate braucht die Ukraine noch unsere Hilfe. Und ich werde nicht müde zu betonen, das ist nicht nur für die Ukraine gut, das ist richtig und notwendig für die gesamte politische Stabilität Europas.
1: Markus Preis, WDR Berlin, ordnet die Entscheidung von Merz ein.
3: Für Merz bedeutet ein möglicher Sieg Russlands, dass dann sicheres Leben in Europa vielleicht auf Jahrzehnte gefährdet werde. Trotzdem weiß der Kanzler natürlich auch, wie schwierig es ist, diesen Kurs durchzuhalten bei all den Kürzungen zu Hause hier bei uns in Deutschland, weil die Ukraine ja jetzt auch noch mal deutlich mehr Geld braucht als noch im vergangenen Jahr kalkuliert. Und das hat man auch im Interview gemerkt. Wie viel das ist, darüber wollte der Bundeskanzler nicht so gern sprechen. Wir wissen, es sind mittlere zweistellige Milliardenbeträge.
1: Und auch das ist heute Thema. Die seit Mai freigeschaltete Prämie für E-Autos ist bislang schon an 100.000 Antragsteller ausgezahlt worden. Bundesumweltminister Schneider sagte der Bild-Zeitung, dass das Förderprogramm damit alle Erwartungen übertroffen hatte. Die Verbraucherzentrale warnt gerade PayPal-Kunden vor einer Betrugsmasche. Betrüger verschicken im Namen von PayPal Mails und drohen, das Konto zu löschen, wenn man seine Zugangsdaten nicht bestätigt. Im NRW-Landtag tagt heute wieder der Parlamentarische Untersuchungsausschuss um Machtmissbrauch und Führungskultur. Ausgangspunkt waren Vorwürfe gegen Bauministerin Scharrenbach von der CDU. Die deutsche Fußballnationalmannschaft hat in der Nations League in Griechenland 0-0 gespielt. Viele deutsche Fans in Thessaloniki zeigten sich zufrieden.
4: Macht Laune zu schauen. Ja, gerne wieder, gerne weiter so.
5: Es war eine Steigerung schon zu den anderen Spielen,
6: genau.
5: Das kann man sagen.
6: Ja. Dadurch, dass die jungen Leute da mit reingekommen sind und neue Leute, das war wirklich anders. Ja, Scherhan, da dachte ich auch so, in der Startelf, wow. So, ne? Aber das war schon echt klasse, ja.
1: Im November spielt Deutschland gegen Serbien und die Niederlande, bevor es möglicherweise dann ins Viertelfinale geht. Das war WDR aktuell.
7: Dankeschön, liebe Anna. Jürgen Vogt aus unserer WDR 2 Wetterredaktion. Guten Morgen, ist der Montag.
8: Einen wunderschönen guten Morgen und es gibt den güldenen Oktober heute mit viel, viel Sonne. Ein paar Dunstfetzen werden gerade von der gerade aufgehenden Sonne nochmal weggeräumt und dann wird es ein richtig freundlicher Tag werden. Regen könnten wir gebrauchen, ist aber heute nicht in Sicht. Morgen gibt es nochmal Wetter wie heute mit bis zu 23 Grad. Ab Mittwochnachmittag gibt es dann den Wetterwechsel hin zum Nassherbstwind.
7: Dankeschön.
9: Guten Morgen, hier ist euer WDR 2 Verkehrsservice. Der Westen rollt durch die Morgensonne. Hier sind die Autobahnstaus so ab 20 Minuten Länge. Alle, auch die kürzeren, jederzeit über wdr2.de. Fangen wir mal an auf der A3 Oberhausen Richtung Köln. Zwischen Kreuzhilden und Leverkusen-Opladen braucht ihr jetzt eine halbe Stunde mehr, 7 Kilometer Stau. Die A42 Kamp-Lintfort-Dortmund in beiden Richtungen zwischen Herne-Krange und Herne-Baukau gesperrt. Das soll bis morgen früh dauern, da wird an Hochspannungsleitungen gearbeitet. Dann sind wir auf der A44, da wird es ein bisschen besser, Kassel Richtung Ruhrgebiet zwischen Kreuzwerl und Kreuz Dortmund-Unna braucht ihr eine halbe Stunde mehr, 8 Kilometer Stau nach einem Unfall. Die A52 Ruhrmond Richtung Düsseldorf zwischen Hostad und Neuwerk, da braucht ihr 20 Minuten mehr, 8 Kilometer Stau. Und die A59 Köln Richtung Düsseldorf, Dauersperrung zwischen Monheim und Düsseldorf Süd, das ist in den letzten Tagen losgegangen und dauert bis Mitte nächsten Jahres. Baustelle der Grund. Kommt gut durch.
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7: So ihr Lieben, es ist der 5.10. Wir gucken um die Zeit immer, was steht heute ganz Besonderes an. Ich sehe Welttag der Lehrer, also benehmt euch, sonst gibt es eine Klasseninfo. Mhm.
9: Heute, und das finden wir besonders schön, ist der Mach-was-Nettes-Tag.
7: Mach-was-Nettes.
9: Und dann kommt der nächste Tag, der ist was wirklich Nettes. Mach-Seifenblasen. Heute ist der Seifenblasentag.
7: Seifenblasentag. Mach-was-Nettes-Tag. Morgen können wir uns dann alle wieder ganz normal benehmen.
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7: Reicht ja dann auch mit nett.

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0: Ja, hier ist wieder 8.16 Uhr, euer Morgenmagazin. Heute gibt es hohen Besuch. Und zwar kommt Friedrich Merz in seine Heimat.
1: Und zwar nach Rüthen im Kreis Soest. Er besucht das Friedrich-Spee-Gymnasium. Da hat Friedrich Merz Abitur gemacht. Und wir sprechen jetzt im WDR 2 Morgenmagazin mit Peter Weiken. Das ist seit 17 Jahren der parteilose Bürgermeister von Rüthen.
0: Guten Morgen, Herr Bürgermeister.
2: Guten Morgen, Frau Heinrich, Herr Raphael.
0: Sie sind Hallo. Schon in der Schule im Friedrich-Spee-Gymnasium. Wie ist denn die Atmosphäre da?
2: Ja, die Schülerinnen und Schüler und alle sind schon sehr aufgeregt. Ich habe eben auf dem Flur die beiden Schülerinnen getroffen, die gleich den Podcast mit ihm aufnehmen. Und denen merkte man schon die Aufregung deutlich an. Mir allerdings auch, weil das hat man nicht jeden Tag, dass der Bundeskanzler nach Rüthen kommt.
0: Naja, Herr Weiken, Sie sind da seit 17 Jahren Bürgermeister.
2: Ja, aber das ist schon was Besonderes heute hier.
0: Ja, wir haben heute Morgen mit einer Schülerin gesprochen, mit der Lene aus der 11. Klasse. Und die hat schon gesagt, also wir wollen mit ihm über Inflation sprechen. Sie sagt, da muss man sich gar nicht drüber amüsieren. Wir wollen auch über steigende Dönerpreise sprechen. Für uns ist das was, ne? Dass alles teurer wird. Was haben Sie sich vorgenommen?
2: Ja, was habe ich mir vorgenommen? Im Endeffekt erstmal das Ganze heute hier zu begleiten und so ein bisschen auch den Schülerinnen und Schülern hier die Bühne zu überlassen, weil das ist heute der Besuch hier am Gymnasium und nicht bei der Stadt Rüthen als solches. Und da glaube ich schon, dass die Schülerinnen und Schüler das sehr gut hinbekommen werden. Und ich werde mich da ja so mehr oder weniger im Hintergrund halten und das Ganze begleiten und dann mal schauen, was sich so ergibt.
0: Ja, aber Sie haben sich bestimmt auch was vorgenommen. Sie haben auch ein Thema.
2: Ach ja gut, im Endeffekt, wenn man das Ganze so sieht, die Themen liegen alle auf der Hand, wie es die Schülerin heute Morgen auch schon gesagt hat. Die Sorgen und Nöte, die die Menschen umtreiben, aber da erwarte ich jetzt auch nicht, dass er hier Patentlösungen oder irgendwo Antworten anbieten wird können, die aussagen, dass morgen alles besser wird.
0: Naja, aber vielleicht ist manchmal Zuhören noch viel besser, als immer sofort eine Antwort zu haben.
2: Das denke ich auch und das ist ja auch das, was den Besuch hier heute ausmacht, dass er sich wirklich die Ehre gibt, hier nach Rüthen zu kommen. Und einfach den Schülerinnen und Schülern auch mal zuzuhören, weil wir haben es ja gehört, gestern Morgen war er noch in Kiew mit Präsident Zelensky und heute kommt er hier nach Rüthen, am Samstag in Bremen, am Freitag in Münster und das ist schon was Besonderes heute hier.
0: Dann wünschen wir Ihnen einen spannenden und informationsreichen Vormittag.
2: Den werden wir haben, allein schon wenn man hier jetzt aufs Schulgelände kommt, was hier so alles gerade so ja, sich abspielt und so dieses Ganze, der Eindruck, der sich einem hier bietet.
0: So die Sicherheit und so oder was alles?
2: Ja, die Sicherheit. Ja. Jetzt gerade neben mir steht auch ein Polizeibeamter.
0: Grüße.
2: Und ja, wie gesagt, es ist schon für so ein kleines Städtchen wie Rüthen was ganz Besonderes. Und wenn er dann gleich vorfährt, das Wetter ist auch schön, die Schülerinnen und Schüler sind alle vorbereitet, dann wird das ein ganz besonderer Tag und ich hoffe mal ein schönes Erlebnis für alle Beteiligten.
0: Peter Weiken, seit 17 Jahren der parteilose Bürgermeister von Rüthen.
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3: 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Loy und David Puentes. Golden Summer.

0: Morgen, ihr Lieben. Da ist der Montag und Jana aus Gelsenkirchen schickt uns ein Bild.
1: Ja, Westen bist du schön. Ich sehe Hochspannungsleitungen in Gelsenkirchen und unten drunter schönste Weiden. Frühdunst, genauso ähnlich bei WDR 2 Hörer Schüschi in Riedberg.
0: Schüschi.
1: Duffeln in Ostwestfalen. Goldener Sonnenaufgang durch den Frühdunst. Und WDR 2 Hörer Christian aus Krefeld, der ist gerade in Rees am Niederrhein unterwegs. Der steckt dann noch so ein bisschen im Nebel, aber auch da brennt die Sonne schon los und gleich ist der Nebel weg, dann wird es ein goldener Tag.
0: Also am Montagmorgen stecken wir alle noch ein bisschen im Nebel, aber mein Gott, gleich.
1: Ja, das ist das stimmt.
0: WDR 2 Regional vorher Ed Sheeran, perfekt.
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0: zusammenlötet.
1: Wenn man da einen tollen Athleten hat, den man begleiten darf und den Zuschauer dann irgendwo auch zu Hause begeistert, dafür lebt man und baut man.
0: Es gab einen riesigen Polizeieinsatz in Wuppertal gestern Abend wegen vier Männern, die eine schwangere Frau im Auto angehupt haben. Ja, im Stadtteil Vorwinkel. Die 27-jährige Frau fand das nicht lustig mit dem Hupen, stieg aus, kam zu einem Streit mitten auf der Straße. Dann wurde die Frau auch geschubst und es kamen plötzlich auch Freunde und Angehörige der Frau dazu. Bis zu 100 Personen standen da plötzlich auf der Straße, sagt die Polizei, die dann auch mit vielen Polizisten vor Ort war. Die Bilanz der Huperei? Ein Polizist hat eine Faust ins Gesicht bekommen. Die vier Männer wurden mit zur Wache genommen. Die schwangere Frau musste vorsichtshalber zur Kontrolle ins Krankenhaus. Ihr ist aber nichts passiert, heißt es. Stundenlang hat ein Betrüger am Wochenende eine alte Frau aus dem oberbergischen Gummersbach am Telefon bequatscht und ihr richtig Angst gemacht. Die Masche ist ja eigentlich bekannt. Der Mann hat sich als Polizist ausgegeben, gesagt, es gebe viele Einbrüche in der Nachbarschaft. In dem Fall war es aber richtig fies. Mehr als 3 Stunden lang hat der Betrüger die 89-Jährige am Telefon bequatscht und bedrängt, bis ein Komplize an der Haustür stand und die Frau dem angeblichen Polizisten dann ihren Goldschmuck übergab. Jetzt das Wetter fürs Bergische. Jürgen Vogt aus unserer WDR2-Wetterredaktion ist hier.
2: Einen schönen guten Morgen. Heute wird es bei uns im Bergischen nach Auflösung einzelner Dunst- und Nebelfelder sonnig oder locker bewölkt. Dazu in Waldbröl 20 Grad, in Wülfrath 21. Morgen wird es nochmal ähnlich. Ab Mittwochnachmittag wäre dann die winddichte Regenjacke eine gute Idee. Dann wird es nasswindherbstlich.
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4: Guten Morgen an euch unterwegs. Die Staus sind sonnig hier, die mit den längsten Wartezeiten, alles über 20 Minuten auf unseren Autobahnen. Wir fangen an auf der A3 Oberhausen Richtung Köln zwischen Kreuzhilden und Leverkusen-Oppladen. Da ist leider eine Dreiviertelstunde plus für euch 8 Kilometer Stau. Dann die 42 Kamp-Lintfort-Dortmund in beiden Richtungen zwischen Krange und Baukau bis morgen früh gesperrt. Dann die A44 Kassel Richtung Dortmund zwischen Kreuz-Werl und Kreuz-Dortmund-Unna. Da kommt ihr jetzt ein bisschen fixer Richtung Ruhrgebiet weiter. 20 Minuten Wartezeit sehen wir gerade noch 7 Kilometer nach dem Unfall da. Die A59 Dauersperrung Köln Richtung Düsseldorf zwischen Monheim und Düsseldorf Süd bis Mitte nächsten Jahres wegen der Baustelle. Und dann noch die A59 Dienstlaken Richtung Duisburg zwischen Farn und Duisburg Zentrum braucht jetzt eine Dreiviertelstunde mehr. 8 Kilometer Stau. Gute Fahrt.
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5: Ja, irgendwann kommt dieser Anruf heute Vormittag vom Nobelpreiskomitee. Ich habe das gerade gesehen, das Video bei Instagram.
4: Geht um den Nobelpreis für Medizin?
5: Heute.
4: Meinst du, du wirst angerufen?
5: Ich habe Bescheid gesagt, dass ich erst ab 9.30 Uhr kann, weil bis wir hier raus sind, müssen wir noch einen Kaffee zusammen trinken. Und wenn ich nicht sofort rangehe, sollen sie es nochmal versuchen.
4: Sehr gut. Ich habe eine medizinische Entdeckung gemacht, wenn ich wandern gehe.
5: Ja.
4: Geht es mir danach besser?
5: Dann musst du den Anruf kriegen. Okay, du kriegst auch Medizin, ich mach dann Physik morgen. Das ist ja sowieso Störungsphysikerin
4: Sabine Heinrich. Wir teilen uns das auf, Sabine.
5: Ja.

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0: So ein guter Song, Sombre Homewrecker.
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2: Nach Disneyland Paris. Jeden Morgen könnt ihr ab sofort dieses Abenteuer für 4 klar machen. Ein Wochenende in Disneyland Paris.
0: Und schnellste war heute?
3: Ich bin Svenja aus Olfen.
2: Svenja aus Olfen im Münsterland.
0: Jeden Tag suchen wir ja eine andere Figur, die ihr in Disneyland Paris treffen könnt. Svenja wusste heute direkt die richtige Antwort.
3: Es ist Elsa aus Die Eiskönigin.
0: Elsa? Ich lasse los. Es ist Elsa.
2: Und Svenja hat sich so schön gefreut. Wir freuen uns einfach mit.
0: Auf jeden Fall.
3: Oh mein Gott. Danke.
0: Und es geht direkt weiter, ihr Lieben. Wenn ihr morgen früh die nächste Figur kennt, die wir suchen, habt ihr die Chance auf eure eigene Reise zu viert nach Disneyland Paris.
2: Und den ersten Hinweis auf diese Figur, den haben wir jetzt für euch.
0: Jetzt kommt ein Sound. So klingt es da, wo unsere nächste Figur zu Hause ist.
2: Achtung. Ui.
0: Ja, wer könnte es sein? Natürlich jemand, den oder die ihr auch in Disneyland Paris treffen könnt.
2: Und morgen früh habt ihr dann die Chance, die Reise klarzumachen. Mehr Hinweise heute noch im Laufe des Tages auf WDR 2 und alle Infos sowieso bei uns immer im Netz.
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0: Was denn?
1: Ja, Olli kommt hier rein und sagt, bist du Marathon gelaufen? Ich so, nein, ich sehe nur so aus.
0: Ich dachte, heute Morgen, vom Outfit her so.
1: Ja, nee, ich habe die schulterfreie Abendhose heute an. Ich denke, sieht ja keiner. Kleine Joggingbuchse, aber findest du nicht, dass sie schick aussieht?
0: Es ist so schon, ja, es hat was, sag mal her, mit diesen Punkten und so, das hat sowas zwischen schick und sportlich, aber so. Ich weiß nicht, in welche Richtung es mehr ausschlägt.
1: Das ist meine Biografie, zwischen schick und sportlich. Olli Briesch hat gleich einen Gast, da würde ich auch sagen, zwischen und
0: schick,
1: sportlich.
0: Schick und sportlich. Ich finde ihn sehr, also er ist total in Shape, wenn du den siehst.
1: Auch in Shape, of course. Aber letzte Woche dachte ich, als sie da Per Mertesacker verabschiedet haben, Junge, der hätte sie auch mal was Ordentliches obenrum anziehen können.
2: Jetzt zeig doch mal, wer kommt.
0: Es ist ein Weltmeister, der mittlerweile Spiegel-Bestseller-Autor ist.
1: So, Fabian fühlt sich ausgeschlossen.
2: Es geht wahrscheinlich um Fußball.
0: Es geht um Fußball, Borussia Mönchengladbach.
2: Wer hat denn da ein Buch geschrieben?
1: Das ist der im Fußball-Weltmeister-Finale, in der Weltmeisterschaft beim Finale gesagt hat. Ist das hier das Finale?
2: Ah, ich weiß, hier Dingens.
0: Ja, genau, der Dingens. Der Dingens kommt. Christoph Kramer, der, ich glaube, dieser Schlag im WM-Finale hat ihm so einen Knall verpasst, dass er einfach ein super Buch geschrieben hat. Und jetzt hat er sogar ein neues Buch und das bringt er gleich mit nach 9.
1: Also das erste Buch fand ich schon richtig gut. Mhm. Und ich freue mich auch auf das zweite. Das ist toll. Und vor allen Dingen ihr zwei in Kombination, das kann ich mir auch sehr gut vorstellen.
0: Na, warte mal ab, nicht zu viel. Mach nicht so einen Druck jetzt.
1: Das ist irgendwas zwischen schick und nicht sportlich?
0: Richtig, genau. Ich mache den einen Part. Ich mache den sportlichen Part.
1: Ich weiß. Olli Briesch gleich nach 9 und wir dann morgen früh
2: Sabine
1: wieder. Ach, große Freude. Das wird eine knaller Woche, verspreche ich euch.
2: Macht was Nettes, Tag.

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17: Die Nachrichten mit Anna Jonitschek. Guten Morgen.
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17: Wer sich in Deutschland ein Elektroauto anschaffen möchte, kann dafür seit Mai Geld vom Staat bekommen. Und die Elektroautoprämie ist offenbar sehr beliebt. Umweltminister Schneider sagte der Bild-Zeitung, dass die Prämie seit Mai schon an 100.000 Haushalte ausgezahlt wurde. Simon Lanzerath aus dem WDR aktuell Team. Wer profitiert denn von der E-Auto-Förderung?
18: Nach Aussage von Schneider sind es vor allem Menschen, die vorher nicht mal daran gedacht hätten, sich ein Elektroauto zu kaufen, weil es ohne Förderung für sie zu teuer wäre. Die Hälfte der bisherigen Antragsteller hatte laut Schneider ein Haushaltseinkommen von höchstens 45.000 Euro. Die Förderung ist je nach Einkommen gestaffelt. Für das Förderprogramm stehen insgesamt 3 Milliarden Euro bereit. Die Bundesregierung rechnet damit, dass das für etwa 800.000 Neuzulassungen reicht.
17: Im Bundestag geben die Präsidenten der drei deutschen Geheimdienste heute Auskunft über ihre Arbeit. Das Kontrollgremium im Bundestag kann den Geheimdienstchefs Fragen stellen. Dabei dürfte es auch um die Frage gehen, welche Befugnisse die Geheimdienste in Zukunft bekommen sollen. Mehr von Dietrich Kallmeurer, WDR Berlin.
19: Das dürfte ein eigener Schwerpunkt werden. Schon im vergangenen Jahr forderten die Dienstchefs bessere rechtliche Bedingungen für ihre Arbeit. Beim militärischen Abschirmdienst wurden die Befugnisse schon erweitert, etwa bei Cyberangriffen. Für den Verfassungsschutz und auch den BND berät der Bundestag derzeit über neue Kompetenzen. Dabei geht es um eine grundsätzliche Frage, nämlich sollen Nachrichtendienste weiter vor allem Informationen beschaffen oder in bestimmten Fällen auch selbst handeln dürfen? Interessant wird deshalb, was genau die Chefs der Dienste für nötig halten.
17: In Wuppertal musste die Polizei einen Streit unter etwa 100 Leuten beruhigen. Auslöser sollen 4 Männer gewesen sein, die eine Frau in einem anderen Auto angehupt haben. Die schwangere Frau soll dann ausgestiegen und von den Männern geschubst worden sein. Freunde und Bekannte kamen zu Hilfe und die Wuppertaler Polizei sagt, danach konnte man nicht mehr sagen, wer zu wem gehört. Und auch das ist heute Thema. Opfer von häuslicher Gewalt sollen leichter aus der gemeinsamen Wohnung ausziehen können. Die Funke Mediengruppe berichtet über einen Gesetzentwurf, wonach Täter auch die Miete für eine neue Wohnung übernehmen sollen. In Stockholm beginnt heute die Nobelpreiswoche. Bis zum kommenden Montag werden nach und nach die Gewinnerinnen und Gewinner in 6 Sparten bekannt gegeben. In Hamburg wird für die Aussichtsplattform der Elbphilharmonie jetzt ein Eintrittsgeld fällig. Besucher müssen ab heute 5 € zahlen. Die besten Padel-Tennisspieler der Welt sind gerade für ein Turnier in Düsseldorf. Die deutschen Profis sind dabei eher Außenseiter, aber Jonas hofft auf mehr Beliebtheit für den Sport. Er war mal Kapitän der Padel-Nationalmannschaft.
6: Wer es noch nicht ausprobiert hat, muss es definitiv ausprobieren, weil einmal ausprobiert, bist du gefangen. Dessen muss man sich leider bewusst sein, dass das ein hohes Suchtpotenzial mit sich bringt.
17: In Deutschland gibt es mittlerweile mehr als 2200 Padel-Plätze, fast 700 davon in NRW. Das war WDR aktuell.
20: Und euer Wetter jetzt für diesen Vormittag und Tag von Jürgen Vogt.
21: Ja, einen wunderschönen guten Morgen. Ein paar Dunstfetzen sind noch da, die werden aber jetzt von der Sonne ziemlich schnell weggebraten und dann wird es viel, viel Sonne geben, also güldener Oktober bei bis zu 23 Grad. Morgen gibt es, weil es so schön war, dann eine Wiederholung des Wetters von heute. Ab Mittwochnachmittag und Abend ziehen dann dickere Wolken auf, Donnerstag, Freitag und das Wochenende dann windig und nass.
20: Danke dir.
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20: Das sind die Staus im Westen mit den längsten Wartezeiten. Geht's los mit der A3 Oberhausen Richtung Köln. Zwischen dem Kreuz Hilden und Leverkusen Opladen 45 Minuten plus. Hier sind 7 Kilometer Stau nach einem Unfall. A42 Kamp-Lindfort Dortmund ist dies zwischen Herne-Krange und Herne-Baukau in beiden Richtungen noch bis morgen früh gesperrt wegen Arbeiten an den Hochspannungsleitungen. Dann haben wir die A44 Kassel Richtung Dortmund zwischen dem Kreuz Werl und dem Kreuz Dortmund-Unna 6 Kilometer Stau. Ihr braucht 20 Minuten länger nach einem Unfall. Dann haben wir noch die A59 Dienstag Richtung Duisburg. Zwischen Duisburg-Fahren und Duisburg-Zentrum gab es einen Unfall. Die ist aktuell gesperrt. Euch erwarten 6 Kilometer Stau. Kommt gut durch und habt eine gute Fahrt.
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20: Hallo zusammen und unser Gast in dieser Stunde ist ehemaliger Fußballprofi, zuletzt für Borussia Mönchengladbach. Er ist Weltmeister, TV-Experte, Podcaster, Spiegel-Bestseller-Autor. Es ist Christoph Kramer. Moin.
22: Hi.
20: Stört dieses ehemaliger Profifußballer?
22: Ja, ein bisschen schon.
20: Schon, ne?
22: Ja, man will ja immer gesehen werden als Fußballprofi, das ist leider vorbei. Ja, also ich nehme Weltmeister super gerne, ich nehme Spiegel-Bestseller-Autor. Also das sind so die beiden Sachen, wo ich am liebsten mit anmoderiert werde.
20: Ja. Das ist gut, weil über Fußball reden wir gar nicht, sondern über dein neues Buch.
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0: WDR 2 Montagvormittag. Fußball-Weltmeister Christoph Kramer bei euch im Radio auf WDR 2. Wir werden nicht über Fußball reden, denn Chris Kramer ist der erste Fußballprofi, der es geschafft hat, nach seinem Karriereende einen Roman zu schreiben und damit direkt in die Bestsellerlisten zu kommen. Das Leben fing im Sommer an, wurde 170.000 Mal verkauft. War das ein Traum von dir, das zu machen, oder kam einfach ein Verlag auf dich zu, hat gesagt, hör mal Chris, die Leute kennen dich, willst du nicht ein Buch schreiben?
1: Also auf mich kam niemand zu. Also es kam niemand zu und hat gesagt, ey, sollen wir nicht mal ein Buchprojekt machen? Also ich habe mein ganzes Leben lang viel Tagebuch geschrieben, viel Kurzgeschichten, und es war immer so ein kleiner Lebenstraum von mir, ein Buch zu schreiben. Also ich wusste, dass ich das in meinem Leben mal mache. Ich hätte nicht gedacht, dass ich das in meinen 30ern tue, aber hat sich irgendwie so ergeben. Und ich hatte kein richtiges Gefühl, wie es ankommt. Bin super froh, dass es echt wirklich sehr, sehr gut angekommen ist und ich eine krasse Resonanz darauf bekommen habe. Damit hätte ich nicht gerechnet, dass es so gut wird.
0: So, und jetzt kommt was Neues dazu, und zwar Wolken Berührpunkt. Zweiter Roman ist seit 1. Oktober draußen. Willst du erst sagen, was es für ein Buch ist, oder soll ich beschreiben und du korrigierst mich?
1: Ich fange gerne an. Wirklich.
0: Okay. Also Wolkenberührpunkt erzählt von zwei, ich sag mal, sehr unterschiedlichen Männern. Es geht um Identität, Männerfreundschaft, Heimat und mit der Frage, finden wir das Glück erst, wenn wir aufhören, jemand unbedingt sein zu wollen?
1: Ja, also besser, also ich muss dich gar nicht korrigieren. Also der letzte Satz ist natürlich sehr philosophisch. Ich glaube, ja. Ich schreibe nie Bücher, die etwas lehren sollen. Ich möchte nie irgendwem sagen, pass auf, so und so funktioniert das Leben, das finde ich Quatsch. Ich glaube, es behandelt ganz viele Themen zwischen den Zeilen, aber auch in den Zeilen. Und ich hoffe, dass dieses Buch viele Menschen auf unterschiedliche Weisen so zum Nachdenken anregt. Es ist an der einen oder anderen Stelle auch melancholisch. Ich finde, es ist eine schöne Melancholie. Und ich würde mich freuen, wenn es viele lesen, weil ich wirklich gespannt bin und da jetzt wieder auch anderthalb Jahre einfach viel Arbeit, Herzblut, Leidenschaft von mir reingeflossen sind. Also so ein Buch zu schreiben, das ist krass, wenn man das dann das erste Mal in den Händen hält. Das ist schon ein heftiger Moment.
0: Hattest du selber das Gefühl zu fragen, wer bin ich eigentlich, nachdem diese Hauptdefinition, dieses Stempel, ich bin Profifußballer, nachdem das weggefallen ist?
1: Ja, auf jeden Fall, aber es hat mich jetzt nicht beschäftigt. Also ich war jetzt nicht traurig darüber. Ich hatte eher so Themen mit Leben, neu strukturieren. Es fällt was ganz Großes weg. Also das war der größte Riss in meinem Leben, den ich hatte, ohne dass ich Riss jetzt negativ irgendwie auslegen möchte. Aber ich habe mein ganzes Leben saß ich in irgendwelchen Fußballkabinen, und als das dann weggefallen ist, dann sitze ich schon mal da. Und vor dem Moment hatte ich mein ganzes Leben lang wirklich dolle Angst und habe den immer weggeschoben und nie daran gedacht. Und deswegen verändert sich logischerweise das ganze Leben. Aber die Frage, wer ich jetzt eigentlich bin, das habe ich nicht.
0: Aber genau wie schwer dieser Übergang war vom Fußballprofi ins normale Leben, darüber reden wir gleich hier auf WDR 2.

0: Montagvormittag WDR 2. Christoph Kramer hat euch sein neues Buch mitgebracht. Und Chris, das wisst ihr, hat sehr lange für Borussia Mönchengladbach gespielt. Und du lebst auch noch hier im Westen, in Düsseldorf. Ist das entspannt oder musst du vor der Haustür im Supermarkt um die Ecke immer Selfies machen?
1: Ich bin, glaube ich, gerade an einer so einer guten Schwelle, wo das noch gut ist. Also klar erkennen mich manchmal Leute, das ist aber auch gar kein Problem. Ist ja auch irgendwo eine Art Wertschätzung und freut einen ja auch. Und es gehört auch dazu. Also ich empfinde das gar nicht als nervig. Aber wenn ich jetzt zum Beispiel so Mats Hummels oder so sehe, das ist dann schon anders. Ne? Und der nimmt sich wirklich auch immer extrem viel Zeit für die Leute. Und also das Nervenkostüm hätte ich nicht. Und deswegen bin ich eigentlich ganz froh, dass ich so an der Schwelle bin, wo das echt noch im Rahmen ist.
0: Musstest du deinen Alltag eigentlich neu üben? Also
1: klar.
0: Stellst du dich vor den Schrank und sagst, hä, wo ist der Typ, der mir die Sachen hinhängt?
1: Ja, und wo ist die
0: Waschmaschine?
1: Wo ist die nette Dame, die mir das Frühstück macht? Also das sind ja alles so Sachen. Ich habe auch zu Hause ja nie geduscht. Also ich bin zum Training gefahren, habe da gefrühstückt, habe da geduscht, habe trainiert, habe Mittag gegessen. Meine Dusche funktionierte erstmal nicht. Also da muss ja erstmal einer kommen und...
0: Wie geht die auf?
1: Ja, nee, das jetzt nicht, aber ich brauchte einen neuen Duschkopf. Also kein Scherz, weil da einfach, keine Ahnung, wie viele Jahre niemand geduscht hat. Also das sind einfach alles so Dinge.
0: Findest du das gut, dass es Fußballer so haben, weil sie dann besser funktionieren? Oder denkst du, eigentlich müsste man denen so zwischendrin mal Lebenshilfe geben, damit die dann auch normal überleben?
1: Es ist ganz wichtig. Im Leistungssport finde ich das okay. Ich verstehe schon, wo du hin willst mit der Frage. Und das ist auch ein bisschen so, also man darf die auch nicht alle zu sehr pimpern und so. Aber ich finde, in diesem Leistungssport, den

0: man auch nur nachvollziehen kann, wenn man es richtig getan hat, da darf schon gerne alles abgenommen werden und so eine richtig dolle Wohlfühloase, auch ein bisschen zu doll, darf da kreiert werden, weil es da wirklich ganz extrem um das geht, was 90 Minuten an jedem Wochenende passiert. Ich sehe es eher kritisch mit der Jugend, weil das fängt schon in der Jugend an und da darf man es nicht tun, weil jeder Mensch muss lernen, wie er sich allein in Brötchen schmiert. Jetzt ganz übertrieben gesagt, ne? Das ist schon wichtig, weil das erzieht auch Werte fürs Leben. Wenn man oben angekommen ist im Leistungssport, finde ich das gar nicht schlimm. Es wäre auch nicht schlimm, wenn es nicht so wäre, wenn wir ehrlich sind. Also man bringt jetzt nicht ganz viel krassere, bessere Leistung, nur weil ihm die Wäsche gewaschen wird. Das gehört aber irgendwie dazu und das hat sich dann auch ein Profi meines Erachtens auch ein bisschen verdient. Aber in der Jugend darf es nicht so sein.
1: Wir reden gleich weiter mit Christoph Kramer hier auf WDR 2. Vor allem mit der Frage, warum er so gut in Shape ist, wie viel Sport er macht. Das alles gleich nach 39 hier auf WDR 2.

0: WDR2 gleich mit Freya NC von Robin Schulz und danach eure Regionalnachrichten.
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1: Direkt aus dem Studio Wuppertal. Ich bin Frank Krieger und er ist der Drohnenkönig aus Wuppertal. André Theis, der verändert mit seinen Drohnen gerade das Sportfernsehen. Ja, die Drohnen sind live mit dabei beim Skispringen, bei Leichtathletik und Formel 1 zum Beispiel.
2: Die Drohne fliegt hinter dem Athleten her. Das heißt, der Zuschauer, der zu Hause sitzt, ist live dabei. Also man sieht die Geschwindigkeit, man kann sich fast fühlen.
1: Aber mittlerweile kommen auch Anfragen aus der ganzen Welt, sagt er. Seine Drohnen lötet er fast alle selbst zusammen in seinem Keller in Wuppertal-Barmen.
2: Wenn man dann einen tollen Athleten hat, den man begleiten darf und den Zuschauer dann irgendwo auch zu Hause begeistert. Dafür lebt man und baut man.
1: Themenwechsel. Schwimmer, Taucher, Paddler im Oberbergischen haben jetzt Angst, dass sie bald nicht mehr in die Aggertalsperre dürfen. Uwe Mosage vom Aggerverband sagt nämlich, die soll bald wieder Trinkwasser liefern.
3: Es geht um Extremsituationen. Das kann Niedrigwasser in den anderen Talsperren bedeuten, also zu wenig Wasser. Das

0: sagt die Polizei. Die vier Männer, aber zwischen 25 und 39 Jahre alt, wurden festgenommen. Und hier jetzt Jürgen Vogt aus unserer WDR2-Wetterredaktion.
1: Einen schönen guten Morgen. Heute wird es bei uns im Bergischen nach Auflösung letzter Dunstfetzen sonnig oder locker bewölkt. Dazu in Morsbach 20 Grad, in Barmen 21. Morgen wird es nochmal ähnlich. Ab Mittwochnachmittag kommt dann der Wechsel hin zu nassem, windigem und ungemütlichem Herbstwetter.
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3: Ist noch eine Menge los, das sind die Staus mit den längsten Wartezeiten. A3 Frankfurt Richtung Köln zwischen Siebengebirge und dem Kreuz Bonn-Siegburg. 20 Minuten plus, hier sind 4 Kilometer Stau. Dann A3 Obersen Richtung Köln zwischen dem Kreuz Hilden und Leverkusen-Opladen. Nach einem Unfall immer noch 6 Kilometer Stau, ihr braucht 30 Minuten länger. Dann die A42 Kamp-Lindfort-Dortmund, die ist zwischen Herne-Krange und Herne-Baukau in beiden Richtungen noch bis morgen früh gesperrt. Dann die A59 Dienstlaken Richtung Duisburg zwischen dem Kreuz Duisburg und Duisburg-Düssern. Gab es einen Unfall, deshalb ist die A59 aktuell noch gesperrt. 6 Kilometer Stau. Ihr könnt das Ganze nochmal nachlesen auf wdr2.de. Gute Fahrt!
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3: Unser Gast in dieser Stunde ist Christoph Kramer, Fußballweltmeister und Spiegel-Bestseller-Autor. Auf diese Begriffe haben wir uns jetzt geeinigt, weil kleiner geht's nicht. Und Christoph Kramer sieht auch ohne Trikot noch, muss man sagen, mega sportlich aus. Wie oft machst du Sport?
4: Boah, jeden Tag. Ist ja Radio, also ich bin nackt gerade. Nein, also wenn ich mich ausziehen würde, ich weiß nicht, ob ich schon mal so gut in Shape war wie jetzt gerade, weil ich kann jetzt auch so ein bisschen auf Optik gehen, weil davor musste ich immer gucken, dass ich so drahtig bleibe und so. Ne? Deswegen, also
3: Du definierst jetzt eher
4: Stress. Ja, genau. Echt? Ja, wirklich jetzt. Und also ich gehe laufen, ich spiele viel Paddle und mache zu Hause immer so, ich habe zu Hause auch so ein paar Gewichte und so. Ich mache schon ein bisschen Pumpen auch. Ja.
3: Krass, das hätte ich jetzt gerne. Ich dachte, man lässt das dann sein und wird dann so ein Ronaldo einfach.
4: Nee, also ich kann auch nicht ohne. Ich bin, glaube ich, sehr ausgeglichen in meinem Leben. Wenn ich keinen Sport mache, dann werde ich unausstehlich.
3: Und über das neue Buch von Chris Kramer reden wir gleich.

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0: Hallo zusammen, hier ist WDR 2. Wolkenberührpunkt heißt der neue Roman von Christoph Kramer, ist seit letzter Woche draußen. Und es geht darin auch um das Thema Männerfreundschaft, was ja auch für Fußballer so ein Thema ist. Ihr seid ständig zusammen auf dem Platz, in der Kabine, in Hotels. Und das Besondere an Männerfreundschaften für mich ist ja, dass man die auch super pflegen und leben kann, ohne wirklich über sein Innerstes zu sprechen. Fühlst du das auch?
1: Fühle ich auch so. Ich finde Männerfreundschaften, gute Männerfreundschaften haben beides. Aber ich liebe es auch mit meinen Freunden einfach so, keine Ahnung, 2 Tage am Stück auf irgendeiner Couch zu sitzen, nur über Belangloses zu reden und man hat da einfach eine gute Zeit und keiner erfährt irgendwie, was einen wirklich so richtig umtreibt. Das sind ja auch Männerfreundschaften. Das genieße ich auch sehr, aber in den richtigen Momenten kann ich zumindest in meinen Freundschaften auch sehr so über alles reden, was ich möchte. Das genieße ich.
0: Ich habe das zum Beispiel, wenn ich von so einem Männerwochenende zurückkomme und meine Frau fragt, über was habt ihr gequatscht oder wie geht's dem und dem?
1: Weißt du nicht.
0: Ich weiß das dann nicht. Und die sagt dann, hey, du warst doch jetzt mit denen da 3 Tage unterwegs. Warum weißt du das nicht? Mir ist das dann unangenehm, aber ich denke, es ist aber doch so.
1: Ja, das ist einfach so ein Berieseln. Man muss das nicht machen. Man kann auch einfach auf den See gucken und dann sagt einer, geiler Fisch. Wenn es fertig ist.
0: Ja. Aber das ist deswegen, ich glaube, alle denken dann, ist das zu oberflächlich? Ich glaube, Frauen kommunizieren da einfach anders als Männer.
1: Ja, es ist auch vollkommen in Ordnung. Also dieses ganz stumpfe Dasitzen, über nichts reden und dann gleichzeitig über alles, ist toll.
0: Sind Fußballfans anders als Bücherfans?
1: Ja, es ist einfach rauer. Also das beste Kompliment, was du so bekommen hast nach dem Spiel, war, ja, so, keine Ahnung, hast nicht ganz scheiße gespielt, hast 1000 Nachrichten bekommen von, du kleiner, du hast meinen Tippschein kaputt gemacht. Und bei Büchern ist es ja so voll supportive, richtig schön, richtig beseelt. Also da macht sich auch einer die Mühe und schreibt dir so einen Riesentext bei Instagram und da fühlt man sich so hammer wertgeschätzt und so, das ist richtig geil. Also die geben sich so richtig Mühe und nicht einfach so, hast meinen Tippschein kaputt gemacht, Kramer, Alter.
0: Und keiner ruft Kramer raus, während du liest.
1: Ja, genau. Also es hat viel Positives.
0: Dann gehst du auch auf Lesereise. Du hast das beim letzten Buch schon gemacht. Hast du schon vorhin gesagt, dass du da richtig Bock drauf hattest. Du bist unter anderem in deiner Geburtsstadt in Solingen. Dann bist du in Köln und Dortmund. Ist das eine klassische Lesung oder sind die Buchleute dann doch so, dass sie sagen, der Chris Kramer kommt, lass uns noch eine Torwand aufstellen?
1: Ja, eine Torwand nicht. Ist langweilig, weil ich alle treffe. Also ich glaube schon, dass wenn jemand zu meiner Lesung kommt dann, und die geht 90 Minuten, dann lese ich keine 80 Minuten aus dem Buch raus. Das Buch ist auch Thema, aber natürlich wird auch über Fußball geredet. Vielleicht werden sie auch manchmal überrascht, dass es wenig über Fußball geht. Manchmal geht es mehr über Fußball, das ergibt sich an so einem Abend, aber also ist jetzt nicht so, dass ich mich da hinsetze und lese.
0: Jetzt bist du Mitte 30, was kommt als nächstes? Das müssen wir bequatschen, gleich hier auf WDR 2.
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0: WDR 2 mit Olli und Christoph Kramer, unser Gast, der ja schon eigentlich alles erreicht hat. Guck mal, Bundesliga-Profi, Fußball-Weltmeister 2014, Spiegel-Bestseller, jetzt Wolkenberührpunkt, neues Buch, dein zweiter Roman schon. Chris, du bist Mitte 30. Was kommt als nächstes?
1: Boah, ich weiß gar nicht. Ich plane wirklich nicht so richtig viel in die Zukunft, wenn ich ehrlich bin. Also gar nicht eigentlich. Ich bin so ein richtiger, ich lebe in Tag, Moment, Mensch. Ich habe auch erst seit einem halben Jahr einen digitalen Kalender. Vorher mir dann immer so in so einen Küchenkalender geschrieben. Ich lebe einfach gerne so einfach rein und dann mal gucken.
0: Klassische Buchtippfrage: Wer sollte das Buch, das jetzt seit ein paar Tagen draußen ist, lesen und wer sollte die Finger davon lassen?
1: Ich glaube, das ist gerade, also ich habe das erste Buch geschrieben, da würde ich das zweite auch einkategorisieren, für so zwischen 25 und 40, also die so 80er, 90er Jugend hatten, frühe 2000er von mir aus auch noch, die auf jeden Fall, aber beim letzten Buch haben es überraschend viele junge Leute gelesen und da kam es sogar vielleicht sogar am besten an, also so 12 bis 18, das war wirklich heftig. Ich sage aber auch, es ist auch für die richtigen Erwachsenen, so ab 40 was, also ich möchte mich gar nicht auf eine Zielgruppe einigen und freue mich einfach, also ich freue mich wirklich einfach, wenn es gelesen wird, weil es mir wichtig ist, weil da anderthalb Jahre richtig Blut von mir eingeflossen.
0: Ist doch schön, dass du ab 40 erst richtig erwachsen klassifizierst. Ja. Finde ich gut.
1: Deswegen, also und wenn ich 40 bin, sage ich ab 50.
0: Was für ein Song war für dich so prägend in den 90ern, 2000ern? Wenn du da, hast du da noch einen Song im Kopf, der für dich so ein Song war dieser Zeit?
1: Green Day. Mhm. Also ich glaube aus den 90ern, ich habe so angefangen, so ich sag mal so ab 2003, wo ich so 12, 13 war.
0: Da liefen ja die 90er immer noch so.
1: Genau, und da so Nickelback und da, die höre ich auch heute noch. Ich find das großartig. Green Day, Avril Lavigne, sowas finde ich Weltklasse.
0: So, was sollen wir denn jetzt davon nehmen?
1: Boulevard of Broken Dreams.
0: Das machen wir. Ja. Schön, dass du da warst übrigens.
1: Ja, ich freue mich auch.
0: Bis bald, Chris.
1: Bis dann.

0: Jetzt wieder zwei, gleich nach 10. Ava Max und Kygo und wieder zwei Musikmix und auch Daft Punk. One more time. Alles gleich nach 10.
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13: Die Nachrichten mit Jutta Hammann. Guten Tag.
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13: Die neuen Zuschüsse zu E-Autos wurden in den vergangenen 4 Monaten schon 100.000 Mal genehmigt. Das hat Umweltminister Schneider mitgeteilt. Lena Sterz erklärt, wer vor allem davon profitiert.
14: Interessant ist, rund die Hälfte der Anträge wird für Leasingwagen gestellt und etwa jeder zweite von Haushalten mit weniger als 45.000 Euro Einkommen. Wer 2 Kinder hat, kann damit die maximale Förderung von 6.000 Euro bekommen. Umgerechnet auf ein 2-jähriges Leasing sind das bis zu 250 Euro pro Monat. Bei den Automarken lag in den vergangenen Monaten Tesla bei den Förderanträgen klar vorne. Dahinter folgen 3 Marken aus dem Volkswagen-Konzern, Skoda, Cupra und VW.
13: Im Bundestag geben die Präsidenten der 3 deutschen Geheimdienste heute Auskunft über ihre Arbeit. Das Kontrollgremium im Bundestag kann den Geheimdienstchefs Fragen stellen. Dabei dürfte es auch um die Frage gehen, welche Befugnisse die Geheimdienste in Zukunft bekommen sollen. Mehr von Karl-Dietrich Meurer, WDR Berlin.
15: Das dürfte ein eigener Schwerpunkt werden. Schon im vergangenen Jahr forderten die Dienstchefs bessere rechtliche Bedingungen für ihre Arbeit. Beim militärischen Abschirmdienst wurden die Befugnisse schon erweitert, etwa bei Cyberangriffen. Für den Verfassungsschutz und auch den BND berät der Bundestag derzeit über neue Kompetenzen. Dabei geht es um eine grundsätzliche Frage, nämlich sollen Nachrichtendienste weiter vor allem Informationen beschaffen oder in bestimmten Fällen auch selbst handeln dürfen? Interessant wird deshalb, was genau die Chefs der Dienste für nötig halten.
13: Und auch das ist heute Thema. In Spanien hat Regierungschef Sanchez vorzeitige Neuwahlen angekündigt. Die Koalition des linken Regierungschefs hat keine Mehrheit mehr im Parlament, seitdem die konservative Katalanenpartei in die Opposition gewechselt ist. In Stockholm und Oslo wird in dieser Woche verkündet, wer in diesem Jahr die Nobelpreise bekommt. Den Anfang macht heute der Medizin-Nobelpreis. Auszeichnungen gibt es außerdem in den Bereichen Physik, Chemie, Literatur, Frieden und Wirtschaftswissenschaften. In Hamburg wird für die Aussichtsplattform der Elbphilharmonie jetzt ein Eintrittsgeld fällig. Besucher müssen ab heute 5 Euro zahlen. Mit dem Eintrittsgeld soll der Kulturhaushalt der Stadt Hamburg entlastet werden. Heute hat Bundeskanzler Merz einen ganz besonderen Termin. Er besucht gerade seine alte Schule im Sauerland, das Friedrich-Spee-Gymnasium in Rüthen im Kreis Soest. Da will er mit Schülerinnen und Schülern sprechen und die haben Fragen, wie Lena aus der 11. Klasse.
7: Also es geht vor allem darum, dass alles sehr viel teurer geworden ist, wenn zum Beispiel die Spritpreise oder auch die Dönerpreise sinken. Also es hört sich immer erstmal lustig an, aber da merkt man schon, dass es auch eine große Relevanz in unserem Alltag hat.
13: Merz hat an der Schule vor 51 Jahren Abitur gemacht, und zwar ein ziemlich schlechtes. Einem Podcast hat er anvertraut, dass seine Durchschnittsnote im Bereich 3,8 lag. Das war WDR aktuell.
0: 3,8.
16: Das ist noch schlechter als meine Durchschnittsnote. Ich dachte, das gibt's gar nicht.
0: Das ist schön, dass du so offen bist. Das ist Sarah
16: Geister.
0: Ich habe
16: ja nicht gesagt, wie sie aussieht, diese Note, aber okay. So schlecht nicht.
0: Mit dem Wetter jetzt, was hast du anzubieten? Auch 3,8 oder geht's höher?
16: Es geht noch ein bisschen höher heute, aber wir haben auch immer noch ein bisschen Nebel bei uns im Westen, vom unteren Niederrhein bis ins Münsterland, stellenweise auch in Süd- und Ostwestfalen, aber auch der löst sich jetzt auf. Wir gehen sehr, sehr sonnig in die neue Woche, höchstens lockere, dünne Wolken gibt's dazu, bei zweistelligen Höchstwerten, Attendorn heute bis 20 Grad, Bad Münstereifel 21, Grevenbruch 22, morgen ähnlich und auch am Mittwoch noch lange trocken und freundlich, dann rutschen wir aber in den Herbst. Es wird wirklich deutlich kühler, mit allerhöchstens noch 16 Grad am Donnerstag, windiger und auch nasser.
0: Danke dir, hat auch so gut geklappt, siehste?
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0: Das sind die Staus im Westen mit den längsten Wartezeiten. Geht los mit der A1 Köln Richtung Münster zwischen Hagen Nord und dem Kreuz Dortmund-Unna. 8 Kilometer Stop and Go, es dauert 15 Minuten länger. A3, Arnheim Richtung Köln, zwischen dem Kreuz Oberhausen und Duisburg-Wedau, 10 Minuten plus, 6 Kilometer stockend. Dann die A42 Kamp-Lindfort-Dortmund ist zwischen Herne-Krange und Herne-Baukau in beiden Richtungen noch bis morgen früh gesperrt. A57 Krefeld Richtung Köln, zwischen Dormagen und dem Kreuz Köln-Nord, 4 Kilometer Stop-and-Go, 10 Minuten plus. Und die A59 Dienstlaken Richtung Duisburg ist zwischen dem Kreuz Duisburg und Duisburg-Düssern nach einem Unfall aktuell noch gesperrt, 5 Kilometer Stau. Alles könnt ihr nachlesen auf wdr2.de. Gute Fahrt!
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0: So, da hast du einmal Chris Kramer hier, der ins Mikrofon säuselt. Dann kommt sofort die Ilona aus Köln, die schreibt: Mensch, Grüße an Chris Kramer. Falls es ihm in seinem Ruhestand langweilig werden sollte, er hat eine unglaublich sympathische Radiostimme. Nichts gegen deine, Olli, die ist natürlich auch mega. Aber Chris Kramer, das wäre doch was. Der könnte doch hier anfangen.
16: Warum? Ja, dann schreibst du Bücher und der moderiert dir.
0: Oh Gott, das wäre eine Katastrophe.
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0: Der Montagvormittag im Westen, hier ist WDR 2. Und das wär's doch. Zu viert ein ganzes Wochenende rüber nach Paris.
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0: Könnt ihr in den kommenden beiden Wochen einsacken? Jeden Morgen hier auf WDR 2 ein magisches Wochenende im Disneyland Paris zu viert. Ihr müsst nur eine Figur aus diesem ganzen Disney-Universum erraten. Und wenn ihr tagsüber fleißig WDR 2 hört, habt ihr auch die Gelegenheit, da ein paar Tipps einzusammeln. Heute Morgen ging es zum Beispiel um die Eiskönigin, um Elsa. Und die Svenja aus Olfen im Münsterland, die war ganz cool und hat angerufen und hat das erste magische Wochenende klargemacht. Guten Morgen, Svenja.
2: Ja, hi.
0: So, wie war das heute Morgen für dich, so live im Radio?
2: War aufregend. Ich dachte ja schon am Freitag, dass ich wahrscheinlich die Lösung kenne und habe dann im Radio gehört und dachte, jetzt rufe ich mal an und probiere mal mein Glück, ne?
0: So, jetzt hast du gewonnen. Was war danach los an deinem Telefon?
2: Auch schon während ich im Radio war, ist mein Telefon, glaube ich, explodiert. Also die haben mir alle gratuliert und dass es genau die richtige getroffen hat, weil ich bin ein absoluter Fan vom Disneyland.
0: So, jetzt habt ihr eine Gästeliste von 4 Leuten. Wie sieht die denn aus? Wer fährt denn mit?
2: Mitfahren wird mein Mann und meine Mama und ihr Mann.
0: Was musst du unbedingt erleben im Disneyland? Was wird das Erste sein, was du machen wirst da?
2: Auf jeden Fall die neue Frozen-Welt uns angucken. Das auf jeden Fall, ja.
0: Die Frozen-Welt hat dich ja quasi zum Disneyland gebracht. Wie stellst du dir das vor da?
2: Ich habe ja natürlich schon viel so online dazu gesehen. Es ist ja quasi Arendelle, durch das man dann da läuft. Und deswegen, da bin ich total gespannt, wie das aussehen wird. Ich freue mich total auf die Fahrt, wo man da durch die Eiskönigin ja quasi durch die Welt einmal durchfährt. Das wird toll. Ich freue mich wahnsinnig.
0: So, was empfiehlst du jetzt Leuten, die sagen, ich möchte die Reise auch gewinnen?
2: Ich würde sagen, einfach euer Glück probieren. Ich habe es auch gemacht. Und WDR 2 hören natürlich.
0: Richtig, genau. Den nächsten Hinweis gibt es noch heute Vormittag. Du kannst aber nicht mehr mitmachen, Svenja. Das weißt du jetzt, ne?
2: Ja, das ist okay. Ich bin auch mehr als zufrieden.
0: Liebe Grüße nach Olfen.
2: Danke.
0: Tschüss.
2: Ciao.

0: Hier ist WDR 2, gleich mit Miley Cyrus und Wrecking Ball, dann WDR 2 regional.
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1: Direkt aus dem Studio Wuppertal. Ich bin Frank Krieger und er ist der Drohnenkönig aus Wuppertal. André Theis verändert mit seinen Drohnen gerade das Sportfernsehen. Die Drohnen sind nämlich live mit dabei beim Skispringen, bei der Leichtathletik oder bei der Formel 1.
2: Die Drohne fliegt hinter dem Athleten her. Das heißt, der Zuschauer, der zu Hause sitzt, ist live dabei. Also man sieht die Geschwindigkeit, man kann sich fast fühlen.
1: Ja, und mittlerweile kommen da Anfragen aus der ganzen Welt, sagt er. Seine Drohnen, die lötet er fast alle noch selbst zusammen in seinem Keller in Wuppertal-Barmen.
2: Wenn man da einen tollen Athleten hat, den man begleiten darf und den Zuschauer dann irgendwo auch zu Hause begeistert, dafür lebt man und baut man.
1: Jetzt gehen wir ins Oberbergische. Da haben Schwimmer, Taucher und Paddler gerade so ein bisschen Angst, dass sie bald nicht mehr in die Aggertalsperre dürfen. Uwe Mooshage vom Aggerverband sagt nämlich, die soll bald wieder Trinkwasser liefern.
3: Es geht um Extremsituationen, also zu wenig Wasser. Das kann aber auch mal sein, dass wir Revisionsarbeiten an einer der Talsperren durchführen müssen. Und von daher ist es immer von Vorteil, wenn man noch eine Ressource hat, die man nutzen kann.
1: Ja, aber er beruhigt auch die Wassersportler. Ziel sei es nämlich, die Aggertalsperre technisch so aufzurüsten, dass beides möglich ist. Schwimmen, Freizeitsport und Trinkwasser. In Wuppertal ist am Wochenende aus einer Huperei ein riesiger Polizeieinsatz geworden. 100 Leute haben sich da im Stadtteil Vohwinkel plötzlich auf der Straße gestritten. Ja, es fing damit an, dass ein Auto voller Männer eine Frau vor sich angehupt hat. Die Frau stieg aus, stellte die Männer zur Rede. Es kam zu einer Rangelei, bei der die schwangere Frau wohl auch zu Boden geschubst wurde, wie es heißt. Es kamen dann Freunde und Angehörige der Frau dazu. Später auch die Polizei. Die Frau wurde nicht

0: Kilometer Stop and Go dauert eine Viertelstunde länger. Dann haben wir noch die A42 Kamp-Lindfort-Dortmund, die ist zwischen Herne-Krange und Herne-Baukau in beiden Richtungen. Nicht vergessen, bis morgen früh gesperrt, da wird an der Hochspannungsleitung gearbeitet. Und die A44 hätte ich noch im Angebot, Kassel Richtung Dortmund, zwischen dem Kreuz Werl und dem Kreuz Dortmund-Unna. 10 Minuten plus 4 Kilometer stockender Verkehr. Und die A59 Dienstlaken Richtung Duisburg ist zwischen dem Kreuz Duisburg und Duisburg-Düssern nach einem Unfall immer noch gesperrt. Aktuell 5 Kilometer Stau. Habt eine gute Fahrt.
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0: Hallo zusammen.

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2: Meine Kinder haben mich neulich gefragt, Mama, du hast doch deinen Kleiderschrank ausgemistet. Wie viele Teile hast du aussortiert? Ich sag, richtig viele. 2 Stück. Ja, mehr ist bei mir nicht drin. Ich denke immer, ach komm, die Bermudas im Hawaii-Print, die geht doch noch. Zumindest an Karneval. Das ist das Gute, wenn man Kölnerin ist. Alte Geräte nicht wegzuschmeißen, sondern sie zu reparieren, ist zweifelsohne aber eine gute Sache. Meine Oma hat sämtliche Socken gestopft, mein Opa hat den Volksempfänger zum Bluetooth-Gerät abgecycelt. Selber Hand anlegen an Elektrogeräte ist nun aber nicht jedermanns Sache. Da ist es doch gut, dass mittlerweile Repair-Cafés aus dem Boden sprießen wie, naja, sagen wir, wie Palmen in der Wüste. Aber immerhin. Meine Kinder waren neulich in einem solchen Café und zack war die 8-armige Oktopuslampe repariert. Und der sehr eifrige Hobbyhandwerker Heinz-Uwe war gerade noch davon abzubringen, an die Oktopuslampe aus Schabernack ein Säckchen Tinte dran zu hängen. Selbst Tiere reparieren Sachen, zum Beispiel Biber. Wenn denen der Damm bricht, spurtet der Biber los und holzt schwuppdiwupp dental 3 Hektar Pappel ab und zimmert damit zackig den Staudamm zu. Auch Handys kann man reparieren lassen. Sogar aus Bauteilen, die seinerzeit bereits räuberische Raptoren zum Telefonieren benutzten. Bauteile alt wie Methusalems Schlüsselbein. Selbst aus denen können gewiefte Handwerksburschen und Burschinnen aus aller Welt durchaus ein neues Smartphone zusammenfrickeln. Eigentlich ein tolles Engagement für gelebte Nachhaltigkeit. Eine gewiefte Betrügerbande hat jetzt gedacht, hui, die Dinger sind ja so gut repariert.

0: lieber Scholli, hör mal, wir verkaufen die Dinger als brandneu und für viel Geld. Und Achtung, jetzt kommt Unverschämtheit ins Spiel. Wir verkaufen den zusammengebastelten Schrott als Original-Samsung-Handys. Und nicht nur ein paar, nee, wieso nicht gleich eine Million von den Wiedergeburts-Smartphones? Und zwar lässig über Online-Plattformen. Tja, aber nun gab es eine groß angelegte Razzia und zack, haben sie sie gefasst. Vielleicht hätten sie das kommunikative Bastelwerk einfach unter einem neuen Begriff anbieten sollen. Zum Beispiel historisch neuwertig oder Handy mit Stammbaum oder Vintage-inspirierte Gegenwartselektronik. Einfach umbenennen. Man kriegt schließlich auch gefakte Gucci-Taschen verkauft, wenn man sie Gucci nennt.
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Hallo, hier ist WDR 2. Gestern Abend hieß es, auszapft ist beim Oktoberfest in München. Und es gibt einen neuen Rekord, habt ihr vielleicht schon gehört, heute Morgen hier auf WDR 2. 7,4 Millionen Menschen haben dort geschunkelt, getanzt und getrunken. Und die Stadt München sagt, es ist damit die meistbesuchte Wiesn, das meistbesuchte Oktoberfest in der Geschichte der Stadt München. Es wurde auch ordentlich gebechert. 6,7 Millionen Maß Bier wurden ausgeschenkt. Aber es gab auch 10% mehr alkoholfreie Getränke. Da geht der Trend weiter nach oben. Der Trend in diesem Jahr war das saure Radler. Boah, Leute, Bier mit Wasser. Du zahlst so viel Kohle, zahlst 16 Euro, lässt dir noch ein bisschen Wasser reinkippen. Und ich finde ja immer sehr spannend, was da so bei diesen 5000 Pfundsachen dabei sind. Oder dabei ist, was immer im Wiesenfundbüro landet. Da war in diesem Jahr dabei ein Akkordeon, ein Gebiss, ein Alkoholmessgerät, eine Knirschschiene für den Mund, eine Krücke und ein Bildband über Tibet, ein sehr dicker. Ich glaube, wenn der Bildband nicht dabei gewesen wäre, hätte ich bei den anderen Sachen gedacht, es klingt wie der Backstage-Raum im ZDF-Fernsehgarten.

0: 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Wir schauen gleich bei euch im Sauerland vorbei. Denn in Rüthen im Kreis Soest ist gerade Friedrich Merz an der Schule, an der er Abi gemacht hat. Und ich stelle mir das so vor, dass er gleich dann vor die Schüler tritt oder eben getreten ist und sagt:
1: Haben Sie keinen Platz gefunden?
0: Nee, da steht jemand. Ich sitze sonst immer woanders.
1: Weil Sie verdecken vielen anderen den Blick.
0: Ich gehe rüber, okay?
1: Wenn Sie so freundlich sind, könnten Sie sich irgendwo hinsetzen oder sonst auf die Seite stellen. Vielen Dank.
0: Ich hoffe, es war nicht so. Wie es war, hört ihr dann gleich nach 11. Und ihr hört auch Nickelback im WDR 2 Musikmix. What are you waiting for? Und DJ Bobo guckt vorbei. Bekommt ihr alles gleich nach 11.04 auf WDR 2.
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11: Die Nachrichten mit Jutta Hammann. Guten Tag.
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11: In Spanien hat Regierungschef Sanchez vorzeitige Neuwahlen angekündigt. Sein linkes Regierungsbündnis hat im Parlament keine Mehrheit mehr, seitdem die konservative Katalanenpartei vor knapp einem Jahr in die Opposition gewechselt ist. Anne Bayer, WDR Madrid.
12: Spaniens Ministerpräsident Pedro Sánchez hat heute erklärt, er werde das Parlament auflösen und die Parlamentswahl auf den 29. November vorziehen. Er macht diesen Schritt, nachdem seine Pläne zur Bekämpfung der Wohnungskrise im Parlament erneut gescheitert sind. Neuwahlen waren eigentlich erst im kommenden Jahr vorgesehen. Am Freitag hatte die Minderheitenregierung des Sozialisten Sánchez eine Schlappe im Parlament erlitten. In zwei Abstimmungen verweigerte die Mehrheit der Abgeordneten ihre Zustimmung für die Pläne zur Bekämpfung der Wohnungskrise. Der Wohnungsmarkt ist schon lange das drängendste Problem der Spanier.
11: Bundeskanzler Merz hat gerade einen besonderen Termin im Sauerland. Er besucht sein altes Gymnasium, die Friedrich-Spee-Schule in Rüthen im Kreis Soest. Merz hat dort vor 51 Jahren sein Abitur gemacht. Corinna Wegler zur Stimmung in Rüthen.
13: Die 700 Schülerinnen und Schüler, die haben für ihn ein Spalier gebildet, Hände schütteln, das hat daran lang gegangen. In der Aula dann Diskussion mit vier Schülern, da ging es um Merz Schullaufbahn. Er hat ja hier am Gymnasium in Rüthen selbst Abi gemacht, weil er in seiner Heimatstadt Brilon das Gymnasium verlassen musste. Und nach diesen Fragen mussten wir Journalisten raus. Bei einem ähnlichen Besuch in einer Marsberger Schule hatte Merz die USA für ihr Vorgehen im Iran kritisiert. Und das hatte eine scharfe Reaktion von Trump ausgelöst. Das wollte man wohl hier verhindern.
11: Und das ist heute auch noch wichtig. Die NRW-Grünen ziehen mit Wirtschaftsministerin Neubauer an der Spitze in den Landtagswahlkampf. 7 Monate vor der Wahl wurde sie von der Parteispitze nominiert. Die Chefs der drei deutschen Geheimdienste geben heute einen seltenen öffentlichen Einblick in ihre Arbeit. Sie werden durch das parlamentarische Kontrollgremium des Bundestags angehört. In Wuppertal musste die Polizei am Abend einen Streit unter etwa 100 Leuten beruhigen. Auslöser sollen 4 Männer gewesen sein, die eine Frau in einem anderen Auto angehupt haben. Auf dem Jakobsweg in Spanien waren in diesem Jahr schon 500.000 Pilger unterwegs. Damit zeichnet sich ein neuer Rekord ab. Die besten Padel-Tennisspieler der Welt sind gerade für ein Turnier in Düsseldorf. Die deutschen Profis sind dabei eher Außenseiter. Aber Jonas hofft auf mehr Beliebtheit für den Sport. Er war mal Kapitän der Padel-Nationalmannschaft.
14: Wer es noch nicht ausprobiert hat, muss es definitiv ausprobieren, weil einmal ausprobiert, bist du gefangen. Dessen muss man sich leider bewusst sein, dass das ein hohes Suchtpotenzial mit sich bringt.
11: In Deutschland gibt es mittlerweile mehr als 2200 Padelplätze, fast 700 davon in NRW. Padel kommt ursprünglich aus Mexiko und ist eine Mischung aus Tennis und Squash. Und das war WDR aktuell.
15: Sarah Geisler hat jetzt das Wetter. Bevor wir über das Wort Paddel oder Paddel oder Padel reden, was hast du zu liefern?
16: Viel Sonnenschein. Die neue Woche startet trocken, sehr, sehr sonnig, mit höchstens lockeren Wolken und immer noch recht milden Temperaturen. In Dorsten heute bis 21 Grad, in Krefeld bis 22 und in Düren bis 23. Morgen gibt es das Ganze dann nochmal und auch die erste Mittwochhälfte sieht noch nach goldenem Oktober aus. Dann werden die Wolken aber dichter. Mittwochabend sind erste Schauer möglich und ab Donnerstag ist Herbst mit Wind, Regen und deutlich kühleren Temperaturen.
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15: Das sind die Staus mit den längsten Wartezeiten. A1 Münster Richtung Dortmund zwischen dem Kamener Kreuz und dem Kreuz Dortmund-Unna 6 Kilometer Stau. Zeitverlust 15 Minuten. Die A42 Kamp-Lindfort-Dortmund ist zwischen Herne-Krange und Herne-Baukau in beiden Richtungen bis morgen früh gesperrt. A44 Kassel Richtung Dortmund zwischen dem Kreuz Werl und Unna Ost 4 Kilometer Stau, 20 Minuten plus. Die A59 ist immer noch gesperrt, Dietzlaken Richtung Duisburg zwischen dem Kreuz Duisburg und Duisburg-Düssern. Da gab es einen Unfall und momentan 5 Kilometer Stau. A61 Mönchengladbach Richtung Koblenz zwischen Rheinbach und dem Kreuz Meckenheim 15 Minuten plus. Hier sind 5 Kilometer Stau. Habt eine gute Fahrt.
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15: Gibt es jetzt so eine Welt-Paddel- oder Padel-Organisation, die einmal entscheiden kann, wie das ausgesprochen wird?
16: Also ich finde Paddel eigentlich am schönsten, aber habe ich noch nicht gehört vorher.
15: Ich rudere ja, von daher passt mir Paddel ganz gut eigentlich. Aber es heißt doch, wenn es aus Mexiko kommt, würde ich doch Paddel sagen.
16: Also die meisten sagen ja Paddel, muss man sagen, ja, oder? Aber Paddel ist, glaube ich, richtig.
15: Paddel hat sich eingedeutscht quasi.
16: Ja, genau.
15: Aus dem Englischen. Ja, wenn es dann so einigermaßen läuft, haben wir vielleicht auch jemanden, der dort mitpaddelt, heute noch hier bei uns in der Show. Ansonsten sind wir gleich beim Friedrich-Merz-Gymnasium. Vielleicht heißt es ja bald mal so im Sauerland.
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0: Love Sober. Ganz neu für der 2 von Kamrad. Und das hier zu gewinnen, für viele ein Traum.
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0: Läuft ab heute. In den kommenden beiden Wochen habt ihr jeden Morgen die Gelegenheit, einen Trip ins Disneyland Paris zu gewinnen. Und das zu viert. Ein ganzes Wochenende dort unterwegs zu sein, das ist ein unfassbarer Preis. Svenja aus Olfen, mit der habe ich heute Morgen schon gesprochen, die war heute Morgen bei Sabine Heinrich, die Glückliche, die erste Gewinnerin, fährt mit Mutter und noch zwei aus der Familie hin. Die freut sich mega drauf, ist total aufgeregt. Und ihr habt das Glück, jeden Tag einen Hinweis zu bekommen hier im Programm von WDR 2. Wenn ihr viel WDR 2 habt, habt ihr morgen früh bessere Chancen. Ihr seid quasi schon vor der Startlinie. Welche Figur könnten wir morgen früh suchen? Es ist eine Figur rund um Disney, aus dem Disney-Universum. Das hier ist unser erster Tipp heute. Okay. Ich habe keine Ahnung. Aber es soll ja nur ein Hinweis sein. Es soll ja nicht die Lösung sein. Von daher ist das der erste Hinweis auf unsere Figur aus dem Disney-Universum. Und ihr könnt morgen früh mitspielen hier auf WDR 2. Es geht ins Disneyland Paris.

0: Hier ist WDR 2 mit Herbert. 11:26 gleich Teddy Swims und dann WDR 2 regional.
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1: Direkt aus dem Studio Wuppertal. Ich bin Frank Krieger und er ist der Drohnenkönig von Wuppertal, André Theis. Der baut seine Drohnen selbst im Stadtteil Barmen und verändert damit das Sportfernsehen. Denn diese Drohnen, die sind live mit dabei. Beim Skispringen, bei der Leichtathletik oder bei der Formel 1 zum Beispiel.
2: Die Drohne fliegt hinter dem Athleten her. Das heißt, der Zuschauer, der zu Hause sitzt, ist live dabei. Also man sieht die Geschwindigkeit. Man kann sich fast fühlen.
1: Ja, mittlerweile kommen auch Anfragen aus der ganzen Welt, sagt er.
2: Wenn man dann einen tollen Athleten hat, den man begleiten darf und den Zuschauer dann irgendwo auch zu Hause begeistert, dafür lebt man und baut man.
1: Schauen wir jetzt mal ins Oberbergische. Ja, da ist die große Frage, dürfen wir bald nicht mehr in der Aggertalsperre im Oberbergischen schwimmen und paddeln? Ja, die soll nämlich wieder zur Trinkwassertalsperre werden, sagt Uwe Mooshage vom Aggerverband.
3: Es geht um Extremsituationen. Das kann Niedrigwasser in den anderen Talsperren bedeuten, also zu wenig Wasser. Das kann aber auch mal sein, dass wir Revisionsarbeiten an einer der Talsperren durchführen müssen. Und von daher ist es immer von Vorteil, wenn man noch eine Ressource hat, die man nutzen kann.
1: Er sagt aber auch, die Aggertalsperre soll technisch so aufgerüstet werden, dass beides geht. Freizeitsport und Trinkwasser. Apropos Wasser, es ist immer noch viel zu trocken im Bergischen, sagt auch der Kreis Mettmann und hat deswegen sein Verbot verlängert. Bis Ende des Monats darf man aus Flüssen, Bächen und Seen kein Wasser entnehmen, um die Fischer und Pflanzen da nicht weiter zu gefährden. Happy Birthday! Gleich zwei Einkaufszentren bei uns im Bergischen feiern gerade ihren Geburtstag. Die City Arcane in Wuppertal, die gibt's jetzt seit 25 Jahren und das Allee Center in Remscheid seit 40 Jahren. In Remscheid startet deswegen auch so eine Geburtstagswoche. Heute mit einer Ausstellung von berühmten Remscheidern und am Mittwoch soll zum Beispiel der Pumuckl kommen. Hier kommt jetzt erstmal Sarah Geißler aus der WDR 2 Wetterredaktion.
4: Guten Tag, nach teils nebligem Start.

0: Fahrradkamp Blindfort-Dortmund, die ist zwischen Herne-Krange und Herne-Baukau in beiden Richtungen noch bis morgen früh gesperrt. Dann die A59 Dienstlaken Richtung Duisburg, die ist zwischen dem Kreuz Duisburg und Duisburg-Düssern immer noch gesperrt nach einem Unfall, 5 Kilometer Stau. Und die A61 haben wir noch Mönchengladbach Richtung Koblenz, zwischen Rheinbach und dem Kreuz Meckenheim, 10 Minuten plus, hier sind 5 Kilometer stockender Verkehr. Gute Fahrt!
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0: Hammer merkt, das kickt euch, dieses magische Wochenende, das es zu gewinnen gibt, die nächsten 2 Wochen hier auf WDR 2. Ich habe vorhin so einen kleinen Hinweis gegeben, die streuen wir immer so im Tag ein, damit ihr morgen früh bessere Chancen habt, so im Halbschlaf das Rätsel zu lösen. Und Chantal aus Viersen ist wahnsinnig aufgeregt, hat schon angerufen und geschrieben, Olli, ich weiß es, ich weiß es 100%. Chantal, es war ja nur ein Hinweis. Morgen früh dann die Gelegenheit auf ein Wochenende in Disneyland Paris.

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0: 20 vor 12.
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0: Wir schauen heute zurück auf den 5. Oktober 2001. Heute vor 25 Jahren starb Emilie Schindler, die gemeinsam mit ihrem Ehemann Oskar Schindler während des Zweiten Weltkriegs etwa 1200 Juden vor der Ermordung im Holocaust bewahrt hat.
2: Der Film Schindlers Liste macht sie 1993 berühmt. In der Schlussszene sitzt Emilie Schindler im Rollstuhl am Grab ihres Mannes. Das war der Moment, in dem sie mit ihm Frieden schließt, schreibt Emilie Schindler in ihrer Biografie.
3: Ich redete in Gedanken mit ihm. Ich weiß nicht, warum du mich verlassen hast. Aber weder mein Alter noch dein Tod können etwas daran ändern, dass wir immer noch verheiratet sind. Ich habe dir verziehen. Alles verziehen.
2: Zu verzeihen gibt es einiges. Oskar Schindler betrügt seine Frau mehrfach. Nach dem Krieg leben sie in Argentinien. 1957 kehrt er ohne sie nach Deutschland zurück und hinterlässt ihr einen Berg Schulden.
4: Der Herr Schindler ist weg und hat mir 200 Peso gelassen. Was waren 200 Peso in 57? Dann hat sie noch meine Uhr genommen, weil die ja Golduhr war.
2: Emilie Schindler steht lange im Schatten ihres Mannes. 1965 bekommt er das Bundesverdienstkreuz. In Deutschland wird über ihn berichtet. Über sie kein Wort. Dabei hatte das Ehepaar Schindler die Emaille-Fabrik in Krakau gemeinsam betrieben. In dieser Fabrik hatten sie jüdische Zwangsarbeiter beschäftigt. Erst profitierten sie davon, verdienten viel Geld. Dann sahen sie, wie gewalttätig gegen Juden vorgegangen wurde. Oskar Schindler wollte seine Arbeiter davor bewahren.
5: Gegen den Strom zu schwimmen, manchmal etwas zu tun, was nicht aktuell ist und was suspekt erscheint. Wenn man im Herzen hier drin glaubt, es ist richtig, soll man es tun.
2: Damit die Fabrik auch während des Krieges bestehen bleibt, lässt das Ehepaar Schindler Patronenhülsen und Granaten produzieren. So gilt die Firma als kriegswichtig. Um die jüdischen Mitarbeiter zu retten, besticht Oskar Schindler auch hochrangige SS-Offiziere. Der Kinofilm zeigt das eindrücklich.
6: And of course, who could live without German cigarettes? As many as you can find.
2: Im Januar 1945, der Krieg ist fast zu Ende, ist es dann Emilie Schindler, die nochmals 300 Juden rettet, erzählt ihre Biografin Erika Rosenberg.
7: Da kam um 5 Uhr morgens so ein Transport und der Fahrer sagte, Frau Schindler, wenn Sie also diese Juden nicht übernehmen, das also muss ich Sie auf der Stelle erschießen. Und Oskar Schindler befand sich in Krakau zur Zeit und sie hat gehandelt und hat sie alle gerettet. Wo steht das? Nirgendwo.
2: Nach Kriegsende flüchtet das Ehepaar erst nach Regensburg, dann nach Argentinien.
7: Sie konnten überhaupt keinen Fuß fassen in Deutschland in der Zeit. Sie waren Vertriebene. Und das also noch dazu.

0: So, also er war auch mehr oder weniger so eine Art Verräter für viele ehemalige Nazi-Bonzen, die noch also mal in Deutschland waren.
1: Doch in Argentinien bleibt das Ehepaar erfolglos. Emilie Schindler arbeitet in der gemeinsamen Firma einer Tierzucht. Als in Deutschland ein Gesetz beschlossen wird, das Deutschen nach dem Zweiten Weltkrieg finanzielle Entschädigungen für Verluste oder Nachteile bietet, wähnt Oskar Schindler seine Chance. Er kehrt ohne Emilie nach Deutschland zurück und erhält über das neue Gesetz eine Entschädigung von 153.000 Mark.
2: Aber er hat mir kein Geld geschickt, er hat mit seiner Weibe da drum gefahren.
1: Emilie Schindler lebt arm und zurückgezogen in einem kleinen Haus in Argentinien und wird von einer jüdischen Hilfsorganisation unterstützt. Erst nach dem Welterfolg des Kinofilms mit insgesamt 7 Oscars wird Emilie Schindler in Argentinien zur Ehrenbürgerin. Auf einer Reise nach Deutschland erleidet Emilie Schindler einen Schlaganfall. Sie verstirbt am 5. Oktober 2001 in einer Klinik in Strausberg bei Berlin. Das war heute vor 25 Jahren.
3: Kirsten Rautenberg über Emilie Schindler, die Frau von Oskar Schindler. 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

0: Ex-Fußballprofi, Fußballweltmeister und inzwischen auch Spiegel-Bestseller-Autor. Christoph, oder wie wir nennen, Christ Kramer, war heute Vormittag Gast hier auf WDR 2. Und er hat sehr viel erzählt über sein neues Buch, das seit ein paar Tagen draußen ist, Wolkenberührpunkt. Autor zu werden war für ihn immer schon so ein großer Traum.
1: Ich habe mein ganzes Leben lang viel Tagebuch geschrieben, viel Kurzgeschichten. Und es war immer so ein kleiner Lebenstraum von mir, ein Buch zu schreiben.
0: Und wir haben uns ein bisschen unterhalten, wie schwer es für ihn war, wieder zurück ins normale Leben zu finden. Denn ihr wisst es, Fußballern wird ja generell alles nachgetragen. Die Wäsche hängt gebügelt im Schrank und es wird überall Essen hingebracht. Man muss sich um nichts kümmern. Er findet das als Leistungssportler, der erwachsen ist, gut, aber...
1: Ich sehe es eher kritisch mit der Jugend. Weil das fängt schon in der Jugend an und da darf man es nicht tun. Weil jeder Mensch muss lernen, wie er sich allein in Brötchen schmiert. Jetzt ganz übertrieben gesagt, ne? Das ist schon wichtig, weil das erzieht auch Werte fürs Leben. Wenn man oben angekommen ist im Leistungssport, finde ich das gar nicht schlimm. Aber in der Jugend darf es nicht so sein.
0: Und Chris Kramer hat mir was hier liegen lassen. Und zwar geht er auf Lesereise mit seinem Buch und wird es bei der Lit Ruhr lesen. Und zwar in der Wolkenburg. In der Lichtburg, ne? Die Wolkenberührpunkt heißt das Buch. In der schönen Lichtburg in Essen, da ist er am Sonntag und ich habe Tickets für euch. Ihr könnt gerne hin, wenn ihr mir eine Frage beantwortet. Und zwar, ihr habt ja gehört, ihm wurde alles nachgetragen. Was musste Christoph Kramer nach seiner Profikarriere zu Hause erstmal wieder ans Laufen kriegen, weil es wegen Nichtbenutzung überhaupt nicht funktioniert hat? War es A, der Herd, B, die Dusche oder C, der Fernseher? Er hat es vorhin erzählt, 0800... 5678222. Was hat er zu Hause nie benutzt und hat deshalb nicht mehr funktioniert? Ihr könnt das Gespräch auch nachhören auf wdr2.de. Habt ihr eine Viertelstunde Zeit, es rauszufinden. Viel Glück beim Anrufen. Hier ist WDR 2.

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14: Die Nachrichten mit Jutta Hammann. Guten Tag.
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14: Der Nobelpreis für Medizin geht in diesem Jahr an 2 Deutsche und einen US-Amerikaner. Peter Hegemann aus Berlin und Georg Nagel aus Würzburg teilen sich den Preis mit dem US-Forscher Carl Disseroth. Sie werden für ihre Forschungen im Bereich der Optogenetik ausgezeichnet. Damit kann man Zellen im Gehirn genau erforschen. Das könnte zu neuen Therapien gegen Parkinson und andere Nervenkrankheiten führen. Bei der kriselnden Warenhauskette Galeria gibt es erneut ein Insolvenzverfahren. Das wurde jetzt genehmigt. Tausende Beschäftigte bangen weiter um ihre berufliche Zukunft. Markus Gröters, WDR Düsseldorf.
15: Eine Gerichtssprecherin bestätigte dem WDR, dass der Düsseldorfer Rechtsanwalt Frank Kebekus, wie auch bei den vorherigen Verfahren, zum vorläufigen Insolvenzverwalter bestellt wurde. Er wird nun prüfen müssen, ob der Betrieb der 83 Filialen weiterlaufen kann. Bange Zeiten für die rund 12.000 Beschäftigten, denn nach wie vor ist nicht klar, ob Standorte schließen müssen oder in welchem Umfang Arbeitsplätze abgebaut werden müssen. Auch ist nicht klar, ob die Beschäftigten Insolvenzgeld erhalten werden, da das vorherige Insolvenzverfahren noch nicht abgeschlossen ist.
14: Die neuen Zuschüsse zu E-Autos wurden in den vergangenen 4 Monaten schon 100.000 Mal genehmigt. Das hat Umweltminister Schneider mitgeteilt. Rund die Hälfte der Anträge wurde für Leasingwagen gestellt. Und etwa jeder zweite Haushalt, der den Zuschuss bekam, hat weniger als 45.000 Euro Einkommen. Autoexperte Schill vom Deutschen Institut für Wirtschaftsforschung hat ausgewertet, welche E-Autos besonders häufig bezuschusst werden.
16: Es sind eher kleinere Autos und eben welche aus dem unteren Preissegment. Und wenn Sie dann die maximale Prämie von 6.000 Euro bekommen, dann ist das natürlich schon ein sehr, sehr deutlicher Effekt.
14: Rund 90% der 100.000 Bewilligungen entfielen auf reine Elektrofahrzeuge, weniger als 10% auf Plug-in-Hybride. Gefördert werden bisher nur Neuwagen. Und auch das beobachten wir. In Dänemark ist das Melderegister gehackt worden. Dabei wurden die Daten von 8,8 Millionen Menschen erbeutet, darunter Namen, Adressen und Sozialversicherungsnummern.

0: Spanien hat Regierungschef Sanchez vorzeitige Neuwahlen angekündigt. Seitdem die konservative Katalanenpartei in die Opposition gewechselt ist, bekommt die Minderheitsregierung von Sanchez kaum noch Initiativen durch. Die NRW-Grünen ziehen mit Wirtschaftsministerin Neubauer an der Spitze in den Landtagswahlkampf. 7 Monate vor der Wahl wurde sie von der Parteispitze nominiert. Bundeskanzler Merz hat sein ehemaliges Gymnasium in Rüthen im Sauerland besucht. Anlass war das 100-jährige Bestehen der Schule. Merz hat dort Abitur gemacht, nach eigenen Angaben kein besonders gutes. In Werl im Kreis Soest kann man noch ganz normal im Freibad schwimmen gehen. Die Saison wurde bis nächsten Sonntag verlängert. Solange war das Freibad draußen noch nie geöffnet. Die Freibäder in NRW haben eigentlich Ende September die Saison beendet. In Werl wird aber gerade das Hallenbad repariert, deshalb geht das Freibad in die Verlängerung. Ähnlich ist es in Langenfeld. Dort darf man sogar bis Ende Oktober draußen schwimmen. Und das war WDR aktuell.
1: Das Wetter jetzt mit Sarah Geißler aus der WDR 2 Wetterredaktion.
2: Ja, diese Woche ist zweigeteilt, kann man eigentlich sagen. Heute viel Sonne und nur dünne Wolken bei immer noch recht milden Temperaturen. Bad Berleburg kommt heute auf 20 Grad, Mahl auf 21 und Hamm auf 22. Morgen und auch erstmal noch am Mittwoch ganz ähnlich. Mittwoch zieht es sich dann aber in Richtung Abend immer mehr zu und dann kann es auch erste Schauer geben. Ja, und ab Donnerstag ist dann Herbst bei uns im Westen. Es wird nass, windig und mit maximal noch 16 Grad auch deutlich kühler.
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1: Das sind die Staus mit den längsten Wartezeiten. A1 Köln Richtung Münster zwischen Hagen Nord und dem Kreuz Dortmund-Unna. 6 Kilometer Stop and Go dauert 10 Minuten länger. A1 Münster Richtung Dortmund zwischen dem Kamener Kreuz und dem Kreuz Dortmund-Unna. 6 Kilometer Stau, 10 Minuten plus. Die A42 Kamm-Lindfort Dortmund ist zwischen Herne-Krange und Herne-Baukau in beiden Richtungen bis morgen früh noch gesperrt. Dann die A59 Dienstlaken Richtung Duisburg. Zwischen dem Kreuz Duisburg und Duisburg-Düssern ist die A59 immer noch gesperrt. Da gab es einen Unfall. Aktuell 3 Kilometer Stau. Und zum Schluss die A61 München-Gladbach Richtung Koblenz. Zwischen Rheinbach und dem Kreuz Meckenheim etwa 10 Minuten plus 5 Kilometer stockender Verkehr. Das klingt, als wäre so rum im Kaffee irgendwie.
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1: Es war nur Milch drin, keine Panik. Die Litruhr ist gestartet mit tollen Autorinnen und Autoren. Ganz viele Lesungen gibt es und einer davon ist Chris Kramer. Nationalspieler, ehemaliger, ist Weltmeister, Ex-Profi. Und der hat heute Morgen sehr umfangreich erzählt von seinem neuen Buch, das er da lesen wird, vorlesen wird. Und wie das Leben war so als Ex-Profi, der erstmal wieder im Alltag klarkommen muss. Es gibt eine Sache zu Hause, die musste erstmal repariert werden, weil sie nie benutzt wurde und nicht funktioniert hat. Wir haben gefragt, war es Herd, Dusche oder Fernseher? Die Antwort bekommt ihr gleich.
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0: Montagmittag, hier ist WDR 2. Fußballweltmeister Christoph Kramer habt ihr heute Morgen gehört, hier als Gast auf WDR 2. Er ist ja der erste Fußballprofi, der nach seinem Karriereende einen Roman geschrieben hat und damit direkt in die Bestsellerlisten gekommen ist. Das Leben fing im Sommer an, wurde 170.000 Mal verkauft. Und jetzt ist seit ein paar Tagen sein neues Buch draußen, Wolkenberührpunkt. Und er liest bei der Lit Ruhr in der schönen Lichtburg in Essen daraus vor. Und die Lin aus Köln möchte unbedingt hin. Hallo Lin.
1: Hallo Olli.
0: Was machst du gerade?
1: Ja, ich bereite den Geburtstag meiner Tochter vor morgen.
0: Oh, okay. Wie alt wird sie?
1: 15.
0: 15, okay. Und magst du Christoph Kramer oder mag sie eher Christoph Kramer?
1: Grundsätzlich beide. Meine Tochter tatsächlich noch ein Ticken mehr. Die ist ganz fußballverrückt.
0: Und Das Leben fing im Sommer an, war ja ein Bestseller. Habt ihr den zufälligerweise auch gelesen oder war der noch nicht auf dem Geschenketisch?
1: Der war noch nicht auf dem Geschenketisch. Ich versuche aber alles, sie weiter mehr ans Lesen zu bringen und gerne über Fußball.
0: Das heißt, wenn du gewinnen würdest, dann würdest du sie auch mitnehmen?
1: Genau.
0: Gut, da kriegt sie das natürlich wieder vorgelesen. Ne? Das ist natürlich, dann liest sie nicht selber, ne?
1: Nee, aber dann wird sie vielleicht wieder ein bisschen angefixt und gewinnt das Interesse wieder mehr.
0: Ich fand es ja total spannend, wie Christoph Kramer erzählt hat, dass er erstmal wieder leben lernen musste, weil von Kindheit an wird den Fußballern ja, wenn sie Profis dann werden, alles nachgetragen, die Wäsche hängt, gebügelt im Schrank, es gibt Frühstück, es gibt Mittagessen. Wir haben gesagt, eine Sache zu Hause hatte er ja nie genutzt und musste erstmal wieder in Gang setzen, weil es nie benutzt wurde. War es Herd, Dusche oder Fernseher?
1: Ich hoffe, die Dusche.
0: Die Dusche, das wäre natürlich krass, weil Chris Kramer hat nämlich heute Morgen tatsächlich erzählt.
2: Ich habe auch zu Hause ja nie geduscht. Also ich bin zum Training gefahren, habe da gefrühstückt, habe da geduscht, meine Dusche funktionierte erstmal nicht. Also da muss ja erstmal einer kommen und...
0: Wie geht die auf?
2: Ja, nee, das jetzt nicht, aber ich brauche einen neuen Duschkopf.
0: Es ist richtig.
1: Sehr schön, ich freue mich.
0: Mensch, Lin, du backst jetzt den Kuchen, dann legst du die Tickets rein und dann genau. hast du ein super... Ist doch mega, ist ein tolles Geschenk.
1: Ja, finde ich auch.
0: Wie heißt deine Tochter?
1: Lilly.
0: Lilly und Lin sind auf jeden Fall auf der Gästeliste bei der Lit Ruhr und sehen Christoph Kramer beim Vorlesen oder können ihm zuhören. Dann viel Spaß und schönen Geburtstag morgen, Lin.
1: Vielen, vielen Dank. Ich freue mich sehr.
0: Mach's gut. Tschüss.
1: Ciao.

0: Eine Sache begleitet uns auch schon den ganzen Vormittag hier auf WDR 2. Dieses Tennis für Leute, die gerne drin sind und auf engem Raum dieses Ding an die Wand hauen. Paddle, Padel, Paddel. Wie wird's ausgesprochen? Denn heute sind sehr, sehr viele gute Spieler in Düsseldorf, bei uns im Westen. Und Janina schreibt dazu aus Duisburg: Olli, ich hab's gerade verfolgt. Also das kommt ja, wenn es aus Mexiko kommt, müsste es ja spanisch ausgesprochen werden. Es schreibt sich aber Padel mit so einem Akzent von auf dem A. Also müsste man doch Paddel sagen. Wir klären das gleich mit dem Profi, der dabei ist. Das ist unser Team des Tages. Die spielen heute bei dieser Paddel Trophy, wie es immer heißt. Und ihr erfahrt dann die Lösung dann gleich nach 12.30 Uhr hier auf WDR 2. Und in ein paar Sekunden Gottje, Somebody That I Used To Know.
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1: Direkt aus dem Studio in Wuppertal mit Nils Meißner. Und da bleiben wir auch direkt, denn in Wuppertal ist am Wochenende aus einer Huperei ein riesiger Polizeieinsatz geworden. 100 Leute haben sich da im Stadtteil Vohwinkel mitten auf der Straße gestritten. Alles fing damit an, dass ein Auto voller Männer eine Frau vor sich angehupt hat, weil sie laut den Männern wohl zu langsam eingeparkt habe. Die Frau ist dann ausgestiegen und hat die Männer zur Rede gestellt. Dann ist es zu einer Rangelei gekommen, bei der die Frau wohl zu Boden geschubst wurde. Später sind dann noch Freunde und Angehörige der Frau dazugekommen und dann auch die Polizei. Die Frau wurde nicht verletzt, heißt es. Die vier Männer zwischen 25 und 39 Jahre alt wurden festgenommen. Wir gehen rüber in den Oberbergischen Kreis, denn da soll die Aggertalsperre wieder Trinkwasser liefern, zumindest in Notsituationen. Freizeitsportler haben jetzt Angst, dass man deswegen bald nicht mehr schwimmen, paddeln oder auch tauchen darf. Wir haben mit Uwe Mooshaare vom Aggerverband gesprochen. Er sagt dazu:
2: Es geht um Extremsituationen. Das kann Niedrigwasser in den anderen Talsperren bedeuten, also zu wenig Wasser. Das kann aber auch mal sein, dass wir Revisionsarbeiten an einer der Talsperren durchführen müssen. Und von daher ist es immer von Vorteil, wenn man noch eine Ressource hat, die man nutzen kann.
1: Ja, und das Ziel sei es, die Aggertalsperre und ein Wasserwerk so aufzurüsten, dass Schwimmen und Freizeitsport weiterhin möglich sind. In Metzmann wiederum darf weiter kein Wasser aus Flüssen, Bächen und Seen entnommen werden. Der Kreis sagt da, dass es immer noch viel zu trocken ist. Das Verbot wurde jetzt bis Ende Oktober verlängert, um die Pflanzen, aber auch die Tierwelt weiterhin zu schützen. Und das Wetter fürs Bergische, das hat jetzt noch Sarah Geißler für uns. Hallo.
3: Schönen guten Tag. Heute gibt es im Bergischen Land viel Sonnenschein, lockere Wolken und 20 bis 22 Grad. Morgen ähnlich, goldener Oktober bei gleichen Temperaturen. Und auch am Mittwoch ist es noch lange trocken und freundlich. Dann rutschen wir aber in den Herbst. Es wird windiger, nasser und kühler.
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4: Das sind die Staus mit den nächsten Wartezeiten am Montagmittag. A1 Köln Richtung Münster zwischen Hagen Nord und dem Kreuz Dortmund-Unna. 10 Minuten plus 5 Kilometer Stau.

Tennis. Es ist so eine Art eine Mischung aus Squash und Tennis und es heißt Paddle, Paddle oder Padel. Von einem Profi aus unserem Team des Tages kriegen wir gleich die Antwort. Joghurt.

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0: Hier ist WDR 2 mit einer Falschfahrermeldung. Vorsicht auf der A40 Duisburg-Essen. Kommt euch zwischen Mülheim-Winkhausen und Mülheim-Heißen ein Fahrzeug entgegen. Fahrt bitte in beiden Richtungen besonders vorsichtig. Fahrt rechts und überholt nicht. Auf der A40 Duisburg-Essen kommt euch zwischen Mülheim-Winkhausen und Mülheim-Heißen ein Fahrzeug entgegen. Jetzt kommen wir zu ihm.
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0: Zum Team des Tages. Und das ist eine Sportart, die immer beliebter wird. Auch Christoph Kramer, der Weltmeister, der heute mit seinem Buch da war. Ich habe ihn gefragt, wie hältst du dich fit? Er macht viel Sport, vor allem er spielt sehr gerne Paddle. Für viele so eine Art, ja, Tennis im Aquarium. Und für Nick Merten wird es heute der Sport seines Tages sein, denn er ist einer der erfolgreichsten Paddle-Spieler in Deutschland und macht mit seinem Partner Christian Bünke im Team mit beim Premier-Turnier in Düsseldorf. Hallo Nick.
2: Hallo Olli, grüß dich.
0: Wie kann man das umschreiben, dieses Paddle? Wichtige Frage, weil viele gefragt haben, Olli, wie heißt es jetzt? Sagst du Paddle, Paddle oder Paddel?
2: Ich würde sagen, ich sage immer Paddle, man kann aber auch Paddle sagen. Ist so ein bisschen die Sache, woher man kommt. Ich glaube, im Spanischen spricht man es eher Paddle aus, aber ich glaube, solange man nicht Paddel sagt, dass ihr dann langzieht, ist, glaube ich, ist man auf der richtigen Seite.
0: Du musst dich jetzt festlegen, so sagen wir das jetzt immer. Ich gebe das dann hier weiter. Sagen wir Paddel.
2: Okay, wir sagen Paddel.
0: Okay, du spielst sonst beim TC Weiden in Köln und bist jetzt bei diesem Premier-Turnier am Start. Wie läuft dieses Turnier?
2: Genau, wir sind jetzt hier gerade in Düsseldorf beim Premier Paddle Germany Cupra P2. Wir spielen heute die zweite Qualifikationsrunde. Wir müssen noch zwei Matches gewinnen, um ins Hauptfeld zu kommen. Heute haben wir eine sehr schwierige Aufgabe vor uns, aber freuen uns auf das Match und versuchen alles zu geben.
0: Kannst du das einmal erklären? Ist das eine Art Tennis im Aquarium, weil es mögen immer mehr Leute? Wie kann man Paddel beschreiben?
2: Paddel kann man beschreiben, indem man im Käfig spielt. Das ist eine Mischung aus Tennis und Squash. Und man spielt immer im 2 gegen 2. Man hat die Banden, die man vom Squash kennt, die man mit einbeziehen kann. Und ich würde sagen, die Zählweise und der Ball und der Schläger sind eher so vom Tennis.
0: Was muss man besonders gut können, wenn man erfolgreich sein möchte?
2: Boah, es ist eine Teamsportart. Du spielst ja immer im 2 gegen 2. Deshalb würde ich sagen, mit deinem Partner gut harmonieren. Wettkampffähigkeit brauchst du natürlich auch, also Wettkampfhärte. Und ich würde sagen, Geduld vor allem. Das ist ganz, ganz wichtig.
0: Der Sport steckt noch so ein bisschen, habe ich das Gefühl, in so einer Vorurteilsfalle. Ich habe letztens einen Kumpel gefragt, hör mal, sollen wir mal Paddel spielen? Hat er gesagt, nee, ich bin kein Immobilienmakler und du bist kein Unternehmensberater. Ist das so?
2: Ja, also das kann man so sagen. Finde ich ganz witzig ausgesprochen, ja.
0: Okay. Bist du Immobilienberater oder sowas zufällig? Habe ich jetzt einen Nerv getroffen? Nein, ne?
2: Nein, bin ich nicht. Alles gut.
0: Dann lass uns noch sagen, wie groß sind eure Chancen, dass ihr das Ding da gewinnt?
2: Also wenn man realistisch ist, muss man sagen, relativ gering heute. Wir spielen heute gegen zwei Top-100-Spieler.

0: die das alles Ganze nur professionell machen, auch wirklich immer Woche zu Woche zum Turnier reisen. Da sind wir in Deutschland noch ein bisschen von weit entfernt, aber das ist ein super Match heute für uns, um Erfahrungen zu sammeln und nochmal besser zu werden.
1: Dann drücken wir euch die Daumen, ihr seid auf jeden Fall unser Team des Tages. Seid erfolgreich, Nick Merten und sein Partner Christian heute beim Team Premier Turnier in Düsseldorf. Mach's gut, Nick, danke dir.
0: Vielen lieben Dank, danke dir.
2: 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Jennifer Lopez und David Guetta. Save Me Tonight.

0: Thilo Jahn gleich ab 13 Uhr im WDR 2 Mittagsmagazin.
1: Jawohl, und wir sind beim Arzt. Es kommt einer vorbei. Dr. Eckart von Hirschhausen wird was erzählen über unseren Darm. Weiß man ja nicht so viel. Wusstest du, dass der 30 Quadratmeter groß ist, unser Darm, wenn man den ausflattert?
0: Ja, das weiß eigentlich jeder.
1: Oh, okay, gut. Dann höre ich da mal.
0: Nein, ich wusste es nicht. Nein.
1: So, und der Darm, der hat ganz schöne Superkraft. Das kann man heute in der Doku bei ihm sehen. Und wir haben schon mal so ein bisschen Einblick vorab mit ihm gleich.
0: Dann damit viel Spaß. Interessante Einblicke dann auch gleich nach 13 Uhr. Olli Briesch ist raus. Bis morgen früh.

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15: Die Nachrichten mit Jutta Hammann. Guten Tag.
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15: Der Nobelpreis für Medizin geht in diesem Jahr auch an zwei Deutsche. Das hat die Nobelversammlung in Stockholm mitgeteilt.
16: The 2026 Nobel Prize in Physiology or Medicine, Karl Deisseroth, Peter Hegemann und Georg Nagel.
15: Peter Hegemann ist Biophysiker in Berlin, Georg Nagel Biologe in Würzburg. Sie bekommen den Preis zusammen mit ihrem US-Kollegen Karl Deisseroth für ihre Forschung im Bereich der Optogenetik. Christian Stichler berichtet.
17: Es geht dabei um die zentrale Frage, wie das Gehirn Gefühle, Verhaltensweisen und Körperfunktionen steuert. Peter Hegemann begann dazu seine Forschungen an Algen. Anfang der 2000er Jahre entdeckten er und Georg Nagel ein Protein mit einzigartigen Eigenschaften. Wenn es beleuchtet wird, strömen Ionen in die Zellen und erzeugen einen elektrischen Impuls. Diese Entdeckung eröffnet neue Wege zum grundlegenden Verständnis der Kommunikation von Nervenzellen und zur Steuerung von Nervennetzwerken im Gehirn. Auf der Grundlage dieser Forschung wurde auch die Entwicklung neuer Therapieansätze möglich, unter anderem für die Behandlung der Parkinson-Krankheit.
15: Der Bundesnachrichtendienst sieht in Russland eine wachsende Gefahr für Deutschland. BND-Präsident Jäger äußerte sich bei einer Anhörung der Geheimdienstchefs im Bundestag.
18: Deutschland ist in Gefahr, in einen gewaltsamen Konflikt mit Russland zu geraten. Der Anschlagsversuch von Leipzig ist nur ein Beispiel dafür. Von keinem anderen Land geht aktuell eine so direkte, umfassende und konkrete Bedrohung gegen Deutschland aus.
15: Nach Jägers Worten führt Russland bereits jetzt eine Art Schattenkrieg gegen Deutschland. Der Grund dafür sei die Unterstützung der Bundesregierung für die Ukraine und für die baltischen EU- und NATO-Staaten. Und auch das ist zurzeit Thema. Bei der kriselnden Warenhauskette Galeria gibt es erneut ein Insolvenzverfahren. Das wurde jetzt genehmigt. Tausende Beschäftigte bangen weiter um ihre berufliche Zukunft. In Sachsen-Anhalt wird morgen offenbar ein AfD-Politiker zum Landtagspräsidenten gewählt. Das wäre das erste Mal in Deutschland. Das BSW will der AfD eine Mehrheit beschaffen. Die seit Mai freigeschaltete Prämie für E-Autos ist bislang schon 100.000 Mal genutzt worden. Bundesumweltminister Schneider sagte, dass das Förderprogramm damit alle Erwartungen übertroffen habe. In Lage im Kreis Lippe sorgt ein neues Kunstwerk für Diskussionen. Drei riesige bunte Ziegen aus Müll stehen seit 2 Wochen auf dem Gelände eines ehemaligen Kieswerks, jetzt ein Naturschutzgebiet. Michael Knieper wohnt direkt gegenüber und hat wenig Verständnis.
2: Nicht verständlich, keine Ahnung. Wenn jetzt ein Kiebitz hier hingeschnitzt worden wäre oder eine Gabelweihe oder sonst irgendwas an Vögeln, die sich hier auf der Fläche auch aufhalten oder sogar ein Wasserbüffel, die wir jetzt auch hier hinterm Haus haben. Sowas, dann noch in den Farben, Katastrophe.
15: Andere finden die Idee gut. Der Landkreis Lippe sagt, die Ziegen symbolisierten den Wandel vom Tagebau hin zum Naturschutz. Das war WDR aktuell.
3: Dann gucken wir doch mal, ob das Wetter uns den Puls wieder ein bisschen runterbringt. Katharina Golm, WDR 2 Wetterredaktion, wie sieht's aus?
19: Ich denke schon. Es gibt sehr ruhiges Herbstwetter heute mit ganz viel Sonnenschein. Hier und da sind noch mal ein paar Wolken mit dabei. Es bleibt aber durchweg trocken. Dazu ist es weiterhin recht mild für diese Jahreszeit. In Lemgo kommen wir auf 21 Grad, in Bochum auf 22 und in Köln auf 23. Morgen wird es nochmal ganz ähnlich. Wir starten den Tag erstmal mit ein bisschen Nebel oder Hochnebel. Sobald der weg ist, gibt es aber dann wieder freundliches Herbstwetter mit Sonne und Wolken.
3: Schön.
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3: Geht los mit der Warnmeldung für die A40 Duisburg-Essen. Da kommt euch zwischen Mülheim-Winkhausen und Mülheim-Heißen ein Fahrzeug entgegen immer noch. Bitte fahrt in beide Richtungen besonders vorsichtig. Rechts fahren, überholt nicht, wer melden es, wenn die Gefahr vorüber ist. Jetzt zu den Staus mit den längsten Wartezeiten bei uns im Westen. Autobahn 1, Köln Richtung Münster. Zwischen Westhofener Kreuz und Kreuz Dortmund-Unna. 10 plus, 6 Kilometer stockt's. 4 Kilometer stockt's auf der A3. Köln Richtung Oberhausen zwischen Solingen und Kreuz Hilden. Braucht ihr 10 Minuten länger. Die A42 Kamp-Lindfort Dortmund ist zwischen Herne-Krange und Herne-Baukau in beide Richtungen bis morgen früh gesperrt. Da wird eine Hochspannungsleitung repariert. A44 Kassel Richtung Dortmund zwischen Kreuz-Werl und Kreuz Dortmund-Unna. 10 plus 5 Kilometer stockend und nochmal 3 Kilometer auf der A59, denn die A59 Dienstlage Richtung Duisburg ist zwischen Kreuz Duisburg und Duisburg-Düssern nach einem Unfall aktuell gesperrt. Gute und sichere Fahrt euch.
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3: So schnell sind wir noch nicht. Erstmal schönen Montag zusammen. Wir haben es ja gerade in den Nachrichten gehört. Also hier wird diese Woche Schwedisch gesprochen an der einen oder anderen Stelle.
20: Välkomna till Kungliga Vetenskapsakademin och den här presskonferensen då vi ska presentera årets Nobelpris.
3: Es ist Nobelpreiswoche in Stockholm. So, und was das alles bedeutet. Wir sagen es euch, wir haben dafür alles vorbereitet. Wir übersetzen, wir erklären und haben natürlich auch den Norweger mit dabei und John und Cato.

WDR 2 spielt Eric Carmen Hungry Eyes. 12:01. Hier gibt's die Entwarnung für die A40. Kein entgegenkommendes Fahrzeug mehr zwischen Mülheim, Winkhausen und Mülheim-Heißen.

0: 10 am Montag. Tja, dieser Kontrast, der könnte eigentlich nicht größer sein. Heute die alte Schule im Sauerland, das Friedrich-Spee-Gymnasium in Rüthen besucht und gestern noch in der Ukraine gewesen. Ein Land, das sich ja gegen Russland verteidigen muss. Und 4 Kilometer von seinem Besuch entfernt schlägt eine Drohne ein. Bundeskanzler Friedrich Merz ist unterwegs. Nils Buhler, WDR 2 Kiew. Hat der Kanzler gestern da mitbekommen, ja, was für viele Ukrainerinnen und Ukrainer Alltag ist?
1: Ja, das kann man schon so sagen. Das hat er tatsächlich sehr nah und unmittelbar mitbekommen. Den ganzen Tag über gab es ja gestern häufig Luftalarm und Angriffe. Zum Beispiel auch, als sich Merz zusammen mit dem ukrainischen Präsidenten Selenskyj das zerstörte Gebäude der Nationalen Akademie der Wissenschaften in Kiew angesehen hat. Da schrillten die Sirenen und Selenskyj hat dann daraufhin den versammelten Pressevertretern auch klargemacht, den Termin dort möglichst kurz zu halten, nur wenige Fragen zu stellen, weil es zu dem Zeitpunkt tatsächlich gefährlich war. Vormittag wurde ja eine Brücke im Norden der Stadt getroffen und dass es so einen massiven Beschuss gibt, während ein wirklich ranghoher politischer Staatsbesuch stattfindet, das ist schon auch hier eine Besonderheit und zeigt, dass Russland nun auch mittlerweile bereit ist, wirklich zu jeder Zeit und egal unter welchen Umständen bereit ist, massiv die Hauptstadt anzugreifen.
0: Was der Kanzler zeigen wollte, ist, Deutschland steht an der Seite der Ukraine.
2: Für die nächsten Monate braucht die Ukraine noch unsere Hilfe und ich werde nicht müde zu betonen, das ist nicht nur für die Ukraine gut, das ist richtig und notwendig für die gesamte politische Stabilität Europas und daran müssten wir Deutsche eigentlich das größte Interesse haben.
0: Also auch wir haben was davon. Was ist die konkrete Zusage?
1: Es geht um 1 Milliarde Euro an Militärhilfen für die Ukraine und 350 Millionen für den Energiesektor. Und bei den Militärhilfen, da sind vor allem die Abfangdrohnen zu nennen, die Deutschland gemeinsam mit der Ukraine produzieren will. Und das ist eben sehr wichtig, weil Russland gerade mit einer neuen Generation von Drohnen hier angreift, sogenannten Jet-Drohnen mit einem Düsenantrieb. Die sind einfach wesentlich schneller als ihre Vorgänger und sehr schwer abzuwehren für die Ukraine. Und deshalb kommen diese Zusagen, sind die jetzt so wichtig gerade in diesem Moment.
0: Einschätzung von dir, reicht das der Ukraine aktuell?
1: Das wird langfristig natürlich nicht ausreichen, um sich zu verteidigen. Allein das Beispiel mit den Drohnen zeigt ja, dass man sich in so einem technologischen Wettrennen befindet und es da immer wieder neue Entwicklungen gibt und man da irgendwie mithalten muss. Mhm. Und da sind wir noch lange nicht am Ende.
0: Bundeskanzler Friedrich Merz war gestern in der Ukraine. Über diesen Besuch Nils Buhler, WDR 2 Kiew.
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0: Südkorea, Philippinen, Schweiz, USA, kriegt man gar nicht gut genug davon. Sechs Frauen, sieben Leben wegen Katzen, das ist dann auch ein klassischer 6-7.
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1: Direkt aus dem Studio in Wuppertal mit Nils Meissner. In Wuppertal, da soll schon bald ein neues Wohnprojekt entstehen. Konkret geht es darum, dass eine Gruppe von Menschen in alte Industriehallen einziehen will und so eine neue Lösung für sozialen Wohnraum bieten könnte. Die Idee, wenig Wohnraum für den Einzelnen, dafür viel Platz für die Gemeinschaft. Die Idee dahinter ist, dass man so Wohnraum besser nutzen könnte. Andreas von Thienen und seine Mitstreiter, die suchen auch noch Unterstützer.
2: Wir suchen einfach Menschen, denen Gemeinschaft wichtig ist. Weil ohne das werden wir hier auf dem engen Raum nicht gut zusammenleben können. Wo jemand herkommt oder was er ist, das ist eigentlich nebensächlich.
1: Das Projekt soll außerdem gegen Einsamkeit helfen, zum Beispiel weil Menschen statt alleine dann in der Gemeinschaft wohnen. Ja, mit einem Hubschrauber, da hat die Polizei heute Nacht in Velbert nach Dieben gesucht. Die waren in eine alte Metallfirma eingebrochen, hatten ein Fenster eingeschlagen und bereits die Büros durchsucht. Nachbarn hatten die Polizei gerufen. Die suchte dann mit Polizeihund und dem Hubschrauber nach den Dieben, fand aber nichts. Und wir gehen rüber ins Oberbergische, da soll die Aggertalsperre wieder Trinkwasser liefern, zumindest in Notsituationen. Freizeitsportler haben jetzt Angst, dass man deswegen bald nicht mehr schwimmen, paddeln oder tauchen darf. Wir haben mit Uwe Mooshage vom Aggerverband gesprochen.
3: Es geht um Extremsituationen. Das kann Niedrigwasser in den anderen Talsperren bedeuten, also zu wenig Wasser. Es kann aber auch mal sein, dass wir Revisionsarbeiten an einer der Talsperren durchführen müssen. Und von daher ist es immer von Vorteil, wenn man noch eine Ressource hat, die man nutzen kann.
1: Ja, und das Ziel sei es, die Aggertalsperre und ein Wasserwerk so aufzurüsten, dass Schwimmen und Freizeitsport weiterhin möglich sind. Und das Wetter gibt's jetzt noch fürs Bergische von Sarah Geißler. Hallo.
4: Schönen guten Tag. Heute gibt's im Bergischen Land viel Sonnenschein, lockere Wolken und 20 bis 22 Grad. Morgen ähnlich, goldener Oktober bei gleichen Temperaturen. Und auch am Mittwoch ist es noch lange trocken und freundlich. Dann rutschen wir aber in den Herbst. Es wird windiger, nasser und kühler.
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5: 2:30, hier sind die Staus mit den längsten Wartezeiten. Autobahn 3, Köln Richtung Oberhausen zwischen Dreieck-Langfeld und Kreuz-Hilden, 10 plus 5 Kilometer stockt's. A3, Oberhausen Richtung Köln zwischen Oberhausen-Lierich und Kreuz-Kaiserberg, 10 plus 4 Kilometer Stau. Die A42 Kamp-Lind vor Dortmund ist zwischen Herne-Krange und Herne-Baukau in beiden Richtungen bis morgen früh gesperrt. Da wird an Hochspannungsleitungen gearbeitet. A44 Kassel Richtung Dortmund zwischen Kreuz-Werl und Kreuz-Dortmund-Unna, 6 Kilometer staut sich's da, braucht ihr 10 Minuten länger. Und die letzte von der 45, Hagen Richtung Gießen zwischen Olpe und Freudenberg, 10 plus 3 Kilometer Stau. Gute Fahrt!
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5: Schönen Montag zusammen in dieser halben Stunde. Ein Lied, das nicht nur Musikgeschichte geschrieben hat, sondern auch Internetgeschichte. Die Sängerin Kelly im Lied tippt eine SMS in ihr altes Nokia-Handy. Doch geöffnet war eine Excel-Tabelle. Wir gehen zurück in eine Zeit, in der man SMS noch über eine Excel-Tabelle gelöst und geschickt hat. Viel Spaß gleich damit.

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0: Tom Odell mit Another Love im WDR 2 Musikmix. Hier ist euer Mittagsmagazin. Kurz vor zwei, das Mittagessen, das wird noch nicht da angekommen sein. Aber das Frühstücksbrot, Apfel, Banane vielleicht schon in unserem Darm. Wirklich spannendes, lebensnotwendiges Organ. So ein bisschen der Shootingstar in der Medizin. Da ist viel Neues dazugekommen, was man noch nicht wusste. Unser Arzt Eckart von Hirschhausen, jetzt auch Darmexperte. Zumindest sehen wir das heute Abend im Ersten, 20.15 Uhr. Eckart, was war für dich neu?
1: Wie viel Oberfläche der hat? Wir wohnen sozusagen in uns auf einer 30 Quadratmeter Wohnung. Das ist 15 mal so groß wie die Haut. Mhm. Und die Haut pflegen wir, aber wir müssen unsere Innenhaut sozusagen auch sorgfältig beobachten und pflegen. Und wichtig war mir auch, es gibt nicht diese eine Superfood-Nahrungsergänzung, wie jetzt alle tun, mit Longevity rauf und runter, sondern wir essen nie nur für unsere Zunge, wir essen immer für unsere Mitbewohner mit und die lieben es bunt, obwohl sie nicht so viel sehen. Die wollen also, die Engländer nennen das immer Eat Your Rainbow, isst 30 verschiedene Gemüse die ganze Woche über und ist so frisch, ist so natürlich, wie es geht und eben nicht dieses abgepackte, dauerfertige Zeug, das macht uns fertig. Und wir haben schon die Hälfte der Darmbakterien verloren in uns und wir müssen alles dafür tun, dass die, die da sind, sich wohlfühlen und was zu essen kriegen. Und deswegen nenne ich Ballaststoffe jetzt nur noch Mikrobiom-Leckerli.
0: Schön, das klingt auch dann wirklich viel leckerer als Darmpflege. Ich kümmere mich mal drum und gehe mal was Leckeres einkaufen.
1: Du brauchst auch keine Chiasamen irgendwie aus dem Superfood. Du kannst Omas Leinsamen auspacken, du kannst ihren alten Kartoffelsalat, das Rezept dir machen, weil Kartoffeln, wenn die abkühlen, haben auch eine andere Form von Stärke, die wiederum Biom-Leckerli sind. Wir können Sauerkraut wieder entdecken, also diese fermentierten Sachen, Joghurt drauf und drunter. Also man muss nichts Krasses machen, sondern einfach wieder sich erinnern, wie wichtig es ist, sagen, pfleglich mit seinem Innenleben umzugehen. Jeder, der mal auf Reisen eine Montezumas Rache hatte, merkt auch, wie sofort die ganze Energie weg ist. Also ich gehe seitdem pfleglicher sozusagen mit dem Darm um und ich nehme auch nicht mal das Handy mit aufs Klo, weil davon kriegt man nämlich Hämorrhoiden. Auch das habe ich in der Recherche gefunden.
0: Ja, schön. Wer es jetzt nicht mehr aushalten kann, nicht mehr still sitzen, bis 2015 im Ersten heute die Doku Hirschhausen und der Darm ist jetzt schon in der ARD-Mediathek zu sehen. Gibt's nichts zu lachen.

0: Draco, Khalid und Griffin. Mit Save My Love, das Lied sowas von 2026 und jetzt geht es 26 Jahre zurück. Hier auf WDR 2 Zeitkapsel öffnet sich Anfang der Nullerjahre. Es steigen aus ein Rapper und eine R&B-Sängerin, Weltstars und schwuppdiwupp war er da. Der Ohrwurm, Dr. Pop, bitte einmal auflösen.
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2: 2002 kam eine R&B-Single auf den Markt, die war ja schön einfach, aber auch einfach schön. Dilemma von Nelly featuring Kelly Rowland. Und darin ist ein nur 0,8 Sekunden langes Sample zu hören, das für ganz viel Musikgeschichte steht. Das hier. Und nicht wenige denken, Nelly hätte das selber in einer hohen Stimmlage eingesungen, aber es kommt ursprünglich aus dem Jahr 1986 von der Scheibe Misunderstanding von D-Train. Achtung! Da war's. Und es gab zu dieser Scheibe eine A-Cappella-Version, sodass man diese kurze Passage hervorragend samplen konnte. Und das Sample landete irgendwann auf einigen Keyboards und Soundmodulen, sodass es Eingang in mehr als 400 Songs fand. Es wird immer noch genutzt, zum Beispiel hier in einer etwas jüngeren deutschen Hip-Hop-Produktion von Juju.
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2: Ja, wenn wir also irgendwo dieses Sample wahrnehmen, schwingt das Jahr 1986 mit. Von D-Train gab es dazu nie eine Klage und Dilemma ist der Song, der das Sample mit Abstand am erfolgreichsten eingesetzt hat.

weißt du, was ist die Right Direction der Feierabend? Da moven wir auf jeden Fall hin. Gossip, move in the right direction. Und unsere musikalische Reise hier im Mittagsmagazin geht nach 2 weiter. Leonie und Remedy habe ich für euch.

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3: Die Nachrichten mit Jutta Hammann. Guten Tag.
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3: Der Nobelpreis für Medizin geht in diesem Jahr auch an zwei Deutsche. Das hat das Nobelkomitee in Stockholm mitgeteilt. Peter Hegemann stammt aus Münster und ist Biophysiker in Berlin. Georg Nagel ist Biologe und arbeitet in Würzburg. Sie bekommen den Preis zusammen mit ihrem US-Kollegen Carl Dieseroth für ihre Forschung im Bereich der Optogenetik. Ein Sprecher des Nobelkomitees begründete die Preisvergabe.
4: The impact of optogenetics extends.
5: Die Bedeutung der Optogenetik reicht weit über das Verständnis des gesunden Gehirns hinaus. Sie kann aufdecken, wenn bestimmte Gehirnschaltkreise gestört sind, was zu Erkrankungen wie Blindheit, Depression, Sucht oder Demenz führen kann. Das Gehirn birgt nach wie vor unzählige Geheimnisse, die es zu entdecken gilt. Die Optogenetik hat uns ein wirkungsvolles Mittel an die Hand gegeben, um diese Herausforderungen anzugehen.
4: To take on these challenges.
3: Zum ersten Mal seit 14 Jahren werden Deutsche mit dem Medizin-Nobelpreis geehrt. Der Chef des Bundesnachrichtendienstes Jäger sieht in Russland eine wachsende Gefahr für Deutschland.
6: Nicht wir haben diese Konfrontation gesucht. Russland drängt sie uns auf, sieht in uns einen Hauptgegner. Weil wir Russlands Angriffskrieg gegen die Ukraine nicht hinnehmen.
3: Jäger äußerte sich bei einer Anhörung der Geheimdienstchefs im Bundestag. Wie er seine Warnung vor Russland begründet, dazu Oliver Neuroth, WDR Berlin.
7: Der BND-Chef verweist auf den Drohnenvorfall am Flughafen Leipzig-Halle Anfang August, bei dem ja Sprengstoff im Spiel war und wo die Bundesregierung klar sagt, das ging von Russland aus. Jäger meint, dass wir uns darauf einstellen müssen, dass weitere russische Attacken kommen, sogar härtere und brutalere, zum Beispiel auf unsere Energieversorgung, wobei der BND-Chef dann nicht konkreter geworden ist.
3: Und auch das ist zurzeit Thema. Bundesumweltminister Schneider will, dass Pharmafirmen bei Wasserverschmutzungen stärker an den Reinigungskosten beteiligt werden. In den Abwässern befinden sich zunehmend Medikamentenrückstände und andere Mikroschadstoffe. In Paderborn ist am Morgen eine Realschule evakuiert worden, nachdem sich Schüler über Atemnot und Übelkeit beklagt hatten. 40 von ihnen mussten behandelt werden. Offenbar waren sie mit einer gefährlichen Substanz in Berührung gekommen. Bei der kriselnden Warenhauskette Galeria gibt es erneut ein Insolvenzverfahren. Das wurde jetzt genehmigt. Tausende Beschäftigte bangen weiter um ihre berufliche Zukunft. Bundeskanzler Merz hat sein altes Gymnasium besucht, die Friedrich-Spee-Schule in Rüthen im Kreis Soest. Dort hatte Merz vor 51 Jahren sein Abitur gemacht. Wie er vor Ort erzählte, war es aber nicht sein erstes Gymnasium.
8: Ich habe die letzten 4 Jahre hier verbracht, von 1971 bis 1975. Nachdem das Gymnasium Bielon und ich der Meinung waren, dass wir nicht so gut zusammenpassen. Und ich muss sagen, wir haben hier eine gute Zeit gehabt. Anders als in Brüder.
3: Die 700 Schüler hatten auf dem Schulhof ein Spalier für Merz gebildet, bevor Diskussionen mit dem Bundeskanzler starteten. Das war WDR aktuell.
9: Für mich der Style des Tages, auf dem Fahrrad kurze Hose, aber Handschuhe an. Katharina Goll, WDR2 Wetterredaktion. Das ist doch das Outfit passend zum Wetter, oder nicht?
10: Ja, ich glaube schon. Also bei der ganzen Sonne kann ich die Luft richtig schön aufwärmen. Wir kommen heute in Coesfeld auf 21 Grad, in Neuss 22 und in Aachen 23. Das ist schon eher T-Shirt-Wetter, würde ich sagen. Mhm. Morgen geht es dann wieder ein bisschen trüblos stellenweise. Im Laufe des Tages gibt es aber wieder einen freundlichen Wechsel aus Sonne und Wolken. So in Richtung Niedersachsen sind morgen Abend auch kurze Schauer nicht ganz ausgeschlossen, aber die allermeisten werden auch morgen wieder trocken durch den Tag kommen.
9: So, hier Handschuhe weglassen.
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9: Die Staus mit den längsten Wartezeiten. Autobahn 1, Köln Richtung Dortmund, zwischen Burscheid und Wermelskirchen, 10+3 Kilometer Stau. A3, Köln Richtung Oberhausen, zwischen Duisburg-Wedau und Oberhausen-Lierich, 6 Kilometer Stau. Es braucht ihr 10 Minuten länger. 4 Kilometer auf der A3, Oberhausen Richtung Köln, zwischen Kreuz Oberhausen-West und Kreuz Kaiserberg. 20 Minuten dauert es da länger. Die A42 Kamp-Lindfort-Dortmund ist zwischen Herne-Krange und Herne-Baukau in beiden Richtungen bis morgen früh gesperrt. Da wird an der Hochspannungsleitung gearbeitet. Und die letzte von der A46 Düsseldorf Richtung Wuppertal, zwischen Wuppertal-Faresbeck und Wuppertal-Oberbarmen. Da 1 Stunde plus 8 Kilometer Stau. Da hat es einen Unfall gegeben und nur eine Spur ist frei.

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0: So, damit unser Land sicherer ist oder wird, passen die auf. Der Verfassungsschutz, den kennen wir, militärischer Abschirmdienst, ja, den kennen wir vielleicht auch. Und Bundesnachrichtendienst, unser Inlandsgeheimdienst. Jetzt gibt's heute diese klare Ansage, wir haben es gehört, wer unser Land bedroht. Russland, so wie stark die Bedrohung ist und an was man das festmacht, hört ihr gleich bei uns.
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0: 1985 zurück mit Kim Wilde und You Keep Me Hanging On. Hier ist WDR 2 mit dem Mittagsmagazin am Montag. Russland war's. Das hat Bundesinnenminister Alexander Dobrindt nach dem Angriff am Leipziger Flughafen gesagt.
1: Die Bundesregierung kommt deswegen zum Schluss, dass Russland den hybriden Angriff in Leipzig am 4. August zu verantworten hat.
0: Einen Schritt weiter geht heute

0: Martin Jäger. Martin Jäger ist Präsident des Bundesnachrichtendienstes, also einem unserer Geheimdienste in Deutschland. Und er sieht die Gefahr eines gewaltsamen Konflikts mit Russland. Jasper Ruppert, WDR 2 Hauptstadtstudio. Warum kommt Jäger zu dieser Warnung?
1: Er hat erklärt, vor einem Jahr habe man noch vor einer Verschärfung gewarnt und jetzt sehe man, dass die eingetreten sei. Also zum einen eskaliere Russland in der Ukraine den Krieg. Und auf der anderen Seite erhöht Moskau den Druck auf Deutschland und auf Europa. Und Deutschland sei inzwischen der Hauptgegner Russlands, erklärte er. Und als Beispiel nannte er den Anschlagsversuch am Leipziger Flughafen. Er nannte aber auch Spionage, Sabotage, Desinformation, Cyberangriffe, dass die Gefahr von Anschlägen gegen Ziele in Deutschland einfach enorm zugenommen habe und dass man da eine Menge Aktivitäten sehe.
0: Und diese Anschläge können alles sein. Ich meine, gewaltsamer Konflikt, das kann ja von diesem Drohnenfund am Leipziger Flughafen bis über richtige militärische Handlungen alles sein, oder nicht?
1: Ja, absolut. Es fiel da mehrfach der Begriff Schattenkrieg. Also, dass gewaltsam etwas zerstört, angegriffen werden kann, aber dass das noch unter der Schwelle eines offenen, erklärten Krieges bleibe. Und die Beispiele, die wir genannt haben, Sabotage, Spionage, dass das weiter zunehmen werde. Allerdings hat er auch klar gesagt, dass man aktuell keine Hinweise auf einen groß angelegten Angriff Russlands gegen NATO-Gebiet sehe. Allerdings ist mit dieser Schattenkriegsdebatte, die da aufgemacht haben, natürlich klar, dass grundsätzlich eine Gefahr bestehe und dass es beispielsweise im Baltikum niedrigschwellige Angriffe Russlands geben könnte, um die NATO mal zu testen.
0: Was folgt denn jetzt konkret daraus oder ist es nur bei dieser Warnung geblieben?
1: Also man hört von denen natürlich nicht, die Politik müsse jetzt X oder Y machen, also das sind keine Forderungen in dem Sinne, aber man hört schon deutlich raus, das Signal an die Politik, man dürfte jetzt nicht einknicken und wenn man Wankelmut zeigen würde, dann würde das in Moskau als Schwäche ausgelegt, also mehr Entschlossenheit war so das Signal an die Politik. Und dann ist natürlich ein weiteres Thema, dass diese Woche im Bundestag die Reform der Nachrichtendienste eingebracht wird. Da kommt ein Gesetz am Donnerstag, das beraten wird. Und da wollte man, glaube ich, auch schon ein deutliches Zeichen sagen. Leute, die Lage ist ernst. Wir brauchen mehr Befugnisse, die wir mit diesem Gesetz bekommen würden. Und da dürfte man jetzt keine Rückschritte machen.
0: Also wir halten fest, im Bundestag, da ging es heute um die Sicherheit bei uns in Deutschland. Erklärt hat uns das Jasper Ruppert, WDR 2 Hauptstadtstudio.

Mando Diao sagen, wir sollen tanzen. Und zwar jetzt. Aus Schweden diese Herrschaften. Ne? Ich habe ja gesagt, wir sind hier in der schwedischen Woche wegen Nobelpreisvergabe. Gestern war auch in Schweden der 4. Oktober. Kandebulladagen. So, was ist der Kandebulladagen denn für ein spezieller schwedischer Nationalfeiertag? Das hat was mit dem Essen zu tun. Wer es errät, 0221 567 89222 bekommt eine lobende Erwähnung auf Schwedisch. Meldet euch. Kandebulladagen.

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1: Direkt aus dem Studio in Wuppertal mit Nils Meissner. Ja, gleich zwei Einkaufszentren bei uns im Bergischen feiern gerade Geburtstag. Die City-Arkaden in Wuppertal, die gibt es jetzt seit 25 Jahren, das Ali-Center in Remscheid seit 40 Jahren. In Remscheid startet deswegen heute eine Geburtstagswoche mit einer Ausstellung von berühmten Remscheidern. Aber was ist denn mit den Läden in der Innenstadt, wie die in der Alleestraße in Remscheid? Nelson Fleet, der Center-Manager vom Ali-Center, der sagt, dass große Einkaufszentren und auch die Läden in der Innenstadt, um erfolgreich zu sein, auch in Zukunft aufeinander angewiesen sind.
2: Nach meiner Wahrnehmung ist das ein großes Miteinander. Da sind auch wir als Allee-Center mit von der Partie. Es geht darum, den Standort insgesamt weiterzuentwickeln, weil niemand hat etwas davon, wenn ein Allee-Center sich weiterentwickelt und die Alleestraße abgehängt ist oder andersrum.
1: Ja, und im Allee-Center warten dann in dieser Woche Musikattraktionen, Quiz und Gewinnspiele auf alle Besucher, die da vorbeikommen wollen. In Wuppertal, da soll schon bald ein neues Wohnprojekt entstehen. Konkret geht es darum, dass eine Gruppe von Menschen in alte Industriehallen einziehen will und damit eine neue Lösung für sozialen Wohnraum bieten könnte. Die Idee: wenig Wohnraum für den Einzelnen, dafür viel Platz für die Gemeinschaft. Die Idee dahinter ist, dass man so Wohnraum besser nutzen könnte. Andreas von Thienen und seine Mitstreiter, die suchen noch Unterstützer.
3: Wir suchen einfach Menschen, denen Gemeinschaft wichtig ist. Weil ohne das werden wir hier auf dem engen Raum nicht gut zusammenleben können. Aber wo jemand herkommt oder was er ist, das ist eigentlich nebensächlich.
1: Das Projekt soll außerdem gegen Einsamkeit helfen, zum Beispiel weil Menschen statt alleine dann in der Gemeinschaft wohnen. Und das Wetter fürs Bergische, das gibt es jetzt noch von Katharina Gollen. Hallo.
4: Guten Tag. Am Nachmittag bleibt es im Bergischen sonnig, bei nur wenigen lockeren Wolken am Himmel und Höchstwerten von 21 bis 22 Grad. Morgen starten wir dann örtlich wieder mit Nebel oder Hochnebel in den Tag. Sobald der sich aufgelöst hat, gibt es aber wieder goldenes Oktoberwetter.
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5: Eine Minute nach 2:30. Das sind die Staus mit den längsten Wartezeiten. Aktuell Autobahn 1 Köln Richtung Dortmund zwischen Burscheid und Wermelskirchen. Viertelstunde plus 4 Kilometer Stau. 4 Kilometer stockt's auf der A3 Köln Richtung Oberhausen zwischen Solingen, Kreuz Hilden. Da müsst ihr 10 Minuten mehr einplanen. A3 nochmal Köln Richtung Oberhausen zwischen Kreuz Breitscheid und Oberhausen-Lierich. Viertelstunde länger, 6 Kilometer Stau. Die A42 Kamp-Lindfort Dortmund ist zwischen Herne-Krange und Herne-Baukau. Beiden Richtungen bis morgen früh noch gesperrt. Aktuell 2 Kilometer Stau Richtung Dortmund. Und A44 Kassel Richtung Dortmund zwischen Kreuz Werl und Kreuz Dortmund-Unna. 10 plus 5 Kilometer stockend. Gute und vor allem sichere Fahrt euch.
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5: Oh, ihr kennt euch aber gut aus, ne? Was war das für ein besonderer Tag in Schweden gestern? Kannebulledagen, 4. Oktober. WDR2-Hörerin Monika aus Worringen weiß es, genauso wie die Lotte aus Düsseldorf. Kannebulledagen ist der Tag der Zimtschnecke. Der Honey Jutz wellet wellet bra. Monika und Lotte, jo önske er all lyckan. Ha en bra dag.
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0: Balladenmontag, völlig zu Recht. Mariah Carey, Without You. 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Treffen sich ein Münsteraner, ein Würzburger und ein US-Amerikaner. Nee, das ist nicht der Anfang von einem guten Witz. Das ist der Anfang von preisgekrönter Forschung.
1: The 2026 Nobel Prize in Physiology or Medicine, Karl Deisseroth, Peter Hegemann und Georg Nagel.
0: Der Nobelpreis für Medizin geht also dieses Jahr an. Peter Hegemann, alter Münsteraner, Georg Nagel und Karl Deisseroth, wie wir gerade gehört haben. Es geht um Optogenetik. Ulrike Till, WDR 2 Wissenschaft, erklär uns, was wurde da entdeckt?
2: Ja, diese drei Forscher haben entdeckt, dass bestimmte Ionenkanäle direkt auf Licht reagieren. Klingt abstrakt, aber für die Hirnforschung ist es ganz wichtig, denn man wusste einfach lange Zeit gar nicht, wie funktioniert das überhaupt, wenn in unserem Gehirn Sinnesreize verarbeitet werden, wenn Erinnerung entsteht und was genau passiert eigentlich, wenn wir uns für Dinge entscheiden, zum Beispiel eine bestimmte Bewegung. Mhm. Und mit Hilfe von Optogenetik kann man eben tatsächlich die neuronalen Schaltkreise, also der Verbund von Nervenzellen, der bei all diesen Prozessen jeweils eine Rolle spielt, das kann man identifizieren, das kann man beeinflussen. Das heißt, man kann die Nervenzellen in ihrer Funktion beobachten und die Leitfrage ist einfach, wie kommunizieren die durch das ganze Gehirn miteinander, sind wirklich die ganz großen Fragen.

0: Also wie steuert unser Gehirn Gefühle, Verhalten und Körperfunktionen?
1: Welcher Nutzen steckt denn jetzt in dem, was die herausgefunden haben?
0: Also im Moment ist da vieles wirklich noch Grundlagenforschung und auf lange Sicht könnte das aber bei ganz vielen Krankheitsbildern neue Erkenntnisse bringen, bei Diabetes, Alzheimer, Schizophrenie, Parkinson, also wirklich ein ganz breites Spektrum, aber eben auch unabhängig von Krankheiten wirklich bei Emotionen wie Angst, Aggression, Durst oder auch sowas wie elterliche Fürsorge. Das lässt sich alles über Optogenetik noch viel besser erforschen und es gibt tatsächlich auch schon erste Fälle von einer klinischen Anwendung, nämlich in der Augenheilkunde. Da versucht man Menschen mit der Erbkrankheit Retinitis pigmentosa zu helfen. Also die Krankheit führt dazu, dass die Menschen nach und nach irgendwann komplett erblinden. Und da konnte man jetzt einigen Menschen in Studien tatsächlich helfen, dass sie wieder Umrisse erkennen und sich orientieren können, nachdem sie solche lichtsensitiven Proteine in die Retina eingesetzt bekommen haben und mit einer Spezialbrille ausgestattet wurden. Und tatsächlich hat die FDA in den USA jetzt im September auch den Antrag auf Zulassung zumindest angenommen.
1: Also da kann noch was kommen. Heute der Nobelpreis für Medizin, vergeben unter anderem an zwei deutsche Wissenschaftler. Das geht weiter wie beim Adventskalender diese Woche. Morgen Nobelpreis für Physik, dann Chemie, dann Literatur, Frieden und am Ende der Woche ist die Wirtschaft dran. 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

0: Ja, auch nach 15 Uhr sagen, I like. Denn Johanna Horn ist hier.
1: Hallo.
2: Hallo.
0: Und du schaust nochmal ins Hochsauerland, oder was
1: habe ich damit bekommen? Ja, wir gehen nochmal zur Schule. Mhm. Friedrich Merz, Bundeskanzler seines Zeichens, war heute nämlich auf seinem ehemaligen Gymnasium zu Besuch und hat da mit Schülerinnen und Schülern gesprochen, tatsächlich auch die Hand geschüttelt. Oh. Ob der einen festen Händedruck hat oder hier so ein, weißt du, Wischiwaschi, das erfahren wir von Lene, eine Schülersprecherin, die ihm auch Fragen gestellt hat und ihn eben live und in Farbe getroffen hat.
0: Toll. Ihr wisst, wie das läuft. Ihr müsst mitschreiben, Johanna kontrolliert danach wegen Heftführung.
1: Heft raus.
0: Viel Spaß damit.
1: Arbeit.
0: Thilo Jahn ist raus. Bis morgen.

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13: Die Nachrichten mit Jutta Hammann. Guten Tag.
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13: Das Bundesumweltministerium hat heute mitgeteilt, dass die E-Auto-Prämie schon 100.000 Mal genehmigt wurde. Wer ein Elektroauto kauft oder liest, kann einen Zuschuss beantragen. Lena Sterz erklärt, wer die Prämie besonders oft nutzt.

0: Das Bundesumweltministerium wollte mit der Prämie eigentlich vor allem Familien den Umstieg aufs Elektroauto erleichtern. Die bisherigen Zahlen zeigen aber, die Mehrheit der Antragsteller haben gar keine Kinder. Besonders oft wird die Prämie für verhältnismäßig kleine, günstige Elektroautos beantragt. Sie kosten um die 20.000 Euro. Größere, für Familien geeignete E-Autos sind oft so teuer, dass der Zuschuss von maximal 6.000 Euro vermutlich vielen Familien nicht reicht.
1: Der Präsident des Bundesnachrichtendienstes Jäger sieht in Russland eine wachsende Gefahr für Deutschland. Jäger sagte bei der Anhörung der Geheimdienstchefs im Bundestag, der Anschlagsversuch auf dem Leipziger Flughafen sei nur ein Beispiel dafür. Grund sei die Unterstützung Deutschlands für die Ukraine und für die baltischen EU- und NATO-Staaten. In diesem Jahr werden zwei Deutsche mit dem Medizin-Nobelpreis ausgezeichnet. Der Biophysiker Peter Hegemann und der Biologe Georg Nagel erhalten den Preis zusammen mit ihrem US-Kollegen Carl Deisseroth. Sie werden für ihre Forschung im Bereich der Optogenetik geehrt. Jana Simran, WDR Stockholm, zur Begründung der Nobelpreisjury.
2: Sie hat das so begründet, dass Carl Deisseroth, Peter Hegemann und Georg Nagel den Grundstein gelegt haben für eine neue Ära der Neurowissenschaften. Sie haben eine Art Schalter entwickelt, mit dem sich im Gehirn Nervenzellen gezielt ansteuern lassen und mit denen man untersuchen kann, wie Emotionen, Gefühle und Erinnerungen im Gehirn wirken. Und langfristig lassen sich da viele Möglichkeiten der Forschung erkennen, zum Beispiel besser zu verstehen, wie Krankheiten wie Parkinson oder Alzheimer entstehen.
1: Und das passiert heute auch noch. Mit einer Reform will die Bundesregierung den Führerschein günstiger machen, zum Beispiel durch Laienfahrlehrer und digitale Theoriestunden. Dazu gab es heute eine Anhörung im Verkehrsausschuss des Bundestags. Die Bundeswehr baut einen zweiten Marinehafen an der Nordseeküste. Er soll in Emden entstehen. Verteidigungsminister Pistorius spricht von einer Milliardeninvestition. Der Marinehafen soll Anfang der 30er Jahre fertig sein. Der Aachener Gebäckhersteller Lamberts prüft den Bau einer Schokoladenfabrik an der westafrikanischen Elfenbeinküste. Man wolle nicht nur Kakao von der Elfenbeinküste beziehen, sondern dort auch selbst produzieren. In Norditalien haben Forscher einen riesigen unterirdischen Süßwassersee entdeckt. Der Wasserspeicher erstreckt sich auf 25.000 bis 30.000 Hektar. Eine Fläche, die so groß ist wie der Gardasee. Die Forscher sagen, dass das Wasser sehr tief liegt und von Lehmschichten geschützt wird, also auch gute Qualität haben dürfte. In der Region kämpfen die Menschen zunehmend mit Dürre und versalzenem Grundwasser. Deshalb setzt man jetzt große Hoffnungen in das Reservoir. Das war WDR aktuell.
3: Und das Wetter im Westen hat jetzt Katharina Gollen aus unserer WDR 2 Wetterredaktion.
4: Ja, bis zum Abend bleibt es sehr freundlich bei uns mit viel Sonnenschein und kaum Wolken am Himmel. Morgen wird es nochmal recht ähnlich. Es geht ein bisschen trüb los stellenweise mit Nebel und Hochnebel. Sobald er sich aufgelöst hat, gibt es aber wieder eine freundliche Mischung aus Sonne und Wolken. Dazu in Attendorn 20 Grad, in Minden 21 und in Herten 22. Am Mittwoch kommt dann langsam so ein Wetterwechsel auf uns zu und ab Donnerstag wird es dann deutlich nasser, windiger und auch wieder kühler.
3: 4:54 gleich.
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3: A1 Köln Richtung Dortmund zwischen Burscheid und Wermelskirchen. Da braucht ihr 10 Minuten länger. Es gibt 5 Kilometer stockenden Verkehr. Die A3 Köln Richtung Oberhausen zwischen Duisburg-Wedau und Oberhausen-Lierich. 10 Minuten plus 5 Kilometer stockender Verkehr. Die A42 Kamp-Lindfort-Dortmund ist zwischen Herne-Krange und Herne-Baukau in beiden Richtungen bis morgen früh gesperrt. Da im Moment 3 Kilometer Stau ab Richtung Dortmund. A46 Düsseldorf Richtung Wuppertal zwischen Wuppertal-Faresbeck und Wuppertal-Oberbarmen. 20 Minuten plus hier 9 Kilometer Stau. Und die A52 Düsseldorf Richtung Essen zwischen Essen-Süd und Dreieck Essen-Ost etwa 10 Minuten plus und 2 Kilometer Stau.
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3: Ich schwöre beim Mond und den Sternen am Himmel, ich schwöre, ich werde da sein. Das könnte so ein Telefonat in der S-Bahn sein, ne, dem man nicht entkommen kann. Ist aber eine Kultschnulze aus den 90ern. All for One, I swear, jetzt im WDR 2 Musikmix. Ich schwöre.

0: Ihr habt wieder zwei am Montag. Bei meinen Töchtern stand heute Mathearbeit in der zweiten und Englischarbeit in der dritten Stunde an. Bei Lene füllt Bundeskanzler Friedrich Merz heute den Stundenplan aus. Lene, was ist aufregender? Bundeskanzlerbesuch oder eine Mathe-Klausur?
1: Ich würde sagen, definitiv der Bundeskanzlerbesuch, weil man das sonst nie erlebt eigentlich.
0: Und wie hast du es dann heute erlebt?
1: Also ich persönlich fand das Treffen erstmal sehr interessant, auch weil man halt gesehen hat, wie viel Aufwand das Ganze mit sich bringt. Und dann muss ich sagen, fand ich das Treffen mit ihm auch persönlich sehr positiv, weil er sich sehr zugänglich und sehr nah den Schülern gezeigt hat.
0: Bundeskanzler Friedrich Merz hat nämlich seine alte Schule in Rüthen im Sauerland heute früh besucht. Das ist das Friedrich-Spee-Gymnasium, wo er eben auch Abitur gemacht hat. Und Lene aus der 11. Klasse ist dabei gewesen. Wie nah bist du ihm denn dann gekommen? Hast du ihm die Hand geben können?
1: Ja, also wir als Schülervertretung haben ihn direkt offiziell mit dem Schulleiter und dem Bürgermeister mit begrüßt und dann auch ihm und seiner Frau die Hand gegeben und ein bisschen mit ihm gesprochen.
0: Und fester Händedruck oder eher so eine Fischhand?
1: Definitiv fester Händedruck.
0: Okay. Ihr Schülerinnen und Schüler habt ihn ja eingeladen, weil ihr gern eben mit ihm sprechen möchtet, ne? Es ging ja auch um persönliche Fragen am Anfang. Hat er verraten, ob er vielleicht in der Raucherecke Pause gemacht hat früher?
1: Den Fragen ist er manchmal so ein bisschen ausgewichen, aber wir haben auch eher sehr allgemeine Fragen gestellt, vor allem was seine Lieblingsfächer waren, vielleicht welche Fächer er auch nicht so mochte, genau sowas.
0: Und was mochte er nicht?
1: Also er hat erzählt, dass er vorher Mathe nicht gerne mochte, aber das hat sich sogar im Laufe der Zeit bei uns an der Schule geändert, dass er das sogar nachher sehr gerne gemacht hat.
0: Ihr habt euch ja eine Perspektive gewünscht auch, ne, wie das alles in Zukunft werden soll. Inwiefern hat er da Antworten geliefert?
1: Also er hat vor allem gesagt halt, wie wichtig zum Beispiel freiwilliges soziales Jahr ist oder dass auch eine Ausbildung erstmal auch sehr gut ist, um seinen beruflichen Werdegang erstmal zu finden, wenn man auch noch nicht weiß, was man machen will. Und da hat er einfach auch nochmal die Tipps gegeben und zu sagen, probiert auch erstmal was aus, nehmt euch 1-2 Jahre Zeit, das ist okay. Und danach könnt ihr immer noch studieren oder selbst wenn ihr sagt, die handwerkliche Ausbildung ist das, was man die ganze Zeit machen will. Also da hat er auf jeden Fall sehr gute Perspektiven gegeben, auch wie wir unsere Zukunft gestalten können.
0: Das heißt, unterm Strich bist du beeindruckt von diesem Besuch und hast was mitnehmen können? Oder wie fällt dein Fazit aus?
1: Ja, auf jeden Fall. Also ich fand es sehr positiv. Ich hätte gedacht, dass man gar nicht so richtig an ihn rankommt. Aber er ist auch wirklich aktiv auf die Schüler zugegangen, hat denen die Hand gegeben. Und das sind einfach so Dinge, die man gar nicht so erwartet hätte, weil man ja immer hört, der Bundeskanzler kommt, die ganzen Sicherheitsteams drumherum. Und dann war es jetzt einfach sehr positiv zu sehen, dass das gar nicht so ein Machtverhältnis war, sondern es war halt so ein Treffen eigentlich auf Augenhöhe.
0: Lene, vielen herzlichen Dank für deinen Bericht und einen guten Schultag heute noch.
1: Ja, danke schön.
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0: Shaggy und Angel hier auf WDR 2. Hallo Westin, lasst jetzt alles stehen und liegen und ruft an. Die 0800 5678 222. Es gibt was zu gewinnen gleich. Ein WDR 2 In-Ear-Kopfhörer. Ne? Also hier kabellos und so. Ihr müsst mir dafür nur 6 richtige Antworten liefern innerhalb einer Minute. Innerhalb unserer schnellen Minute das beliebteste Quiz am Nachmittag, das hier auf WDR 2 natürlich läuft. 0800 5678 222. Wer spielt mit mir in so 20 Minuten die schnelle Minute?
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1: Direkt aus dem Studio in Wuppertal mit Nils Meißner. Die Jugendlichen in Wuppertal-Barmen können gerade selbst bestimmen, wofür 50.000 Euro Jugendbudget von der Stadt ausgegeben werden. Insgesamt stehen 29 Projekte zur Wahl. Mara Brinkmann von der Stadt Wuppertal, die hat uns gesagt, wofür zum Beispiel.
2: Das ist ein ganz buntes Portfolio. Wir haben Ideen zum Thema Sport, wir haben Ideen zum Thema Freizeitgestaltung, zu Grünflächen in der Stadt.
1: Ja, abstimmen dürfen da alle 14- bis 21-Jährigen, die in Barmen wohnen. Jeder hat bis zu 5 Stimmen und die Abstimmung läuft online noch bis zum 18. Oktober. Am Wochenende, da waren bei dem schönen Wetter viele Motorräder und Autos unterwegs, die viel zu schnell waren. Die Polizei hat in Wermelskirchen eine große Kontrollaktion gemacht, fast 1000 Autofahrer kontrolliert und jeder vierte war zu schnell. 7 so sehr, dass jetzt ein Fahrverbot kommt. Doppelt so schnell ist ein Motorradfahrer durch die Innenstadt gebrettert und ein Autofahrer war in Wermelskirchen nicht nur zu schnell, sondern hatte auch Alkohol und Drogen im Blut. Und dann noch rüber zum Oberbergischen Kreis, da soll die Aggertalsperre wieder Trinkwasser liefern, zumindest in Notsituationen. Freizeitsportler haben jetzt Angst, dass man deswegen bald nicht mehr schwimmen, paddeln oder tauchen darf. Wir haben mit Uwe Mooshage vom Aggerverband gesprochen.
3: Es geht um Extremsituationen. Das kann Niedrigwasser in den anderen Talsperren bedeuten, also zu wenig Wasser. Das kann aber auch mal sein, dass wir Revisionsarbeiten an einer der Talsperren durchführen müssen. Und von daher ist es immer von Vorteil, wenn man noch eine Ressource hat, die man nutzen kann.
1: Ja, das Ziel sei es, die Aggertalsperre und ein Wasserwerk so aufzurüsten, dass Schwimmen und Freizeitsport weiterhin möglich sind. Und jetzt noch das Wetter fürs Bergische, kommt von Katharina Goyen. Hallo.
4: Guten Tag. Am Nachmittag bleibt es im Bergischen sonnig, bei nur wenigen lockeren Wolken am Himmel und Höchstwerten von 21 bis 22 Grad. Morgen starten wir dann örtlich wieder mit Nebel oder Hochnebel in den Tag. Sobald der sich aufgelöst hat, gibt es aber wieder goldenes Oktoberwetter.
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5: Hier sind die Staus mit den längsten Wartezeiten. Die A1 Blankenheim Richtung Euskirchen ist zwischen Mechernich und Wiskirchen nach einem Unfall gesperrt. Die A3 Köln Richtung Oberhausen zwischen Kreuz Breitscheid und Oberhausen-Lierich. Da braucht ihr 10 Minuten länger. Es gibt 6 Kilometer Stau. Die A40 Duisburg Richtung Essen zwischen Mülheim-Dümpten und Essen-Zentrum. 10 Minuten länger auch hier. 4 Kilometer stockender Verkehr. Die A42 Kamp-Lindfort-Dortmund ist zwischen Herne-Krange und Herne-Baukau in beiden Richtungen bis morgen früh gesperrt. Im Moment 3 Kilometer Stau Richtung Dortmund. Und die A59 Duisburg Richtung Dienstlaken zwischen Duisburg-Hochfeld und Duisburg-Meiderich. 20 Minuten plus 3 Kilometer Stau. 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
5: Hallo zusammen und ich habe jetzt Coldplay für euch. Feels like I'm falling in love. Alles klein und zusammengeschrieben. Das darf

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0: Duran, Wild Boys. Apropos
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0: Wild Boys.
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0: Warte, nee, das wollte ich nicht. So, hier. WDR2-Hörerin Rabea aus Erkelenz hat ihren Jungs eben schon eine kleine Ansage gemacht. Hallo Rabea.
2: Hallo.
0: Dein Sohn, 7, hat nämlich Spielebesuch und dann hast du gesagt, Jungs, leise sein, ich muss jetzt spielen und dich ins Schlafzimmer verkochen, nicht wahr?
2: Genau, genau.
0: Aber die Jungs sind wahrscheinlich ganz brav und spielen mit was auch immer.
2: Ich habe gesagt, ihr könnt ins Wohnzimmer gehen, da läuft das Radio, da könnt ihr dann zuhören.
0: So, genau. Dann gehen wir nämlich gleich, wenn du jubelst, ins Wohnzimmer und hören, wie die Jungs sich dann feiern, hoffentlich, ne?
2: Ja, das hoffe ich auch.
0: Liebe Rabea, wir spielen jetzt die schnelle Minute. Du brauchst 6 richtige Antworten, hast eine Minute Zeit dafür. Es zählt immer deine erste Antwort. Vielleicht auch die zweite, wir gucken mal.
2: Okay.
0: Und wenn du mal was nicht weißt, dann sagst du einfach weiter und ich stelle dir die nächste Frage.
2: Okay.
0: Alles klar. Ich würde sagen, wir fangen direkt an.
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0: Fußball. Griechenland gegen Deutschland hatte gestern welches Ergebnis?
2: 0-0.
0: Richtig. Das Friedrich-Spee-Gymnasium im Sauerland bekam heute Besuch von welchem CDU-Politiker?
2: Weiter.
0: Friedrich Merz. Tag der Seifenblasen. Wann hast du denn zum letzten Mal Seifenblasen produziert?
2: Letzte Woche.
0: Richtig. Nobelpreis für 2 deutsche Optogeniker, einer aus Münster. Da geht es um Physik oder Medizin?
2: Physik.
0: Nein, leider nicht Medizin. Rund 41.000 Marathonläufer liefen gestern durch welche Stadt bei uns im Westen?
2: Düsseldorf?
0: Nein, leider nicht Köln. Wurde ausgenockt im WM-Finale 2014 und schreibt jetzt Bestseller. Welcher Ex-Fußballprofi war heute im WDR2-Interview?
2: Christoph Kramer.
0: Sehr gut. Wir verschenken aktuell magische Wochenenden. Für welchen Park in Paris?
2: Disneyland.
0: Richtig. Musik nur, wenn sie laut ist, spielten wir von welchem Musiker?
2: Musik nur, wenn sie laut ist. Das ist alles, was sie will. Herbert Grönemeyer?
0: Richtig. Über 100.000 Mal wurde die Prämie ausgezahlt. Für welche Fahrzeuge?
2: E-Fahrzeuge.
0: Das ist doch richtig. Yes. Rabea, jetzt kannst du deinem Mann schreiben, ich habe gewonnen, Schatz. Du warst nämlich eben so ein bisschen verunsichert, weil du gesagt hast, du warst im Büro und konntest nicht alles hören.
2: Ja, genau.
0: Ja, aber hat ja super geklappt. Und vielleicht kannst du mal gerade zu den Jungs gehen im Wohnzimmer.
2: Ja, ich bin gerade hier bei den Jungs.
0: So, dann sag denen das mal, dann sollen die mal ordentlich abfeiern.
3: Super, Mann.
2: Ich habe gewonnen, einmal jubeln.
0: Ja. Siehst du, so geht das. Ja, einen schönen Tag, der wird's ja dann wohl jetzt, ne?
2: Dankeschön.
0: Und
2: ja,
0: danke dir fürs Mitmachen, liebe Rabea. Tschüss,
2: mach's gut. Dankeschön. Bis dann, tschüss.

0: Rihanna on Stay im WDR 2 Musikmix. Also das ist mal ein Bus mit Leuten, die wirklich Interesse haben. Und zwar an diesen Herren hier.
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0: Der letzte Bus. So nennen die Fantastischen Vier ihre allerletzte Tour. Sie trennen sich aber nicht. Sie wollen sich nur vom Tourleben und von den großen Bühnen verabschieden. Viermal sind die Fantas im Winter bei uns im Westen. Nächsten Sommer dann auch nochmal viermal. Und jetzt hauen sie noch für 2028 das finale Konzert hier bei uns raus. Und zwar am 8. Juli im Stadion in Köln, präsentiert von WDR 2. Smudo freut sich, dass bei dieser Abschiedsrunde ganz viel Geschichte drin steckt.
2: Wir haben Hip-Hop-Musik immer als Partymusik verstanden. Und na klar ist das auch eine Form von, ich sag mal, deutscher Pop-Selbstfindung. Und es macht mich stolz, zu den Pionieren zu gehören, die das mit angeschoben haben und groß gemacht haben.
0: Und Smudo will vor allem bei der letzten Tour nochmal die Live-Qualität abfeiern.
2: Wir spielen mit einer fünfköpfigen Band. Wir haben schon sehr früh auf Live-Instrumente gesetzt und sind sehr stolz darauf, dass wir da sozusagen musikalisch auch was bieten können. Schlagzeuger, Bassgitarre und Percussion. Das ist auch schon auch ein Erlebnis und ein Hingucker.
0: Für das allerletzte Konzert im Westen am 8. Juli 2028 in Köln bekommt ihr Tickets, und zwar übermorgen, also am Mittwoch ab 10 Uhr. Hier sind die Fantastischen Vier jetzt im WDR 2 Musikmix mit MFG.
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5: Die Nachrichten mit Jutta Hammann. Guten Tag.
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6: Deutschland ist in Gefahr, in einen gewaltsamen Konflikt mit Russland zu geraten.
5: Der Präsident des Bundesnachrichtendienstes Jäger warnt vor einer wachsenden Gefahr durch Russland. Er und die anderen Chefs der deutschen Geheimdienste äußerten sich bei einer Anhörung im Bundestag. Oliver Neuroth.
7: Der Chef des deutschen Auslandsgeheimdienstes spricht von einer neuen gefährlichen Qualität der Konfrontation mit Russland. Er verweist auf den Drohnenvorfall mit Sprengstoff am Flughafen Leipzig-Halle Anfang August. Als Konsequenz aus der verschärften Bedrohungslage halten alle deutschen Geheimdienste die geplante Reform ihrer Behörden für nötig. Nach dem Willen der Bundesregierung sollen die Dienste nicht mehr nur beobachten, sondern auch verstärkt selbst eingreifen, um

0: um an Informationen zu gelangen, beispielsweise auf Computer und Smartphones zugreifen und Daten länger speichern dürfen.
1: Die Gewerkschaft Verdi kritisiert die Warenhauskette Galeria, nachdem schon wieder ein Insolvenzverfahren genehmigt wurde. Die Landesfachbereichsleiterin von Verdi NRW, Eickholt, spricht von jahrelangen Managementfehlern.
2: Es ist nicht nachhaltig investiert worden. Es ist nicht investiert worden in ein attraktives Warensortiment. Und es ist zu wenig auf der Expertise der Beschäftigten Rücksicht genommen worden, weil die wissen, was der Kunde da oder da und an dem und dem Ort braucht.
1: Verdi fordert jetzt schnell Klarheit für die 12.000 Galeria-Beschäftigten, die um ihre berufliche Zukunft bangen. Zum Beispiel ist nicht klar, ob sie Insolvenzgeld bekommen. Es ist schon das vierte Insolvenzverfahren bei Galeria innerhalb von 6 Jahren. Und auch das ist zurzeit Thema. Der Nobelpreis für Medizin geht in diesem Jahr auch an 2 Deutsche. Peter Hegemann ist Biophysiker in Berlin, Georg Nagel Biologe in Würzburg. Sie bekommen den Preis für Optogenetikforschung zusammen mit ihrem US-Kollegen Carl Dieselroth. Die Prämie für das E-Auto ist laut Bundesumweltministerium schon 100.000 Mal abgerufen worden. Meist wird sie von Kinderlosen für kleinere, günstige E-Autos beantragt. Gedacht war sie für Familien. Die Bundeswehr baut einen 2. Marinehafen an der Nordseeküste. Er soll in Emden entstehen. Verteidigungsminister Pistorius spricht von einer Milliardeninvestition. Der Marinehafen soll Anfang der 30er Jahre fertig sein. Wer durch Hagen spaziert, kann ab heute auffällige Symbole auf den Bürgersteigen sehen. Aufgemalt hat sie die Hagener Polizei, um vor Taschendieben zu warnen. Denn die suchen sich laut Polizei vor allem Situationen aus, in denen man abgelenkt ist. Mona Arnold von der Polizei Hagen sagt, wo wir besonders aufpassen müssen.
3: Grundsätzlich ist es natürlich wichtig, dass man aufmerksam ist, egal ob man jetzt in der Fußgängerzone ist, in öffentlichen Verkehrsmitteln, irgendwo auf Märkten. Also je mehr man die Leute im Blick hat, desto einfacher ist es dann eben auch, Taschendieben das Leben schwer zu machen.
1: Die Symbole auf dem Boden in Hagen sind der Auftakt zu einer ganzen Aktionswoche gegen Taschendiebstahl. Das war WDR aktuell.
4: Das Wetter im Westen hat jetzt Katharina Gollen aus der WDR 2 Wetterredaktion.
5: Ja, der Abend geht heute mit viel Sonne zu Ende. Die Temperaturen liegen auch immer noch zwischen 14 und 19 Grad. Morgen geht es dann örtlich eher mal so grau-trüb los. Im Tagesverlauf stellt sich aber wieder ein Wechsel aus Sonne und Wolken ein. Dazu kommen wir in Paderborn auf 20 Grad, in Bonn auf 21 und in Düren auf 22.
4: 3 nach 4.
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4: Die A1 Blankenheim Richtung Euskirchen ist zwischen Mechernich und Wiskirchen nach einem Unfall gesperrt. Die A3 Köln Richtung Oberhausen zwischen Kreuz Breitscheid und Oberhausen-Lierich. Viertelstunde braucht ihr da länger, 7 Kilometer stockender Verkehr. Die A4 Aachen Richtung Köln zwischen Frechen-Nord und Köln-Eifeltor. Viertelstunde plus, 6 Kilometer Stau. Die A42 Kamp-Lindfort-Dortmund ist zwischen Herne-Krange und Herne-Baukau. In beiden Richtungen bis morgen früh gesperrt, 3 Kilometer Stau Richtung Dortmund. Dann die A44 Kassel Richtung Dortmund zwischen Kreuz-Werl und Kreuz-Dortmund-Unna. 10 Minuten plus, 5 Kilometer stockender Verkehr. Und es folgt eine Gefahreninformation für die Stadt Geldern. Auf einem Gelände der Deutschen Bahn brennt eine Werkstatt. Gesundheitliche Beeinträchtigungen können nicht ausgeschlossen werden. Bitte geschlossene Räume aufsuchen, Fenster und Türen schließen und Klima- und Lüftungsanlagen abschalten.
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4: Ja, und nur positive Vibes hier heute bitte. Wie schön, dass wieder Montag ist, oder? Eine ganze Woche liegt noch vor uns, in der uns der Chef wieder ordentlich auf den Keks gehen kann und in der durch die Kaffeemaschine vor lauter Kalk kein Wasser mehr durchlaufen kann. Yeah!

0: Fiona Lewis, Bleeding Love auf WDR 2. Die Benzinpreise treiben uns mehr Tränen in die Augen als jede Zwiebel. Alles teuer. Eine Alternative könnten E-Autos sein. Aber auch die sind teuer. Seit Mai gibt es einen neuen Zuschuss der Bundesregierung, wenn man ein E-Auto kauft. Bis zu 6.000 Euro. Heute hören wir aus dem Bundesumweltministerium, 100.000 Anträge wurden schon bewilligt. Jakob Rhein, WDR 2 Wirtschaft. Aber was sagt uns diese Zahl? Ist das jetzt der große Durchbruch in Sachen E-Mobilität?
1: Ja, geht es nach der Bundesregierung und Umweltminister Carsten Schneider, ist die Antwort wohl eindeutig ja. Allerdings muss man diese Zahl in Relation setzen. Allein im September wurden mehr als 250.000 Pkw in Deutschland neu zugelassen. Sprich 100.000 ist natürlich nicht wenig, aber dann vielleicht doch gar nicht so viel. Und dass E-Autos attraktiver werden, das liegt nicht nur an der Prämie, sagt zumindest Autoexperte Professor Stefan Bratzel.
2: Die Gründe liegen vor allem daran, dass immer breiter die Modellpaletten der Hersteller sind. Es liegt auch daran, dass durch die hohen Spritpreise eben viele jetzt eben auch nach Alternativen Ausschau halten.
1: Ja, das Förderprogramm, das läuft noch immerhin bis 2029. 3 Milliarden Euro sind da drin. Insgesamt sollen so 800.000 Fahrzeuge gefördert werden.
0: Wer profitiert denn von dieser Prämie überhaupt? Kann man das sagen?
1: Ja, was beim Blick auf die Zahlen auffällt, mehr als die Hälfte der 100.000 Antragsteller haben ein Einkommen von unter 45.000 Euro angegeben. Da sieht man schon, dass E-Mobilität auch für diese Einkommensgruppen attraktiver wird. Das war ja auch ein Ziel der Bundesregierung. Ein anderes Ziel aber, das wurde nicht ganz so erreicht, denn der Großteil der Förderung geht an Haushalte ohne Kinder. Dabei wollte die Bundesregierung gerade Familien mit der Prämie erreichen. Dass das nicht so ganz geklappt hat, das könnte auch daran liegen, dass größere E-Autos, also so Familienautos, nach wie vor recht teuer sind.
0: Ja, eben, genau. Kann man denn sagen, welche Autos da überhaupt gekauft werden, beziehungsweise welche Hersteller vielleicht auch profitieren?
1: Also auf die genauen Modelle kann man das nicht runterbrechen, aber klar ist, auch die deutschen Hersteller, die profitieren. Vor allem der Volkswagen-Konzern mit seinen verschiedenen Automarken steht bei den bisher bewilligten Anträgen ganz vorne. Eine große Sorge war ja, dass von der Förderung vor allem ausländische oder chinesische Hersteller profitieren könnten, weil deutsche E-Autos oft halt deutlich teurer sind. Mhm. Bestätigt hat sich das nicht ganz. Laut Umweltministerium entfallen weniger als 15% der Anträge auf Fahrzeuge aus China. Das alles ändert aber nichts daran, dass die Automobilindustrie in Deutschland in Sachen E-Mobilität ordentlich unter Druck ist. Entscheidend wird wohl sein, ob die deutschen Hersteller auch in der Breite es schaffen, günstigere E-Autos auf den Markt zu bringen.
0: Jakob Rhein, WDR 2 Wirtschaft über die E-Auto-Prämie der Bundesregierung.
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0: Oh, da würde ich mich ja reinlegen. Liebe Evelyn, WDR2-Hörerin Evelyn aus Grevenbroich schickt mir gerade ein Foto von einer Lasagne. Ein gutes Drittel ist auch schon leer gefuttert. Ich würde den Rest ja nehmen, aber mit vollem Mund spricht man ja nicht. Und ich futtere grundsätzlich nur Kollegen was weg. Und ich habe Mitleid mit Lasagnen, weil die sind ja immer so gestresst, ne? Wisst ihr warum? Weil die so viele Schichten hat.
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1: Direkt aus dem Studio in Wuppertal mit Nils Meißner. Die Jugendlichen in Wuppertal-Barmen können gerade selbst bestimmen, wofür 50.000 Euro Jugendbudget von der Stadt ausgegeben werden. Insgesamt stehen 29 Projekte zur Wahl. Mara Brinkmann von der Stadt Wuppertal, die hat uns gesagt, wofür zum Beispiel.
2: Das ist ein ganz buntes Portfolio. Wir haben Ideen zum Thema Sport, wir haben Ideen zum Thema Freizeitgestaltung, zu Grünflächen in der Stadt. Wir haben eine Trinkwasseridee im Rennen, auch Dinge, die die Jugendlichen selbst angehen wollen und Dinge, die sie sich von der Stadt wünschen.
1: Ja, und abstimmen können alle 14- bis 21-Jährigen, die in Barmen wohnen. Jeder hat bis zu 5 Stimmen und die Abstimmung läuft online noch bis zum 18. Oktober. Gleich 2 Einkaufszentren bei uns im Bergischen, die feiern gerade Geburtstag. Die City Arkaden in Wuppertal gibt es jetzt seit 25 Jahren. Das Allee Center in Remscheid seit 40 Jahren. In Remscheid startet deswegen heute eine Geburtstagswoche mit einer Ausstellung von berühmten Remscheidern. Aber was ist denn mit den Läden in der Innenstadt, wie die in der Alleestraße in Remscheid? Nelson Fleet, der Centermanager vom Allee Center, der sagt, dass große Einkaufszentren und auch die Läden in der Innenstadt, um erfolgreich zu sein, auch in Zukunft aufeinander angewiesen sind.
3: Nach meiner Wahrnehmung ist das ein großes Miteinander und da sind auch wir als Allee-Center mit von der Partie. Es geht darum, den Standort insgesamt weiterzuentwickeln, weil niemand hat etwas davon, wenn ein Allee-Center sich weiterentwickelt und die Alleestraße abgehängt ist oder andersrum.
1: Im Allee-Center warten dann in dieser Woche Musikattraktionen, Quiz und Gewinnspiele auf alle Besucher, die da vorbeikommen wollen. Und das Wetter, das hat jetzt noch Katharina Gollen für uns. Hallo!
4: Guten Tag, der Tag geht auch sonnig zu Ende im Bergischen mit immer noch 16 bis 18 Grad am Abend. Morgen gibt es dann, nachdem sich Nebel und Hochnebel vom Morgen aufgelöst haben, wieder eine freundliche Mischung aus Sonne und Wolken bei bis zu 22 Grad.
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5: A1 Köln Richtung Euskirchen zwischen Hürth und Kreuz Bliesheim. Da braucht ihr 10 Minuten länger. Es gibt 4 Kilometer stockenden Verkehr. A3 Köln Richtung Oberhausen zwischen Kreuz Breitscheid und Oberhausen-Lierich. Viertelstunde plus 6 Kilometer Stau. A4 Aachen Richtung Köln zwischen Frechen Nord und Köln-Klettenberg. 10 Minuten plus und 4 Kilometer Stau. A40 Duisburg Richtung Essen zwischen Mülheim-Heißen und Essen-Frillendorf. 10 Minuten länger und 4 Kilometer stockender Verkehr. Die A42 Kamp-Lindfort-Dortmund ist zwischen Herne-Krange und Herne-Baukau in beiden Richtungen bis morgen früh gesperrt, da im Moment 3 Kilometer Stau Richtung Dortmund. Und es folgt eine Gefahreninformation für die Stadt Geldern. Auf einem Gelände der Deutschen Bahn brennt eine Werkstatt. Gesundheitliche Beeinträchtigungen können nicht ausgeschlossen werden. Bitte geschlossene Räume aufsuchen, Fenster und Türen schließen und Klima- und Lüftungsanlagen abschalten.
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5: Und mit euch, hallo am Montag. This is the

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0: Wir gehen alle dahin, manchmal auch mehrmals die Woche. Ob für Haarspray, einen Proteinriegel oder auch Toilettenpapier. Manchmal finden wir auch nie wieder daraus, wenn ich zum Beispiel mit meinen beiden Teenie-Mädels da reingehe. Drogeriemärkte, günstige Preise, coole Eigenmarken, ne, kommt einem ja sofort in den Sinn. Aber ist das da wirklich alles so fair und transparent, wie es aussieht? Dazu gibt's heute eine Doku im Ersten, die heißt Die Tricks von DM und Rossmann.
1: Ich finde, die Auswahl bei DM ist größer als bei Rossmann.
2: Rossmann hat die besseren Sonnencreme und sowas.
0: Wir gehen alle in eine Drogerie rein, wollen eigentlich nur 2, 3 Kleinigkeiten kaufen aber natürlich mehr als nötig. Thorsten Schweinhardt, WDR2-Verbraucher. Warum passiert das?
3: Die Doku zeigt, die Drogerieketten überlassen tatsächlich wirklich nichts dem Zufall. Das geht schon bei der Anordnung der Regale in den Drogeriemärkten los. Ziel ist es, die Kunden bei ihrem Einkauf an möglichst vielen unterschiedlichen Produkten vorbeizuführen. Warum wir dadurch fast automatisch viel mehr kaufen, als wir eigentlich wollten, erklärt die Doku so.
4: Je länger ich im Geschäft bleibe, umso mehr kaufe ich natürlich auch. So mehr Ware kann ich entdecken. Das ist das Ziel.
3: Naja, und auf diesem Weg werden wir Kunden mit jeder Menge Anreizen bombardiert, die ganz unbewusst unsere Emotionen ansprechen. Bei Rossmann zum Beispiel auffällige Rabattschildchen über den ganzen Laden verteilt, wie so eine Schnitzeljagd, die wecken sowas wie Jagdlust nach Schnäppchen in uns.
0: Mhm. Bei Rossmann werden wir also zum Schnäppchenjäger, Schnäppchenjägerin. DM dagegen fährt zum Beispiel gerade die große Gesundheitsoffensive. Was hat's damit auf sich?
3: Da kann man inzwischen Augenscreenings oder Hautuntersuchungen bekommen. Die Gesundheitsleistungen kann man entweder direkt in manchen

0: Filialen vor Ort wahrnehmen oder auch online. Außerdem hat DM jetzt auch seine eigene Online-Apotheke, über die die Kette rezeptfreie Medikamente verkauft. Die Apothekerin Barbara Gröbner, die sieht das allerdings äußerst kritisch.
1: Hinter einem Medikamentenwunsch steht immer eine Erkrankung und diese Erkrankung und Eigendiagnose des Patienten sollte immer hinterfragt werden.
2: Mehr dazu dann heute Abend um 21 Uhr im Ersten in der Doku. Die Tricks von DM und Rossmann. Und morgen werden wir uns wahrscheinlich trotzdem da wiedersehen.

0: WDR 2 am Montagnachmittag und gleich diesen Lockenkopf.
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0: Habt ihr kannt? Michael Schulte, der geht auf Tour und tritt auch bei uns im Westen auf, in Haltern am See im November, Dortmund und Köln nächstes Jahr im Februar dann. Mehr Infos findet ihr auf wdr2.de unter Musik. Und wir hören jetzt gleich den Song 5 AM, über den sagt Michael Schulte.
2: Geht darum, sich eben aus so einer dunklen, schwierigen Zeit rauszuhieven, am besten eben mit einer Person, die dabei hilft, die einfach ja, einem gut tut.
0: 5 AM, also 5 Uhr morgens, als Symbol für den Moment, in dem die Dunkelheit der Nacht dem ersten Licht des Tages weicht. Oder wie Eltern sagen, 5 Uhr morgens, eine Stunde Me-Time, bevor das große Wecken beginnt.

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21: Die Nachrichten mit Jutta Hammann. Guten Tag.
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22: Es war natürlich schon eine Überraschung. Man ist immer überwältigt, will ich mal so sagen. Und man weiß am Anfang gar nicht so recht, wie man damit umgehen soll.
21: Der Biophysiker Peter Hegemann hat nicht mit seinem Medizin-Nobelpreis gerechnet. Der Preis geht in diesem Jahr an ihn und seinen Würzburger Kollegen Georg Nagel, zusammen mit dem US-Forscher Carl Deisseroth. Sie haben eine Art Schalter gefunden, über den auch im Gehirn wichtige Signale weitergegeben werden können. Die sogenannte Optogenetik verspricht verschiedene Therapieansätze, zum Beispiel bei der Behandlung von bestimmten Netzhauterkrankungen.
22: Dann können Sie wieder sehen, aber nicht mit der Auflösung, die wir jetzt haben. Also Sie können da momentan nicht die Zeitung mitlesen. Sie können aber Gegenstände identifizieren, die auf Ihrem Tisch stehen, oder Sie können Zebrastreifen auf der Straße sehen und sowas.
21: Hegemann ist gebürtiger Münsteraner. Er hat in Münster auch mehrere Semester Chemie studiert. Plastikverpackungen könnten für Unternehmen bald deutlich teurer werden. Die Regierungsfraktionen planen eine neue Steuer auf Kunststoff und haben dazu einen Gesetzentwurf vorgelegt. Evi Seibert, WDR Berlin.
23: Ab Juli nächsten Jahres wäre diese Abgabe fällig. Für jede Tonne Kunststoff in Verpackungen würden dann 550 Euro fällig werden. Bei der großen Menge an solchen Verpackungen könnte das dem Staat rund 1,5 Milliarden Euro bringen. In dem Gesetzentwurf heißt es, mit der Einführung

0: Einführung einer Verbrauchssteuer auf Kunststoffverpackungen sollen Anlässe geschaffen werden, den Verbrauch von Kunststoffverpackungen zu verringern. Demnach fielen allein im Jahr 2023 rund 3 Millionen Tonnen solcher Verpackungen an. Dabei geht es zum Beispiel um Folien, Verschlüsse oder Deckel.
1: Und auch das ist heute noch wichtig. Die Gewerkschaft Verdi kritisiert die Warenhauskette Galeria und spricht von jahrelangen Managementfehlern. Heute wurde wieder ein Insolvenzverfahren genehmigt. Es ist schon das vierte. Der Präsident des Bundesnachrichtendienstes Jäger sieht in Russland eine wachsende Gefahr für Deutschland. Der Grund sei die Unterstützung Deutschlands für die Ukraine und für die baltischen EU- und NATO-Staaten. Bei Schülerprotesten in Frankreich hat es einen Zwischenfall gegeben. Einem 15-jährigen Gymnasiasten wurde durch eine Polizeigranate die Hand abgerissen. Wie es genau zu dem Vorfall kam, ist noch unklar. In Bielefeld hat die Polizei einen mutmaßlichen Internetbetrüger bei einer Verfolgungsjagd mit einem E-Scooter gestellt. Der Mann soll wiederholt Imitate von teuren Smartphones verkauft haben. Klaus Jansen.
2: Ein Mann aus Flotow war laut Polizei auf die Online-Anzeige des Betrügers hereingefallen. Bei der Übergabe in Bielefeld bekam er nur eine Smartphone-Nachbildung. Einige Tage später hat der Mann die gleiche Anzeige dann nochmal gesehen. Er informierte die Polizei und vereinbarte einen anderen Übergabeort. Als der Verdächtige wieder mit einer Handyfälschung erschien, versuchte er vor der Polizei zu flüchten. Die nahm in einem Bielefelder Park spontan mit einem E-Scooter die Verfolgung auf und konnte den Mann dank Scooter einholen.
1: Der Verdächtige muss sich jetzt wegen Betrugs verantworten. Das war WDR aktuell.
3: Und das Wetter im Westen hat jetzt Katharina Gollen aus der WDR 2 Wetterredaktion.
4: Ja, der Tag geht für die meisten freundlich zu Ende mit einer Mischung aus Sonne und Wolken. In der Nacht bilden sich dann örtlich erneut Nebel- und Hochnebelfelder. Deswegen geht es morgen zumindest stellenweise erstmal trüb los. Aber später gibt es wieder freundliches Herbstwetter. So nördlich der Ruhr sind zwar am Abend jetzt auch einzelne Tropfen Regen nicht ganz ausgeschlossen, aber die allermeisten werden morgen trocken durch den Tag kommen. Dazu erreicht Bielefeld 19 Grad, Münster 20 und Duisburg 21.
3: 4 nach 5 gleich.
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3: A4 Aachen Richtung Köln zwischen Frechen-Nord und Köln-Eiffeltor. Da braucht ihr eine Viertelstunde länger, es gibt 6 Kilometer Stau. A40 Duisburg Richtung Dortmund zwischen Dreieck Essen-Ost und Bochum-Hapen. Viertelstunde länger, 6 Kilometer stockender Verkehr. Die A42 Kamp-Lindfort-Dortmund ist zwischen Herne-Krange und Herne-Baukau. In beiden Richtungen bis morgen früh gesperrt, 2 Kilometer Stau Richtung Dortmund. A45 Gießen Richtung Hagen zwischen Ehringshausen und Herborn-Süd, 20 Minuten plus, 4 Kilometer Stau. A45 Dortmund Richtung Hagen zwischen Kreuz Dortmund-Witten und Dortmund-Süd, halbe Stunde plus, 4 Kilometer Stau. Wegen Bergungsarbeiten ist nur ein Fahrstreifen frei. Und ich habe noch eine Gefahreninformation für die Stadt Geldern. Auf einem Gelände der Deutschen Bahn brennt eine Werkstatt. Gesundheitliche Beeinträchtigungen können nicht ausgeschlossen werden. Bitte geschlossene Räume aufsuchen, Fenster und Türen schließen und Klima- und Lüftungsanlagen abschalten. 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
3: Oh, Leute, wenn ihr meinen blau-schwarzen Zeh nur sehen könntet, ich nehme gerne eine kleine Runde Mitleid. Wobei, Dummheit muss ja bekanntlich bestraft werden. Hab am Wochenende mein Handy auf meinen nackten Zeh fallen lassen. Tut mehr weh, als man denkt, hat aber auch den Effekt, dass ich das Handy jetzt immer öfter meide. Falls ihr also zu viel Bildschirmzeit habt, feel free, es mir nachzumachen.

Der WDR 2 Verkehrsservice mit einer aktuellen Info. Die A44 Kassel Richtung Dortmund ist zwischen Kreuz Werl und Kreuz Dortmund unna gesperrt. Da landet gerade ein Rettungshubschrauber.

0: Matt Simons Catch and Release. Wenn der Bundeskanzler nochmal die Schulbank drückt, dann steht bei Friedrich Merz ein Besuch seiner alten Schule im Sauerland an.
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0: Hat Thilo Jahn, WDR 2 aktuell.
2: Jo, die Sonne hat geschienen, gutes Wetter war da, die Laune auch. Alles mitgespielt beim Heimatbesuch des Kanzlers.
3: Das Hochsauerland ist meine Heimat. Hier bin ich groß geworden, hier bin ich zu Hause.
2: Und dort war er in der Schule, Friedrich Merz, Back to the Roots am Friedrich-Spee-Gymnasium in Rüthen.
3: Ich habe mich hier an dieser Schule wohlgefühlt. Es war eine gute Atmosphäre, wir hatten gute Lehrer. Eine davor, das sitzt noch da vorne.
2: Prüfungen von damals wurden nicht mehr rausgeholt. Abi hat er vor 51 Jahren dort gemacht. Peter Weiken ist seit 17 Jahren der parteilose Bürgermeister von Rüthen und hat den Schülern heute den Vortritt gelassen beim Kanzlerbesuch.
4: Weil das ist heute der Besuch hier am Gymnasium und nicht bei der Stadt Rüthen als solches. Und da glaube ich schon, dass die Schülerinnen und Schüler das sehr gut hinbekommen werden. Und ich werde mich da ja so mehr oder weniger im Hintergrund halten und das Ganze begleiten.
2: Ja, und die Schülerinnen und Schüler haben sich einiges vorgenommen. Lene, 16 Jahre alt, geht in die 11. Klasse und ihr war wichtig.
5: Also es geht vor allem darum, dass alles sehr viel teurer geworden ist. Zum Beispiel wird dann immer gefragt, wann zum Beispiel die Spritpreise oder auch die Dönerpreise sinken. Also es hört sich immer erstmal lustig an, aber da merkt man schon, dass es auch eine große Relevanz in unserem Alltag hat.
2: Das hat sie uns heute im WDR 2 Morgenmagazin erklärt. Über anderthalb Stunden gab es Rede und Antwort mit Kanzler in der Reihe Ehemalige erzählen. Was war das für ein Feeling?
6: Auf jeden Fall erstmal ein Gefühl von wow. Also klar, den kennt man jetzt nur aus dem Fernsehen, würde ich sagen. Und als er dann quasi vor mir stand, ich hatte vorher so viel Aufregung in mir und die Aufregung war auf den Schlag weg.
2: Ja, und wir haben dann nach dem Kanzlerbesuch nochmal bei Lene nachgefragt, was denn jetzt rumkam bei den wichtigen Themen, wie zum Beispiel Inflation.
5: Also er ist nicht mehr konkret auf die Inflation eingegangen, weil da halt auch der zeitliche Rahmen so ein bisschen das Problem war. Aber was er halt nochmal betont hat, war vor allem, wie wichtig es ist, dass wir hier in einer Demokratie leben, dass wir hier Freiheiten und Rechte haben und halt auch die Chance auf gute Bildung und hat dann halt auch nochmal aufgezeigt, dass halt Frieden aktuell ein absolutes Privileg ist.
2: Und das zu betonen in diesen Zeiten ist vielleicht wichtiger denn je.
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euch jetzt im WDR 2 Musikmix. Nico Santos.

0: Nico Santos, Why Don't You Stay im WDR 2 Musikmix. Er hat auch eine Weile bei uns im Westen gewohnt, in Köln, und da beim Karneval gekellnert. Hart im Nehmen, der Typ. Auch bei seinem anderen Job, er war Animateur in so einem Urlaubsclub hier, ne? Wir machen gleich den Clubtanz hier auf WDR 2 zu Everything But The Girl und Missing.
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1: Direkt aus dem Studio in Wuppertal mit Nils Meißner. Die Jugendlichen in Wuppertal-Barmen können gerade selbst bestimmen, wofür 50.000 Euro Jugendbudget von der Stadt ausgegeben werden. Insgesamt stehen 29 Projekte zur Wahl. Mara Brinkmann von der Stadt Wuppertal hat uns gesagt, wofür zum Beispiel.
2: Das ist ein ganz buntes Portfolio. Wir haben Ideen zum Thema Sport, wir haben Ideen zum Thema Freizeitgestaltung, zu Grünflächen in der Stadt. Wir haben eine Trinkwasseridee im Rennen.
1: Ja, und abstimmen dürfen alle 14- bis 21-Jährigen, die in Barmen wohnen. Jeder hat bis zu 5 Stimmen. Die Abstimmung läuft online auch noch bis zum 18. Oktober. Rüber ins Oberbergische, da soll die Aggertalsperre wieder Trinkwasser liefern, zumindest in Notsituationen. Freizeitsportler haben jetzt Angst, dass man deswegen bald nicht mehr schwimmen, paddeln oder tauchen darf. Wir haben mit Uwe Mooshage vom Aggerverband dazu gesprochen.
3: Es geht um Extremsituationen. Das kann Niedrigwasser in den anderen Talsperren bedeuten, also zu wenig Wasser. Und von daher ist es immer von Vorteil, wenn man noch eine Ressource hat, die man nutzen kann.
1: Ja, und das Ziel sei es, die Aggertalsperre und ein Wasserwerk so aufzurüsten, dass Schwimmen und Freizeitsport weiterhin möglich sind. Am Wochenende, da waren bei dem schönen Wetter viele Motorräder und Autos unterwegs, die viel zu schnell waren. Die Polizei hat in Wermelskirchen eine große Kontrollaktion gemacht, fast 1000 Autofahrer kontrolliert und jeder vierte war zu schnell. 7 so sehr, dass jetzt ein Fahrverbot kommt. Doppelt so schnell ist ein Motorradfahrer durch die Innenstadt gebrettert und ein Autofahrer war in Wermelskirchen nicht nur zu schnell, sondern hatte auch Alkohol und Drogen im Blut. Und das Wetter, das hat jetzt noch Katharina Gollen für uns. Hallo.
4: Guten Tag. Der Tag geht auch sonnig zu Ende im Bergischen mit immer noch 16 bis 18 Grad am Abend. Morgen gibt es dann, nachdem sich Nebel und Hochnebel vom Morgen aufgelöst haben, wieder eine freundliche Mischung aus Sonne und Wolken bei bis zu 22 Grad.
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5: A40 Essen Richtung Dortmund zwischen Bochum-Wattenscheid und Bochum-Hapen. Da braucht ihr eine Viertelstunde länger 7 Kilometer stockender Verkehr. Die A40 Dortmund Richtung Duisburg zwischen Bochum-Wattenscheid West und Essen Zentrum eine Viertelstunde und 8 Kilometer stockender Verkehr. Die A42 Kamp-Lindfort Dortmund ist zwischen Herne-Krange und Herne-Baukau in beiden Richtungen bis morgen früh gesperrt, 2 Kilometer Stau Richtung Dortmund. Die A44 Kassel Richtung Dortmund ist zwischen Kreuz Werl und Kreuz Dortmund-Unna nach einem LKW-Unfall gesperrt, 4 Kilometer Stau. A45 Dortmund Richtung Hagen zwischen Kreuz Dortmund-Witten und Dortmund-Süd, 3/4 Stunde obendrauf, 5 Kilometer Stau. Wegen einer Ölspur ist da nur ein Fahrstreifen frei. Und es gibt eine Gefahreninformation für die Stadt Geldern. Auf einem Gelände der Deutschen Bahn brennt eine Werkstatt. Gesundheitliche Beeinträchtigungen können nicht ausgeschlossen werden. Bitte geschlossene Räume aufsuchen, Fenster und Türen schließen und Klima- und Lüftungsanlagen abschalten.
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5: Ruhe jetzt und tanzen.

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0: Incomplete. Die Backstreet Boys im WDR 2 Musikmix. Und auch gerade im Westen unterwegs in Düsseldorf. Auch Ehrenbürger der Stadt haben sich schon ins Goldene Buch der Stadt eingetragen. Habt ihr aber vielleicht alles mitbekommen und wart vielleicht auch auf einem Konzert. Drei Forscher, drei extrem schlaue Köpfe bekommen einen Nobelpreis.
1: The 2026 Nobel Prize in Physiology or Medicine, Karl Deisseroth, Peter Hegemann und Georg Nagel.
0: Peter Hegemann, so wie er da gerade genannt wurde, ist ein schlauer Kopf hier aus dem Westen. In Münster geboren, hat dort auch mehrere Semester Chemie studiert, der Peter Hegemann. Und dass er heute mal eben den Medizin-Nobelpreis bekommt, damit hat er nicht gerechnet.
2: Ja, es war natürlich schon eine Überraschung. Also der Vorsitzende der Kommission, er hat mir erst eine E-Mail geschrieben. Er hätte eine Nachricht für mich. Ich soll ihn bitte mal anrufen. Und dann haben wir telefoniert und dann hat er mir das mitgeteilt.
0: Ja, und was hat er gemacht? Also ich versuch's mal einfach zu erklären. Er hat an einer Art Lichtschalter fürs Gehirn mitgebastelt. Klingt erstmal nach Raumschiff Enterprise, funktioniert aber tatsächlich. Forschende wollen damit besser verstehen, wie Erinnerungen, Gefühle oder auch der berühmte hier Geistesblitz überhaupt entstehen. Die Hoffnung, neue Behandlungsmöglichkeiten gegen Parkinson und andere neurologische Erkrankungen, vielleicht sogar Hilfe für Menschen, die ihr Augenlicht verloren haben.
2: Dann können Sie Gegenstände identifizieren, die auf Ihrem Tisch stehen, oder Sie können Zebrastreifen auf der Straße sehen und sowas.
0: Und natürlich gibt es zum Nobelpreis auch Geld, denn Forschung kostet sehr viel Kohle. Rund 1 Million Euro, die muss sich Peter Hegemann zwar mit den beiden anderen Jungs teilen, aber ich denke, da ist genug für alle drin.

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13: Mit Steffi Orbach, hallo, guten Abend. 4-mal in 6 Jahren hat die Warenhauskette Galeria jetzt Insolvenz angemeldet. In der Innenstadt von Düren denkt man über die Gründe nach.
14: Ich denke, da haben sich einige die Taschen voll gemacht. Und jetzt müssen die Mitarbeiter zittern, was passiert.
15: Vielleicht auch jeder mal zu Hause dran denken, weil wer das in der Stadt einzukaufen und nicht nur im Internet.
13: Heute ist das Insolvenzverfahren genehmigt worden. Der Chef des Bundesnachrichtendienstes hat im Bundestag heute Klartext geredet. Deutschland ist seiner Ansicht nach in Gefahr, in einen gewaltsamen Konflikt mit Russland zu geraten. Und 100.000 Anträge auf die E-Auto-Förderung sind schon genehmigt worden. Die meisten Antragsteller sind kinderlos. Wieder mal wissen um die 12.000 Menschen nicht, wie es für sie weitergeht. Die Warenhauskette Galeria ist wieder pleite. Heute wurde das nächste Insolvenzverfahren genehmigt. Henrike Eickholt von Verdi NRW sagt, da sind viele Fehler gemacht worden.
16: Es ist nicht nachhaltig investiert worden. Es ist nicht investiert worden in ein attraktives Warensortiment. Und es ist zu wenig auf der Expertise der Beschäftigten Rücksicht genommen worden.
13: Wie es jetzt weitergeht bei Galeria, dazu Markus Gröters, WDR Düsseldorf.
17: Eine Gerichtssprecherin bestätigte dem WDR, dass der Düsseldorfer Rechtsanwalt Frank Kebekus, wie auch bei den vorherigen Verfahren, zum vorläufigen Insolvenzverwalter bestellt wurde. Er wird nun prüfen müssen, ob der Betrieb der 83 Filialen weiterlaufen kann. Bange Zeiten für die rund 12.000 Beschäftigten, denn nach wie vor ist nicht klar, ob Standorte schließen müssen oder in welchem Umfang Arbeitsplätze abgebaut werden müssen. Auch ist nicht klar, ob die Beschäftigten Insolvenzgeld erhalten werden, da das vorherige Insolvenzverfahren noch nicht abgeschlossen ist. Das aktuelle Verfahren ist das vierte innerhalb von 6 Jahren. Seit der letzten wirtschaftlichen Schieflage vor 2 Jahren hatte das Unternehmen Dutzende Standorte geschlossen. Trotz neuer Eigentümer gelang es dem Warenhauskonzern seitdem nicht, sich zu stabilisieren.
13: Einmal im Jahr sprechen die Chefs der deutschen Geheimdienste öffentlich im Bundestag und BND-Chef Jäger kam heute schnell auf den Punkt.
18: Deutschland ist in Gefahr, in einen gewaltsamen Konflikt mit Russland zu geraten.
13: Nicole Markwald, WDR Berlin, fasst zusammen, was die Geheimdienste zu sagen hatten heute über die Sicherheitslage in Deutschland.
19: Von keinem anderen Land gehe eine so direkte und konkrete Bedrohung gegen Deutschland aus, betonte Jäger. Der Grund? Deutschland sei das Zentrum für die Unterstützung der Ukraine. Der BND-Chef erinnerte an den Fund der Sprengstoffdrohne vom Leipziger Flughafen, den die Bundesregierung Russland zuordnete, und erklärte:
18: Deutschland ist zu einem Haupthindernis russischer hegemonialer Machtprojektion in Europa und damit zur Zielfläche russischen Handelns geworden. Wer sich nicht fügt, wird zum Gegner. So lautet die Moskauer Lesart.
19: Um die Bundesregierung zu schwächen, setzte der Kreml darauf, Ängste und Befürchtungen zu schüren. Das Spektrum reiche von Sabotage zu Tötungsdelikten, Desinformationskampagnen und Anschlagsversuchen, erläuterte auch der Präsident des Bundesamtes für Verfassungsschutz, Sinan Seelen. Manipulationskampagnen reichten bis auf die kommunale Ebene. Die Agenda lautet:
20: Die demokratische Mitte zu diskreditieren und hier personenbezogen Zwietracht und Unsicherheit zu sehen.
19: Trotz allem dürfe auch die Gefahr durch Rechtsextremismus nicht aus dem Blick verloren werden, sagte Seelen. Hier gäbe es eine extrem besorgniserregende Entwicklung.
20: Wir beobachten im Bereich des Rechtsextremismus zum einen eine Entwicklung hin zu aktionsorientierten, gewaltbereiten rechtsextremistischen Gruppierungen.
19: Seelen nannte beispielsweise Angriffe auf CSD-Veranstaltungen.
13: Nicole Markwald über die öffentlichen Berichte der deutschen Geheimdienste im Bundestag. Und was heute sonst noch wichtig war, das hören wir jetzt in den Kurznachrichten mit Stefan Fries.
21: Der Nobelpreis für Medizin geht in diesem Jahr auch an zwei Deutsche. Peter Hegemann stammt aus Münster und ist Biophysiker in Berlin. Georg Nagel ist Biologe und arbeitet in Würzburg. Hegemann und Nagel bekommen den Preis zusammen mit ihrem US-Kollegen Carl Dieseroth für ihre Forschung im Bereich der Optogenetik. Damit kann man Zellen im Gehirn genau erforschen. Das könnte zu neuen Therapien gegen Parkinson und andere Nervenkrankheiten führen. Die Bundeswehr baut einen zweiten Marinehafen an der Nordseeküste. Er soll in Emden entstehen. Verteidigungsminister Pistorius spricht von einer Milliardeninvestition. Der Marinehafen soll Anfang der 30er Jahre fertig sein. An der Nordsee sind deutsche Militärschiffe bisher nur in Wilhelmshaven stationiert. Der Aachener Gebäckhersteller Lamberts prüft den Bau einer Schokoladenfabrik an der westafrikanischen Elfenbeinküste. Unternehmenschef Bühlbecker sagte, man wolle nicht nur Kakao von der Elfenbeinküste beziehen, sondern dort auch selbst produzieren. Bislang gäbe es nur wenige entsprechende Anlagen vor Ort.
13: Wer ein Elektroauto kauft oder liest, kann seit Mai wieder bis zu 6.000 Euro vom Staat dazu bekommen. Und 100.000 Mal ist diese Prämie schon genehmigt worden. Bundesumweltminister Schneider glaubt, dass sich viele unabhängig machen wollen vom Spritpreis.
22: Der Preisschock an den Tankstellen, der viele Menschen und auch unser Wirtschaftswachstum gedämpft hat, der wird ausgehebelt, indem wir uns unabhängig machen, eigenen Strom produzieren und ihn nutzen bei der Mobilität.
13: WDR-Aktuell-Reporterin Lena Sterz, wer beantragt und wer bekommt denn die E-Auto-Prämie am häufigsten?
23: Die meisten Antragsteller sind Menschen ohne Kinder. Rund 2/3 der bislang bewilligten Anträge stammen laut dem zuständigen Bundesamt aus kinderlosen Haushalten. Das ist eigentlich etwas am Ziel vorbei. Das Bundesumweltministerium wollte mit der Prämie nämlich vor allem Familien den Umstieg aufs Elektroauto erleichtern. Eine Familie mit 2 Kindern hat zum Beispiel Anspruch auf die Förderung bis zu einem Haushaltseinkommen von 90.000 Euro.
13: Und für was für Autos wird die Prämie besonders oft beantragt?
23: Besonders oft beantragt wird sie meistens für verhältnismäßig kleine, günstige Autos. Dazu muss man sagen, günstig bedeutet bei E-Autos ja immer noch Preise um die 20.000 Euro, mehr als ja vergleichbare Verbrennerkosten. Für größere Autos wird die Prämie dagegen nicht so oft beantragt. Da kann man vermuten, die sind dann so teuer, dass zum Beispiel Familien den Preis einfach nicht aufbringen wollen oder können und da auch die Aussicht auf den Zuschuss von bis zu 6.000 Euro anscheinend an dieser Entscheidung nichts ändert.
13: 100.000 Mal ist die E-Auto-Prämie schon genehmigt worden. Lena Sterz hat genauer drauf geguckt. Ja, und schöner als heute kann der Herbst eigentlich nicht sein. Katharina Geulen aus der WDR-Wetterredaktion. Geht das jetzt so weiter mit dem Wetter?
24: Also morgen wird es nochmal freundlich. Ab Mittwoch kommt dann langsam Wetterumschwung auf uns zu. Und ab Donnerstag wird es dann deutlich kühler, windiger und auch wieder nasser.
13: Das war WDR aktuell mit dem Tag um 6. Ich bin Steffi Orbach.
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1: Und hier sind die Staus mit den längsten Wartezeiten. A3 Oberhausen Richtung Köln zwischen Kreuz Oberhausen West und Duisburg-Wedau. Da braucht ihr 10 Minuten länger. Es gibt 6 Kilometer stockenden Verkehr. Die A4 Aachen Richtung Köln zwischen Kreuz Köln West und Köln-Klettenberg. 10 Minuten länger, auch hier 4 Kilometer stockender Verkehr. Die A42 Kamp-Lindfort-Dortmund ist zwischen Herne-Krange und Herne-Baukau in beiden Richtungen bis morgen früh gesperrt. Die A44 Kassel Richtung Dortmund ist zwischen Kreuz Werl und Kreuz Dortmund-Unna nach einem LKW-Unfall gesperrt. Im Moment da 4 Kilometer Stau. A45 Dortmund Richtung Hagen zwischen Dortmund-Eichlinghofen und Dortmund-Süd etwa eine Stunde plus und 5 Kilometer Stau. Wegen einer Ölspur ist da nur ein Fahrstreifen frei und es folgt eine Gefahreninformation für die Stadt Geldern. Auf einem Gelände der Deutschen Bahn brennt eine Werkstatt. Gesundheitliche Beeinträchtigungen können nicht ausgeschlossen werden. Bitte geschlossene Räume aufsuchen, Fenster und Türen schließen und Klima- und Lüftungsanlagen abschalten.
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Afrika. Shakira und Waka Waka für der R2, die spielt gerade einige Konzerte in Madrid. Und jeden Abend sind 55.000 Fans dabei. Und dann kommt noch eine gute Freundin vorbei. Denn am Wochenende sitzt plötzlich Dua Lipa mit auf der Bühne. Shakira und Dua Lipa sitzen wirklich, denn es wird akustisch. Sie singen keinen der Riesenhits, sondern einen 30 Jahre alten Song von Shakira auf Spanisch, Antología.

Und die beiden genießen das total, was sie da in dem Moment zusammen erleben. Dua Lipa schreibt danach: Shakira, ich hatte das Gefühl, dass du, ich und das Publikum eins waren. Und die Gastgeberin schreibt: Dua, danke, dass du extra nach Madrid gekommen bist, um dein Talent und deine Schönheit mit uns allen zu teilen. Wir lieben dich, Göttin, schreibt sie gerade hier. Also es klingt stark nach BFFs Forever. Und dann kommt jetzt nach Shakira natürlich auch hier Dua Lipa auf WDR 2. Be the One.

0: Hallo um 6:30.
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0: Hat Katharina Gollen aus der WDR 2 Wetterredaktion.
2: Ja, der Abend klingt jetzt noch aus mit Sonne und ein paar dünnen Wolken. Und auch morgen gibt es nochmal freundliches Herbstwetter mit Sonne und Wolken im Wechsel. Bei Nettersheim 20 Grad, in Essen 21 und in Siegen 22. Am Mittwoch ziehen dann im Tagesverlauf ein paar dicke Regenwolken auf. Und ab Donnerstag wird es dann deutlich windiger, nasser und auch wieder kühler mit nur noch bis zu 16 Grad.
0: Dankeschön.
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0: A4 Aachen Richtung Köln zwischen Kreuz Köln West und Köln Klettenberg. Da braucht ihr 10 Minuten länger, 4 Kilometer Stau. Dann die A42 Kamp-Lintfort Dortmund ist zwischen Herne Krange und Herne Baukau in beiden Richtungen gesperrt bis morgen früh. Die A44 Kassel Richtung Dortmund ist zwischen Kreuz Werl und Kreuz Dortmund Unna nach einem LKW-Unfall gesperrt. Im Moment da 4 Kilometer Stau. A45 Dortmund Richtung Hagen zwischen Dortmund Eichlinghofen und Dortmund Süd etwa eine Stunde plus und 5 Kilometer Stau. Wegen einer Ölspur ist da nur ein Fahrstreifen frei. Die A57 Krefeld Richtung Köln ist ab 19 Uhr zwischen Krefeld Zentrum und Krefeld Oppum wegen Bauarbeiten bis Donnerstagmorgen gesperrt. Und es gibt noch eine Gefahreninformation für die Stadt Geldern. Auf einem Gelände der Deutschen Bahn brennt eine Werkstatt. Gesundheitliche Beeinträchtigungen können nicht ausgeschlossen werden. Bitte geschlossene Räume aufsuchen, Fenster und Türen schließen und Klima- und Lüftungsanlagen abschalten.
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0: Katharina, ist das nicht schön hier? Guck mal, dieser goldene Ball.
2: Ja, es war leider bald vorbei.
0: Wie?

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0: So, Schichtwechsel hier auf Feder 2. Johanna Horn ist raus. Ich drücke euch jetzt den Stefan Quos ins Mikrofon rein.
1: Ich kann mich gar nicht auf dich konzentrieren, weil die Abendsonne scheint so wunderschön über deine Schulter.
0: Ja.
1: Geblendet bin ich.
0: Bring mir doch jetzt noch ein kühles Getränk und ich verlasse dich.
1: Ist das schön.
0: Machen wir.

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13: Die Nachrichten mit Stefan Fries. Guten Abend.
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13: Die Gewerkschaft Verdi kritisiert die Warenhauskette Galeria, nachdem schon wieder ein Insolvenzverfahren genehmigt wurde. Die NRW-Fachbereichsleiterin von Verdi, Eickholt, spricht von jahrelangen Managementfehlern.
14: Es ist nicht nachhaltig investiert worden. Es ist nicht investiert worden in ein attraktives Warensortiment. Und es ist zu wenig auf der Expertise der Beschäftigten Rücksicht genommen worden, weil die wissen, was der Kunde da oder da und dem Ort braucht.
13: Verdi fordert jetzt schnell Klarheit für die 12.000 Galeria-Beschäftigten. Zum Beispiel ist unklar, ob sie Insolvenzgeld bekommen. Strom- und Gasversorger dürfen Preise nicht erhöhen, wenn sie vorher eine Preisgarantie gegeben haben. Das Oberlandesgericht Hamm hat heute ein entsprechendes Urteil gegen das Unternehmen Extra Energie aus Monheim gefällt. Noch ist das Urteil nicht rechtskräftig. Mehr von Philipp Rayon.
15: Extra Energie hatte erst Kunden angeschrieben und ihnen einen fixen Preis zugesichert. Im Spätsommer 2022 hob das Unternehmen die Preise für Strom und Gas dann aber doch an, um rund 200%. Dabei argumentierte es mit gestiegenen Kosten auf dem Energiemarkt. Das ließ das Oberlandesgericht Hamm aber nicht gelten. Die Preisgarantie würde den Energielieferanten binden, sogar wenn er dadurch in die Insolvenz rutschen könnte.
13: Außerdem ist heute das hier passiert. Der Nobelpreis für Medizin geht in diesem Jahr auch an zwei Deutsche. Der Biophysiker Peter Hegemann aus Berlin und der Biologe Georg Nagel aus Würzburg bekommen ihn, zusammen mit ihrem US-Kollegen Carl Deisseroth, für Forschung im Bereich der Optogenetik. Die Gewerkschaft Verdi kritisiert die Warenhauskette Galeria und spricht von jahrelangen Managementfehlern. Heute wurde das vierte Insolvenzverfahren genehmigt. Der Deutsche Buchpreis geht in diesem Jahr an Scheider Basia für ihren Roman Die Lücken. Das hat der Börsenverein des Deutschen Buchhandels eben in Frankfurt bekannt gegeben. Bundeskanzler Merz hat heute sein altes Gymnasium besucht, die Friedrich-Spee-Schule in Rüthen im Kreis Soest. Den Schülerinnen und Schülern hat er unter anderem verraten, dass er damals die 10. Klasse wiederholen musste. Bei Moritz kam diese Offenheit gut an.
16: Und dementsprechend war es eigentlich ein cooles Gefühl. Ja, würde ich jedes Mal wieder machen. Man hat schon gemerkt, dass so ein bisschen Nostalgie für ihn ist. Dadurch, dass er ja auch selber, was hat er gesagt, vor 51 Jahren oder 50 Jahren oben auf der Bühne stand und auch so herzlich gefreut. Das kann man auf jeden Fall so sagen.
13: Seine Abi-Note wollte Merz allerdings nicht verraten. Nur so viel, um Medizin zu studieren, hätte er lange warten müssen. Das war WDR aktuell.
17: Danke, Stefan. Katharina Gollen aus der WDR 2 Wetterredaktion.

0: Redaktion ein Montag vom Feinsten. Und wie geht das weiter?
1: Ja, die Nacht startet erstmal klar oder nur gering bewölkt. Dadurch kühlt sich die Luft ab auf 11 bis 4 Grad. Bis zum Morgen bilden sich dann aber stellenweise Nebel- oder Hochnebelfelder. Die lösen sich dann morgen Vormittag rasch auf und dann gibt es wieder freundliches Herbstwetter mit Sonne und Wolken im Wechsel. Dazu erreichen wir in Rheine 20, in Unna 21 und in Eschweiler 22 Grad.
0: Dankeschön.
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0: Und hier habe ich die Staus mit den längsten Wartezeiten für euch im Westen. Die A30 Amsterdam nach Osnabrück ist zwischen Rheine-Nord und Rheine-Kanalhafen gesperrt. Da steht ein defekter LKW. Die A42 Kamp-Lindfort-Dortmund ist zwischen Herne-Krang und Herne-Baukau auch gesperrt, in beiden Richtungen, zwar bis morgen früh. A44 Kassel nach Dortmund zwischen Kreuz Werl und Kreuz Dortmund-Unna dauert eine Stunde länger, 6 Kilometer Stau. Nach der Sperrung ist immerhin wieder eine Spur frei. A45 Dortmund Richtung Hagen zwischen Dortmund-Eichlinghofen und Dortmund-Süd, auch eine Stunde drauf, 3 Kilometer Stau. A57 Krefeld Richtung Köln, die ist zwischen Krefeld-Zentrum und Krefeld-Oppum wegen Bauarbeiten bis Donnerstagmorgen gesperrt. Und nochmal die Gefahreninformation für die Stadt Geldern. Auf einem Gelände der Deutschen Bahn brennt weiter eine Werkstatt. Gesundheitsbeeinträchtigungen können da nicht ausgeschlossen werden. Bitte sucht geschlossene Räume auf, Fenster und Türen zu und Klima- und Lüftungsanlagen aus. 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
0: Korrekt. Und Leute, ihr habt es mitbekommen, wir können nicht nur Spätsommer, wir können auch Nobelpreis. Medizin haben wir schon im Sack heute und morgen holen wir direkt noch, Physik was.
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0: Pflaster. Das sind ich und ich, für dich und ich, im WDR 2 Abendmagazin. Also, ich würde mit 70 an einem tollen Spätsommertag wie heute ja mit den Enkelchen auf der Terrasse spielen. Aber ich bin ja auch nicht Bundeskanzler. Pickepacke voll ist der Terminkalender von Friedrich Merz, Staatsbesuch, Heimaturlaub und dann wieder Regierungskoalition in Berlin. Der Kanzler hat gerade wieder viel um die Ohren und war zu Besuch bei uns im Westen.
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0: Von Thilo Jahn, WDR 2 aktuell.
2: Jo, die Sonne hat geschienen, gutes Wetter war da, die Laune auch, alles mitgespielt beim Heimatbesuch des Kanzlers.
3: Das Hochsauerland ist meine Heimat. Hier bin ich groß geworden, hier bin ich zu Hause.
2: Und dort war er in der Schule, Friedrich Merz, Back to the Roots am Friedrich-Spee-Gymnasium in Rüthen.
3: Ich habe mich hier an dieser Schule wohlgefühlt. Es war eine gute Atmosphäre, wir hatten gute Lehrer. Eine davor, das ist jetzt noch da vorne.
2: Prüfungen von damals wurden nicht mehr rausgeholt. Abi hat er vor 51 Jahren dort gemacht. Peter Weiken ist seit 17 Jahren der parteilose Bürgermeister von Rüthen und hat den Schülern heute den Vortritt gelassen beim Kanzlerbesuch.
4: Weil das ist heute der Besuch hier am Gymnasium und nicht bei der Stadt Rüthen als solches. Und da glaube ich schon, dass die Schülerinnen und Schüler das sehr gut hinbekommen werden. Und ich werde mich da ja so mehr oder weniger im Hintergrund

0: Hand halten und das Ganze begleiten.
1: Ja, und die Schülerinnen und Schüler haben sich einiges vorgenommen. Lene, 16 Jahre alt, geht in die 11. Klasse und ihr war wichtig.
2: Also es geht vor allem darum, dass alles sehr viel teurer geworden ist. Zum Beispiel wird dann immer gefragt, wann zum Beispiel die Spritpreise oder auch die Dönerpreise sinken. Also es hört sich immer erstmal lustig an, aber da merkt man schon, dass es auch eine große Relevanz in unserem Alltag hat.
1: Das hat sie uns heute im WDR 2 Morgenmagazin erklärt. Über anderthalb Stunden gab's Rede und Antwort mit Kanzler in der Reihe Ehemalige erzählen. Was war das für ein Feeling?
3: Auf jeden Fall erstmal ein Gefühl von wow. Also klar, den kennt man jetzt nur aus dem Fernsehen, würde ich sagen. Und als er dann quasi vor mir stand, ich hatte vorher so viel Aufregung in mir und die Aufregung war auf den Schlag weg.
1: Ja, und wir haben dann nach dem Kanzlerbesuch nochmal bei Lene nachgefragt, was denn jetzt rumkam bei den wichtigen Themen wie zum Beispiel Inflation.
2: Also er ist nicht mehr konkret auf die Inflation eingegangen, weil da halt auch der zeitliche Rahmen so ein bisschen das Problem war. Aber was er halt nochmal betont hat, war vor allem, wie wichtig es ist, dass wir hier in einer Demokratie leben, dass wir hier Freiheiten und Rechte haben und halt auch die Chance auf gute Bildung und hat dann halt auch nochmal aufgezeigt, dass halt Frieden aktuell ein absolutes Privileg ist.
1: Und das zu betonen in diesen Zeiten ist vielleicht wichtiger denn je.
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0: auch der große Tom Jones. Und von wegen Sex auf WDR 2, wenn irgendwann Kinder auf und in eure Welt kommen, dann ändert sich alles. Auch die Texte bei den Musikern. Hier, Michael Schulte, Zweifach Daddy. Seine neue Nummer ist da, heißt Cover Me und ist ein richtiger Familienhit geworden. Michael Schulte, ganz privat, als Papa.
1: Ist ein Song, den ich geschrieben habe für meine beiden Söhne, Luis und Lenny. In dem Song geht's darum, wie wichtig es ist, dass Kinder heutzutage aber generell einfach behütet aufwachsen, dass sie immer das Gefühl haben, da ist jemand da, der mir hilft, wenn es mal nicht so läuft.
0: Zum Beispiel, wenn es mal nicht so läuft beim Einschlafen oder wenn sie dann mal schlafen und die Träume stressen.
1: Wenn man nachts mal das Licht ausmacht, wenn sie einschlafen und dann vielleicht Angst bekommt, weil sie denken, da sind Monster unterm Bett oder generell Monster auf dieser Welt, dass man dann vielleicht ein Licht anlässt und einfach auch für sie da ist und gerade in dieser aktuell immer komplizierter werdenden Welt einfach, dass sie das Gefühl haben, jemand zeigt mir den Weg.
0: Der Song also mit diesem guten Gefühl im Hinterkopf für seine zwei Söhne. Und er singt davon, Kindern Schutz zu geben, Halt und Zuversicht, gerade dann eben, wenn das Leben schwierig wird. Und mit Musik drumherum klingt es dann so. Cover You von Michael Schulte für euch im WDR 2 Musikmix.

0: Es ist kurz nach 7:30. Hier ist euer WDR 2 Abendmagazin am 5. Oktober. Zwischen 19 und 21 Uhr kriegt ihr bei uns nochmal alles, was wichtig ist. Darüber spricht der Westen heute. Nach dem Tod einer Mitarbeiterin in einem Pestforschungsinstitut in Sibirien gibt es weiter viele Fragezeichen. Im Netz machen Gerüchte über einen möglichen Laborunfall die Runde. Russland dagegen spricht von einer Lungenentzündung. Fliegen in und ab Deutschland wird immer teurer. Eine aktuelle Auswertung sagt, hat ein Flugticket 2010 im Schnitt noch knapp 150 Euro gekostet, sind es inzwischen rund 300. Und im Netz sucht ihr heute sehr oft nach Peter Hegemann. Das ist der Münsteraner, der heute mit zwei anderen Wissenschaftlern den Medizin-Nobelpreis gewonnen hat. Die drei haben eine Art Lichtschalter entwickelt, mit dem bestimmte Nervenzellen im Hirn mit Hilfe von Licht an- und ausgeschaltet werden können. Dann wird beobachtet, ob dadurch zum Beispiel eine Erinnerung oder ein Gefühl entsteht. Laut dem Nobelpreiskomitee würde das entscheidend dazu beitragen, neue Erkenntnisse zu Krankheitsbildern wie Alzheimer oder Parkinson zu gewinnen.
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0: Hatte uns Katharina Geulen.
2: Guten Abend. Ja, in der Nacht bilden sich lokal wieder Nebel- oder Hochnebelfelder. Sobald die sich morgen aufgelöst haben, gibt es wieder eine Mischung aus Sonne und Wolken. Im Münsterland und im Norden von Ostwestfalen-Lippe sind morgen Abend auch kurze Schauer nicht komplett ausgeschlossen. Die allermeisten werden morgen aber trocken durch den Tag kommen. Die Höchstwerte erreichen morgen in Herford 19, in Schleiden 20 und in Krefeld 21 Grad. Am Mittwoch kommt dann langsam der Wetterumschwung. Da werden die Wolken im Laufe des Nachmittags immer dichter. Und am Abend sind dann erste Schauer möglich.
0: Dankeschön.

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1: A2, Hannover Richtung Dortmund zwischen Kreuzbad Oeynhausen und Flotow Westen plus von der Viertelstunde 3 Kilometer Stau. Die A42 Kamp-Lintfort nach Dortmund ist zwischen Herne-Krang und Herne-Baukau in beiden Richtungen bis morgen früh noch gesperrt. A44 Kassel nach Dortmund zwischen Kreuz Werl und dem Kreuz Dortmund-Unna 20 Minuten mehr mitbringen, 5 Kilometer Stau wegen Bergungsarbeiten. Die A57 Krefeld nach Köln ist zwischen Krefeld-Zentrum und Krefeld-Oppum wegen Bauarbeiten bis Donnerstagmorgen noch gesperrt. A61 Mönchengladbach nach Koblenz zwischen Niederzissen und Mendig im Plus von 10 Minuten, weil 2 Kilometer Stau. 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
1: Geht noch Balkon oder schon zu kühl? Wie auch immer, euch einen schönen Abend.
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2: Es ist Elsa aus Die Eiskönigin.
3: Elsa?
4: Ich lasse los.
1: Es ist Elsa. Svenja aus Olfen hat heute Morgen das erste

0: Self-Aware, Tampa City für euch im WDR 2 Musikmix. Heute Vormittag war bei uns einer zu Gast, der viel mehr kann als Fußball. Christoph Kramer, Ex-Nationalkicker, Weltmeister, TV-Experte, Podcaster und jetzt ja auch noch Bestseller-Autor. Ich meine, sehr verrückt. Kaum ist die Fußballkarriere durch, da schreibt der Typ einfach mal einen Erfolgsroman. Das Leben fing im Sommer an, ist direkt durch die Decke gegangen und wurde schon über 170.000 Mal verkauft. Aber wollte ja schon lange, der Christoph.
1: Ich habe mein ganzes Leben lang viel Tagebuch geschrieben, viel Kurzgeschichten. Und es war immer so ein kleiner Lebenstraum von mir, ein Buch zu schreiben. Und es hat mir richtig doll viel gegeben. Mir hat das doll viel Spaß gemacht, der Prozess. Mir hat die ganze Lesetour viel Spaß gemacht. Es hat Emotionen in mir hervorgeholt, von denen ich jetzt nicht erwartet hätte, dass sie hervorholt. Also es war einfach schön.
0: Seit letzter Woche ist das Buch draußen. Geht darin ja auch das Thema Männerfreundschaften, was ja auch für Fußballer ständig ein Thema ist. Ich meine, immer zusammen auf dem Platz, in der Kabine, in Hotels.
1: Ich finde Männerfreundschaften, gute Männerfreundschaften haben beides, aber ich liebe es auch mit meinen Freunden einfach so, keine Ahnung, 2 Tage am Stück auf irgendeiner Couch zu sitzen, nur über Belangloses zu reden und man hat da einfach eine gute Zeit und keiner erfährt irgendwie, was einen wirklich so richtig umtreibt.
0: Das Schriftsteller-Dasein hat mir jedenfalls optisch nicht geschadet. Chris Kramer, wie können wir sagen, sieht wirklich auch ohne Trikot noch mega sportlich aus.
1: Also wenn ich mich ausziehen würde, ich weiß nicht, ob ich schon mal so gut in Shape war wie jetzt gerade, weil ich kann jetzt auch so ein bisschen auf Optik gehen, weil davor musste ich immer gucken, dass ich so drahtig bleibe.
0: Aber nein, er hat sich nicht für uns ausgezogen, nur seelisch ein bisschen. Wie schwer war es für ihn denn, diesen Übergang zu finden vom Profifußball in ein normales, geregeltes Leben?
1: Also ich war jetzt nicht traurig darüber. Ne? Wenn du mich jetzt fragst, was machst du eigentlich beruflich, ne? Dann, wenn ich halb lustig antworte, dann sage ich, ja, ich bin Schriftsteller. Dann kann ich sagen, ich bin TV-Experte und in den meisten Fällen sage ich, ich bin Privatier. Also es ist nichts, was mich beschäftigt oder umtreibt oder wo ich denke, boah, auf die Frage muss ich jetzt mal eine Antwort finden.
0: Was wir nicht vergessen dürfen, Chris Kramer ist erst Mitte 30. Was kommt denn als nächstes?
1: Boah, ich weiß gar nicht. Ich plane wirklich nicht so richtig viel in die Zukunft, wenn ich ehrlich bin. Also gar nicht eigentlich. Ich bin so ein richtiger, ich lebe in Tag-Moment-Mensch. Ich lebe einfach gerne so einfach rein.
0: Klingt so, als würde er das gesamte Leben entspannt auf sich zukommen lassen. Relaxte Einstellung und sehr sympathischer Junge. Chris Kramer bei WDR 2 heute Vormittag.

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1: Morgen, Frau Freischneider.
0: Fahrstuhl zum Schamott.
2: Heute beginnt die Nobelpreiswoche. Sind Sie auch schon aufgeregt?
3: Nee, ich glaube langsam nicht mehr, dass ich einen kriege.
2: Aber ist doch toll, wenn einer so ein Rezeptorenenzym im Darm entdeckt und dann die ganze Welt weiß, dass er zum Beispiel Paevo Rikikonen heißt oder so ähnlich.
3: Jetzt klingelt hier ein Notruftelefon.
2: Ja, jetzt gehen Sie ran.
3: Ja, bitte.
4: Hier ist das Nobelkomitee. Herzlichen Glückwunsch, Frau Freischneider.
3: Hä?
2: Jetzt sagen Sie doch was, Frau Freischneider.
5: Morgen, war nur ein Telefonstreich.
2: Ach Mensch, Timo, das ist nicht witzig. Jetzt hat sich Frau Freischneider schon total gefreut.
3: Ach wat, ich bin froh, wenn ich nichts im Darm entdecken muss. Guten Morgen, Herr Schamott.
2: Ja, da seid ihr ja. Letzte Chance für unser Nobelpreis-Tippspiel. Hier ausfüllen, der Gewinner wird nachts um 3 telefonisch informiert. So, und jetzt auf an die Arbeit, sonst macht sie KI.

0: Da bin ich so gar nicht bei Daniel Pauter. Ich sage einfach mal, heute bei dem Traumsommer, Spätsommer, hatte keiner einen schlechten Tag. Und wir sorgen auch dafür, dass euer Abend gut bleibt, auch für die A2. Zum Beispiel mit dem Hit hier. Coldplay und Burna Boy oder Musik aus Deutschland. Man darf ihn schon Klassiker nennen. Andreas Burani auf uns. Alles im WDR 2 Musikmix.
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7: Die Nachrichten mit Stefan Fries. Guten Abend.
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7: Plastikverpackungen könnten für Unternehmen bald deutlich teurer werden. Die Regierungsfraktionen planen eine neue Steuer auf Kunststoff und haben dazu einen Gesetzentwurf vorgelegt. Evi Seibert, WDR Berlin.
8: Ab Juli nächsten Jahres wäre diese Abgabe fällig. Für jede Tonne Kunststoff in Verpackungen würden dann 550 Euro fällig werden. Bei der großen Menge an solchen Verpackungen könnte das dem Staat rund 1,5 Milliarden Euro bringen. In dem Gesetzentwurf heißt es, mit der Einführung einer Verbrauchssteuer auf Kunststoffverpackungen sollen Anlässe geschaffen werden, den Verbrauch von Kunststoffverpackungen zu verringern. Demnach fielen allein im Jahr 2023 rund 3 Millionen Tonnen solcher Verpackungen an. Dabei geht es zum Beispiel um Folien, Verschlüsse oder Deckel.
7: Der Deutsche Buchpreis geht in diesem Jahr an Shaida Bazia für ihren Roman Die Lücken. Darin erzählt sie von jüdischen Familien und von Kurden und Iranern, die in Deutschland Schutz suchen. In ihrer Dankesrede bei der Verleihung in Frankfurt nahm Bazia Bezug auf ihren Roman.
9: Es fällt mir nicht so richtig leicht, so richtig Freude zu empfinden, muss ich sagen, weil das schon ein sehr merkwürdiges Gefühl ist, wenn man einen Roman schreibt über Menschen, die verfolgt wurden und terrorisiert wurden und ermordet wurden und sich dann einfach richtig zu freuen. Das kommt mir nicht ganz richtig vor.
7: Der Deutsche Buchpreis wird vom Buchhandel vergeben, kurz vor der Frankfurter Buchmesse, die morgen beginnt. Und auch das ist noch wichtig. Der Nobelpreis für Medizin geht in diesem Jahr auch an zwei Deutsche, den Biophysiker Peter Hegemann und den Biologen Georg Nagel. Sie bekommen den Preis für Forschung am Gehirn, zusammen mit ihrem US-Kollegen Carl Dicerroth. Die Gewerkschaft Verdi kritisiert die Warenhauskette Galeria und spricht von jahrelangen Managementfehlern. Heute wurde das vierte Insolvenzverfahren innerhalb von 6 Jahren genehmigt. In Sachsen-Anhalt wird morgen voraussichtlich ein AfD-Politiker zum Landtagspräsidenten gewählt. Es wäre das erste Mal in Deutschland. Das BSW will den AfD-Kandidaten unterstützen. In Lage im Kreis Lippe sorgt ein neues Kunstwerk für Diskussionen. 3 riesige bunte Ziegen aus Müll stehen seit 2 Wochen auf dem Gelände eines ehemaligen Kieswerks, jetzt ein Naturschutzgebiet. Michael Knieper wohnt direkt gegenüber und hat wenig Verständnis.
10: Wenn jetzt ein Kiebitz hier hingeschnitzt worden wäre, oder eine Gabelweihe oder sonst irgendwas an Vögeln, die sich hier auf der Fläche auch aufhalten. Oder sogar ein Wasserbüffel, die wir jetzt auch hier hinterm Haus haben. Sowas, dann noch in den Farben, Katastrophe.
7: Andere finden die Idee gut. Der Landkreis Lippe sagt, die Ziegen symbolisierten den Wandel vom Tagebau hin zum Naturschutz. Das war WDR aktuell.
0: Danke, Stefan. Katharina Gollen aus der WDR 2 Wetterredaktion. Was liegt an?
11: Guten Abend. Bis zum Morgen bilden sich bei Tiefstwerten zwischen 11 und 4 Grad örtlichen Nebel- und Hochnebelfelder. Tagsüber gibt es morgen dann wieder einen meist freundlichen Wechsel aus Sonne und Wolken. Dazu kommen wir in Dorsten auf 20, in Bottrop auf 21 und in Zülpich auf 22 Grad. Nördlich der Ruhr sind morgen Abend auch kurze Schauer nicht ganz ausgeschlossen. Das wird aber die Ausnahme bleiben. Am Mittwoch ziehen in der zweiten Tageshälfte dann immer mehr Wolken auf, die auch ersten Regen bringen können. Und ab Donnerstag wird es dann deutlich windiger, nasser und kühler.
0: Trotzdem danke.
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0: Die Staus mit den längsten Wartezeiten für euch. A2 Hannover Richtung Dortmund.

0: zwischen Kreuzbad Oeynhausen und Flotow West, ein Plus von 10 Minuten, 3 Kilometer Stau. Die A42 Kamp-Lindfort nach Dortmund ist zwischen Herne-Krang und Herne-Baukau in beiden Richtungen bis morgen früh gesperrt. A45 Dortmund Richtung Hagen zwischen Dortmund-Eichling, Hofen und Dortmund-Süd, ein Plus von 20 Minuten, 4 Kilometer Stau. Die A57 Krefeld nach Köln ist zwischen Krefeld-Zentrum und Krefeld-Oppum wegen Bauarbeiten bis Donnerstagmorgen gesperrt. A448 Südumfahrung Bochum zwischen Witten-Annen und dem Kreuz Dortmund-Witten dauert eine halbe Stunde länger, 2 Kilometer Stau. Und alle Staus kriegt ihr rund um die Uhr zuverlässig auf wdr2.de.
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0: Und fahrt ihr schon elektrisch oder weint ihr noch einmal die Woche an der Tankstelle? Ich frage nur, weil wir hier gleich über die E-Auto-Prämie sprechen. Kriegt allerdings nur, wer vorher auch ordentlich Geld ausgibt für sein E-Auto. Und schon sind wir wieder beim Wein.
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0: Andreas Burani für euch im WDR 2 Musikmix. Wer nicht eh schon über ein E-Auto nachgedacht hat, der tut's wahrscheinlich jetzt, wo die Spritpreise ja richtig wehtun. Dumm ist nur, E-Autos sind auch teuer. Seit Mai gibt es aber einen neuen Zuschuss der Bundesregierung, wenn man ein neues E-Schätzchen kauft. Bis zu 6.000 Euro sind da drin. Und heute hören wir aus dem Bundesumweltministerium, 100.000 Anträge wurden schon bewilligt. Jakob Reim, WDR 2 Wirtschaft, ist das jetzt der Durchbruch in Deutschland für die E-Mobilität?
1: Ja, geht es nach der Bundesregierung und Umweltminister Carsten Schneider, ist die Antwort wohl eindeutig ja. Allerdings muss man diese Zahl in Relation setzen. Allein im September wurden mehr als 250.000 Pkw in Deutschland neu zugelassen. Sprich, 100.000 ist natürlich nicht wenig, aber dann vielleicht doch gar nicht so viel. Und dass E-Autos attraktiver werden, das liegt nicht nur an der Prämie, sagt zumindest Autoexperte Professor Stefan Pratzel.
2: Die Gründe liegen vor allem daran, dass immer breiter die Modellpaletten der Hersteller sind. Es liegt auch daran, dass durch die hohen Spritpreise eben viele jetzt eben auch nach Alternativen Ausschau halten.
1: Ja, das Förderprogramm, das läuft noch immerhin bis 2029. 3 Milliarden Euro sind da drin. Insgesamt sollen so 800.000 Fahrzeuge gefördert werden.
0: Wer profitiert denn von der Prämie überhaupt?
1: Ja, was beim Blick auf die Zahlen auffällt, mehr als die Hälfte der 100.000 Antragsteller haben ein Einkommen von unter 45.000 Euro angegeben. Da sieht man schon, dass E-Mobilität auch für diese Einkommensgruppen attraktiver wird. Das war ja auch ein Ziel der Bundesregierung. Ein anderes Ziel aber, das wurde nicht ganz so erreicht, denn der Großteil der Förderung geht an Haushalte ohne Kinder. Dabei wollte die Bundesregierung gerade Familien mit der Prämie erreichen. Dass das nicht so ganz geklappt hat, das könnte auch daran liegen, dass größere E-Autos, also so Familienautos, nach wie vor recht teuer sind.
0: Und kann man denn sagen, welche Autos da gekauft werden, beziehungsweise welche Hersteller?
1: Also auf die genauen Modelle kann man das nicht runterbrechen, aber klar ist, auch die deutschen Hersteller, die profitieren. Vor allem der Volkswagen-Konzern mit seinen verschiedenen Automarken steht bei den bisher bewilligten Anträgen ganz vorne. Eine große Sorge war ja, dass von der Förderung vor allem ausländische oder chinesische Hersteller profitieren könnten, weil deutsche E-Autos oft halt deutlich teurer sind. Bestätigt hat sich das nicht ganz. Laut Umweltministerium entfallen weniger als 15% der Anträge auf Fahrzeuge aus China. Das alles ändert aber nichts daran, dass die Automobilindustrie in Deutschland in Sachen E-Mobilität ordentlich unter Druck ist. Entscheidend wird wohl sein, ob die deutschen Hersteller auch in der Breite es schaffen, günstigere E-Autos auf den Markt zu bringen.
0: Jakob Reim, WDR 2 Wirtschaft, über die E-Auto-Prämie der Bundesregierung.

0: Das ist Pink für euch.
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0: 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Und damit wir das Ganze etwas eingrenzen, hier der entscheidende Hinweis vielleicht. So hört es sich an, wie unsere Figur lebt.

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0: Against All Odds. Phil Collins für euch im WDR 2 Musikmix. Und damit ist es 20:30. Hier ist das WDR 2 Abendmagazin vom 5. Oktober. Zwischen 19 und 21 Uhr kriegt ihr bei uns nochmal alles, was wichtig ist. Darüber spricht der Westen heute. Bei Galeria geht's wieder ums Geld. Für die Warenhauskette wurde ein vorläufiges Insolvenzverfahren angeordnet. Das hat das Amtsgericht Düsseldorf jetzt offiziell bekannt gegeben. In Essen beginnt heute das Literaturfestival Lit Ruhr zum 10. Mal. Bis 11. Oktober gibt es in mehreren Städten im Ruhrgebiet Lesungen und kulturelle Veranstaltungen. Und im Netz sucht ihr heute sehr oft nach Peter Hegemann. Das ist der Münsteraner, der heute mit zwei anderen Wissenschaftlern den Medizinnobelpreis gewonnen hat. Zusammen mit den Kollegen hat Hegemann eine Art Lichtschalter entwickelt, mit dem bestimmte Nervenzellen im Hirn mit Hilfe von Licht an- und ausgeschaltet werden können. Dann wird beobachtet, ob dadurch zum Beispiel eine Erinnerung oder ein Gefühl entsteht. Laut dem Nobelpreiskomitee würde das entscheidend dazu beitragen, neue Erkenntnisse zu Krankheitsbildern wie Alzheimer oder Parkinson zu gewinnen.
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0: Katharina Gollen, bitte.
2: Guten Abend. Im Laufe der Nacht bilden sich lokale Nebel- oder Hochnebelfelder. Sobald die sich morgen Vormittag aufgelöst haben, gibt es wieder meist freundliches Herbstwetter mit Sonne und Wolken. Bei in Arnsberg 20, in Oberhausen 21 und in Troisdorf 22 Grad. Im Münsterland und im Norden von Ostwestfalen-Lippe sind auch ein paar Tropfen Regen morgen Abend nicht ganz ausgeschlossen. Die allermeisten werden morgen aber trocken durch den Tag kommen.
0: Dankeschön.
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0: Die Staus im Westen mit den längsten Wartezeiten für euch. Wir starten auf der A2 Hannover nach Dortmund zwischen Kreuzbad Oeynhausen und Flotow West. Im Plus von 10 Minuten, 3 Kilometer Stau. Die A42 Kamp-Lithorn nach Dortmund ist zwischen Herne-Krange und Herne-Baukau in beiden Richtungen bis morgen früh gesperrt. Dann A45 Dortmund nach Hagen zwischen Dortmund-Eichlinghofen und Dortmund-Süd. Plus 20 Minuten, 4 Kilometer Stau. Die A57 Krefeld Richtung Köln ist zwischen Krefeld-Zentrum und Krefeld-Oppum wegen Bauarbeiten bis Donnerstagmorgen gesperrt. Und alle Staus, auch die kürzeren, kriegt ihr rund um die Uhr zuverlässig von uns auf wdr2.de.
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0: Ja, mich gibt's zuverlässig hier.

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0: nämlich in einer Wohnung in L.A. gelebt, die eigentlich viel zu klein für die ganze Band war.
1: There were three members of the band and then my girlfriend at the time.
0: Zwei Schlafzimmer, aber drei Bandmitglieder plus Freundin, dann auch der Manager auf dem Sofa. Also immer volle Bude, sprich crowded house. Und dann war es auch noch so eine Art Auffang-WG für irgendwie alle jungen Musiker aus Down Under damals.
1: It became this DOS house for Aussies who were trying to get deals in LA.
0: Also sämtliche Australier, die in L.A. ihre Karriere starten wollten, die lebten bei und im Crowded House. Ende der 80er der erste internationale Erfolg mit Don't Dream It's Over und 92 dann unser 90er von Neuem. Weather With You, Crowded House. Zwischenzeitlich wohnen die Jungs hoffentlich ein bisschen bequemer mit dem Erfolg.

WDR 2 hier. Ich weiß natürlich nicht, was dieses 2026 noch bringt, aber ich lege mich schon mal fest. Sienna Spyros, Down This Hill eben. Ist auf alle Fälle in meiner persönlichen Top 3 des Jahres. Und nächste Woche kommt die Frau nach Köln. Im März.

Auf euch wartet gleich Markus Barsch im WDR 2 Pop, die Abendshow. Ich bin Stefan Quoos und weg. Morgen können wir uns wieder haben. Gleiche Zeit, gleicher Ort. Wenn ihr wollt.

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1: Die Nachrichten mit Stefan Fries. Guten Abend.
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1: Der Nobelpreis für Medizin geht an zwei Deutsche und einen US-Forscher. Einer davon ist der gebürtige Münsteraner Peter Hegemann. Er wurde heute Morgen von der Nachricht überrascht.
2: Ich bekam eine Mail heute Morgen, wo jemand sagte, ich soll ihn mal zurückrufen, er hätte was Wichtiges zu sagen. Da dachte ich erst, das ist ein Werbefritze. Und dann ist mir die schwedische Nummer aber aufgefallen. Und dann habe ich gedacht, soll ich mal zurückrufen?
1: Die drei Wissenschaftler haben eine Schaltstelle im Gehirn entdeckt, die sich nutzen lässt, um die Sehfähigkeit von Menschen zu verbessern, die damit Probleme haben. Hegemann sagt aber, dass der Nobelpreis für ihn nie eine Motivation war.
3: Wenn Sie Forschung machen, dürfen Sie nicht an Preise denken. Sie müssen Forschung betreiben, weil es Ihnen Spaß macht. Sonst wird das nichts.
1: Morgen wird verkündet, wer den Nobelpreis für Physik bekommt. Bei der Neuen Kölner Oper gibt es offenbar größere Probleme mit der Technik als bisher bekannt. Ein Stück muss deshalb umgeplant werden, nämlich Hoffmanns Erzählungen. Das soll Ende November Premiere feiern. Die ursprünglich geplante Inszenierung kann aber wegen der Technik so nicht aufgeführt werden. Außerdem gucken wir noch auf diese Themen. Unternehmen, die Plastikverpackungen in Umlauf bringen, müssen womöglich in Zukunft mehr Geld bezahlen. Die Regierungsfraktionen wollen eine Steuer dafür einführen. Das soll auch ein Anreiz sein, weniger Plastik in Verpackungen zu verwenden. Der Aachener Gebäckhersteller Lamberts prüft den Bau einer Schokoladenfabrik im westafrikanischen Land Elfenbeinküste. Unternehmenschef Bühlbecker sagte, man wolle nicht nur Kakao von der Elfenbeinküste beziehen, sondern dort auch selbst produzieren. Die Bundeswehr baut einen zweiten Marinehafen an der Nordseeküste. Er soll in Emden entstehen. Verteidigungsminister Pistorius spricht von einer Milliardeninvestition. Der Marinehafen soll Anfang der 30er Jahre fertig sein. Wer durch Hagen spaziert, kann ab heute auffällige Symbole auf den Bürgersteigen sehen. Aufgemalt hat sie die Hagener Polizei, um vor Taschendieben zu warnen. Denn die suchen sich laut Polizei vor allem Situationen aus, in denen man abgelenkt ist. Mona Arnhold von der Polizei Hagen sagt, wo wir besonders aufpassen müssen.
4: Grundsätzlich ist es natürlich wichtig, dass man aufmerksam ist, egal ob man jetzt in der Fußgängerzone ist, in öffentlichen Verkehrsmitteln, irgendwo auf Märkten. Also je mehr man die Leute im Blick hat, desto einfacher ist es dann eben auch, Taschendieben das Leben schwer zu machen.
1: Die Symbole auf dem Boden in Hagen sind der Auftakt zu einer ganzen Aktionswoche gegen Taschendiebstahl. Das war WDR aktuell. Das Wetter in Nordrhein-Westfalen. Meist klar oder gering bewölkt. Bis zum Morgen bilden sich stellenweise Nebel- und Hochnebelfelder, 11 bis 4 Grad. Morgen wieder Sonne und Wolken und meistens trocken. In Bielefeld bis 19 Grad, in Dinslaken 21 und in Eschweiler bis 22 Grad. Am Mittwoch erreichen uns ab dem Nachmittag und Abend Regenwolken, die dann eine windige und nasse zweite Wochenhälfte einläuten. Am Mittwoch nochmal bis 23 Grad, am Donnerstag dann nur noch bis 16. Die Zeit 21.03 Uhr.
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5: A1 Dortmund Richtung Köln zwischen Gevelsberg und Kreuz Wuppertalen-Ort etwa 10 Minuten plus 4 Kilometer Stau. A2 Hannover Richtung Dortmund zwischen Kreuz, Bad Oeynhausen und Flotow-West etwa 10 Minuten plus 2 Kilometer Stau. Die A42 Kamp-Linfort-Dortmund ist zwischen Herne-Krange und Herne-Baukau in beiden Richtungen bis morgen früh gesperrt. A45 Dortmund Richtung Hagen zwischen Kreuz, Dortmund, Witten und Dortmund-Süd etwa 10 Minuten plus 3 Kilometer Stau. Die A57 Krefeld Richtung Köln ist zwischen Krefeld-Zentrum und Krefeld-Oppum wegen Bauarbeiten bis Donnerstagmorgen gesperrt.
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6: Am Montagabend mit Markus Barsch. Hallo, schön, dass ihr da seid. Kamerad fängt an. Machen wir gleich mal ein Quiz?
7: Natürlich.
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Hallo Deutschland, hier ist Bob, eure Abendshow. Gemeinsame Abendshow in der ARD. Schön, dass ihr da seid. Wir wollen was zocken mit euch. Kleines spontanes Schnellstquiz oder so. Sollen wir heute wieder aus Spaß um einen Ocelot spielen? So einen süßen kleinen Ocelot. Können wir machen. Ansonsten gibt's halt ein Pop die Abendshow-Goodie. Was wir da reinpacken, wissen wir natürlich noch nicht. Aber einen kleinen plüschigen Ocelot können wir auch haben. Ihr wisst, das ist die Show mit dem Ocelot. Ich weiß auch nicht, wo der herkam. Er ist mir eines Tages irgendwann zugeflogen. Ocelots, manche Ocelots können fliegen. Nee, ist so eine Wildkatze aus Mittel- und Südamerika. Ihr wisst Bescheid. Wenn ich den nicht in Quizze einbaue, dann wird sich auch schon mittlerweile beschwert. Das ist schön. Guck mal, heute ist nichts mit Ocelots zu tun. Heute ist Weltlehrertag. 1994 von der UNESCO initiiert. Wie viel I's, erste Frage, stecken in initiiert? 4, krass. Damit soll das Engagement der weltweiten Lehrerschaft gewürdigt werden mit diesem Aktionstag. Weltlehrerinnen und Lehrertag. Ja, vielleicht ja nicht nur an diesem Tag, oder? Wie wär's auch mit morgen noch oder so? Habt ihr Bock? Vielleicht ja immer. Das ist wichtig. Erziehung ist wichtig. Bildung ist wichtig. Wer machen's? Die Lehrerinnen und Lehrer. So. Aber komm, wir machen das Spontane. Die gibt's ja auch in Film, Fernsehen, Literatur, Lehrerinnen und Lehrer, berühmte. Toll. Wir machen das Spontane. Ist es eine Lehrerin oder ein Lehrer oder jemand eventuell völlig anderes und hat überhaupt nichts mit Lehren zu tun? 07221211. Sofort anrufen, wenn ihr schon mal eine Lehrerin oder Lehrer gesehen habt in eurem Leben. Oder auch nicht. Oder aus der Ferne an der Bushaltestelle stand jemand. Ich bin Lehrerin. 07221211. Wir machen das Spontane. Ist das eine sehr berühmte Lehrerin oder Lehrer oder jemand völlig anderes Schnellstes?

0: Damn, da ist schon zu Ende.
1: Self-aware, Temper City.
0: Hallo, am Weltlehrertag in eurer Abendshow. Hattet ihr eventuell einen schönen Schultag, wenn ihr heute einen hattet? Auch wenn ihr Lehrerinnen und Lehrer seid, war der auch schön, umso besser auch, oder? Jetzt müssen wir mal alle einigermaßen glücklich nach Hause gehen. Heute ist Weltlehrertag, habe es eben schon erzählt, gibt es seit 1994. Das Engagement der weltweiten Lehrerschaft soll gewürdigt werden. Und zwar zu Recht. Henning aus Solingen. Henning, hallo. Na, Henning?
2: Ja, hallo. Schönen guten Abend an alle.
0: Guten Abend. Hast du eine befreundete Lehrerin oder Lehrer?
2: Ach, ganz viele. Ja, es gibt noch was ganz Schlimmes. Ich lehre zwischendurch auch mal.
0: Ja, und? Was heißt hier was ganz Schlimmes? Ist doch super. Freust du dich nicht?
2: Ja, ich freue mich. Ja, doch. Das ist das Schlimmste, was es gibt. Ich liebe mal.
0: Dein Komischer, hast du eine Freisprechanlage an gerade? Haben wir gar nicht drüber geredet vorher.
2: Ja, ich...
0: Aber du fährst Auto und lenkst du ein Fahrzeug?
2: Nee, ich bin auf einem Parkplatz und stehe auf einem Parkplatz, weil während, das tue ich jetzt natürlich nicht.
0: Ach so, nein, ist gut. Es ist auch die Wahrheit. Henning, sonst würde ich dich vielleicht bitten, dass du, weil die ist immer so abgehackt. Nein, kannst du die abmachen, die freisprechen? Oder geht das nicht?
2: Oder wir gucken, wie das jetzt funktioniert. Man nicht hört.
0: Das hätten wir mal vielleicht vorher, aber du kamst irgendwie in letzter Sekunde hier aus dem Computer. Henning, bist du noch da? Henning, sag mal, piep. Okay, alles klar. Das ist geil, die Freisprecher vom Auto trennen, ne? Das ist nicht so einfach. Da wird jetzt auf Seite 453 in der Bedingungsanleitung. Oh, das könnte es gewesen sein. Henning? Okay, oder auch nicht. Wir machen mal so. Hier kommen die Fugees, ready or not. Fertig oder nicht, ist jetzt Zufall. Henning ist, glaube ich, noch nicht fertig oder nicht. Henning, bist du da? Nee, wir spielen die Fugees und ich habe ja hier den Henning. Er hängt noch in der Leitung. Ja, bis gleich. Wir machen mal 3 Minuten Fugees und dann kommen wir wieder.

0: Also das hatten wir auch noch nicht, dass es so kompliziert war, einen Telefonanruf im 21. Jahrhundert zu tätigen. Manchmal ist es ja, also die ganze Welt lacht ja über uns, was das Internet und Telefonverbindungen angeht. Aber wir hoffen trotzdem, dass Henning aus Solingen jetzt dran ist. Henning.
1: Ja, hallo Markus,
0: mit wie? C. Ach ja, hallo Henning mit H vorne und mehreren Ns. Toll, dass du da bist. Veränder dich nichts. Bleib genauso mit dem Kopf. Auch wenn das Kinn ein bisschen schief ist oder so, vielleicht gerade bei dir. Lass es so. Manchmal ist es wirklich ein Zentimeter.
1: Hier, meine
0: ja, du wirst beobachtet. Die checken jetzt, dass du der Typ beim Quiz bist und denken, ja geil, Henning, go. Rufen die durchs Autofenster. Ja. Du stehst ja zum Glück. Heute ist Weltlehrertag. Du hast mir gerade schon erzählt, du bist selber auch Lehrer und unterrichtest was? Spanisch und Erdkunde. Tolle Kombi.
1: Jawohl, ja, ja.
0: An was für einer Schule? Welche Sorte Schule?
1: Ich bin an einem Gymnasium. Ich bin gerade auf dem Weg nach Hause.
0: Ja, man denkt immer so, Lehrer, ja, na, für mich ist auch die sechste Stunde und dann gehen wir alle gleichzeitig nach Hause und dann gehe ich Golf spielen. Nicht ganz, Henning.
1: Na gut. Ach, das wäre eine schöne Variante.
0: Wir reichen es mal rein. Nein, ihr arbeitet sehr viel. Wir spielen das spontane, weil heute Weltlehrertag ja ist und wir auch deiner würdigen, lieber Henning aus Solingen. Wir spielen das spontane.
1: Danke, ich grüße alle
0: Lehrer. Ja, Lehrerin. Sehr berühmte Lehrerin oder Lehrer oder jemand völlig anderes, Schnellstquiz. Ich werfe dir einfach einen Namen an den Kopf. Und okay. Dann gebe ich dir aber zwei zur Auswahl, keine Sorge. Hier,
1: Gott sei Dank.
0: Die Lehrerin, es kann auch sein, dass ich immer lüge beim ersten Wort. Die Lehrerin Minerva McGonagall, A, schottischer Rockstar, singt bei der Band We Love Haggis. Oder B, wirklich Lehrerin. Minerva McGonagall.
1: B, wirklich Lehrerin. Lehrerin.
0: Weißt du wo? Weißt du wo?
1: Nee, das weiß ich jetzt
0: bei Harry
1: nicht.
0: Potter, Maggie Smith
1: Ach,
0: hat die
1: ja,
0: gespielt.
1: Natürlich bei Harry. Ja,
0: da, Harald Töpfer unterrichtet Verwandlung, ja, ja. Selbstverständlich. Maggie Smith, Arschabdurchschad.
1: Habe ich mir gedacht, ja super.
0: Ach. Na gut, das ist jetzt für dich als Lehrer und wahrscheinlich alles so gelesen, was es so an Kinderbüchern gab oder schon durchgenommen im Unterricht im besten Fall. Lehrer Lempel, A, gibt's wirklich? B, nein, mein Zahnarzt da vorne an der Ecke.
1: Ach, der Lehrer Lempel, den gibt's natürlich, ja, ja, klar.
0: Ja, weißt du auch noch aus welchem Buch?
1: Oh, war das nicht Wilhelm Busch gewesen?
0: Korrekt.
1: Aber ich bin mir jetzt nicht sicher.
0: Max und Moritz, ganz berühmtes englisches
1: genau,
0: Buch.
1: Nee, genau.
0: Max und Moritz. Ne? Ist gut.
1: Ja, ja.
0: Richtig, das war der Lehrer.
1: Ja, das Buch, was ich auch noch. Ne? Ja, gut.
0: Der Lehrer Lempel. Guck mal hier, Lehrer John Keating. A, wirklich Lehrer. B, ein sehr bekannter Popmusiker, John Keating, der hat ganz tolle Hits gehabt. Life is a Rollercoaster. Oder
1: ja, Ronan Keating, ja, das ist jetzt der absolute Brüller. Also da, da bin ich also absoluter Ronan Keating-Fan.
0: Ist
1: ja,
0: das
1: ja.
0: So, ja? When You Say Nothing at All oder Rudolph the Red-Nosed Ocelot, die alles Hits vom Ronan Keating.
1: Alles, Ocelot, endlich mal Ocelot. Da habe ich drauf gewartet, dass jetzt ein Ocelot kommt, endlich mal.
0: Ist nicht schlecht, dass du sagst, Ronan Keating,

0: Weil ich sagte ja Lehrer John Keating, was jetzt?
1: Nee, ich kenne nur Ronan. John Keating wird ja dann wohl und in eine andere Richtung gehen.
0: In welche nämlich? Wirklich Lehrer oder sehr bekannter Popmusiker auch? Zufällig neben seinem Nichtbruder Ronan. Also A.
1: Ja, manchmal passt auch beides zusammen, aber ich würde
0: sagen. Manchmal mache ich das auch noch mieserweise. A ist wirklich Lehrer. Das ist der Typ aus Club der Toten Dichter. Robin Williams.
1: Nicht genau.
0: John
1: Robin
0: Keating.
1: Williams.
0: Toller Film, super Film. Wo sie alle auf die Stühle steigen und man heult.
1: Genau.
0: Weiter geht's hier. Jetzt ganz etwas trivialer. Entschuldigung. Hier. Zeki Müller. A. Das ist der Bruder von Andreas Müller. Ist ein sehr lustiger Comedy-Mann eines großen deutschen Radiosenders. Oder B. Nee, der ist Lehrer. Zeki Müller.
1: Kann auch sein. Zeki Müller ist Lehrer.
0: Kennst du den?
1: Ja, der ist Lehrer.
0: Kennst du den?
1: Persönlich leider nicht. Nee. Bei uns im Kollegium heißt der. Nee, gibt's keinen Müller.
0: Aber der ist wirklich Lehrer, das stimmt. Fuck you, Goethe. Elias M. Barek hat den gespielt. Wusstest du?
1: Das wusste ich mal. Ja.
0: Okay. Bleib dran.

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1: Es ist 9:30.
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2: Die Nacht ist oft nur gering bewölkt. Bis zum Morgen bilden sich aber stellenweise Nebel und Hochnebel. Morgen geht es örtlich trüb los. Später gibt es wieder eine meist freundliche Mischung aus Sonne und Wolken bei 18 bis 22 Grad. Im Münsterland und im Norden von Ostwestfalen-Lippe sind morgen Abend kurze Schauer nicht ganz ausgeschlossen. Meistens bleibt es trocken.
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3: A1 Dortmund Richtung Köln zwischen Gevelsberg und Kreuz Wuppertalen-Ort, 4 Kilometer Stau. A2 Hannover Richtung Dortmund zwischen Kreuz, Bad Oeynhausen und Flotow-West, 2 Kilometer Stau. Die A42 Kamp-Linfort-Dortmund ist zwischen Herne-Krange und Herne-Baukau in beiden Richtungen bis morgen früh gesperrt. Die A57 Krefeld Richtung Köln ist zwischen Krefeld-Zentrum und Krefeld-Oppum wegen Bauarbeiten bis Donnerstagmorgen gesperrt. Auf der A59 Duisburg Richtung Dienstlaken ist im Kreuz Duisburg die Verbindung zur A40 Richtung Essen bis Freitagmittag gesperrt. Dort wird nach Weltkriegsmunition gesucht.
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1: Und das konnte die KI so schnell noch nicht wissen. Achtung, Falschfahrer gerade auf der A67. Kommt gerade rein. A67 Darmstadt, Mönchhof-Dreieck zwischen Rüsselsheimer Dreieck und Mönchhof-Dreieck. Da kommt gerade ein Falschfahrer entgegen. Ganz rechts fahre nicht überholen. Auf der A67 Darmstadt, Mönchhof-Dreieck zwischen Rüsselsheimer Dreieck und Mönchhof-Dreieck. Falschfahrer unterwegs. Vorsicht in beiden Richtungen. Hier ist Pop, eure Abendshow am Montagabend mit Markus Bahr. Schön, dass ihr da seid. Jetzt kommt wieder der Song mit den 4 Akkorden, die einfach immer wiederholt werden. E-Dur, H-Dur, C-Moll, A-Dur. Skeletons, Clock, Clock. Einfach gut.

Auflösungen Dur. Oh, warte mal, da fällt mir gerade noch was ein. Weil eben haben wir doch Skeletons gespielt von dem neuen Song, neuen richtig tollen Song von Clock Clock. Der baut sich auch so auf hier, ne? Und viele von euch schreiben uns hier, weil ich eben erzählt habe, das sind immer dieselben vier Akkorde. Und zwar gehen die den ganzen 3-Minuten-Song hindurch. Und das macht nichts, weil sie es toll aufbauen. Hier schreiben ganz viele, ich ziehe nur einen raus, Elias aus, schreibt da nicht dazu. Ich kann nur alle rausnehmen. Hier die Kaya. Wie heißen die vier Akkorde, Barschi? Sag's nochmal. Ich will es auf dem Klavier nachspielen. Die vier Akkorde sind ja wohl, das ist die 1, 5, 6, 4. Also die ist E-Dur. E-Dur, dann B-Dur oder H-Dur. E-Dur, H-Dur, Cis-Moll und A-Dur. Nee, warte mal, Cis-Moll? C-Moll oder Cis-Moll? Boah, ich bin auf dem Schlauch, warte mal. Ich glaube, es ist Cis-Moll, ne? In E-Dur ist es Cis-Moll. Jetzt nichts Falsches erzählen. Macht einfach die geile Harmoniefolge, also 1, 5, 6, 4. Das sind die vier Akkorde, die immer so weitergehen und das ist doch gut so. Das möchte ich noch ganz oft spielen in nächster Zeit, Skeletons von Clock Clock, weil es einfach geil ist. Jetzt machen wir was völlig anderes hier in eurer wunderbaren Abendshow. Schön, dass ihr bei uns seid. Hallo Deutschland, alle da. Bremen 4, HR3, MDR Jump, NDR 2, RBB 88, sowie SR1 und WDR 2. Schön, dass ihr da seid. Produziert von euch jetzt mit cooler neuer Musik aus dem Wilden Westen, wenn man so will. Ich mach mal Wild West Musik. Warte, hab ich extra zusammengesucht hier. Da. Von SWR 3. Wir wechseln jetzt die Szenerie mal so in einen Saloon und lehnen so am Pfosten an der Veranda vor dem Saloon vielleicht. Der Hut hängt uns so ganz tief ins Gesicht. Wir kauen vielleicht so auf so einem Stängel, was die immer gemacht haben. Wir kauen auf so einem Stängel Gras oder was ist das, Weizen? So ein Stängel haben die im Mund gehabt, die Cowboys und Cowgirls, whatever. Die Welt ist jedenfalls in Ordnung. Musikalisch in wunderbare Sachen gegossen machen das die Mighty Oaks. Die großartigen Mighty Oaks mit Go For Broke. Und so heißt auch die EP, die in genau 11 Tagen, ich habe auf den Kalender geguckt, rauskommen wird. Wir hören Mighty Oaks in der Abendshow. Go For Broke. Lehnt euch zurück. Sweetheart.

0: Go for Broke in der Abendshow. Neu von den Mighty Oaks. Die mächtigen Eichen.
1: Toll.
0: Auf Tour gehen die auch. Geht hin 16.11. Ich ziehe mal ein paar raus. Hannover, hier Kapitol. Am 17.11. sind sie in Hamburg. Großfreiheit. 18.11. Flensburg, dann Bremen. 19. dann Münster, Düsseldorf, Köln sehe ich noch. Frankfurt, Stuttgart, Heidelberg, Freiburg. Dann erstmal Süden, Zürich, Memming, Wien, Otterkringer, Brauerei am 4.12. Salzburg, München, Leipzig, Täubchental, Berlin, Haxis, Neuwelt und dann Prag. Wenn ihr da mal wieder ein Pivo trinken wollt, dann fahrt ihr halt daheim und guckt da die Mighty Oaks. Das geht auch. Hier ist eure Abendshow.

Oh, jetzt gleich alle Farben. May Stevens. Same Old Sky. Warte mal, erst noch was aus dem Verkehrszentrum. Entwarnung von der A67 Darmstadt. Mönchhof Dreieck, kein Falschfahrer mehr zwischen Rüsselsheimer Dreieck und Mönchhof Dreieck.

machen. Wir können ja gerade auf die Nations League gucken für euch. Kurz nach der Halbzeit haben wir eben gar nicht gemacht. Die Halbzeit stehen durchgegangen. Aber wir können euch sagen, wie es in der 55. steht. Frankreich-Belgien, vierter Spieltag in der Nations League. Frankreich-Belgien 0:1. Belgien führt seit der 35. Und Italien-Türkei 1:0 aktueller Stand.

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1: 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Es ist 22 Uhr.
2: Die Nachrichten mit Stefan Fries. Guten Abend.
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2: In Frankreich hat es an hunderten Schulen weitere Proteste gegeben. Schülerinnen und Schüler demonstrieren dafür, dass die Gebäude besser ausgestaltet und die Lernbedingungen verbessert werden. Julia Borutta berichtet aus Paris.
3: Zwar ist der Bildungsminister in den letzten Tagen an Schulen unterwegs gewesen, um in den direkten Austausch mit den Demonstrierenden zu treten. Er hat betont, dass sie alles Recht hätten zu protestieren und er nehme ihre Ängste und Wünsche ernst. Er will zum Beispiel zügig dafür sorgen, dass länger erkrankte Lehrer in Prüfungsfächern zügig vertreten werden. Aber die Zeichen stehen insgesamt weiter auf Konfrontation. Deshalb ist die Regierung auch alarmiert. Premierminister Sébastien Lecornu hat am Abend eine weitere Krisensitzung einberufen.
2: Der Deutsche Buchpreis geht in diesem Jahr an die Schriftstellerin Sheida Bazyar für ihren Roman Die Lücken. Worum es darin geht, schildert Anne Basak.
4: Die Autorin nimmt uns darin mit in das fiktive Dorf Heimesbach im Hunsrück. Wir fliegen vor und zurück durch die Jahrzehnte vor der Nazizeit, währenddessen danach bis in die Gegenwart. Und wir lernen die Bewohner und Bewohnerinnen kennen, jüdische Familien, die vertrieben und ermordet werden, Dorfbewohner, die teils als glühende NS-Anhänger mitmachen und auch die Mitläufer und Wegschauer. Und zwei Flüchtlingsfamilien aus dem Iran, die um die 80er Jahre herum in Heimesbach landen. Es geht um Verdrängung, Lügen und Feindbilder, aber auch um Neubeginn, Solidarität und Freundschaft.
2: Außerdem ist noch das hier passiert. Der Nobelpreis für Medizin geht in diesem Jahr auch an zwei Deutsche, den Biophysiker Peter Hegemann und den Biologen Georg Nagel. Sie bekommen den Preis für Forschung am Gehirn zusammen mit ihrem US-Kollegen Carl Daseroth. In Paderborn ist am Morgen eine Realschule evakuiert worden, nachdem sich Schüler über Atemnot und Übelkeit beklagt hatten. 40 von ihnen mussten behandelt werden. Offenbar waren sie mit einer gefährlichen Substanz in Berührung gekommen. Die Bundesregierung will den Führerschein günstiger machen, zum Beispiel durch Laienfahrlehrer und digitale Theoriestunden. Dazu gab es heute eine Anhörung im Verkehrsausschuss des Bundestages. In Norditalien haben Forscher einen riesigen unterirdischen Süßwassersee entdeckt. Er erstreckt sich auf 25 bis 30.000 Hektar, eine Fläche, die fast so groß ist wie der Gardasee, der größte See Italiens. Die Forscher sagen, dass das Wasser sehr tief liegt und von Lehmschichten geschützt wird, also auch gute Qualität haben dürfte. In der Region kämpfen die Menschen zunehmend mit Dürre und versalzenem Grundwasser. Deshalb setzt man jetzt große Hoffnungen in das Reservoir. Das war WDR aktuell. Das Wetter in Nordrhein-Westfalen. Die Nacht ist oft klar oder nur gering bewölkt bei 11 bis 4 Grad. Morgen gibt es zuerst Nebel oder Hochnebel, dann Sonne und Wolken. Meistens bleibt es trocken. In Detmold bis 20 Grad, in Dormagen 21 und in Euskirchen bis 22 Grad. Ab Mittwoch beginnt dann die windige und nasse zweite Wochenhälfte. Die Zeit 22.03 Uhr.
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5: Die A42 Kamp-Lindfort-Dortmund ist zwischen Herne-Krange und Herne-Baukau in beiden Richtungen bis 5 Uhr gesperrt. Die A57 Krefeld Richtung Köln ist zwischen Krefeld-Zentrum und Krefeld-Hoppum wegen Bauarbeiten bis Donnerstagmorgen gesperrt.
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6: Mit Markus Bahr, schön, dass ihr da seid. Wir legen los mit Bibi Rexha.
7: Religion.
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0: Dong. Hier ist Pop, eure Abendshow. Soll ich einen kleinen Spoiler machen, worum es jetzt geht? Es ist wichtig, dass ihr dran geht, wenn so komische Mails kommen manchmal oder dass ihr die beantwortet oder dass ihr hier ruft mich an oder so. Hier ist das lustig. Hier, wir stellen uns das vor. Was steht hier in dieser E-Mail? Ruf mich zurück. Ich habe Wichtiges für dich.
1: Ja, ja, lol. Deine Mutter rufe ich zurück.
0: Nicht. So eine Mails rufen wir in der Regel natürlich nicht zurück. Das machen wir natürlich nicht. Das klingt ja nach Spam des Jahrtausends. Jetzt krasser Themenwechsel eben. Ne? Ein Mann aus Nordrhein-Westfalen, habt ihr schon gehört, vielleicht in den Nachrichten, aus Münster, ein Mann aus Baden-Württemberg, aus Weingarten und ein Mann aus USA, Boston, Massachusetts, die kriegen den Medizin-Nobelpreis. Und Peter Hegemann ist einer von den dreien, ist der aus Münster, der hat genau diese Mail bekommen. Und sie natürlich eiskalt erstmal ignoriert, brav.
2: Der Vorsitzende der Kommission, er hat mir erst eine E-Mail geschrieben. Er hätte eine Nachricht für mich.
1: Ja, ja.
2: Ich soll ihn bitte mal anrufen. Und dann haben wir telefoniert.
1: Dann doch.
2: Und dann hat er mir das mitgeteilt. Ich habe gesagt, also ich bin natürlich schon ein bisschen skeptisch, ob das überhaupt richtig ist und wer er ist. Dann hat er mir erstmal erklärt, was seine Funktion ist und so weiter. Ich war natürlich schon überwältigt. Man weiß am Anfang gar nicht so recht, wie man damit umgehen soll.
0: Das glauben wahrscheinlich alle, die schon mal einen Nobelpreis bekommen haben. Nee, also sie haben mir also nicht nur eine Mail geschrieben, sondern ihn dann auch angerufen, den Herrn Hegemann, kurz vor 11, kurz vor der Bekanntgabe. Weil er hat, das Lustige ist, mit den Vorwahl 0036, den Anruf hat er auch erstmal verpasst. Da hat er sich gedacht, Moment, dann gucke ich mal im Internet. 0036, das Schweden, weil er da mal eben segeln war, vor einiger Zeit. Da rufe ich doch mal lieber zurück. Gar nicht schlecht, dass Sie das gemacht haben, Herr Hegemann.

0: Purple Wedding. Stoppt die Hochzeit, haltet sie an, macht's nicht nah. Das war Ash gerade in eurer Abendshow. Ashlyn Ray Wilson eigentlich, ne? Aus San Jose, Kalifornien. Dieses Stop the Wedding ist wahr aus ihrem Leben. Sie war verheiratet mal. Also sie hätte auch sich gewünscht, dass jemand ruft, Stop the Wedding. Hat nicht gehalten. Wisst ihr was? Wir lieben Ash gerade. Wir bleiben einfach noch ein bisschen bei Ash und spielen noch ihren neuen Song innen drauf. Von der fröhlichen Hochzeit jetzt auf die Beerdigung. Funeral heißt ja ihr neuer Song, ne? Beerdigung. Okay, Ash, alles okay. Das ist der erste Song, hat sie selber gesagt. Da hat sie während dem Schreiben geweint. Das hat sie wirklich gesagt. Aber nur, weil es so schön ist. Beerdigung. Das steht, also dieser Song, da geht es darum, es geht um das Gefühl, den perfekten Partner gefunden zu haben und die enge Verknüpfung von Liebe und Endlichkeit. Ne? Und im Refrain singt sie jetzt gleich darüber, dass ihr Partner eben die Trauerrede bei ihrer Beerdigung halten soll. Möge sie noch 2000 Jahre hin sein. Als ultimativer Beweis ja für die Liebe, ne, die für die Ewigkeit gedacht ist. Jetzt können wir mal in einem Nein, dass The Funeral eine ganz traurige Ballade und alles ist in Moll ist.
1: Völlig falsch.
0: Es hat so Country-eske Züge. Und wenn hinten die Trompeten einsetzen, Leute, dann freut ihr euch jetzt schon drauf, weil die machen nochmal extra Spaß. Funeral von Ash, jetzt in eurer Abendshow.
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0: Es ist 10:30.
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2: Die Nacht ist oft nur gering bewölkt. Bis zum Morgen bilden sich aber stellenweise Nebel und Hochnebel. Morgen geht es örtlich trüb los. Später gibt es wieder eine meist freundliche Mischung aus Sonne und Wolken bei 18 bis 22 Grad. Meistens bleibt es trocken.
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3: Auf der A2 Dortmund Richtung Oberhausen ist die Auffahrt Essen-Gladbeck bis 5 Uhr früh wegen eines Schwertransports gesperrt. Auf der A3 Köln Richtung Frankfurt ist die Anschlussstelle Siebengebirge bis voraussichtlich zum 17. Oktober gesperrt. Auf der A40 Essen Richtung Duisburg ist im Kreuz Duisburg die Verbindung zur A59 Richtung Düsseldorf bis voraussichtlich Freitagmittag gesperrt. Dort wird nach Weltkriegsmunition gesucht. Die A42 Kamp-Lindfort-Dortmund ist zwischen Herne-Krange und Herne-Baukau in beiden Richtungen bis 5 Uhr gesperrt. Die A57 Krefeld Richtung Köln ist zwischen Krefeld-Zentrum und Krefeld-Hoppum wegen Bauarbeiten bis Donnerstagmorgen gesperrt.
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Let's go. Was ist denn da los in der Nations League? Ewig nicht so richtig viel passiert. Zwei Spiele, interessant heute in der Nations League. Am Spieltag, am heutigen Frankreich-Belgien, kurz vor Schluss. Da stand es erst 1-1 stundenlang. Erst hat, glaube ich, Frankreich oder Belgien geführt, ich weiß schon gar nicht mehr. Passierte nicht viel, aber jetzt steht es gerade kurz vor Schluss 4-1 für Frankreich. Frankreich hat in den letzten 10 Minuten mal eben 3 Tore gemacht. Okay, alles klar, merci. Italien-Türkei zu Ende gerade 3-1. Das dazu. Was wir mal eben machen, ich habe eine schöne Idee, wir könnt was gewinnen bei uns, und zwar ein fröhliches Goodie-Paketchen. Und zwar machen wir ein spontanes Schnellsquiz. Heute ist Weltlehrertag. Wir haben schon darüber gesprochen, 1994 von der UNESCO initiiert. Und wir hatten schon gesprochen in spontanes Schnellsquiz Number One, vielleicht habt ihr das gehört, über berühmte Lehrerin oder Lehrer der Geschichte oder der Literatur oder aus Film, Fernsehen, Hollywood, whatever. Ne? Da ging es zum Beispiel um die Lehrerin Minerva McGonagall aus Harry Potter oder um Lehrer Lempel, ne? Wilhelm Busch, Max und Moritz. Oder um John Keating, das ist der Lehrer aus dem Club der Toten Dichter, ein wunderbarer Film, gespielt von Robin Williams. Oder um Seki Müller, ein wunderbarer, hervorragender, war Spaß. Nennen wir es ein bisschen trashig, aber es war lustig. Der Bruder, Seki Müller ist Elias Mbarek in Fuck You Goethe natürlich. Und wir machen Teil 2. Wir machen jetzt Teil 2, das spontane Schnellquiz Teil 2 zum Weltlehrertag, baut genau auf diesen vier genannten gerade. Wenn ihr Bock habt, was zu gewinnen, ich weiß noch nicht genau, wo es hingeht, aber es hat zu tun mit diesen Lehrern, die wir gerade gehört haben. Minerva McGonagall und Lehrer Lempel und John Keating und Seki Müller. Wenn ihr alle von all denen noch nie gehört habt, macht's auch nichts. Ihr wisst doch, wie unsere Quizze sind. Sofort anrufen. 07221 2011.

0: ich so daran denke,
1: kann ich eigentlich überhaupt gar nicht erwarten.
2: Oh. Hier ist Pop, hallo Deutschland.
1: Gemeinsame Abendshow von Bremen 4, HR3, MDR Jump, NDR 2, RBB 88.8, SR1 und WDR 2. Produziert jetzt mit einem spontanen kleinen Schnellstquiz Number 2 heute Abend von SWR 3. Und das spielen wir mit Jan aus Velbert. Hallo Jan.
3: Hallo Markus.
1: Da bist du ja. Schön, dass du noch da bist. Schön, dass du noch wach bist, Jan. Wir haben eben das spontane Schnellstquiz gespielt zum Tag des zum Weltlehrertag, Tag der Lehrerinnen und Lehrer. Wir wollen die weltweite Lehrerschaft mit diesem Aktionstag würdigen. Wie alt bist du, Jan aus Velbert?
3: 35.
1: Okay, alles klar. Du hörst dich an wie 19, da wollte ich schon fragen, oder 18 oder so. Wann gehst du noch zur Schule? Das ist wohl schon ein bisschen her. Bist du zufällig Lehrer, Jan aus Velbert? Nein?
3: Nee.
1: Okay. Hast du gute Erinnerungen an tolle Lehrerinnen und Lehrer oder eher so, gut, dass ich da weg bin, verflixt?
3: Ja, mal so.
1: Ja, ich glaube, das ist eine gute Antwort. Wir spielen das spontane Schnellsquiz und ich nenne dir, die baut auf die fröhlichen Fragen vom ersten spontanen Schnellsquiz, weil das hat großen Spaß gemacht mit euch. Und ich dachte jetzt einfach, wir drehen das alles eins weiter. Eben ging es um die Lehrerin Minerva McGonagall. Das ist eine echte Lehrerin aus der Filmliteratur, wenn man so will, ne, aus dem Film, aus Harry Potter. Maggie Smith unterrichtet Verwandlung. Ich glaube, sie ist die Hauptlehrerin in Gryffindor, glaube ich, von Harry Potter oder sowas. Und ich fragte spaßigerweise Minerva McGonagall. Natürlich ist sie schottisch. Schottischer Rockstar, singt bei der Band We Love Haggis, habe ich eben gesagt, als Antwortmöglichkeit. Haggis, Jan aus Velbert, ist eine total tolle schottische Marmelade, die aus drei verschiedenen Früchten zusammengebaut wird und extrem lecker ist. Oder B, was völlig, völlig anderes, wo Leute, die sich vielleicht vegetarisch sich ernähren wollen, denken, ach du grüne Neune. A oder B?
3: B.
1: Ja, ist richtig. Hast du schon mal Haggis gegessen? Nein?
3: Nee, aber ich glaube, das ist Schafsmagen, soweit ich weiß.
1: Du bist ein Schlaubi-Schlumpf. Hier, ich lese mal vor, wenn ihr Vegetarier seid, dann... Okay, hier aus der schottischen Küche. Besteht aus dem Magen eines Schafes, der mit Herz, Leber, Lunge und Nierenfett vom Schaf sowie Zwiebeln und vielleicht Hafermehl gefüllt ist. Puh, okay. Lehrer Lempel hatten wir eben. Das ist der Typ aus Max und Moritz, die beiden bösen Buben, ne, bei Wilhelm Busch. Den gab es auch wirklich, den Lehrer Lempel. Und dann habe ich gefragt, oder ist das jemand völlig anderes? Die Antwort eben vom Kandidaten, ich weiß gar nicht mehr, wer es war. Ich glaube, der hieß... Vergessen. Der war wirklich Lehrer, der Lehrer Lempel. Aber was, jetzt kommt die Frage an dich. Was haben Max und Moritz, die ja nur Streiche gespielt haben und fünf fürchterliche Sachen gemacht haben, was haben die mit dem gemacht? Mit dem Lehrer Lempel. Haben die A, der hat ein kleines Haustier, das ist ein Ocelot, haben sie einen Schwanz angezündet. Schweinebuben. Oder B, der war begeisterter Meerschaumpfeifenraucher und da haben sie dafür gesorgt, dass die explodiert. Schweine.
3: Boah, ich würde sagen B.
1: Das ist richtig. Ocelot hatte da aus Versehen keinen, so eine Wildkatze aus Mittel- und Südamerika. Der hatte eine Meerschaumpfeife und da haben sie Tabak rausgemacht und Schießpulver reingefüllt. Sie sind alles um die Ohren geflogen. Lehrer Lempel, du, Max und Moritz. Am Ende sind sie, glaube ich, Entenfutter oder sowas. Ist auch ganz schön grausam und so. Na gut. Es ging weiter eben mit John Keating, dem Lehrer aus Club der Toten Dichter. Toller Film. Hast du ihn gesehen?
3: Nee, aber ich habe das Buch gelesen im Deutschunterricht.
1: Oh, toll. Dann weißt du die Frage natürlich, die ich mir mal eben spontan für dich ausdenke. Am Ende von diesem Film kriegen wir alle Gänsehaut, weil die Schülerinnen und Schüler, da wo der unterrichtet und ja so ein bisschen in Ungnade fällt, der John Keating, der als Lehrer,

0: Was machen die Schüler dort? Das sind nur Jungs. Was machen die Schüler am Ende? Die machen was Physisches. Sie steigen. Also, ne? Und dann skandieren sie noch drei Wörter. Oder sind es vier mit O vorne? Weiß nicht mehr genau. Ich glaube sowas. Ne? Was meinst du? Weißt du noch, was die machen am Ende, als der gehen soll und sie dagegen sind, die ganzen Schüler? Soll ich dir Tipps geben?
1: Antwortmöglichkeiten?
0: Ja, klar. A. Sie steigen aufs Matterhorn und rufen herrlich hier oben immer wieder. Oder sie steigen auf die Tische in ihrem Klassenzimmer und skandieren Captain, mein Captain.
1: Jo, das ist Captain, mein Captain.
0: Boah, gut gewählt. Das ist Captain, oh Captain, mein Captain. Sie steigen alle auf die Tische und trampeln auf die Tische und rufen Captain, mein, oh Captain, mein Captain. Super. Seki Müller eben hatten wir auch noch als Lehrer. Das ist ja der Lehrer aus Fakü Goethe. Elias Mbarek spielt den. Und das ist jetzt politisch völlig unkorrekt. Da gibt es ja so eine Schülerin, ne? Immer viel zu stark geschminkt und so.
1: Und Chantal, auch, ja.
0: Okay, ich sehe schon. Ich wollte dich fragen, das ist politisch unkorrekt, dass sie auch so heißt, wie sie in dem Film heißt. Der Rollenname ist echt mies. Ich wollte dich fragen, so Anna Katharina von irgendwas oder B. Chantal.
1: Na, Chantal.
0: Ja, ist richtig. Vier richtige. Du bist der Beste. Bleib dran, wir schenken dir was. Juhu.

0: AC/DC, Thunderstruck.
1: Auch mal wieder gut.
0: Hey, noch was aus dem Verkehrszentrum. Vorsicht bitte auf der A7 Ulm Richtung Füssen bzw. Reutte zwischen Dettingen an der Iller und Bergheim. Da ist eine ungesicherte Unfallstelle auf der A7 Ulm Richtung Füssen. Reutte, Vorsicht zwischen Dettingen an der Iller und Bergheim. Eine ungesicherte Unfallstelle.

0: 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Es ist 23 Uhr.
1: Die Nachrichten mit Stefan Fries. Guten Abend.
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1: Die Förderung für E-Autos kommt nicht bei allen an. Laut Bundesumweltministerium wurde sie zwar schon 100.000 Mal genehmigt, allerdings seltener von Menschen mit jüngeren Kindern. Mehr von Lena Sterz.
2: Das Bundesumweltministerium wollte mit der Prämie eigentlich vor allem Familien den Umstieg aufs Elektro

0: Elektroauto erleichtern. Die bisherigen Zahlen zeigen aber, die Mehrheit der Antragsteller haben gar keine Kinder. Besonders oft wird die Prämie für verhältnismäßig kleine, günstige Elektroautos beantragt. Sie kosten um die 20.000 Euro. Größere, für Familien geeignete E-Autos sind oft so teuer, dass der Zuschuss von maximal 6.000 Euro vermutlich vielen Familien nicht reicht.
1: Bei der Neuen Kölner Oper gibt es offenbar größere Probleme mit der Technik als bisher bekannt. Ein Stück muss deshalb umgeplant werden, nämlich Hoffmanns Erzählungen. Das soll Ende November Premiere feiern. Die ursprünglich geplante Inszenierung kann aber wegen der Technik so nicht aufgeführt werden. Bundesumweltminister Schneider will Pharmafirmen für Wasserverschmutzungen stärker zur Kasse bitten. Auf einer Wasserkonferenz in Berlin sagte der SPD-Politiker, in den Abwässern befänden sich zunehmend Medikamentenrückstände und andere Mikroschadstoffe. Die Verursacher und nicht die Bürger sollten sich künftig an den Kosten für den Ausbau von Kläranlagen beteiligen. Außerdem gab es noch diese Themen. In Frankreich hat es an hunderten Schulen weitere Demos gegeben für bessere Ausstattung und bessere Lernbedingungen. In den vergangenen Tagen waren bei Ausschreitungen sowohl Schüler als auch Polizisten verletzt worden. Unternehmen, die Plastikverpackungen in Umlauf bringen, müssen womöglich in Zukunft mehr Geld bezahlen. Die Bundesregierung will eine Steuer dafür einführen. Das soll auch ein Anreiz sein, weniger Plastik in Verpackungen zu verwenden. Die Gewerkschaft Verdi kritisiert die Warenhauskette Galeria und spricht von jahrelangen Managementfehlern. Heute wurde das vierte Insolvenzverfahren innerhalb von 6 Jahren genehmigt. Am NRW-Landtag in Düsseldorf gab es heute Abend eine Lichtinstallation zu sehen, wie noch die ganze Woche, immer abends. Anlass ist der 80. Geburtstag des Parlaments. Christian Bongers, WDR Kultur.
2: Ab Sonnenuntergang wird der Landtag in Düsseldorf bis Sonntag jeden Abend zur Leinwand. Bei der Lichtinszenierung Fundament der Demokratie werden Zitate und Gedanken zur Demokratie auf die Betonwände projiziert. Von Prominenten, aber auch von Schulklassen aus ganz NRW. Der 80. Geburtstag des Bundeslandes wird am Landtag außerdem mit einer Ausstellung und am Dienstag mit einem Jubiläumskonzert des WDR-Sinfonieorchesters gefeiert. Höhepunkt ist die Parlamentsnacht am Freitag mit Konzert, Gesprächsrunden und einem Auftritt von KI-Robotern. Der Eintritt ist frei, erwartet werden mehrere tausend Besucher.
1: Das Wetter in Nordrhein-Westfalen, die Nacht ist oft klar oder nur gering bewölkt, bei 11 bis 4 Grad. Morgen gibt es zuerst Nebel oder Hochnebel, dann Sonne und Wolken, meistens bleibt es trocken. In Münster bis 20 Grad, in Unna 21 und in Zülpich bis 22 Grad. Am Mittwoch erreichen uns ab dem Nachmittag und Abend Regenwolken, die dann eine windige und nasse zweite Wochenhälfte einläuten. Das war WDR aktuell.
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4: Auf der A3 Köln Richtung Frankfurt ist die Anschlussstelle Siebengebirge bis voraussichtlich zum 17. Oktober gesperrt. Auf der A40 Essen Richtung Duisburg ist im Kreuz Duisburg die Verbindung zur A59 Richtung Düsseldorf bis voraussichtlich Freitagmittag gesperrt. Dort wird nach Weltkriegsmunition gesucht. Die A42 Kamp-Lindfort-Dortmund ist zwischen Herne-Krange und Herne-Baukau in beiden Richtungen bis 5 Uhr gesperrt. Die A57 Krefeld Richtung Köln ist zwischen Krefeld-Zentrum und Krefeld-Hoppum wegen Bauarbeiten bis Donnerstagmorgen gesperrt.
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5: Am Montagabend mit Markus Barsch. Hallo, schön, dass ihr da seid. Wir haben noch gar nicht philosophiert heute. Das machen wir aber sowas von in 10 Minuten. Hier erstmal Nico Santos. Why don't you stay? La la la la. So schön am Anfang. Warte.
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0: Hallo Deutschland, es ist genau 23.10 Uhr. Wow! 23.10 Uhr ist heute die einzig wahre Zeit für ein bisschen Philosophie am Montagabend. Wir hoffen, ihr hattet einen ordentlichen Montagabend. Wochenstart, für manche immer schwierig oder so. Wir sind da, wir sind bei euch, ihr wisst Bescheid. Alles, was den ganzen Tag eventuell doch ein bisschen doof war, das schieben wir jetzt beiseite für immer. Machen uns eine Minute völlig andere Gedanken, wechseln die Perspektive, gucken anders auf die Dinge, ihr wisst, wie es ist. Wir haben schon philosophiert über Sachen, zum Beispiel, wie genau sieht ein Spiegel aus, wenn gerade keiner reinguckt? Tja, das weiß nur der Spiegel. Was würden eigentlich Hunde denken, wenn die im Internet nach Hot Dogs suchen und dann die Ergebnisse sehen?
1: Wurst im Brot? Dein Ernst?
0: Wow! Wenn der Weg das Ziel ist, warum nehme ich denn überhaupt Gepäck mit? 855 Milliarden von diesen kleinen Hirnaushängern stehen auch in der Barschen Philosophiegalerie. Die ist auf popabend.de. Heute verkabeln wir unsere Synapsen neu über die absolut berechtigte Frage von Gabriel aus Leipzig. Liebe Grüße, Gabriel. Klaus, ich habe mich das auch schon oft gefragt. Wenn ich den Joghurt auf den Boden fallen lasse, weil er halt das MHD, das Mindesthaltbarkeitsdatum, überschritten hat, sollte ich dann einen Arzt konsultieren eventuell? Oder ist das völlig normal? Weil ich meine, der war ja nicht mehr haltbar.

0: Wollte ich auch alt fühlen? Nein, niemand sich alt fühlen. Placebo. Placebo werden 30. Krass, oder?
1: Na gut, so geht das halt.
0: Hier ist Pop, eure Abendshow, jetzt mit was Tollem Neuen von Placebo. Wir haben gerade das schon eingeläutet mit Every You, Every Me, das kennen wir schon. Ne? Aber jetzt 30 Jahre Placebo. Sie gehen noch auf Tour, vielleicht habt ihr Tickets. 30th Anniversary Tour. Ne? Ich sehe nur Leipzig, Hamburg, Köln, Stuttgart, Frankfurt, München und, alle dabei. Und es gibt eben einen neuen Placebo-Song. Und der ist gleichzeitig eine Hommage an eben das aller erste Album vor 30 Jahren. Das hieß ja auch nur Placebo. Und der Song heißt Helen Keller.
2: Hä, wer ist das denn? Wohnt die bei mir im 5. Stock?
0: Wüsste ich. Nee. Helen Keller war eine ganz tolle Frau. Sie ist mit 19 Jahren wegen einer Krankheit blind geworden. Taub war sie auch. Man mag sich das gar nicht vorstellen, wie sie das anfühlt. Und sie wurde berühmt als erster taubblinder Mensch auf diesem Planeten, der einen Universitätsabschluss gemacht hat. Und dann ist sie weltweit als Autorin und Aktivistin für Menschen mit Behinderungen berühmt geworden. Eine sagenhaft tolle Person. Helen Keller, 1880 geboren, 1968 gestorben. Und das erste Album von Placebo, um dahin zurückzukommen, hat 10 Tracks. Ist euch das mal aufgefallen? Und seid ihr immer eingeschlafen in Song 10 oder was ist da los? Da ist ein Hidden Track drauf. Ne? Der letzte Song, Song 10 auf dem Placebo-Album von vor 30 Jahren, heißt Swallow. Und wenn ihr da hinten drauf guckt, der ist 22 Minuten und 24 Sekunden lang. Ja, was passiert denn da nach ein paar Minuten, wenn Swallow zu Ende ist? Ja, eben nichts, ganz viel Luft. Und dann kommt HK Farewell. Das ist der Hidden Track auf diesem Album hier. Der geht so. Hübsch, nicht?
3: Merkt euch mal das klar. Wir.
0: Ne? Und dieses Ding haben Placebo genommen, als um sich den Bogen, um den Bogen zu spannen und den Kreis zu schließen. Kommt jetzt das Klavierthema auf Helen Keller. Guck! So heißt der neue Song von Placebo, Helen Keller. Das ist das Thema von HK Farewell. Und HK, lustigerweise, heißt damals, weil es in Hongkong aufgenommen wurde, Hongkong Farewell. Haben wir noch ein bisschen gejammt im Studio. Placebo, Helen Keller für euch. 4,5 Minuten. Macht Spaß und macht ihr das Radio laut.

Ist es cool oder ist es cool? Placebo neu. Helen Keller. Auf ihrem 30. Jubiläumsalbum. Selbe Tonart, Leona Lewis, Bleeding Love.

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2: Es ist 22:30.
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3: Die Nacht ist oft nur gering bewölkt. Bis zum Morgen bilden sich aber stellenweise Nebel und Hochnebel. Morgen geht es örtlich trüb los. Später gibt es wieder eine meist freundliche Mischung aus Sonne und Wolken bei 18 bis 22 Grad. Meistens bleibt es trocken. Am Mittwoch geht es trocken los. Ab dem Nachmittag ziehen dann Regenwolken auf, die eine windige und nasse zweite Wochenhälfte einläuten.
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4: Auf der A2 Dortmund Richtung Oberhausen ist die Auffahrt Essen-Gladbeck bis 5 Uhr früh wegen eines Schwertransports gesperrt. Auf der A40 Essen Richtung Duisburg ist im Kreuz Duisburg die Verbindung zur A59 Richtung Düsseldorf bis voraussichtlich Freitagmittag gesperrt. Dort wird nach Weltkriegsmunition gesucht. Die A42 Kamp-Lindfort-Dortmund ist zwischen Herne-Krange und Herne-Baukau in beiden Richtungen bis 5 Uhr gesperrt. Die A57 Krefeld Richtung Köln ist zwischen Krefeld-Zentrum und Krefeld-Hoppum wegen Bauarbeiten bis Donnerstagmorgen gesperrt.
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5: Und jetzt Pop eure Abendshow mit Markus Barsch und Ray.

0: Hier ist Pop, eure Abendshow, ne?
1: Was ist?
0: Wie bitte? Ihr habt noch nicht gelacht heute?
1: Kein Problem. Auch da sind wir für euch da, natürlich. Wir sind in allen Belangen für euch da.
0: Das machen wir zusammen, das ändern. Wir ändern das, dass ihr noch nicht gelacht habt. Das machen wir zusammen mit dem großartigen Özcan Kosa. Der ist ja auf Tour, ne? Habt ihr schon gesehen? In Berlin ist noch hier, Stuttgart, Hamburg, Mannheim und so. Also Özcan ist auf jeden Fall am Start. Bei seinem deutschen Freund Björn sind wir uns nicht so sicher.
2: Ich habe letztens einen deutschen Kumpel auf eine türkische Hochzeit mitgenommen, Björn. Björn, er ist mit uns groß geworden. Er liebt auch die türkische Kultur, aber an dem Tag war ein bisschen zu türkeifreundlich. Der kam schon zum Treffpunkt so, oynama çikidim, çikidim, oynama çikidim. Ich so, ist alles okay bei dir? Der so, ja Özcan, ich habe so Lust auf Lamakun heute, das ist echt unglaublich. Ich so, komm, steig ein. Wir steigen ins Auto, ich mach türkische Musik an, ich fahr los. Und auf einmal, Björn fängt an, türkisch zu tanzen. Da habe ich mir gedacht, was für ein voreingenommenes Arschloch bin ich überhaupt. Guck mal, der liebt unsere Kultur. Dann habe ich lauter gemacht, wir tanzen im Auto, wir genießen das. Dann sind wir auf die Hauptstraße, Autokorso, und da habe ich angefangen zu hupen, so niet, niet, niet, niet. Und ich habe gemerkt, dass bei jedem Hubzeichen bei Björn wieder die deutschen Dämonen hochgekommen sind. Ich hub so niet, niet, und der so, das ist verboten! Ich so, nie, was? STVO! Ich so, ist doch eine Hochzeit, ist mir scheißegal! 20 Minuten später, Polizei hält uns an. Es gibt eine Anzeige. Ich so, von wem? Björn Meissner. Regeln sind Regeln, Özcan.
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0: Das ist ja unfassbar, ist ja schon gleich 12. Bin da. Hey, was poppt denn hier noch? Für ein Posting auf, wie ein Pilz aus dem Boden. Und zwar heute mal nicht in unser Lieblingssozial- und Netzwerken, sondern eine süße Mail kommt hier gerade ins Studio von Götz. Warte, wo habe ich Götz? Der grüßt noch ganz lieb. 0722 1 2011. Wir sind immer für euch da. Für alle.
1: Ja, wunderschönen guten Abend, Markus mit C.
2: Hallo.
1: Hier ist der Götz. Ich wollte fragen, ob du die Möglichkeit hast, bis 0 Uhr noch die zwei Kollegen Mike und Deige recht herzlich zu danken. Die sind auf dem Weg mit dem LKW nach Braunschweig.
2: Ja.
1: Und die haben mir in Münster geholfen, bei meinem LKW einen Reifen zu wechseln.
2: Okay.
1: Da wollte ich mich vielleicht nochmal auf diesen Weg recht herzlich bei den zwei bedanken. Oh. Kommt gut nach Braunschweig und wenn alles gut geht, sehen wir uns diese Woche nochmal.
0: Das ist ja wohl das Liebste. Guck mal, Mike und Deiger, die sind Mensch geblieben auch, oder? Weißt du, helfen. Menschen helfen, helfen sich einfach. Und der Götz hat ja wohl ein fränkisches Zungenrollen, oder? Wunderbar. Das war Pop die Abendshow mit Markus Barsch. Bleibt dran, gleich ist Ben.

0: 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Es ist 0 Uhr.
1: Die Nachrichten mit Frank Wörner. Guten Abend.
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1: Plastikverpackungen könnten für Unternehmen bald deutlich teurer werden. Die Regierungsfraktionen planen eine neue Steuer auf Kunststoff und haben dazu einen Gesetzentwurf vorgelegt. Effi Seibert, WDR Berlin.
2: Ab Juli nächsten Jahres wäre diese Abgabe fällig. Für jede Tonne Kunststoff in Verpackungen würden dann 550 Euro fällig werden. Bei der großen Menge an solchen Verpackungen könnte das dem Staat rund 1,5 Milliarden Euro bringen. In dem Gesetzentwurf heißt es, mit der Einführung einer Verbrauchssteuer auf Kunststoffverpackungen sollen Anlässe geschaffen werden, den Verbrauch von Kunststoffverpackungen zu verringern. Demnach fielen allein im Jahr 2023 rund 3 Millionen Tonnen solcher Verpackungen an. Dabei geht es zum Beispiel um Folien, Verschlüsse oder Deckel.
1: Strom- und Gasversorger dürfen Preise nicht erhöhen, wenn sie vorher eine Preisgarantie gegeben haben. Das Oberlandesgericht Hamm hat ein entsprechendes Urteil gegen das Unternehmen Extra Energie aus Monheim gefällt. Trotz Garantie hatte Extra Energie 2022

0: 2028 wegen steigender Weltmarktpreise mehrmals die eigenen Preise angehoben. Das Urteil ist noch nicht rechtskräftig. Und außerdem war das noch wichtig. Die Förderung für E-Autos kommt nicht bei allen an. Laut Bundesumweltministerium wurde sie zwar schon 100.000 Mal genehmigt, allerdings seltener bei Menschen mit jüngeren Kindern. Bei Schülerprotesten in Frankreich hat es einen Zwischenfall gegeben. Einem 15-jährigen Gymnasiasten wurde durch eine Polizeigranate die Hand abgerissen. Wie genau es zu dem Vorfall kam, ist noch unklar. Die Bundeswehr baut einen zweiten Marinehafen an der Nordseeküste. Er soll in Emden entstehen. Verteidigungsminister Pistorius spricht von einer Milliardeninvestition. Der Marinehafen soll Anfang der 30er Jahre fertig sein. In Bielefeld hat die Polizei einen mutmaßlichen Internetbetrüger bei einer Verfolgungsjagd mit einem E-Scooter gestellt. Der Mann soll wiederholt Imitate von teuren Smartphones verkauft haben. Klaus Jansen.
1: Ein Mann aus Flotow war laut Polizei auf die Online-Anzeige des Betrügers hereingefallen. Bei der Übergabe in Bielefeld bekam er nur eine Smartphone-Nachbildung. Einige Tage später hat der Mann die gleiche Anzeige dann nochmal gesehen. Er informierte die Polizei und vereinbarte einen anderen Übergabeort. Als der Verdächtige wieder mit einer Handyfälschung erschien, versuchte er vor der Polizei zu flüchten. Die nahm in einem Bielefelder Park spontan mit einem E-Scooter die Verfolgung auf und konnte den Mann dank Scooter einholen.
0: Der Verdächtige muss sich jetzt wegen Betrugs verantworten. Das war WDR aktuell. Das Wetter in Nordrhein-Westfalen. Bis zum Morgen sind nur wenige Wolken unterwegs. Stellenweise bilden sich aber Nebel- und Hochnebelfelder. Die Tiefstwerte liegen zwischen 11 und 4 Grad. Tagsüber gibt es wieder eine meist freundliche Mischung aus Sonne und Wolken und es bleibt meistens trocken. Dazu in Brilon bis 19 Grad, in Bochum 21 und in Aachen bis 22 Grad. Die Zeit, es ist 0:03 Uhr.
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3: Auf der A40 Essen Richtung Duisburg ist im Kreuz Duisburg die Verbindung zur A59 Richtung Düsseldorf bis voraussichtlich Freitagmittag gesperrt. Dort wird nach Weltkriegsmunition gesucht. Die A42 Kamp-Lindfort-Dortmund ist zwischen Herne-Krange und Herne-Baukau in beiden Richtungen bis 5 Uhr gesperrt. Die A57 Krefeld Richtung Köln ist zwischen Krefeld-Zentrum und Krefeld-Hoppum wegen Bauarbeiten bis Donnerstagmorgen gesperrt.
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4: Mit Ben Schreubel habe ich da hinten in der letzten Reihe jemand gähnen gespürt. Das ist die Show gegen die Müdigkeit hier. Die nächsten 5 Stunden sind wir zusammen.
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Hello und Alan Walker. Also hat ein bisschen Spaß gemacht, der Hit gerade, muss ich sagen. Es ist irgendwie auch eine gute Energie, die man braucht, um in so eine Nacht hinein zu rutschen und in den Tag hinein, in den 6.10. Das kann man doch heute machen. Man kann heute viel essen, Pasta essen. Heute ist Tag der Nudel, der Nudel-Day. Und ich finde es ja auch sehr schön. Ich esse auch ganz gerne Nudeln. Man muss natürlich aufpassen. Man sagt ja, die Kohlenhydrate da drin, die machen dann fertig, wenn man sich sportlich gar nicht betätigt. Aber man kann ja auch mal irgendwie eine Runde ums Haus laufen und dann kann man auch so einen riesen Pastateller verzehren. Es gibt über 600 verschiedene Nudelsorten. Und was ist die Lieblingsnudel der Deutschen? Ich habe es eben gerade noch nachgeguckt. Und so ist klar, du da hinten letzte Reihe weißt es auch, Spaghetti. Und dann kommt Macaroni, Lasagne, folgt dann knapp dahinter 12,8% der Menschen. Aber nur noch Lasagne, der Rest spielt überhaupt gar keine Rolle mehr. Da weiß man auch gar nicht mehr genau, was ist, welches Fusilli ist das da überhaupt. Aber die Nudel kommt tatsächlich aus Italien. Es gab mal so früher ein Gerücht, die Chinesen hätten das vorher erfunden. Nee, tatsächlich 9. Jahrhundert, Italiener, Vorläufer der Nudel. Und früher hat man Nudeln, den Nudelteig in Italien, mit den Füßen geknetet, um die zähe Masse gleichzeitig zu verarbeiten. Also da fragt man sich natürlich, vielleicht hat man da auch diesen Geschmack kompensieren müssen und erfand den Parmesankäse.

I Don't Wanna Get Undressed. Dieser Hit hier ist neu von Taylor Swift, Patient Zero. Auf der A3 hat es einen Unfall gegeben, Frankfurt Richtung Köln, zwischen Camberg und Limburg. Bitte aufpassen.

Generation Zero. Oh, Taylor Swifts neuer Hit in der Pop 8. Noch was Kultisches. Und dann gibt's ein Rätsel und ihr gewinnt ein Pop-Nacht-Pack.

0: Thinking About You. Hier ist die Popnacht.
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0: Ein Song, der heute Geburtstag feiert. Ihr sagt mir jetzt an den schönen deutschen Worten, die ich hier jetzt ausspreche, welcher Titel im Original auf Englisch gesungen dahinter steckt. Der Flügel ist reingeschoben. Erstmal ein bisschen Gemütlichkeit reinbringen. Kerzchen anzünden. Und das sind die deutschen Worte. An der Ecke der Hauptstraße versuche ich in der Spur zu bleiben. Du sagst, du willst weitermachen und du sagst, dass ich ins Hintertreffen gerate. Kannst du meine Gedanken lesen? Ich habe nie wirklich aufgegeben, aus diesem Zwei-Sterne-Kaff hier rauszukommen. Ich habe die Chance gekriegt, habe einen kleinen Kampf ausgefochten und jetzt werde ich das Ding noch mal rumreißen. Kannst du meine Gedanken lesen? Ja, welcher Song ist denn das? Falls ihr ihn erkannt habt, verdient ihr euch ein Popnacht-Package, aber vorher mal kurz Hallo sagen unter 07221 20.

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Es ist 0.25 Uhr und da piept's mal für die A21. Dort bitte aufpassen. Kiel in Richtung Wagner Heide. Dort befindet sich eine Ölspur auf der Autobahn in der Einfahrt. Trappenkamp-Ölspur. Und auf der A30 Osnabrück in Richtung Bad Oeynhausen. Ein Unfall ist da passiert eben gerade. Die Unfallstelle ist nicht abgesichert zwischen Bruchmühlen und Bünde. 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
2: Bis zum Morgen ist es oft nur gering bewölkt. Es bilden sich aber stellenweise Nebel und Hochnebel, die sich örtlich bis heute Vormittag halten können. Dann gibt es wieder eine meist trockene Mischung aus Sonne und Wolken bei 18 bis 22 Grad. Am Mittwoch geht es trocken los. Ab dem Nachmittag ziehen dann Regenwolken auf, die eine windige und nasse zweite Wochenhälfte einläuten.
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3: Auf der A2 Dortmund Richtung Oberhausen ist die Auffahrt Essen-Gladbeck bis 5 Uhr früh wegen eines Schwertransports gesperrt. Die A42 Kamp-Lindfort-Dortmund ist zwischen Herne-Krange und Herne-Baukau in beiden Richtungen bis 5 Uhr gesperrt. Die A57 Krefeld Richtung Köln ist zwischen Krefeld-Zentrum und Krefeld-Hoppum wegen Bauarbeiten bis Donnerstagmorgen gesperrt.
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4: Und ihr meist unterschätzte Höchsttemperatur in Deutschland in Zinnwald, Georgenfeld. Da bekommen wir heute 19 Grad. Die Popnacht ist hier. Mein Name Ben Sträubel.

0: Now Lord und Team in der Popnacht.
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0: An der Ecke der Hauptstraße versuche ich in der Spur zu bleiben. Du sagst, du willst weitermachen und du sagst, dass ich ins Hintertreffen gerate. Kannst du meine Gedanken lesen? Welcher Song steckt denn dahinter? Im Original auf Englisch gesungen. Stefan aus Grimma. Guten Morgen, Stefan.
2: Guten Morgen zu meinem Lieblingsmoderator der ARD Popnacht, Benny Streubel.
0: Oh, das ist ja ein, schön, ein schönes Plädoyer, das du da gerade gehalten hast.
2: Ja, also, klar.
0: Da mache ich mal Knicks vor dir. So, Dankeschön. Und was hast du erkannt?
2: Die Killers mit Read My Mind.
0: Ja, so ist es. Du bekommst das erste Popnacht-Package. Ich werde nochmal drüber polieren. Ja?
2: Wow, danke schön.
0: Wenn du ein besonderes Lob wird natürlich auch hier korrupt behandelt. Das ist nicht logisch. Kann sein, dass dann gleich der Compliance-Beauftragte vorbeischaut nochmal, wenn ich das zu sehr poliere.
2: Alles,
0: ne? Also Stefan, du hast einen tollen Job. Du arbeitest als Bediener von Fahranlagen. Wie

0: aber wir haben so ein Schloss oder sowas,
1: wo
0: so ein kleines bisschen verkleidet auftauchen und dort sich die Leute doch ab und zu mal erschrecken.
1: Darfst du denn auch so Durchsagen machen? Bei Schiffschaukeln zum Beispiel sowas, dieses hier, nächste Fahrt, hier rauf geht's, hier, hopp, hopp, hopp. Machst du auch so Durchsagen mit dem Mikrofon oder nicht das?
0: Nee, das gibt's eigentlich nicht. Die einzigen Durchsagen, die wir machen, also wenn eben Handys oder sowas mit draußen sind.
1: Aber ist doch schön,
0: fährst
1: du selbst gerne mit so Fahrgeschäften oder hast du Angst davor?
0: Nee, ich fahre eigentlich ganz gerne.
1: Also das
0: Einzige, was ich nicht so fahre, ist der Frisbee.
1: Ja, weil der ist gefährlich oder was? Ich frage genau deswegen, weil du hast ja Infos, die ich nicht habe. Ich habe immer so ein bisschen Angst, wenn ich da so irgendwas lese oder selbst auch so Dinger, die so Achterbahnen so ewig hochziehen, da schreit man dann erstmal, weißt du, wenn es dann runtergeht, finde ich es gar nicht so schlimm, aber dieses Hochfahren. Aber wenn du sagst, alles cool und du machst es selbst, dann bin ich ja ein bisschen beruhigter, ne? Lieber Stefan,
0: Das ist eigentlich alles
1: ganz
0: kein
1: klar.
0: Problem. Und wie gesagt, Frisbee oder sowas, der schaukelt und dreht sich.
1: Das macht
0: ist eigentlich nicht so gut für den Magen.
1: Ach so, okay, nee, das wollen wir ja nicht, dass dir schlecht wird. In dieser Show wird es dir nur gut gehen. So, du bekommst ein Package zugeschickt und wir hören uns mal die Übersetzung von Read My Mind in den Lyrics an hier in der Popnacht. Ja, bis bald.
0: Ja, danke schön.
1: Ciao, ciao.
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Übersetzung. Jetzt können wir die Orgel rausschieben. Es ist jetzt 0.48 Uhr. Es piept für die A2 Hannover in Richtung Dortmund. Da steht ein defekter LKW auf der Autobahn zwischen Hannover, Herrenhausen und Garbsen. Die Popnacht ist hier.

Texas Hold'em. Macht auch gute Laune um 0.52 Uhr. Vorsicht bitte auf der A6 Saarbrücken, Kaiserslautern. Da laufen Wildschweine auf der Autobahn zwischen Raststätte Goldene Brem Süd und Saarbrücken Goldene Brem. Wildschweine auf der A6 Saarbrücken, Kaiserslautern. Ron, der feiert heute seinen 37. Geburtstag, ist in Berlin-Spandau gerade aufgewacht. Hat die ersten 53 Sekunden verschlafen, Minuten verschlafen seines Geburtstages, aber würde gerne jetzt einsteigen mit seinem Lieblingshit, wenn wir das machen könnten. Dann ist er voll da und guckt dann mal, wer der Erste war, der ihm eine WhatsApp geschickt hat. Also, let's dance.

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1: Die Nachrichten mit Frank Wörner. Guten Morgen.
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1: Der Nobelpreis für Medizin geht an zwei Deutsche und einen US-Forscher. Einer davon ist der gebürtige Münsteraner Peter Hegemann. Er wurde am Morgen von der Nachricht überrascht.
2: Ich bekam eine Mail heute Morgen, wo jemand sagt, ich soll ihn mal zurückrufen, er hätte was Wichtiges zu sagen. Da dachte ich erst, das ist ein Werbefritze. Und dann ist mir die schwedische Nummer aber aufgefallen. Und dann habe ich gedacht, soll ich mal zurückrufen?
1: Die drei Wissenschaftler haben eine Schaltstelle im Gehirn entdeckt, die sich nutzen lässt, um die Sehfähigkeit von Menschen zu verbessern, die damit Probleme haben. Hegemann sagt aber, dass der Nobelpreis für ihn nie eine Motivation war.
3: Wenn Sie Forschung machen, dürfen Sie nicht an Preise denken. Sie müssen Forschung betreiben, weil es Ihnen Spaß macht. Sonst wird das nichts.
1: Heute wird verkündet, wer den Nobelpreis für Physik bekommt. Bei der neuen Kölner Oper gibt es offenbar größere Probleme mit der Technik als bisher bekannt. Ein Stück muss deshalb umgeplant werden, nämlich Hoffmanns Erzählungen. Das soll Ende November Premiere feiern. Die ursprünglich geplante Inszenierung kann aber wegen der Technik so nicht aufgeführt werden. Und das ist auch noch wichtig. Unternehmen, die Plastikverpackungen in Umlauf bringen, müssen womöglich in Zukunft mehr Geld bezahlen. Die Bundesregierung will eine Steuer dafür einführen. Sie soll auch Anreiz sein, weniger Plastik in Verpackungen zu verwenden. Der Präsident des Bundesnachrichtendienstes Jäger sieht in Russland eine wachsende Gefahr für Deutschland. Der Grund sei die Unterstützung Deutschlands für die Ukraine und für die baltischen EU- und NATO-Staaten. In Frankreich hat es an hunderten Schulen weitere Demos gegeben für bessere Ausstattung und bessere Lernbedingungen. In den vergangenen Tagen waren bei Ausschreitungen sowohl

0: sowohl Schüler als auch Polizisten verletzt worden. In Lage im Kreis Lippe sorgt ein neues Kunstwerk für Diskussionen. Drei riesige bunte Ziegen aus Müll stehen seit 2 Wochen auf dem Gelände eines ehemaligen Kieswerks, jetzt ein Naturschutzgebiet. Michael Knieper wohnt direkt gegenüber und hat wenig Verständnis.
1: Wenn jetzt ein Kiebitz hier hingeschnitzt worden wäre oder eine Gabelweihe oder sonst irgendwas an Vögeln, die sich hier auf der Fläche auch aufhalten oder sogar ein Wasserbüffel, die wir jetzt auch hier hinterm Haus haben. Sowas dann noch in den Farben, Katastrophe.
0: Andere finden die Idee gut. Der Landkreis Lippe sagt, die Ziegen symbolisierten den Wandel vom Tagebau hin zum Naturschutz. Das war WDR aktuell. Das Wetter in Nordrhein-Westfalen: bis zum Morgen sind nur wenige Wolken unterwegs. Stellenweise bilden sich aber Nebel- und Hochnebelfelder. Die Tiefstwerte liegen zwischen 11 und 4 Grad. Tagsüber gibt es wieder eine meist freundliche Mischung aus Sonne und Wolken und es bleibt meistens trocken. Dazu werden es in Bielefeld bis 19 Grad, in Dienstlaken 21 und in Düren bis zu 22 Grad. Der Mittwoch startet freundlich, später ziehen Wolken auf, die von der Eifel her Regen bringen, bei 17 bis 23 Grad. Am Donnerstag dann stark bewölkt und zeitweise Regen, dazu kräftig auffrischender Wind. Mit 9 bis 16 Grad wird es deutlich kühler. Die Zeit 1.03 Uhr.
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3: Auf der A3 Köln Richtung Frankfurt ist die Anschlussstelle Siebengebirge bis voraussichtlich zum 17. Oktober gesperrt. Auf der A40 Essen Richtung Duisburg ist im Kreuz Duisburg die Verbindung zur A59 Richtung Düsseldorf bis voraussichtlich Freitagmittag gesperrt. Dort wird nach Weltkriegsmunition gesucht. Die A42 Kamp-Lindfort-Dortmund ist zwischen Herne-Krange und Herne-Baukau in beiden Richtungen bis 5 Uhr gesperrt. Die A57 Krefeld Richtung Köln ist zwischen Krefeld-Zentrum und Krefeld-Hoppum wegen Bauarbeiten bis Donnerstagmorgen gesperrt.
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4: Mit Ben Sträubel, so ein Energieriegel für die Ohren. Ich meine, ihr wisst ja, wo ihr ihn bekommt. Hier unter 07221 2011. Wir suchen den lautesten Hit. Das ist der Lenkradklopfer, so haben wir ihn mal genannt. Das ist eine biblische Maßnahme gewesen, damals in der Steinzeit. Und wer möchte sich denn einen Lenkradklopfer jetzt hier wünschen? 07221 2011. Wer unterwegs ist, vielleicht gerade von Berlin nach München oder von Kassel nach Stuttgart, 07221 2011.
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0: los. Jetzt wird's laut. So, und der laute State wird entschieden zwischen den Vorschlägen aus Mecklenburg-Vorpommern und Nordrhein-Westfalen. Thomas aus Stralsund, guten Morgen.
1: Guten Morgen.
0: Und du bist gerade dabei, eine Schokocreme aus dem Glas direkt zu futtern.
1: Mhm.
0: Ja, muss man sich das so vorstellen, dass du auf dem Rücken liegst?
1: Ja.
0: Ja, und dann das Glas. Wie groß ist das Glas? Ein Kilo? Ein Liter? So?
1: Ein Kilo.
0: Bitte?
1: Ein Kilo.
0: Ja, also so ein Riesending und dann ein großer Löffel, ne?
1: Esslöffel. Ja, und das steckt gleichzeitig den Bizeps, ne?
0: Meinst du,
1: das steckt
0: ich glaube, das steckt nur den Bizeps, wenn du dir die Schokocreme direkt auf die Arme schmierst. Ja, dann kann das sein.
1: So, wenn du das hast, dann
0: auf, auf die Oberarme oder so. Dann kannst du ja mal probieren. Also, ich will dich nicht davon abhalten, wenn du Spaß dran hast. Also, ich meine, ich kann mir vorstellen, das macht ja auch süchtig. Ne? Wenn du einmal so einen Löffel reingezogen hast, das Glas vor dir ist, ja, dann hört man gar nicht mehr auf. Ja. Du hast dir ausgesucht von Kiss, I was made for loving you.

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Nordrhein-Westfalen, vertreten durch Roman aus Bornheim. Guten Morgen, Roman. Hallo. Roman, bist du noch bei mir? Roman scheint gerade hier irgendwie außer Landes zu sein. Der ist mit dem LKW unterwegs. Wenn er nicht mehr mit uns spricht, müssen wir ihn einfach nochmal anklingeln. Was ja kein Problem ist. Ne? Wir sind ja also auf jeden Fall, lassen wir uns nicht so abspeisen von jemandem, der nicht mehr ans Telefon möchte. Aber wenn die Verbindung abgebrochen ist, weil ein Funknetz nicht mehr funktioniert, dann prangern wir das natürlich auch gerne an und geben bekannt, wo das nicht mehr funktionierte. Also, er hat zumindest einen Song sich ausgesucht von Queen, Innuendo.

0: Vorschlag Nummer 2. Queen Innuendo. Roman!
1: Jawohl, hier
0: was,
1: bin ich.
0: Was war denn da los gerade mit dem Telefon?
1: Das liegt an der Telekom. Was soll ich dir sagen?
0: Also Telekom ist der Anbieter. Wo fährst du gerade mit dem LKW?
1: Ich bin vom Kreuz Heilbronn.
0: Und das prangern wir an, dass an dieser Stelle das Netz abgebrochen ist. Also ich fordere den Bau eines 900 Meter hohen Turms, der das abdeckt.
1: Ich kann dir Lieder davon singen.
0: Ja, also Petition ist hiermit unterschrieben. Ansonsten bist du ja gelernter Schreiner. Was war dein Meisterwerk? Dein Meisterstück, sag mal doch.
1: Mein Meisterstück war ein Phonoschrank.
0: Phonoschrank. Jetzt hast du den Schrank, aber es gibt gar kein Phono mehr, ne?
1: Ja, so. Okay. Damals war ich noch jung und hübsch, heute bin ich nur noch unten.
0: Wo steht der denn, der Phonoschrank?
1: Bei mir zu Hause.
0: Ja, okay, dann kannst du ja da Blumen reinstellen. Also, wir haben die beiden schönen Vorschläge jetzt. I Was Made for Loving You, Baby von Kiss oder Queen Innuendo. Ihr entscheidet, welcher Song gespielt wird unter 07221 2011. 07221 2011. Und jetzt eine gute Fahrt.
1: Danke, ciao.

Christus, Randy und Good Old Days an der Gefahrenstelle von der A7 Kassel in Richtung Hannover. Da liegt ein Wildschwein auf der Fahrbahn zwischen Rastplatz an der Alpe und Laatzen. Wildschwein auf der A7 Kassel in Richtung Hannover. Ach, ein neuer Hit. Neu gut riechen, frisch geduscht. A Gale und Blinded by the Sun.

0: Blinded by the Sun, der Neuheit von Argyle. Hier ist die Popnacht.
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0: Vorschläge kamen heute aus Mecklenburg-Vorpommern und Nordrhein-Westfalen. Thomas aus Stralsund, der war für I Was Made for Loving You Baby Kiss. Und Roman aus Borna, Nordrhein-Westfalen, Queen Innuendo. So, jetzt ging's hin und her. Wir brauchen mal wieder das Zünglein an der Waage. Also 50-50 steht's. Und eine WhatsApp-Audio kommt hier gerade von Thomas aus dem Emsland.
2: Hallo. Ja, moin, Benni. Bin ich heute mal das Zünglein an der Waage, ja? Der Tommy, sein Tipp ist Queen Innuendo. Und reingehauen, ne? Lass es richtig knallen hier und dreh die Regler hoch.

0: Brooke Fraser und Something in the Water. Es ist 1.32 Uhr.
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2: Bis zum Morgen ist es oft nur gering bewölkt. Es bilden sich aber stellenweise Nebel und Hochnebel, die sich örtlich bis heute Vormittag halten können. Dann gibt es wieder eine meist trockene Mischung aus Sonne und Wolken bei 18 bis 22 Grad.
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3: Auf der A2 Dortmund Richtung Oberhausen ist die Auffahrt Essen-Gladbeck bis 5 Uhr früh wegen eines Schwertransports gesperrt. Die A30 Osnabrück Richtung Bad Oeynhausen ist zwischen Riemsloh und Bruchmühlen nach einem Unfall gesperrt. Die Umleitung führt Richtung Bad Oeynhausen über Siedlung Steinbrink und Bruchmühlen. Die A42 Kamp-Lindfort Dortmund ist zwischen Hernekrange und Herne-Baukau in beiden Richtungen bis 5 Uhr gesperrt. Die A57 Krefeld Richtung Köln ist zwischen Krefeld-Zentrum und Krefeld-Hoppum wegen Bauarbeiten bis Donnerstagmorgen gesperrt.
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0: Und die am meisten unterschätzte Höchsttemperatur heute Helgoland. Da werden es heute 17 Grad auf Helgoland. Hier ist die Popnacht. Mein Name Ben Streubel.

Crystal Fighters, You and I. Und in 3 Minuten wird es lustig werden. Wenn nicht, dann gibt es ja bei uns Geld zurück. Hat jemand noch nichts zu lachen gehabt, der diese Show verfolgt? Da hinten letzte Reihe sehe ich jemanden. Okay, dann muss da ein Profi ran. Ja? Man nennt das Comedian. Manchmal sind es auch selbsternannte Comedians. Simon Stäblein, der wird uns gleich erzählen über seine Zeit, als er noch ein Kind war und von seinen Eltern die Welt erklärt bekommen hat. Und da sind dann so einige Missverständnisse entstanden, weil wenn jemand nicht deutlich spricht, dann kann es sein, dass ich nicht gehen. Ganz andere Worte, ja. Ich weiß, im Westerwald, wo ich herkomme, aus einem kleinen Dorf, wo die Knusperhäuschen stehen und die Gnome leben, da sagt man zum Beispiel, ich gehe an die Bach. Also falsche Artikel werden da verwendet. Und so hat man dann teilweise auch dann Schwierigkeiten gehabt in der Schule. Man dachte, also der Typ ist Legastheniker, der versteht auch nichts und so. Irgendwann hört man mal, oh, es heißt doch vielleicht dann doch der Bach. Aber so ist das. Oder Beinfriseur, ich gehe Bein bei den Friseur. Das sind Dinge, die hat auch Simon Stäblein erlebt, aber noch viel krasser. So, wenn es nicht lustig ist, ihr wisst ja, wo ihr mich findet. Aber erstmal Cat's Eye.

0: Move like an animal, Cat's Eye. Es ist jetzt 1.43 Uhr. Vorsicht bitte auf der A81 Würzburg in Richtung Heilbronn. Da liegt eine große Plane auf der Autobahn zwischen Osterburken und Möckmühl. So, die Erziehungsproblemchen von Simon Stäblein bringen uns hoffentlich zum Lachen.
1: An sich finde ich, Erziehung ist ja ein spannendes Thema. Ne? Also so, oder? Das ist doch eigentlich ganz cool, irgendwie so Menschen zu zeigen, wo die Reise hingehen soll, wie man auch ein guter Mensch wird. Das ist heute wichtiger denn je, glaube ich, Erziehung in so einem Maße. Macht dir das Spaß? Ja. Ja, ne? Weil man ist ja auch als Erwachsener dem Kind überlegen, ne? Ja, aber dann ist dem Kind ja mit dem Intellekt überlegen. So, man kann, also, ne, zum Beispiel ich wurde früher mit so Weisheiten großgezogen. Wenn meine Eltern nicht wollten, dass ich irgendwas mache, dann haben die mir immer gesagt, zum Beispiel, wenn du zu viel Fernsehen guckst, dann kriegst du viereckige Augen. Das ist, glaube ich, so ein gängiges Ding, ne? Oder wenn du zu viele Kirschkerne runterschluckst, dann wachsen die Bäume aus dem Arsch. Oder wenn du nicht auf isst, dann stirbt die Mama. Also, mit, ja. Oh, ja. Sorry, mit solchen Wahrheiten, wendet euch an meine Eltern. Mit solchen Wahrheiten wurde ich großgezogen, ey. Ich habe die halbe Jugend auf dem Klo verbracht. So, oh, fuck, heute kommt der Baum. Oh, heute kommt wirklich ein Baum. Oh. Und als Kind nimmst du das ja alles, du glaubst das ja auch alles, ne? Du nimmst alles so für bare Münze, du glaubst alles, was man dir erzählt. Das finde ich auch total faszinierend. Zum Beispiel, ich dachte immer früher als Kind, das heißt Linkshändler und Rechtshändler. Also, dass du nur auf einer Straßenseite verkaufen darfst, wenn du einen Laden hast. Und ich dachte auch immer, das heißt Strebergarten so, also, dass da nur schlaue Leute rein dürfen. Und ich war davon überzeugt, dass das naives Olivenöl heißt. Wo ich nicht weiß, was das sein soll, irgendwie so. Sind da so naive Oliven drin? Ich komme nicht ins Öl. Ich finde es aber sehr lustig, wenn mir Leute sowas erzählen. Und ich habe so einen älteren Herrn im Publikum mal im Solo gefragt. Und er hat so gemeint, also ich habe früher immer gedacht, dass rote Autos nicht an schwarzen Autos vorbeifahren dürfen. Ich so, Dann meinte er so, ja, wegen diesem Überholverbotsschild. Und ich so, Halleluja.
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0: Happy Birthday to you. Happy Birthday, liebe Sandra.
1: Happy Birthday to you.
0: Sandra ist in Kiel, gerade noch wach, aber nicht alleine. Und zwar macht sie eine Playmobil-Geburtstagsparty. Sie feiert den 29. Geburtstag mit Freundinnen. Und auch ein Typi ist dabei, Frank. So, der darf ein bisschen mitspielen. Und die haben vom Speicher der Eltern in ihrem Kindheitshaus diese ganzen Playmobil-Figuren und Steinchen und alles, was da so nötig ist, rausgeholt und bauen von Burgen bis Schlössern alles zusammen, was sich da gefunden hat. Schöne Idee, und das ist dann die Geburtstagsparty. Vielleicht kann man ja noch einen Kuchen zusammenbauen, aber den wird es wahrscheinlich dann tagsüber geben. Das geht bis zum Frühstück noch, die Party, und sie hat einen Lieblingshit von Bruno Mars. Da geht die Party jetzt nochmal richtig los. Da drehst du mal auf, dass die Figürchen umfallen, durchs Kinderzimmer gepustet werden.

0: On My Soul in der Popnacht. Was sagt ihr noch?
1: Ja,
0: Thomas?
1: Ich muss sagen, ah, ja. Billy, das geht heute richtig gut ab hier so, bei dir, du, ne? Also, Hut ab, ne?
0: Ja.
1: Mach weiter so, mein Freund.
0: Ja, sind wir Freunde oder was? Na gut, okay. Aber ist ja schön, wenn es ihm gut geht. Und da kommt auch gute Energie bei mir an. Danke, Tommy. Vorsicht bitte auf der A4, dort brennt ein LKW. A4 Erfurt in Richtung Kirchheimer Dreieck in der Einfahrt vom Rastplatz Säulingswald. Ein brennender LKW. Ihr fahrt da bitte vorsichtig. Habt ihr noch was gesehen, das nicht auf die Straße gehört? Dann gerne eine WhatsApp schicken oder WhatsApp Audio. Wer bei Stimme ist, unter 07221 20 11.

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1: Die Nachrichten mit Frank Wörner. Guten Morgen.
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1: In Frankreich hat es an hunderten Schulen weitere Proteste gegeben. Schüler demonstrieren dafür, dass die Gebäude besser ausgestattet und die Lernbedingungen verbessert werden. Julia Borota, WDR Paris.
2: Zwar ist der Bildungsminister in den letzten Tagen an Schulen unterwegs gewesen, um in den direkten Austausch mit den Demonstrierenden zu treten. Er hat betont, dass sie alles Recht hätten zu protestieren und er nehme ihre Ängste und Wünsche ernst. Er will zum Beispiel zügig dafür sorgen, dass länger erkrankte Lehrer in Prüfungsfächern zügig vertreten werden. Aber die Zeichen stehen insgesamt weiter auf Konfrontation. Deshalb ist die Regierung auch alarmiert. Premierminister Sébastien Lecornu hat am Abend eine weitere Krisensitzung einberufen.
1: Für heute haben Schülervertreter in ganz Frankreich zu Kundgebungen und Protesten aufgerufen. Die Zahl der Kriegsdienstverweigerer in Deutschland ist in diesem Jahr deutlich gestiegen. Mehrere Medien berichten, dass bis Ende August schon mehr als 12.000 Anträge gestellt worden sind und damit dreimal so viele wie im gesamten vergangenen Jahr. Die Wehrpflicht ist in Deutschland zwar weiter ausgesetzt, trotzdem haben Männer das Recht, den Wehrdienst vorsorglich zu verweigern. Und das haben wir auch noch. Der Nobelpreis für Medizin geht in diesem Jahr auch an zwei Deutsche, den Biophysiker Peter Hegemann und den Biologen Georg Nagel. Sie bekommen den Preis für Forschung am Gehirn zusammen mit ihrem US-Kollegen Karl Deisseroth. Mit einer Reform will die Bundesregierung den Führerschein günstiger machen, zum Beispiel durch Laienfahrlehrer und digitale Theoriestunden. Dazu gab es jetzt eine Anhörung im Verkehrsausschuss des Bundestags. Am NRW-Landtag in Düsseldorf war am Abend eine Lichtinstallation zu sehen. Auf die Fassade werden die ganze Woche zum Sonnenuntergang Zitate zum Thema Demokratie projiziert. Anlass ist der 80. Geburtstag des Parlaments. Wer durch Hagen spaziert, kann jetzt auffällige Symbole auf den Bürgersteigen sehen. Aufgemalt hat sie die Hagener Polizei, um vor Taschendieben zu warnen. Denn die suchen sich laut Polizei vor allem Situationen aus, in denen man abgelenkt ist. Mona Arnold von der Polizei Hagen sagt, wo wir besonders aufpassen müssen.
3: Grundsätzlich ist es natürlich wichtig, dass man aufmerksam ist, egal ob man jetzt in der Fußgängerzone ist, in öffentlichen Verkehrsmitteln.